Zusammen mit dem Radiosinfonieorchester Stuttgart des SWR unter Fabrice Boulenges spielte Johannes Moser das Violoncello-Konzert A-Moll von Camille Saint-Saëns. In Bozen wurde Joseph Fortunat Silvester geboren und sein Name ist fast Programm. Er ist nämlich einen Tag vor Silvester auf die Welt gekommen, am 30. Dezember 1857. Nachdem er in Bozen, München und Wien Jura studiert und promoviert hatte, ist er nach Paris gegangen, um die Musik zu seinem Lebensmittelpunkt zu machen. Unter anderem Charles Gounod und César Franck wurden seine Lehrer und die haben ihm auch geraten, in Frankreich zu bleiben. Unter dem Namen Silvio Lazzari hat unser ehemaliger Tiroler Karriere gemacht, hat die französische Staatsangehörigkeit angenommen und 1894 wurde er für sein Werk mit dem Ritterkreuz der Ehrenlegion ausgezeichnet. Und hier kommt Kammermusik Lazzaris, sein A-Moll-Streichquartett Opus 17 hören wir mit dem Minguet-Quartett.

Das war das Mingott-Quartett mit dem Streichquartett in A-Moll, Opus 17 von Silvio Lazzari. Das ist das ARD-Nachtkonzert, präsentiert von BR Klassik, als nächstes mit dem zweiten Klavierkonzert von Felix Mendelssohn Bartholdy. Solist ist Andras Schiff und er musiziert zusammen mit dem BRSO unter Charles Dutoit.

Andras Schiff und das Symphonieorchester des Bayerischen Rundfunks unter Charles Dutoit mit dem zweiten Klavierkonzert in D-Moll von Felix Mendelssohn Bartholdy. Als 2 Meter langes, finsteres Gesicht hat Igor Strawinsky mal scherzhaft seinen Kollegen Sergei Rachmaninow bezeichnet. Rachmaninow galt als ernster Zeitgenosse, ein Lächeln hat er selten gezeigt. Auch musikalisch hat er die Melancholie gerne inszeniert, auch schon in ganz jungen Jahren, mit 18 etwa in seinem ersten Trio Elegiac. Und das hören wir jetzt mit dem Monte Piano Trio.

Ein frühes Werk von Sergei Rachmaninow im ARD-Nachtkonzert. Mit dem ersten Trio Elegiakin G-Moll hörten wir das Monte Piano Trio. Und hier kommt Musik eines Mannes, den Rachmaninow sehr geschätzt hat. Wir hören Musik von Gustav Mahler. Ursprünglich als Satz einer C-Moll-Sinfonie hat er 1888 seine sinfonische Dichtung Totenfeier geschrieben. Ein außerordentlich packendes und wuchtiges Werk, dem Mahler auch ein Programm angefügt hat. Und da heißt es: Am Grabe eines geliebten Menschen. Sein Kampf, sein Leiden und Wollen zieht am geistigen Auge vorüber. Fragen drängen sich auf. Was bedeutet der Tod? Gibt es Fortdauer? Hören wir das HR-Sinfonieorchester unter Paavo Järvi.

Unter Paavo Järvi spielte das HR-Sinfonieorchester die Totenfeier von Gustav Mahler. Gleich die 4 Uhr Nachrichten. Bis dahin begleitet uns der Pianist Víkingur Ólafsson mit Klaviermusik von Johann Sebastian Bach. Und um 3 nach 4 geht's weiter im Programm mit dem Klarinettisten Martin Fröst.

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1: Um 4 Uhr mit Olaf Knapp. Von heute an ist es an allen deutschen Bahnhöfen verboten, Alkohol zu trinken. Die Bahn hofft, dass sie dadurch sauberer und sicherer werden. Johannes Zuber aus der Nachrichtenredaktion erklärt, was sich genau ändert.
2: Also ab sofort darf man auf dem Bahnsteig oder auch in der Wartehalle keinen Alkohol mehr trinken. In manchen Orten zählen auch die Vorplätze dazu. So ein Verbot, das gab es bisher schon an einigen großen Bahnhöfen, zum Beispiel in Hamburg, Kiel oder Hannover. Jetzt gilt es überall. In Bahnhofskneipen, da darf aber weiterhin Alkohol getrunken werden, genau wie in den Zügen der Deutschen Bahn. Man darf auch weiterhin verschlossene Flaschen bei sich haben, nur eben nicht daraus trinken. Wer es trotzdem tut, muss mit einem Hausverbot rechnen. Bußgelder soll es aber erstmal nicht geben.
1: Der durchschnittliche Zusatzbeitrag für die gesetzliche Krankenversicherung könnte im kommenden Jahr mit 2,9% stabil bleiben. Das hat Gesundheitsminister Lindemann bestätigt, auf Grundlage der Finanzprognose des GKV-Schätzerkreises. Gisela Former aus der Nachrichtenredaktion erläutert, was das für die Versicherten bedeutet.
3: Der durchschnittliche Zusatzbeitrag ist nur eine Rechengröße. Die tatsächliche Höhe legt jede Krankenkasse individuell fest. Der Zusatzbeitrag wird zusätzlich zum regulären Beitrag Satz von 14,6% fällig. Insgesamt zahlen Arbeitnehmer und Arbeitgeber also je zur Hälfte 17,5% des Bruttolohns an die Krankenkassen. Die Empfehlung ist aber keine Garantie, dass es nicht doch zu Beitragssteigerungen kommt. Für 2026 war der durchschnittliche Zusatzbeitrag auch bei 2,9% festgelegt worden. Tatsächlich betrug er im Durchschnitt gut 3,1%.
1: In Brüssel kommen heute und morgen die Staats- und Regierungschefs der EU zusammen. Ein Thema des Gipfeltreffens sind die Handelsbeziehungen mit China. Wegen billiger chinesischer Exporte sollen mögliche Schutzmaßnahmen mit Blick auf die eigene Industrie diskutiert werden. Für Streitigkeiten dürfte weiterhin der EU-Haushalt sorgen. Beraten wird der Etat für die Jahre 2028 bis 2034. Der Entwurf sieht bisher eine massive Erhöhung des Haushalts vor. Deutschland und andere Staaten wie die Niederlande, Schweden und Österreich fordern ihn zu kürzen. In der Fußball-Champions League hat der VfB Stuttgart auch sein zweites Spiel gewonnen. Die Mannschaft siegte bei Slovan Bratislava mit 3:0. Borussia Dortmund musste hingegen eine Niederlage hinnehmen. Das Team unterlag FK Bodø Glimt aus Norwegen mit 0:1. Das Wetter in Deutschland. Am Tage ist es meist freundlich, im Süden gebietsweise länger neblig trüb bei Höchstwerten von 15 bis 23 Grad. Am Freitag nach Nebelauflösung sonnig, später von Nordwesten her Wolken mit Regen, 15 bis 24 Grad. Samstag viele Wolken, 11 bis 18 Grad. Es ist 4:03 Uhr.
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4: Am Mikrofon Marlene Reichert, schön, dass Sie dabei sind. Und weiter geht's mit dem Klarinettisten Martin Fröst. Sein Spiel trifft genau das, was die Musik von Karl Maria von Weber verlangt. Er meistert die extreme, fast an Paganini erinnernde Virtuosität des Komponisten, ohne dabei die Musikalität zu vernachlässigen. Und hier kommt Fröst zusammen mit der Tarp-Jula-Sinfonietta unter Jean-Jacques Antourov mit Webers erstem Klarinettenkonzert in F-Moll.

Zusammen mit der Tapiola-Sinfonietta unter Jean-Jacques Kantorow spielte Martin Fröst das erste Klarinettenkonzert in F-Moll von Karl Maria von Weber. Die Klarinette gilt als eines der sanglichsten Instrumente überhaupt, da sie der menschlichen Stimme in Klangfarbe, Dynamik und Ausdruckskraft extrem nahe kommt. Beim Klavier ist die Kunst der Gesanglichkeit eine Herausforderung, da es sich hier um ein Schlaginstrument handelt. Die Sonate Opus 109 Beethovens besticht durch ihre besondere Sanglichkeit, im Besonderen, wenn Friedrich Gulda spielt.

Friedrich Gulda mit der E-Dur-Sonate Opus 109 von Ludwig van Beethoven. Das ist das ARD-Nachtkonzert, präsentiert von BR Klassik, jetzt mit dem brandenburgischen Konzert Nummer 1 in F-Dur von Johann Sebastian Bach, die Akademie für Alte Musik Berlin musiziert.

Das erste brandenburgische Konzert von Johann Sebastian Bach mit der Akademie für Alte Musik Berlin. Kurz vor fünf ist es und mit dem Chitarra-Trio und Mare Chiare von Paolo Tosti geht's gen Nachrichten.

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1: Um 5 Uhr mit Olaf Knapp. An allen deutschen Bahnhöfen gilt von heute an ein Alkoholverbot. Das bedeutet, dass auf den Bahnsteigen oder auch in den Wartehallen kein Alkohol mehr getrunken werden darf. In einigen Orten schließt das auch die Vorplätze mit ein. Bahnhofskneipen oder auch die Züge der Deutschen Bahn betrifft das aber nicht. So ein Verbot gibt es bereits an einigen großen Bahnhöfen, jetzt wird es auf alle ausgeweitet. Die Deutsche Bahn will nach eigenen Angaben so für mehr Sicherheit und Sauberkeit sorgen. In vielen Kliniken sind die Notaufnahmen überlastet und die Wartezeiten für Patienten sind lang. Das will die Bundesregierung ändern. Ihr Gesetzentwurf für eine Reform steht heute im Bundestag zur Abstimmung. Birte Sönnigsen aus Berlin erklärt, was sich in den Notaufnahmen ändern soll.
2: Nach und nach sollen an 750 Krankenhäusern in Deutschland integrierte Notfallzentren entstehen. Wer in die Notaufnahme geht, der soll sich an einem zentralen Tresen anmelden. Da gibt es dann ein standardisiertes Verfahren und es wird geguckt, wo gehört der Patient, wo gehört die Patientin hin. In die Notaufnahme, ist es wirklich ein Notfall oder reicht auch eine Notdienstpraxis? Die soll dann in der Nähe sein, teilweise auch direkt auf dem Klinikgelände.
1: Heute und morgen steht ein weiterer EU-Gipfel an. Die Staats- und Regierungschefs kommen dafür in Brüssel zusammen. Größter Streitpunkt könnte der EU-Haushalt werden, konkret die Finanzplanung für die Jahre 2028 bis 2034. Warum, berichtet Brüssel-Korrespondent Jean-Marie Magro.
3: Hier gehen die Vorstellungen zwischen den Mitgliedstaaten noch sehr weit auseinander. Deutschland ist der größte Geber und Bundeskanzler Merz betonte mehrfach, dass die Vorstellungen der EU-Kommission und des EU-Parlaments nicht zu finanzieren seien. Andererseits profitiert Deutschland wie kein anderes Land von den Vorteilen des Binnenmarkts. Geld, das in die Förderung strukturschwacher Regionen geht, fließt häufig indirekt zurück in Form von Aufträgen für deutsche Unternehmen. Außerdem, wenden Kritiker des Bundeskanzlers ein, würden auch die Anforderungen an die EU mehr werden. Für neue Aufgaben brauche es mehr Budget.
1: In der Fußball-Champions League hat der VfB Stuttgart auch sein zweites Spiel gewonnen. Die Mannschaft siegte bei Slovan Bratislava mit 3:0. Borussia Dortmund musste hingegen eine Niederlage hinnehmen. Das Team unterlag FK Bodø/Glimt aus Norwegen mit 0:1. Das waren die Nachrichten. Das Wetter in Deutschland. Am Tage wird es meist freundlich sein, im Süden gebietsweise länger neblig trüb bei Höchstwerten von 15 bis maximal 23 Grad. Am Freitag nach Nebelauflösung sonnig, später von Nordwesten her Wolken mit Regen, 15 bis maximal 24 Grad. Es ist gleich 5.03 Uhr.
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4: Am Mikrofon Marlene Reichert und ich wünsche einen schönen guten Morgen.

Mit dem Scherzo aus der ersten Orchestersuite B-Dur von Hans Rott eröffnete das HR-Sinfonieorchester unter Paavo Järvi den letzten Teil des ARD-Nachtkonzerts. Mit Musik aus dem barocken Venedig geht's weiter mit dem Konzert für drei Oboen, Fagott, zwei Blockflöten, Violine, Streicher und Basso Continuo in G-Moll von Antonio Vivaldi. Und es musizieren die Virtuosi Saxonie unter Leitung von Ludwig Güttler.

Das waren die Virtuosi Saxonie mit dem Concerto G-Moll, Riumverzeichnis 576 von Antonio Vivaldi. Sinfonik aus Frankreich schließt sich an. Wir hörten den vierten Satz, Andante Allegro aus der zweiten Sinfonie in D-Dur von Luis Ferranc mit der NDR-Radio-Philharmonie unter Johannes Goritzky.

Andante Allegro, der vierte Satz aus der zweiten Sinfonie in D-Dur von Luis Ferranc mit der NDR Radio Philharmonie unter Leitung von Johannes Goritzky. Das ist das Adi-Nacht-Konzert, präsentiert von BR Klassik, jetzt mit Introduktion und Allegro Opus 49 von Benjamin Godard. Solist ist Howard Shelley und er musiziert zusammen mit dem Tasmanischen Sinfonieorchester.

Zusammen mit dem Tasmanischen Sinfonieorchester spielte der Pianist Howard Shelley Introduktion und Allegro Opus 49 von Benjamin Godard. Als nächstes die Dissonanzensinfonie von Wilhelm Friedemann Bach und wir hören damit Il Giardino Armonico unter Giovanni Antonini.

Il Giardino Armonico im ARD-Nachtkonzert unter Giovanni Antonini mit der Dissonanzensinfonie von Wilhelm Friedemann Bach. Musik von Karl Maria von Weber steht auf dem Programm. Virtuose Konzertmusik. Wir hören aus dem Fagottkonzert in F-Dur das Rondo mit Klaus Thunemann und der Academy of St. Martin in the Fields unter Neville Mariner.

Klaus Thunemann und die Academy of St. Martin in the Fields unter Neville Mariner mit dem dritten Satz, dem Rondo aus dem Fagottkonzert in F-Dur von Karl Maria von Weber. Der Gitarrist Manuel Barueco begleitet uns mit der Canción de Cuna von Leo Brower gegen 6 Uhr. Mein Name ist Marlene Reichert und ich wünsche einen schönen Donnerstag.

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1: Um 6 Uhr mit Claudia Drews. Von heute an ist es an allen deutschen Bahnhöfen verboten, Alkohol zu trinken. Die Bahn hofft, dass es dadurch sauberer und sicherer wird. Johannes Zuber aus der NDR Nachrichtenredaktion erklärt, was sich ändert.
2: Also ab sofort darf man auf dem Bahnsteig oder auch in der Wartehalle keinen Alkohol mehr trinken. In manchen Orten zählen auch die Vorplätze dazu. So ein Verbot, das gab es bisher schon an einigen großen Bahnhöfen, zum Beispiel in Hamburg, Kiel oder Hannover. Jetzt gilt es überall. In Bahnhofskneipen, da darf aber weiterhin Alkohol getrunken werden, genau wie in den Zügen der Deutschen Bahn. Man darf auch weiterhin verschlossene Flaschen bei sich haben, nur eben nicht daraus trinken. Wer es trotzdem tut, muss mit einem Hausverbot rechnen. Bußgelder soll es aber erstmal nicht geben. Die Frage ist, ob das Verbot auch tatsächlich durchgesetzt wird, denn zuständig sind erstmal die Sicherheitskräfte der Bahn. Die sollen bei ihren Kontrollgängen Leute ansprechen, die trotz Verbot Alkohol trinken. Zusätzliches Personal für flächendeckende Kontrollen, das will die Bahn aber nicht einstellen. Und die Bundespolizei, die wird auch nur gerufen, wenn es zu Konflikten kommt.
1: In vielen Kliniken sind die Notaufnahmen überlastet und die Wartezeiten für Patienten lang. Das will die Bundesregierung ändern. Im Bundestag wird heute über eine Reform abgestimmt. Was sich in den Notaufnahmen ändern soll, erklärt Birte Sönnigsen aus Berlin.
3: Nach und nach sollen an 750 Krankenhäusern in Deutschland integrierte Notfallzentren entstehen. Wer in die Notaufnahme geht, der soll sich an einem zentralen Tresen anmelden. Da gibt es dann ein standardisiertes Verfahren und es wird geguckt, wo gehört der Patient, wo gehört die Patientin hin? In die Notaufnahme, ist es wirklich ein Notfall oder reicht auch eine Notdienstpraxis? Die soll dann in der Nähe sein, teilweise auch direkt auf dem Klinikgelände.
1: Und wie entwickelt sich der Zusatzbeitrag für gesetzlich Krankenversicherte? Im Schnitt könnte er stabil bleiben. Der sogenannte GKV-Schätzerkreis empfiehlt für das kommende Jahr erneut 2,9%, wie auch schon für dieses Jahr. Gisela Former aus der NDR Nachrichtenredaktion erklärt, was das für die Versicherten bedeutet.
4: Der durchschnittliche Zusatzbeitrag ist nur eine Rechengröße. Die tatsächliche Höhe legt jede Krankenkasse individuell fest. Der Zusatzbeitrag wird zusätzlich zum regulären Beitragssatz von 14,6% fällig. Insgesamt zahlen Arbeitnehmer und Arbeitgeber also je zur Hälfte 17,5% des Bruttolohns an die Krankenkassen. Die Empfehlung ist aber keine Garantie, dass es nicht doch zu Beitragssteigerungen kommt. Für 2026 war der durchschnittliche Zusatzbeitrag auch bei 2,9% festgelegt worden. Tatsächlich betrug er im Durchschnitt gut 3,1%.
1: In Brüssel kommen heute und morgen die Staats- und Regierungschefs der EU zusammen. Sie wollen unter anderem über die Handelsbeziehungen mit China sprechen und darüber, wie auf billige chinesische Exporte reagiert werden soll. Bundeskanzler Merz und Frankreichs Präsident Macron haben ein härteres Vorgehen vorgeschlagen. Für Streit dürfte weiterhin der EU-Haushalt für die kommenden Jahre sorgen. Bisher ist geplant, ihn massiv zu erhöhen. Dagegen fordern Deutschland und andere Staaten wie die Niederlande und Schweden, ihn zu kürzen. In Hamburg sollen künftig alle städtischen Schwimmbäder mit künstlicher Intelligenz überwacht werden. Das Ziel ist, medizinische Notfälle schneller zu erkennen. Kameras scannen die Becken und die KI prüft, ob jemand ungewöhnlich schwimmt oder zu lange unter Wasser ist. Das System ist in einem Schwimmbad im Hamburger Südosten schon getestet worden. Heute wird das hamburgweite System vorgestellt. In der Fußball-Champions League hat Stuttgart mit 3:0 beim slowakischen Team Slovan Bratislava gewonnen. Dortmund dagegen verlor mit 0:1 bei Bodø/Glimt in Norwegen. Aus der NDR-Sportredaktion Henrik Lückhoff.
5: Borussia Dortmund tat sich auf dem Kunstrasenplatz im norwegischen Bodø nahe des Polarkreises schwer. Nach einer schwachen ersten Hälfte kassierte der BVB zu Beginn des zweiten Durchgangs den verdienten Gegentreffer. Erst danach wachten die Dortmunder auf. Zum Ausgleich reichte es trotzdem nicht. Deutlich besser lief's für den VfB Stuttgart, der beim slowakischen Meister Slovan Bratislava überlegen war und verdient mit 3:0 gewann. Für den VfB war es der zweite Sieg im zweiten Champions-League-Spiel.
1: Und das waren die Nachrichten. Das Wetter in Norddeutschland, zunächst wolkig, dann mal mehr, mal weniger Sonne, Höchstwerte 15 Grad auf Usedom bis 20 Grad in Papenburg. Morgen verbreitet, länger sonnig, ab mittags dann Regen möglich, maximal 16 bis 21 Grad. Am Sonnabend teils freundlich, teils sind Schauer möglich, bei Höchstwerten zwischen 13 und 16 Grad. Es ist 6.05 Uhr.
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6: Und das heute am Donnerstag, am 15. Oktober. Bei manch einem, der als Kind oder als Jugendlicher Klavierunterricht hatte, könnte der folgende Komponistenname ungute Erinnerungen wecken. Karl Czerny, ein Schüler von Beethoven, der vor allem Etüden geschrieben hat. Die Kunst der Fingerfertigkeit, die Kunst der Geläufigkeit, so heißen diese teilweise sehr, sehr schweren Etüden, mit denen Klavierschüler gequält werden. Aber wenn man es natürlich von jemand hört, der es richtig kann, in diesem Fall der Pianist Justus Eichhorn, gerade mal 17 Jahre alt, hat jetzt sein neues Album, sein erstes Album veröffentlicht, dann hat es natürlich auch was sehr Virtuoses und bringt einen einfach mit Schwung in diesen Tag. Das sind nicht mal 80 Sekunden voller Fingerfertigkeit. Einen guten Morgen.

Das war Lana Del Rey auf NR Kultur um 6:11 und Arcadia. Und jetzt hören wir ein Stück, das im Wald spielt. Im Walde heißt die dritte Sinfonie von Josef Joachim Raff. Da gibt es auch einen Tanz der Dryaden. Man fragt sich zu Recht, was sind eigentlich Dryaden? Baumgeister der griechischen Mythologie, eine Untergruppe der Nymphen, falls man das so nüchtern sagen kann. Es sind meist anmutige junge Frauen, so werden sie zumindest dargestellt. Haare oder Augen, oft Elemente aus der Pflanzenwelt, und sie gelten als friedlich. Sie lieben Musik, Gesang und Tanz, können aber auch sehr rachsüchtig und streng werden, wenn ihr Baum oder der Wald mutwillig zerstört wird. Hier ist der dritte Satz, Tanz der Dryaden aus der Sinfonie Im Walde.

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0: Am Ball, der zweite Satz der Symphonie Fantastique von Hector Berlioz hier mit dem NDR Elbphilharmonieorchester, Chefdirigent am Pult, Alan Gilbert, 6.30 Uhr.
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0: Kurzer Blick auf die Nachrichten. Die Deutsche Bahn verbietet ab heute an allen Bahnhöfen das Trinken von Alkohol. Ausgenommen davon ist nur die Gastronomie an Bahnhöfen. Der Bundestag will heute eine Reform der Notfallversorgung beschließen. Dadurch sollen Notdienst, Notaufnahmen der Krankenhäuser und die Rettungsdienste besser aufeinander abgestimmt werden. Und in Berlin sollen die Sondierungen zwischen der Linken, Grünen und SPD heute fortgesetzt werden. Von Linken-Fraktionschefin Ehrhal heißt es am Abend, Missverständnisse seien ausgeräumt. Und das Wetter bei uns im Norden tagsüber überwiegend freundlich mit ein wenig Sonne. Gebietsweise kann es länger neblig trüb bleiben. Temperaturen heute bei uns 15 bis 18 Grad. Ich bin Philipp Schmid. Guten Morgen. Jetzt mit frischem Haarschnitt in den Tag. Ouvertüre zum Barbier von Sevilla von Rossini.

0: Ouvertüre zum Barbier von Sevilla von Gioachino Rossini, hier das London Symphony Orchestra unter Claudio Abbado um 6.36 Uhr auf NR Kultur. Einer der bedeutendsten Architekten der Nachkriegszeit ist Volkwin Marg. Heute wird er 90, berühmt geworden vor allem durch seine Entwürfe von Fußballstadien für die Weltmeisterschaften in Südafrika oder Brasilien zum Beispiel. Seit mehr als 60 Jahren lebt er in Hamburg und dort hat ihn Benedikt Schäper für einen Stadtspaziergang getroffen. Natürlich ein architektonischer.
1: Züge brettern über die Schienen, Fahrgäste laufen über die Treppen, vorbei an einem lächelnden Herrn in grauem Mantel und Hut mit breiter Krempe. Mitten im Getümmel der Nachmittags-Rushhour blickt Volkwin Marg zufrieden auf seinen gläsernen U- und S-Bahnhof Elbbrücken, der aussieht wie eine futuristische Filmkulisse. Mit gläsernen Röhren und geschwungenen grauen Metallskeletten, die sie tragen.
2: Wir sind hier in dem Bereich der meisten stählernen Brücken auf einem Haufen. Ich habe das mal ein Stahlgewitter genannt. Und wir haben gesagt, wir machen dieses Gewitter noch stärker, dann wird der Ort noch dominanter, auch für die Erinnerung.
1: Weiter geht's zum Flughafen in Fuhlsbüttel. Auch hier bahnt sich der gebürtige Ostpreuße den Weg durch die Menschenmassen, die aus den von ihm entworfenen Terminals abfliegen. Der Bau von Berlin-Tegel

0: war am Anfang seiner Karriere der Durchbruch als Architekt, gemeinsam mit seinem langjährigen Partner Meinhard von Gerkern. Der Entwurf für die Hansestadt, für Volkwin Mark ein großes Glück, denn hier ist alles aus einem Guss.
1: Der größte Luxus in der Architektur ist einmal Raum, aber zum Zweiten, die Metapher hierfür ist eigentlich ein Tragflächenprofil, wenn man so will. Und zwar eine Dynamik zum Abflug, ein Bau, der die Weite signalisiert.
0: Ein weiterer Magnet von Mark, das Hanseviertel. Mit ihm huldigte der studierte Ingenieur dem legendären Hamburger Oberbaudirektor Fritz Schumacher. Hanseatische Backsteinarchitektur pur, mit einem mintfarbenen Stahlglasgewölbe, quasi als überdachter Flaniermeile mitten in der Innenstadt.
1: Man braucht Kontinuität und Identität in einer nordischen Hansestadt. Also die Wände, der Boden, alles Backstein.
0: Mehr als 600 Projekte weltweit hat Volkwin Mark umgesetzt. Sein Büro agiert rund um den Globus, baut Messen und Museen, Stadien und ganze Städte. Nach wie vor kommt der Jubilar jeden Tag in sein Büro an der Elbchaussee und zeichnet immer noch alles per Hand.
1: Es war eine rauschhafte Begeisterung, natürlich auch getragen von Erfolgen. Und wenn ich 60 Jahre jetzt zurückblicke, dann ist das eigentlich wie ein Kind, was jeden Morgen seine Burg baut und modelliert. Und am Abend ist man erschöpft und am nächsten Morgen will man wieder weitermachen.
2: Der Architekt Volkwin Mark, heute wird er 90 Jahre alt. Wir gratulieren herzlich.

0: Dritter Satz, Allegretto Grazioso, der Sinfonie Nummer 2 in D-Dur von Johannes Brahms. Hier die Deutsche Kammerphilharmonie Bremen, dirigiert von Paavo Järvi um gleich 6:50 am Donnerstag auf NR Kultur. Die Preisträger der Festspiele Mecklenburg-Vorpommern stehen fest. Die neuen Preisträger, also die Musiker, die mit ihren Auftritten im Sommer so überzeugen können und konnten, dass sie jetzt Teil der Festspielfamilie sind und damit für Konzerte nach Mecklenburg-Vorpommern wiederkommen. Axel Seitz über die Festspielpreisträger 2026.
1: Im Schloss Basthorst bei Schwerin traten am 16. August zwei junge Musiker auf. Ein Pianist und ein Violinist mit einer Schubert-Sonate.

0: Andrea Ciccalese heißt der junge Geiger, der nicht das erste Mal bei den Festspielen auftrat, erinnert sich Intendantin Ursula Haselböck.
1: Andrea Ciccalese war ja schon beim Fahrradkonzert im 2025 bei uns. Und da haben wir ihn kennengelernt und waren so begeistert, dass wir ihn gleich ins nächste Jahr in die junge Elite eingeladen haben. Und er spielt einfach fantastisch Geiger und er ist einfach ein cooler Typ und passt perfekt zu den Festspielen.
0: Andrea Ciccalese wurde 2005 in Neapel geboren. Als Siebenjähriger zog er mit seinen Eltern nach München. Und dieser Landes- wie Ortswechsel brachte den Jungen zur klassischen Musik.
2: Als kleines Kind, als ich mit meiner Familie nach Deutschland gezogen bin, war mein einziger italienischer Freund ein Cellospieler, also der hat Cello gelernt. Allerdings waren die Töne sehr tief oft und das hat mir als Kind so ein bisschen Angst gemacht. Und dann hatten mir meine Eltern verraten, es gibt ein ähnliches Instrument. Man hält es ein bisschen anders, aber das Prinzip ist ähnlich. Und dann bin ich zur Geige gekommen und dabei geblieben.
0: 2019 gewann Andrea Ciccalese einen ersten Preis bei Jugend musiziert. Jetzt kommt der mit 5.000 € dotierte Solistenpreis der Festspiele hinzu. In diesem Mozart-Konzert für Horn und Orchester ist Ben Goldscheider der Solist, ein Hornist aus London.
3: I haven't always wanted to be a horn player. I actually hated it when I started.
4: Ich wollte nicht schon immer Hornist werden. Als ich anfing, habe ich es sogar gehasst. Ich habe viel Sport getrieben, viel Fußball und Tennis. Doch mit etwa 12 oder 13 Jahren gefiel es mir plötzlich unglaublich gut, in meinem Zimmer zu sitzen, so lange zu spielen, wie ich wollte und einfach an meinem Spiel zu feilen. Und von da an war das alles, was ich tun wollte. Das Faszinierende am Konzertsaal ist, dass man eine Dimension schafft, die man zu Hause so nicht erreichen kann. Ich glaube, im 21. Jahrhundert ist es enorm wichtig, den Weg in den Konzertsaal zu finden und das Zielpublikum zu erreichen und dabei wirklich zu zeigen, wofür man steht.
0: Der Auftritt von Ben Goldscheider am 16. Juli im Jagdschloss Cotelow sorgte dafür, dass der heute 28-Jährige den diesjährigen Publikumspreis der Festspiele erhält. Für Intendantin Ursula Haselböck geht es bei der Ehrung um mehr als um eine Auszeichnung.
1: Das ist ja das Besondere an den Festspielen, dass wir nicht einfach Preise vergeben einmal im Jahr. Das ist natürlich auch mit Geld dotiert. Das ist ganz wunderbar für die jungen Musiker, aber ist meist wenig nachhaltig. Bei uns ist es sehr nachhaltig, weil wir gehen eigentlich eine sehr langjährige Beziehung mit diesen Preisträgern, die wir wählen, ein. Wir nennen es nicht umsonst, wir nehmen sie in die Festspielfamilie auf, weil es wirklich so ist, dass wir die versuchen, gut kennenzulernen, von allen Seiten kennenzulernen, jedes Jahr wieder einzuladen und dann eben eventuell einmal daraus einen Preisträger in Residence zu wählen oder auch einen künstlerischen Leiter des Festspielfrühlings.
5: Die Preisträger der Festspiele Mecklenburg-Vorpommern 2026. Der Festspielfrühling beginnt übrigens am 5. März. Und wir hören aus der Festspielfamilie das Quebillard Ensemble aus Spanien.

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1: Um 7 Uhr mit Claudia Drews. Von heute an ist an allen deutschen Bahnhöfen verboten, Alkohol zu trinken. Die Bahn hofft, dass es dadurch sauberer und sicherer wird. Johannes Zuber aus der NDR Nachrichtenredaktion erklärt, was sich ändert.
2: Also ab sofort darf man auf dem Bahnsteig oder auch in der Wartehalle keinen Alkohol mehr trinken. In manchen Orten zählen auch die Vorplätze dazu. So ein Verbot, das gab es bisher schon an einigen großen Bahnhöfen, zum Beispiel in Hamburg, Kiel oder Hannover. Jetzt gilt es überall. In Bahnhofskneipen, da darf aber weiterhin Alkohol getrunken werden, genau wie in den Zügen der Deutschen Bahn. Man darf auch weiterhin verschlossene Flaschen bei sich haben, nur eben nicht daraus trinken. Wer es trotzdem tut, muss mit einem Hausverbot rechnen. Bußgelder soll es aber erstmal nicht geben.
1: In vielen Kliniken sind die Notaufnahmen überlastet und die Wartezeiten für Patienten lang. Das will die Bundesregierung ändern. Im Bundestag wird heute über eine Reform abgestimmt. Details von Birte Sennigsen aus Berlin.
3: Nach und nach sollen an 750 Krankenhäusern in Deutschland integrierte Notfallzentren entstehen. Wer in die Notaufnahme geht, der soll sich an einem zentralen Tresen anmelden. Da gibt es dann ein standardisiertes Verfahren und es wird geguckt, wo gehört der Patient, wo gehört die Patientin hin. In die Notaufnahme, ist es wirklich ein Notfall oder reicht auch eine Notdienstpraxis? Die soll dann in der Nähe sein, teilweise auch direkt auf dem Klinikgelände.
1: Gesetzlich Krankenversicherte werden 2027 voraussichtlich ähnlich hohe Beiträge zahlen wie in diesem Jahr. Laut Bundesgesundheitsminister Lindemann soll der Zusatzbeitrag stabil bleiben. Aus Berlin Eva Huber.
4: Jedes Jahr schätzt eine Gruppe aus Fachleuten ein, wie viel die gesetzlichen Krankenkassen wahrscheinlich im kommenden Jahr ausgeben werden. Daraus errechnen sie, wie hoch die Beiträge sein müssen. Das ist eine rechnerische Größe, ein Orientierungswert. Wie hoch der Beitrag tatsächlich ausfällt, das legt jede Krankenkasse selbstständig fest. Im Durchschnitt liegt der Beitragssatz inklusive Zusatzbeitrag im Moment laut Krankenkassen bei rund 17,7% des Bruttolohns. Den übernehmen Arbeitnehmer und Arbeitgeber jeweils zur Hälfte.
1: In Brüssel kommen heute und morgen die Staats- und Regierungschefs der EU zusammen. Sie wollen unter anderem über die Handelsbeziehungen mit China sprechen und darüber, wie auf billige chinesische Exporte reagiert werden soll. Bundeskanzler Merz und Frankreichs Präsident Macron haben ein härteres Vorgehen vorgeschlagen. Für Streit dürfte weiterhin der EU-Haushalt sorgen. Es geht um die Planung von 2028 bis 2034. Bisher sieht der Entwurf vor, den Haushalt massiv zu erhöhen. Dagegen fordern Deutschland und andere Staaten wie die Niederlande, Schweden und Österreich, ihn zu kürzen. Künstliche Intelligenz soll das Schwimmen in Hamburger Hallenbädern sicherer machen. Die Stadt will heute ihr neues KI-System vorstellen, das bis Ende 2027 in allen städtischen Bädern installiert wird. Jan Busche aus der NDR Nachrichtenredaktion berichtet, was die KI machen soll.
5: Kurz gesagt, sie scannt die Schwimmbecken und prüft, wie und wo sich die Menschen bewegen. Vor allem geht es darum, ob jemand zu lange unter Wasser ist. Das Ziel, einen medizinischen Notfall schneller erkennen. Denn wenn jemand beim Schwimmen in eine Notlage gerät, bei einem Herzinfarkt oder Schlaganfall zum Beispiel, oder weil sie oder er nicht so gut schwimmen kann, dann ist schnelle Hilfe wichtig. Die kann die KI nicht bieten, weshalb das System die Bademeisterin oder den Bademeister nicht ersetzen wird.
1: In der Fußball-Champions League hat Stuttgart mit 3:0 beim slowakischen Team Slovan Bratislava gewonnen. Dortmund dagegen verlor mit 0:1 bei Bodø/Glimt in Norwegen. Aus der NDR Sportredaktion Henrik Lückhoff.
6: Borussia Dortmund tat sich auf dem Kunstrasenplatz im norwegischen Bodø nahe des Polarkreises schwer. Nach einer schwachen ersten Hälfte kassierte der BVB zu Beginn des zweiten Durchgangs den verdienten Gegentreffer. Erst danach wachten die Dortmunder auf. Zum Ausgleich reichte es trotzdem nicht. Deutlich besser lief's für den VfB Stuttgart, der beim slowakischen Meister Slovan Bratislava überlegen war und verdient mit 3:0 gewann. Für den VfB war es der zweite Sieg im zweiten Champions-League-Spiel.
1: Und das waren die Nachrichten. Das Wetter in Norddeutschland, zunächst wolkig, danach teils auch sonnig. Höchstwerte 15 Grad auf Usedom bis 20 Grad in Papenburg. Morgen dann verbreitet sonnig, später gibt es wieder mehr Wolken. Ab mittags ist auch Regen möglich. Maximal 16 Grad in Büsum bis 21 Grad in Wolfsburg. Am Sonnabend dann, also wir schauen schon aufs Wochenende, teils freundlich, teils dichte Wolken und Schauer möglich. Höchstwerte 13 bis 16 Grad. Und am Sonntag ein Mix aus Wolken und Sonne. Schauer am ehesten an der Ostsee, 10 bis 14 Grad. Es ist 7.05 Uhr.
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7: Und genau an dieser Stelle natürlich zu Recht erwarten Sie unsere Nachrichten um 7 Uhr, gibt es auch um 6 Uhr, um 8 Uhr oder schon um 5 oder auch wieder um 9, zu jeder Stunde natürlich. Diese Woche in Hamburg steht ganz im Zeichen der Pressefreiheit, die Hamburger Woche der Pressefreiheit. Und dazu gibt es im Moment im Museum der Arbeit in Hamburg eine Ausstellung, die heißt Nachrichten News. Eine Ausstellung rund um das Thema Nachrichten. Wir machen einen kleinen Rundgang in einer Viertelstunde.
8: Guten Morgen, meine Damen und Herren.
9: Einen schönen guten Morgen, meine Damen und Herren.
10: Guten Morgen, meine Damen und Herren.
11: Guten Morgen, meine Damen und Herren.
7: Guten Morgen.

0: Don Grobmann war das mit dem dritten Satz der Trio-Sonate Nummer 5 C-Dur von Johann Sebastian Bach um 10 nach 7 auf NR Kultur. Es gibt ja Dinge, da denkt man, ach Gott, das ist aber doch ein bisschen alltäglich und eigentlich was ganz Gewöhnliches. Man läuft täglich vermutlich an vielen vorbei, ohne zu wissen, dass das wirklich was ganz, ganz Besonderes ist. Hecken zum Beispiel, vor allem in Großbritannien, sind die Kulturgut eine 500.000 Kilometer lang, so schätzt man, schlängeln sie sich durch die Landschaft in Großbritannien im Vereinten Königreich. Viele sind Jahrhunderte alt oder noch älter und Hedge-Laying, also traditionelle Handwerkskunst, die Hecken anzulegen, die Hedge-Laying-Competition gibt es und da treten die besten Heckenpfleger gegeneinander an, im Wettbewerb um die schönste Hecke.
1: Graham West hat einen seltenen Beruf. Seine Arbeit ist echte britische Handwerkskunst. Der drahtige 56-Jährige ist Chef-Heckenleger am Schloss Arundel in West Sussex und steht mit Helm und Arbeitsmontur vor einer etwa hüfthohen, elegant gewachsenen Hecke. Das ist ein lebendiger Zaun. So haben wir früher das Vieh auf den Feldern gehalten, bevor Draht erfunden wurde. Heute wissen wir natürlich viel mehr über die Vorteile des Heckenlegens. Sie binden Kohlenstoff, schützen Tiere, der Wind trägt weniger Boden ab und hunderte Spezies leben in der Hecke. Deshalb soll nun auch das etwa 4 Meter hohe Gestrüpp nebenan zur Hecke werden. Gepflanzt hat Graham die Bäume und Büsche vor rund 8 Jahren. Nun sind sie groß genug. Zuerst sägt er mit einer Kettensäge die jungen Baumstämme an, sodass sie zur Seite fallen. Aber nur ein Teil des Stammes wird durchgeschnitten, etwa 80%. Das klingt zwar viel, aber wir lassen lebendiges Gewebe intakt. Dadurch können Wasser und Nährstoffe im Stamm auf- und abwandern und den gesamten Baum am Leben erhalten. Und so wachsen Baum und Strauch eben horizontal weiter als Hecke. Dabei brauchen die Äste allerdings Anleitung. Graham baut ihnen eine Art Ranggitter. Wildtierhüter Charlie Meller ist gekommen, um sich den Fortschritt anzuschauen. Für ihn sind die Hecken vor allem wegen der Vögel auf dem Anwesen wichtig. All diese Feldvögel, deren Bestände in anderen Gebieten stark zurückgehen. Dank unserer Maßnahmen geht es ihnen hier deutlich besser als im nationalen Durchschnitt. Der beste Beweis? Die in England sonst mittlerweile selten gewordenen Rebhühner. Sie nisten im dichten Boden der Hecken, von denen hier in den vergangenen Jahren mehr als 50 Meilen gelegt wurden. Die britische Regierung subventioniert den Heckenbau sogar. Pro 9 Meter gibt's umgerechnet etwa 25 Euro. Ortswechsel nach Oxfordshire. Hier wird beim jährlichen Heckenlegewettbewerb das grüne Kulturgut zelebriert. Händler verkaufen Handwerkszeug und Tweedwesten. Dazu gibt's Fish and Chips und Tee und eine mehr als 1 Kilometer lange Strecke Gestrüpp, an der Heckenleger aus dem ganzen Land auf ihrem Abschnitt versuchen, die Äste zu bezwingen und daraus das schönste Buschwerk zu flechten. In 11 verschiedenen Stilen. Sarah ist aus dem Nachbarort zum Zuschauen gekommen.
2: It's just a great place to come and listen to all the old boys who know so much about it and you know so much skill here.
1: Es sei toll, den alten Jungs hier zuzuhören. Sie wüssten so viel über diese Handwerkskunst. Aber es gibt auch junge Fans. Kai etwa, der Mitte 20 ist und selbst auch Hecken legt. Ich habe einen Social-Media-Kanal. Follower liken da die Hecken. Das ist verrückt. Die leben dann in London und arbeiten in Kanzleien. Auch Graham West ist angetreten und kämpft an seinem Abschnitt mit dem Ahorn, der den Weißdorn nicht richtig durchkommen lässt. Am Ende gewinnt ein walisischer Kollege, macht nix, sagt Graham. Er will am Schloss Arundel ohnehin noch so einige Meilen Hecken pflanzen. Und nächstes Jahr ist ja wieder Heckenmeisterschaft.
0: So schön, so spannend und ein bisschen skurril wie immer in Großbritannien, aber richtig wichtig, die Hecke. Franziska Hoppen hat berichtet vom Wettbewerb um die schönste Hecke. Und ich glaube, ich habe jetzt einen neuen Traumjob. Ab jetzt Chefheckenleger auf Schloss Arundel in West Sussex.

0: Petrias Kranz, eine Filmmusik von Zoran Zemjanovic, gespielt vom Geiger Nemanja Radulovic zusammen mit Double Sens um 7.23 Uhr auf NR Kultur. Wir sind mitten in der Hamburger Woche der Pressefreiheit und passend dazu gibt es im Museum der Arbeit in Hamburg jetzt eine Ausstellung Nachrichten News. Eigentlich entwickelt vom Museum für Kommunikation in Berlin, zeigt diese Ausstellung und befasst sich ganz ausführlich mit allen Facetten von Nachrichten.
1: Sie sind überall immer abrufbar und präsent. Nachrichten. Ob Wahlergebnisse, politische Entscheidungen, Katastrophen oder Sport. Nie war es einfacher, immer und überall auf dem Laufenden zu sein. Aber wie entstehen diese Nachrichten und welchen davon kann ich eigentlich vertrauen?
2: Diese Ausstellung bietet die Gelegenheit, mal hinter die Kulissen des Journalismus und der Nachrichtenproduktion zu schauen. Und ich glaube, dass das ganz wichtig ist, um Menschen dabei zu unterstützen, mit Nachrichten umzugehen und Kompetenzen zu erwerben im Umgang mit dieser Nachrichtenflut, die ja auch überfordern kann und zu viel sein kann.
1: Sandra Schürmann hat die ursprünglich aus Berlin stammende Ausstellung hier in Hamburg zusammengestellt. Bereits am Eingang knallen die vielen bunten Fotos so richtig rein, von denen man die meisten schon irgendwo einmal gesehen hat. Angela Merkels zur Raute verschränkten Hände, Michael Schumacher mit Siegerlächeln, die brennenden Türme des World Trade Centers in New York. Es ist immer viel los. Wer soll das alles erfassen?
2: Ich glaube, Nachrichtenermüdung ist etwas ganz Normales und eine gute Art, damit umzugehen, ist, glaube ich, erstmal zu schauen, was passiert da eigentlich. Und dann aber auch Kompetenzen zu erwerben, die mir dabei helfen, falsch von richtig zu unterscheiden, etwas einzuordnen und dass ich nicht so getrieben werde von auch überfordernden Nachrichten.
1: Genau das will die Ausstellung auch vermitteln, in Ruhe hinzuschauen, Quellen zu erkennen und dann auch Fake News zu entlarven.
3: Das Thema dieser Ausstellung ist, wie entstehen Nachrichten? Wenn ich einordnen kann, wie Nachrichten entstehen, wer diese Nachrichten produziert, dann kann ich auch beurteilen, welcher Quelle ich vertrauen kann.
1: Sagt Peter Kropsch, Chef der deutschen Presseagentur, kurz dpa, die viele der hier ausgestellten Fotos zur Verfügung gestellt hat. Spannend ist der Blick in die Geschichte. Im 16. Jahrhundert ist es der Marktplatz, auf dem man die wichtigsten Neuigkeiten erfährt. Später sind es die ersten gedruckten Flugblätter. Erst Mitte des 19. Jahrhunderts entstehen die ersten Nachrichtenagenturen und mit ihnen immer neue Techniken für eine schnellere Übermittlung von Neuigkeiten. Ein alter Telegraph mit einer an ein Klavier erinnernden Tastatur, ein Morseapparat für Telegramme, Nachrichten an einem alten Telefon, den man beim Abnehmen des Hörers lauschen kann und erste Computer sowie interaktive Stationen. Hier gibt es viel zu entdecken. Und die Ausstellung zeigt nicht nur, wie Nachrichten entstehen, sondern auch die Arbeit und Perspektive derer, die sie erstellen. Hier hat Sandra Schürmann die Ausstellung um eine Hamburg-Station erweitert, in der auch NDR 90,3 Reporterin Anna Rüther zu sehen ist.
2: In der Hamburg-Station in dieser Ausstellung habe ich mit JournalistInnen von verschiedenen Medien aus Hamburg gesprochen und ich habe sie gefragt, was sie bei ihrer täglichen Arbeit bewegt, was sie umtreibt, was ihnen vielleicht auch Sorgen macht. Und das ist ein ganz anschauliches Bild dessen, was journalistische Arbeit in Hamburg heute bedeutet.
1: Eine sehr aktuelle, richtig spannende und wichtige Ausstellung. Hingehen lohnt sich.
0: Kerry Rügemar war für uns im Hamburger Museum der Arbeit in Hamburg-Barmbek noch bis zum 16. Mai zu sehen. Dort die Ausstellung Nachrichten News.
4: Einen schönen guten Morgen, meine Damen und Herren. Entschuldigung.

0: Die humoreske Gestur von Antonin Dvořák hier mit dem Detroit Symphony Orchestra um 7.30 Uhr.
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0: Kurzen Blick auf die Nachrichten. Von heute an ist es an allen deutschen Bahnhöfen verboten, Alkohol zu trinken. Das gilt auf dem Bahnsteig oder auch in der Wartehalle. Wer es trotzdem tut, muss mit einem Hausverbot rechnen. Bußgelder soll es nicht geben. Die Krankenkassen müssen sparen. Trotzdem soll sich unser durchschnittlicher Zusatzbeitrag nicht erhöhen. Das hat Bundesgesundheitsminister Linnemann jetzt für das kommende Jahr bestätigt. Ob sich die Krankenkassen dran halten, ist noch nicht klar. Und die Festspiele in Mecklenburg-Vorpommern haben ihre diesjährigen Gewinner verkündet. Der italienische Geiger Andrea Cittalese bekommt einen Solistenpreis. Der Publikumspreis geht an den britischen Hornisten Ben Goldscheider und das spanische Saxophonquartett Quebillar bekommt den Ensemblepreis. Die Preisverleihung findet im nächsten Sommer am 18. Juli statt. Und das Wetter bei uns im Norden heute: Sonne und Wolken im Wechsel. Das bei milden 15 bis 20 Grad. Ich bin Philipp Schmid. Guten Morgen. Sinn und Sinnlichkeit von Jane Austen. Nicht, dass der schon mal verfilmt worden wäre. Nein, mehrfach. Jetzt gibt es eine neue. Und wie die gelungen ist, hören Sie in ein paar Minuten.

0: Sofiane Pamar und The Night Ceremony um 7.37 Uhr.
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0: Viele erinnern sich vermutlich noch an Kate Winslet und Emma Thompson in Ang Lees Film Sinn und Sinnlichkeit. 30 Jahre her, also eigentlich höchste Zeit, den Jane Austen-Klassiker wieder mal neu zu verfilmen. Die 7. Filmadaption ist das. Stolz und Vorurteil bringt's auf doppelt so viele. Also irgendwas muss Jane Austen richtig gemacht haben, dass man sich bis heute nicht satt sehen kann an ihren Liebesgeschichten. Die neueste Kinoversion von Sinn und Sinnlichkeit hat sich Walli Müller angeschaut.
2: Wo nur einen Ehemann hernehmen, ohne winkende Mitgift? Vor dieser Herausforderung stehen Austen-typisch die Schwestern Eleanor und Marian Dashwood zu Beginn des 19. Jahrhunderts. Nach dem Tod des Vaters sind sie mittellos. Das Haus erbt der Sohn aus erster Ehe, nebst herzloser Gattin.

0: Um nicht auf der Straße zu landen, müssen Mutter und Töchter das Angebot einer entfernten Verwandten annehmen.
1: Ich bin die Mutter der Frau des Cousins, ihrer Mutter. Ich hörte von ihrer Misere und sagte mir, ich muss diesem Mädchen helfen. Und mein Schwiegersohn Sir John Middleton hat ein Cottage, das leer steht in Barton. Das bekommen sie für ein Spottgeld.
0: Vor dem anstehenden Umzug scheint Eleanor das Ticket ins ökonomisch gesicherte Eheleben schon gebucht zu haben, als der hübsche Bruder der Schwägerin vor der Tür steht.
2: Verzeihen Sie mir, Edward Ferris. Haben Sie mich nicht erwartet?
3: Nein, doch, nicht unbedingt.
0: Das Liebesglück der beiden aber endet jäh, als Edward ohne Antrag von der Bildfläche verschwindet.
4: Er ist weg.
3: Weg wohin?
4: Nach London. Seine Tante schickt ihn in Geschäften dorthin.
5: Warum muss London alle Männer kriegen?
3: Aber er hat nicht mit dir gebrochen. Er wird dich besuchen.
5: Wenn gleich sie das gern sagen.
4: Mama, mein Herz.
0: Sense and Sensibility, der Originalromantitel, heißt ins Deutsche übersetzt ja eigentlich Verstand und Gefühl. Für den Verstand steht die überlegte Eleanor, fürs Gefühl ihre stürmische jüngere Schwester Marianne.
3: Der Mann, der mich liebt, muss brennen. Mit seiner ganzen Leidenschaft, ohne Zurückhaltung, ohne Zögern.
6: Der Gedanke, das eigene Glück hänge gänzlich von einem anderen Menschen ab, ist betörend, doch nicht immer möglich.
0: Heldinnen, die über Umwege ihr Glück finden. Paare, die sich anfangs nicht ausstehen können, um dann doch der Liebe zu verfallen. Damit hat Jane Austen schon vor über 200 Jahren die Blaupause für die klassische Romantikkomödie geliefert. Und sie funktioniert bis heute, weil ihre schlagfertigen Heldinnen so ungeheuer modern sind, meint Kevin Wolf von der Anglistikfakultät der Uni Bremen.
7: Was bei Austen, finde ich, hervorsticht, ist, dass die Frauen halt einfach einen eigenen Willen haben und auch klare Vorstellungen dann davon, wie ihr Mann aussehen muss, auch wenn es natürlich die ganzen gesellschaftlichen Grenzen dazu gibt, dann ist es halt auch mal so, dass ein Heiratsantrag in Stolz und Vorurteil abgelehnt wird.
0: Der Literaturwissenschaftler kann auch erklären, warum Austen der Filmbranche bis heute sogar die interessanteren Love Stories liefert.
7: Einfach weil Jane Austen noch diese tiefere Schicht der Sozialkritik subtil einfließen lässt. Es ist zwar sehr leicht durch die Ironie, durch den Witz, durch diese peinlichen Momente, die es halt dann schon sehr leicht verdaulich machen, trotzdem zeigt sie auf, dass so eine Ehe am Ende zwar die Probleme löst, aber nicht irgendwie auslöscht.
0: Die ökonomisch prekäre Lage der Frauen geht auch in dieser Sinn- und Sinnlichkeit-Verfilmung zu Herzen. Die pointierten Dialoge sind ein Genuss. Darüber hinaus gibt die Britin Esme Creed Miles eine ganz wunderbar romantische Marian ab. Die Haare offen und wild zerzaust liegt sie im hellen Leinenkleid am liebsten in der Wiese, umschwirrt von Käfern, Vögeln und Schmetterlingen, die die Kamera in einer sehr sinnlichen Bildsprache einfängt, während die Filmmusik den perlenden Regen nachempfindet. Von einem ihrer wilden Naturausflüge bringt sie dann auch den Traummann mit nach Hause.
8: Ein gut aussehender Gentleman hat Marians Leben gerettet.
9: Nicht ihr Leben, gnädige Frau, bloß den Knöchel.
0: Willoughby heißt der edle Retter, den Marian bald vergöttert, während sie den stillen Colonel Brandon verkennt. Es bleibt dabei, Austens Romantikkomödien machen großen Spaß. Auch in der x-ten Filmvariante, wenn Besetzung, Bilder und Musik so stimmig sind wie hier.
10: Sagt Wally Müller. Und für Dezember hat Netflix übrigens eine Neuverfilmung von Stolz und Vorurteil angekündigt. Jetzt aber erstmal Sinn und Sinnlichkeit im Kino. 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Wir hören eine Filmmusik aus der 90er-Jahre-Verfilmung. Filmmusik damals von Patrick Doyle, auch für einen Oscar nominiert. Hier ist Willoughby.

0: Das war die Suite Burlesque für Klavier zu vier Händen von Germaine Taillefer, gespielt vom Musikfest Piano Duo, gleich 10 vor 8.
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0: Sie hören einen Beitrag der katholischen Kirche von Pater Sascha Philipp Geißler, Generalvikar in Hamburg.
2: Mensch werde wesentlich, denn wann die Welt vergeht, so fällt der Zufall weg. Das Wesen, das besteht. Ein Satz wie ein Weckruf. Der Dichter Angelus Silesius aus dem 17. Jahrhundert erinnert daran, dass vieles von dem, was uns im Alltag wichtig erscheint, fragwürdig ist. All das kann sich verändern oder vergehen, wie die Welt. Doch das Wesen, von dem er spricht, bleibt. Was ist dieses Wesen? Für den christlichen Glauben ist das nicht etwas, das wir uns selbst erarbeiten müssen. Es ist das, was Gott in uns hineingelegt hat. Unsere einmalige Würde als seine Geschöpfe, unsere Berufung zur Liebe, unsere Fähigkeit darauf, mit Liebe zu antworten. Wesentlich wird der Mensch dort, wo er sich nicht verliert im Oberflächlichen, sondern sich ausrichtet auf das, was trägt, auf Gott selbst. Gerade wenn es um Ablenkung, Geschwindigkeit, Leistung und so weiter geht, klingt dieser Ruf überraschend aktuell. Werde wesentlich, werde echt, werde der Mensch, den Gott gedacht hat. Das heißt nicht, perfekt zu sein. Es heißt, sich immer wieder neu zu fragen, was bleibt, wenn alles Äußere wegfällt? Was oder besser, wer trägt mich wirklich? Wo gründe ich mich? Jesus von Nazareth gibt darauf eine klare Antwort. Wo dein Schatz ist, da ist auch dein Herz. Wenn unser Herz bei Gott ist, beziehungsweise in der Liebe bleibt, dann gewinnt unser Leben Tiefe. Dann wird auch das Kleine bedeutend, weil es aus Liebe geschieht. Ich lade Sie heute ein, kurz innezuhalten und zu prüfen, was ist in meinem Leben wesentlich? Und was darf ich getrost loslassen? Wo kann ich freier werden? Gott lädt uns ein, uns nicht mit dem Zufälligen, dem Vergänglichen zufrieden zu geben. Gott, dem wir unser Leben verdanken und auf den hinzuleben wir geschaffen sind, traut uns zu, wesentlich zu werden. Er ruft uns in ein Leben, das bleibt.
0: Das war ein Beitrag der katholischen Kirche, die Morgenandacht von Pater Sascha Philipp Geißler, Generalvikar in Hamburg.

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1: Um 8 Uhr mit Claudia Drews. Von heute an ist es an allen deutschen Bahnhöfen verboten, Alkohol zu trinken. Die Bahn hofft, dass es dadurch sauberer und sicherer wird. Johannes Zuber aus der NDR Nachrichtenredaktion erklärt, was sich ändert.
2: Also ab sofort darf man auf dem Bahnsteig oder auch in der Wartehalle keinen Alkohol mehr trinken. In manchen Orten zählen auch die Vorplätze dazu. So ein Verbot, das gab es bisher schon an einigen großen Bahnhöfen, zum Beispiel in Hamburg, Kiel oder Hannover. Jetzt gilt es überall. In Bahnhofskneipen, da darf aber weiterhin Alkohol getrunken werden. Man darf auch weiterhin verschlossene Flaschen bei sich haben, nur eben nicht daraus trinken. Wer es trotzdem tut, muss mit einem Hausverbot rechnen. Bußgelder soll es aber erstmal nicht geben.
1: In vielen Kliniken sind die Notaufnahmen überlastet und die Wartezeiten für Patienten lang. Das will die Bundesregierung ändern. Im Bundestag wird heute über eine Reform abgestimmt. Details von Birte Sönnigsen aus Berlin.
3: Nach und nach sollen an 750 Krankenhäusern in Deutschland integrierte Notfallzentren entstehen. Wer in die Notaufnahme geht, der soll sich an einem zentralen Tresen anmelden. Da gibt es dann ein standardisiertes Verfahren und es wird geguckt, wo gehört der Patient, wo gehört die Patientin hin. In die Notaufnahme, ist es wirklich ein Notfall oder reicht auch eine Notdienstpraxis? Die soll dann in der Nähe sein, teilweise auch direkt auf dem Klinikgelände.
1: Der durchschnittliche Zusatzbeitrag zur gesetzlichen Krankenkasse wird sich wohl im kommenden Jahr kaum verändern. Zumindest hat das Gesundheitsministerium eine solche Empfehlung abgegeben auf Basis einer Ausgabenschätzung. Aus der NDR-Nachrichtenredaktion Petra Mittermeier.
4: 2,9%, so die Empfehlung für den Zusatzbeitragssatz 2027, wie auch schon in diesem Jahr. Letztendlich legen die Krankenkassen die Höhe aber selbst fest. Die Folge, der Durchschnitt lag in diesem Jahr bei 3,1%. Und die Spanne ist groß. Krankenkassen nehmen aktuell einen Zusatzbeitrag zwischen etwa 2,2 und fast 4,4%. Expertinnen und Experten rechnen für das kommende Jahr mit Ausgaben der gesetzlichen Krankenversicherung von 378 Milliarden Euro. Das wären 8 mehr als in diesem Jahr. Also nur ein geringer Anstieg. Laut Bundesgesundheitsminister Lindemann eine Folge des neuen Krankenkassenspargesetzes. Sonst würden die Kosten deutlicher steigen. Die Finanzlage der Kassen bleibe aber angespannt, so Lindemann.
1: In Brüssel kommen heute und morgen die Staats- und Regierungschefs der EU zusammen. Sie wollen unter anderem über die Handelsbeziehungen mit China sprechen und darüber, wie auf billige Importe aus China reagiert werden soll. Bundeskanzler Merz und Frankreichs Präsident Macron haben ein härteres Vorgehen vorgeschlagen. Für Streit dürfte weiterhin der EU-Haushalt sorgen. Es geht um die Planung von 2028 bis 2034. Bisher sieht der Entwurf vor, den Haushalt massiv zu erhöhen. Dagegen fordern Deutschland und andere Staaten wie die Niederlande, Schweden und Österreich, ihn zu kürzen. Wer nach Dänemark fährt, muss auch weiterhin mit einer Grenzkontrolle rechnen. Das dänische Justizministerium hat angekündigt, die Kontrollen bis Mitte Mai zu verlängern. Eigentlich sollten sie im November auslaufen. Begründet wird das mit einer anhaltenden und ernsthaften Bedrohung für Dänemark durch Terrorismus und Sabotage. Kontrollen an der deutsch-dänischen Grenze gibt es seit mehr als 2 Jahren. Auch Deutschland verlängert sie immer wieder. In der Fußball-Champions League hat Stuttgart mit 3:0 beim slowakischen Team Slovan Bratislava gewonnen. Dortmund dagegen verlor mit 0:1 bei Bodø Glimt in Norwegen. Aus der NDR-Sportredaktion Hendrik Lückhoff.
5: Borussia Dortmund tat sich auf dem Kunstrasenplatz im norwegischen Bodø nahe des Polarkreises schwer. Nach einer schwachen ersten Hälfte kassierte der BVB zu Beginn des zweiten Durchgangs den verdienten Gegentreffer. Erst danach wachten die Dortmunder auf. Zum Ausgleich reichte es trotzdem nicht. Deutlich besser lief es für den VfB Stuttgart, der beim slowakischen Meister Slovan Bratislava überlegen war und verdient mit 3:0 gewann. Für den VfB war es der zweite Sieg im zweiten Champions-League-Spiel.
1: Und das waren die Nachrichten. Das Wetter in Norddeutschland. Zunächst wolkig, danach teils auch sonnig. Höchstwerte 15 Grad auf Usedom bis 20 Grad in Papenburg. Morgen zunächst meist sonnig, später dann mehr Wolken. Ab mittags ist Regen möglich. Maximal 16 Grad in Büsum bis 21 Grad in Wolfsburg. Und am Sonnabend teils freundlich, teils dichte Wolken und Schauer möglich. Höchstwerte 13 bis 16 Grad. Und wir schauen noch schnell auf den Sonntag. Da gibt es einen Mix aus Sonne, Wolken und Schauer. Maximal 10 bis 14 Grad. Es ist 8:05 Uhr.
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6: Wir hören einen ganz wunderbaren Satz aus einem Klavierkonzert von Camille Saint-Saëns. Sein fünftes, sein letztes Klavierkonzert auf einer Ägyptenreise hat er das geschrieben. In den 1890ern war er unterwegs. Luxor und Kairo hat er besucht und eine Nil-Kreuzschifffahrt gemacht. Und man sagt, dieser mitreisende dritte Satz ist entstanden, weil er die Motoren des Dampfschiffs auf dem Nil mit hinein verarbeitet hat. Also jetzt im doppelten Sinne, mitreisend sind wir auf der Nil-Kreuzfahrt und mitreißend, weil es einfach ein fantastischer Satz ist. Virtuos gespielt von Bertrand Chamaillou. Guten Morgen.

0: Mord im Orient Express, eine Filmmusik von Patrick Doyle um 8.15 Uhr auf NR Kultur und der ist im Donnerstag. Ein englisches Wort, das sich beim besten Willen nicht übersetzen lässt, Whistleblower. Also jemand, der auspackt, der was durchsticht, der brisante Informationen an die Öffentlichkeit bringt. Und gerade in den letzten Jahren gab es diverse große Enthüllungen, die über solche Informanten, also Whistleblower, aufgedeckt wurden. Die Sicherheitsschlampereien bei Boeing, bei den Flugzeugen, die sogenannten Panama Papers über schwarze Konten oder der Steuerhinterziehungsskandal Cum-Ex. Heute kommt ein Film in die Kinos, ein Dokumentarfilm, also vermutlich eher so in die kleineren Programmkinos, der von genau diesen Menschen erzählt. Whistleblower heißt dieser Dokumentarfilm. Und mit Mark Bauder, der den Film produziert hat, habe ich gesprochen und ihn gefragt, wie er denn in dieses Thema hineingezogen wurde, in das Thema Whistleblower.
1: Wir haben vorher einen Film gemacht mit den beiden Journalisten der Panama Papers über die Ibiza-Videos und im Zuge der Arbeiten an diesem Film ist uns bewusst geworden, dass wir eigentlich sehr wenig über die Menschen wissen, die hinter diesen Schlagzeilen stehen, also praktisch die wichtigen Hinweisgeber sind für Veränderungen, die für unsere Gesellschaft und die Öffentlichkeit wichtig sind. Und so haben wir uns entschieden, zusammen mit den beiden Journalisten mal den Augenmerk eben auf die Menschen hinter den Geschichten zu legen.
0: Eine der ganz wichtigen Figuren und Protagonisten im Film ist Jean-Jacques Lumumba. Wie ist der vom normalen Bankangestellten im Kongo zum Whistleblower geworden?
1: Letztendlich ist bei ihm etwas passiert, was bei fast allen Whistleblowern passiert, denn sie realisieren, dass in dem Umfeld, in der Arbeitsstelle, in der sie arbeiten, irgendwas nicht funktioniert, irgendwas nicht den Vorgaben entspricht, die sie eigentlich dachten, dass es die Normalität sei. Und ab einem gewissen Zeitpunkt auch mit dieser Ungerechtigkeit und diesen Fehlstellungen im Unternehmen nicht mehr klarkommen und eigentlich versuchen, sich dann erst an den Vorgesetzten zu wenden, was Jean-Jacques auch gemacht hat, der ihn sofort wissen lassen hat, dass diese Information, die er hat, niemals an die Öffentlichkeit gehen dürfen, also das ganze Gegenteil, was er eigentlich erhofft hatte. Und letztendlich auch Jean-Jacques, wie alle anderen Whistleblower, irgendwann keine Möglichkeit mehr gesehen hat, mit diesem Wissen weiter zu leben und sich an die Journalisten gewendet hat, die mit ihm dann die Geschichte an die Öffentlichkeit gebracht haben. Aber letztendlich, was wir festgestellt haben, alle Whistleblower tragen zuerst erstmal die Gedanken des Unrechts in einem Unternehmen oder Organisation mit sich herum, versuchen Verbündete zu finden in den Unternehmen und erst wenn sie merken, dass ihr Wissen nicht gefragt ist, wenden sie sich an die Öffentlichkeit. Also alles andere als Verräter.
0: Also die Intention ist nicht, dem Unternehmen zu schaden, sondern anderen zu nützen, zu helfen?
1: Genau. Wenn wir uns den Fall von Boeing anschauen oder den Fall vom Dieselabgasskandal bei VW, da haben die Unternehmen, die Mitarbeiter ein großes Interesse, dass es dem Unternehmen gut geht. Das sind auch die Leute, die im Alltag des Unternehmens involviert sind und Fehlstellungen früher realisieren als beispielsweise das Management. Und sowohl bei VW als auch bei Boeing wurden die Hinweisgeber nicht gehört. Sie wurden mundtot gemacht und die Konsequenzen haben wir ja gesehen, was passiert. Die Milliardenzahlung, die VW bezahlen musste oder der Fall von Boeing, wo auch dann Whistleblower so sehr unter Druck gesetzt wurden, dass sie am Ende Suizid begangen haben.
0: Sie haben den Druck gerade schon angesprochen. Nicht wenige der Informanten bringen sich ja in Gefahr oder Angehörige auch. Es gibt auch umgekehrte Todesfälle. Wie sicher oder unsicher sind denn Whistleblower?
1: Naja, also letztendlich ist es so, dass eben es hängt von dem Grad der Brisanz ab. Also wenn ich jetzt ein Snowden bin oder ein Jean-Jacques Lumumba aus dem Kongo, dann kann das schon lebensbedrohlich werden. Habe ich Informationen, die etwas kleiner sind, die vielleicht auch regional begrenzt ist, dann muss nicht jedem Whistleblower droht der Tod. Aber nahezu alle Whistleblower werden in irgendeiner Form von anderen unter Druck gesetzt. Das ist in erster Linie auch psychischer Druck. Zum Beispiel, wenn ich mich an meinen Chef wende und der sagt, wenn du das machst, dann kriegst du Probleme. Denk an deine Familie, du hast doch eine Karriere vor dir, ist ein Nestbeschmutzer. Und dieser psychische Druck, der ist manchmal ausreichend, dass eine Person, die vielleicht auch sensibel ist, andere Geschichten hat, dass sie dann sozusagen so unter Druck steht, dass sie vielleicht keinen anderen Ausweg mehr sieht als ein Suizid. Das ist aber nicht die logische Konsequenz daraus. Aber was wir festgestellt haben, ist, dass nahezu alle WhistleblowerInnen einem enormen Druck ausgesetzt sind, in dem Moment, wo sie mit ihrem Wissen sich an die Vorgesetzten wenden.
0: Mhm. Das heißt, Medienjournalisten oder Behörden sind auch ein bisschen unvorsichtig gewesen bislang im Umgang mit Informanten?
1: Ja und nein. Also wenn man das gut macht als Whistleblower wie ein Edward Snowden, dann kann man unter Umständen auch natürlich mit so sensiblen Informationen an die Öffentlichkeit gehen, ohne die harten Konsequenzen zu spüren. Es ist so, dass die Journalisten mit der Zeit auch realisiert haben, dass die Menschen hinter den Informationen, die sie haben, total wichtig sind und dass es auch eine gewisse Verantwortung denen gegenüber gibt, was mit ihnen passiert, am Tag der Veröffentlichung. Das ist für uns, erscheint die Geschichte erst, für die Whistleblower von brisanten Informationen fängt dort die Jagd auf sie erst richtig an, weil dann auch die Unternehmen wissen, dass sie etwas an die Öffentlichkeit getragen haben. Und mit der Zeit haben sich Institutionen, NGOs gebildet, die eben die Whistleblower von dem Moment der ersten Kontaktaufnahme mit Journalisten bis hin über die Zeit nach der Veröffentlichung begleiten, um dann auch ihnen bewusst zu machen, welche Risiken sie eingehen, um dann im nächsten Schritt die Risiken auch wieder minimieren zu können.
0: Woher weiß man denn, ob wirklich hehre Ziele, sage ich mal, dahinter stecken und nicht vielleicht doch kriminelle Energie oder finanzielle Interessen, da irgendwelche Informationen auch verkauft werden?
1: Also nicht jeder Mensch, der sich an Journalisten oder an die Öffentlichkeit wendet, hat ein hehres Ziel vor Augen. Manchmal ist es auch einfach Rache. Man fühlt sich bei einem Vorgesetzten, bei einer Beförderung übergangen, etc. Das ist die Aufgabe der Journalisten, die Qualität der Information zu überprüfen und aber herauszufinden, was ist das Ziel das der Person, die uns die Informationen zur Verfügung gestellt hat. Und dann zu sagen, ist das öffentliche Interesse so groß, dass wir diese Informationen eben journalistisch weiter verfolgen und in den Nachrichten verbreiten.
0: Kann man das hinterher messen, was es gebracht hat und was sagen die Whistleblower selbst? Hat sich das gelohnt oder ist gelohnt der falsche Begriff?
1: Also alle WhistleblowerInnen, die wir getroffen haben, hat keiner gesagt, dass das bereut hat und nicht mehr wieder machen würde. Ich musste es tun. Ich habe lange gewartet, dass jemand anderes in meinem Umfeld es tut, weil es noch mehr gab. Und ab einem gewissen Punkt konnte ich damit nicht mehr alleine sein und musste an die Öffentlichkeit gehen.
0: Der Filmemacher Mark Bauder, sein Dokumentarfilm Whistleblower, ab heute im Kino.

Roseau, ein französisches Musikprojekt mit ganz wenigen Instrumenten, ganz kammermusikalisch, ganz einfach eigentlich. Émile Omar, Alex Fanquin und Clément Petit sind dabei, aber vor allem natürlich Aloe Black als Sänger. Und das war Claroa de Lua auf NR Kultur. 8:55 ist es. Morgen geht unsere Lesung zu Ende. Heute schon die vorletzte Folge aus dem Buch Jetzt, wo du ein Held bist von Thilo Krause. Vorletzte Folge gibt es gleich zuvor. Larghetto, zweiter Satz der Sinfonia Veneziana von Antonio Salieri.

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1: Und heute hier schon die vorletzte Folge aus dem neuen Roman von Thilo Krause, Jetzt, wo du ein Held bist. Oskar Hoppe liest Folge Nummer 14 von 15. Seit Mike vorgeschlagen hatte, dass Toni seine nervige, unsichtbare Schwester erschießen soll, hat Toni seinen Freund gemieden, denn sie war tatsächlich verschwunden und vor lauter Angst ist Toni durchgedreht. Aber als er dann neben Mike bei der Bezirksmathe-Olympiade sitzt, taucht seine Schwester plötzlich wieder auf. Toni kann keinen klaren Gedanken fassen und Mike flüstert ihm zu, er soll ihr einen Namen geben. Aus Angst wurde Angelika. Und dann ist die Aufsicht gekommen und hat beide rausgeworfen. Beim Fahnenappell bekommen sie von der ganzen Schule einen Verweis. Statt sich zu entschuldigen, bedankt sich Mike. Danach sind sie zusammen in Mikes Garten gegangen, bis es zu regnen anfängt und Toni nach Hause zu seiner Großmutter muss. Es liest wieder Oskar Hoppe.
2: Ich schob mich durch die Hecke und spazierte durch den Regen. Es war immer noch warm. Die Tropfen lagen wie ein Schleier auf mir. Großmutter hatte die Balkontür weit geöffnet. Sonst fürchtete sie sich vor Zugluft, aber heute stand sie in ihrer ärmellosen Schürze im Wind und genoss die Kühle. Ich stieg nicht auf den Schrank. Ich aß in der Küche und berichtete, dass wir bei der Mathematik-Olympiade nichts geworden waren. Großmutter stellte mir ein Schälchen Apfelkompott auf den Tisch und genoss den Durchzug. Iss du. Ich muss die Wäsche aufhängen. Damit stapfte sie davon. Bald verloren sich ihre Schritte im Haus, auf den knarzenden Treppen hinauf zum Dachboden. Ich streunte in den Zimmern umher, schob Vorhänge zur Seite, öffnete Schränke und erinnerte mich, wie ich als Kind Hüte aufgesetzt und mich in Mäntel gehüllt hatte. Bald stand ich auch vor Mutters Tür. Ich drückte vorsichtig die Klinke und erschrak. Überall im Zimmer lagen Sachen verstreut. Blusen, Röcke und Hosen, die sie offenbar in Eile zurückgelassen hatte, als hätte sie sich nicht entscheiden können, was sie anziehen sollte. Ich schloss die Tür und dachte, dass mir das alles gestohlen bleiben konnte. In Gedanken hörte ich Mikes nischt. Das war das Wort dazu. Es gab kein passenderes.

0: frischer war, als würde der Regen den Schmutz der Fabriken verdünnen. Zugleich war sie breiter geworden, wie der Flutgraben auch. Ich schob meinen Sessel so weit wie möglich Richtung Licht. Vor mir fiel fein der Regen, während ich im Trockenen saß mit meinem Buch im Schoß. Im Halbdunkel musste ich die Augen ein wenig zusammenkneifen. Ich schlug eine neue Seite auf und schrieb den allerletzten Satz in mein Buch, auch wenn ich das noch nicht wusste. Meine Schwester ist die Angst und Mike mein Freund. Auf der Elbe wimmelten die Ringe. Auf den Höhen gegenüber waberte die Feuchte in Schwaden durch die Bäume. Ich konnte mich nicht erinnern, mich jemals so gut gefühlt zu haben. Und es änderte sich auch nichts daran, als ich zu Großmutter zurückkehrte. Hier, Schneckel, für dich. Großmutter drückte mir einen Brief in die Hand. Toni stand auf dem Umschlag. Begierig öffnete ich das Kuvert und fand nichts als ein leeres Blatt. Doch ich hatte verstanden. Ich kletterte auf meinen Schrank und begann, beide Seiten mit einem Füller zu übermalen. Es dauerte nicht lange und Mikes Botschaft trat in seiner schönsten Schrift hervor. Freitag, Feier bei uns. Mit Übernachtung. Das Licht hatte begonnen, golden zu werden. Die dritte Sandra und André spielten Boccia vor der Laube. Mike machte den Schiedsrichter. Er schritt die Abstände zwischen den Kugeln ab oder passte die Hand dazwischen. Seit Mike Herrn Scheer mit Gelächter fortgespült hatte und wir beide auf wundersame Weise heil aus der Sache herausgekommen waren, schien eine stille Kraft von uns auszugehen. Nicht, dass die anderen an uns hingen, aber sie schienen sich in unserer Anziehungskraft zu bewegen. Ein Blick hier, ein Lächeln da. Mike hatte sogar ein Pausenbrot an seinem Platz gefunden.
1: »Was macht die Stulle hier?« sagte er. »Ich werde sie wohl essen.«
0: So konnte ich selbst Mikes Sinneswandel verstehen. Monatelang hatte er ein Geheimnis aus dieser Laube gemacht, hatte uns damit aufgezogen, dass wir ihn nicht finden würden, obwohl er stets so nah war. Und jetzt standen André hier im Garten, die dritte Sandra, Romy und ich. Mikes Eltern hatten unglaublich viele Stullen für uns geschmiert. Sie hatten Erdbeerbowle angesetzt und Maulwurfkuchen gebacken. Unmöglich, das alles zu essen. Mehrmals hatte Mike sich beschwert, dass wir nicht besser als die Spatzen waren, obwohl wir zugriffen, so oft wir konnten, während ich alle Zeit das machte, was ich immer tat: helfen. Als erstes hatten Mike und ich alle Amerikaner aus den Bilderrahmen entfernt. Die Pistole samt Patronen legten wir in eine Blechschatulle und vergruben sie einstweilen im Schatten der Hecke. Dann hatten wir Luftschlangen und Wimpel um die Laube gespannt, einen Tisch mit dem Essen und der Bowle unter den Kirschbaum gestellt und die Boccia-Kugeln mit Wasser gefüllt. Schließlich trafen wir unsere Gäste auf dem Hauptweg und führten sie bis vor die Hecke, wo Mike allen das Versprechen abnahm, nie ein Sterbenswörtchen über diesen Ort zu verraten. »Klar wie Kloßbrühe«, hatte Sandra geantwortet, als wir sie durch die Zweige schleusten, während André und Romy ein Zeichen wie zum Schwur machten. Mike führte alle durch die Laube und stellte mich als Chefgärtner mit dem grünen Daumen vor, der hier alles durch harte Arbeit zum Blühen und Wachsen brachte. Wochenlang hatte mich Mike noch so gerne über die dritte Sandra ausgefragt, bis mir dämmerte, dass ich nur ein Vorwand gewesen war, um über sie zu sprechen. So vergingen die Stunden mit Stullen, Erdbeerbowle, Boccia und Bogenschießen. Ohne die anderen hätte ich wohl angefangen zu gärtnern. Stattdessen blickte ich immer wieder zu Romy hinüber. Die ganze Zeit hatte sie mehr gespielt als gegessen. Jetzt saß sie auf einem der stoffbespannten Hocker. Sie trug kurze gelbe Hosen und ein weißes ärmelloses Niki. Ich sah ihre Beine, ihre Arme und erinnerte mich daran, wie wir durch die Elbwiesen gehetzt waren, Seite an Seite, im Laufen verbunden. Manchmal ertappten wir uns beide bei einem Blick auf den anderen, während ich mir den Kopf zermarterte, ob ich Romy aufs Garagendach einladen sollte. Nur wir beide, mit Blick über die Gartensparte hinweg, als wäre es Afrika. Im selben Moment dachte ich, dass es nichts anderes als Verrat bedeuten würde. Verrat an Mike, denn es war unser Ort, unser Dach. So zerrannen die Minuten. André und Sandra räumten die Boccia-Kugeln zurück in den Plastikkorb und verabschiedeten sich von Mike, der ihnen noch eine Stulle auf den Weg anbot, aber sie lehnten ab.

0: Ich dachte, vielleicht sollte ich Romy heimbringen, die Richtung Schiffswerft wohnte, ein wenig abseits von uns allen, doch ich war zu langsam. Sie winkte Mike zu, schlang kurz die Arme um mich und glitt durch die Hecke davon. Die Zweige schlossen sich hinter ihr, und es brach über mich herein, was ich für ein Idiot war, mich nicht neben sie gesetzt zu haben, ob nun auf dem Dach oder irgendwo im Garten. Da hatte ich mir immer gewünscht, dass mich jemand umarmte, dann kommt Romy und tut es, ohne dass ich zu einer Regung fähig war.
1: »Ist nichts verloren«, sagte Mike.
0: »Nichts überstürzen. Kommt gut an, weiß ich von meinen Schwestern.« Er lächelte mir zu, als besäße er in diesen Dingen eine unglaubliche Weisheit. Wir sammelten die Teller ein, dazu das Besteck und die Gläser. Mike machte einen riesigen Berg Schaum in der Spüle und ich trocknete ab. Das Licht in der Laube wurde dämmerig, aber wir ließen die Lampen aus. Ich konnte mich nicht erinnern, jemals außerhalb der Familie geschlafen zu haben. Ich äugte durch die Fenster, horchte hinaus und versuchte, mich daheim zu fühlen. Mike erzählte dies und das. Ich lauschte seinen schwerelosen Plaudereien, während der Schaumberg kleiner wurde und der Abend zunehmend dunkler. Bald war es Zeit, aufs Dach zu ziehen. Statt der Hocker kramte Mike zwei Campingstühle mit Lehne hervor. Wir füllten uns zwei Gläser mit Bowle und wuchteten uns mit allen Dingen hinauf aufs Dach. »Hier hättest du dich hinsetzen sollen mit deiner Angebeteten.« Mike streckte mir sein Glas zum Anstoßen herüber. »Ja, das wäre ein Beitrag zum Weltfrieden gewesen.« Ich nickte und versuchte, nicht dergleichen zu tun.
1: »Du schwindelst schneller, als die Pferde rennen.«
0: Ich nahm einen tiefen Zug Bowle und angelte mit der Zunge nach einer Erdbeere. »Ja, vielleicht«, quetschte ich hervor. »Jedenfalls ist das hier unser Ort. So sieht's aus.« Jetzt war's Mike, der, ja, vielleicht, sagte. Ich hörte den Schalk in seiner Stimme und blickte aufs Sommerdreieck. Jetzt war der Moment. Ich schaute über den dunklen Dschungel hinweg, über unser kleines Afrika, und sagte so beiläufig, wie ich konnte, »Weißt du, ich hab einfach Angst.«
1: »Vor Romy? Das ist normal bei schönen Frauen.«
0: »Nee, das meine ich nicht.« Mike rutschte auf seinem Stuhl nach vorn und legte den Kopf auf die Lehne.
1: »Ich kenne niemanden, der keine Angst hat.«
0: Mikes Stuhl knarrte. Ich tat es Mike gleich und lehnte den Kopf ebenfalls nach hinten. »Mag sein. Aber vielleicht nicht so wie ich, wenn du verstehst, was ich meine.«
1: »Nee, tu ich nicht.«
0: Mike schaute in den Himmel, der sich zusehends mit Sternen bezog.
1: »Wenn das nicht der Schwan ist, fress ich einen Besen. Der fliegt so schön, mit den Flügeln ganz weit. Aber ich habe immer seinen Schwanz für den Kopf gehalten. Falsche Richtung, weißt du?«
0: Mike fuhr mit dem Finger die sich kreuzenden Linien ab und kam vom Schwan auf den Adler, und wie widersinnig es wäre, dass die beiden so einträchtig hintereinander oder nebeneinander oder wie auch immer fliegen würden, wo der Schwan ja Angst vor dem Adler haben müsste. Von Schwan und Adler kam Mike auf seine Eltern zu sprechen, wie sie sich kaum noch etwas zutrauten, weil es da die Sache mit dem Herzen gab. Auch unsere Klasse ging er durch. »Alles Halbschuhe und Flachzangen«, sagte Mike, »bis auf ein paar. Aber das«, er hob die Stimme, »hab ich dir alles schon einmal erzählt. Und ich dachte, dass du es damals schon kapiert hättest.« Ich starrte auf den schwachen Schleier der Milchstraße. »Woher weißt du das alles?« »Ach«, sagte Mike und lehnte sich auf seinem Stuhl von der einen auf die andere Seite. »Ach«, wiederholte er, »ich mach mir so meine Gedanken, nämlich, dass mein gesundes Ohr so wird wie das kranke. Und wenn du dich fragst, warum ich die ganze Zeit Unsinn rede, dann deshalb. Ich muss was hören.« »Aber bleibt unter uns«, fügte er hinzu und hielt mir das Glas zum Anstoßen hin. »Ehrensache«, sagte ich und ließ die letzte Erdbeere in meinen Mund rutschen. Es war vollkommen unnütz geworden, Mike die Sache mit meiner Schwester zu erklären. Die Milchstraße wurde deutlicher, Schwan und Adler, ein ganzes Universum voller Angst. Aber schön war es doch, irgendwie. Wir stiegen vom Dach herunter und trotteten durchs taufeuchte Gras in die Laube. Wir schämten uns beide ein wenig, voreinander die Zähne zu putzen und das Gesicht zu waschen, aber schließlich stiegen wir in unsere Betten. Mike oben und ich unten. Mir kam Großmutters Sessel in den Sinn, mein Boot. Genauso wie das Kajütenbett hier ein Boot war, mit Kapitän Mike an Bord, aber wer ich war, konnte ich nicht sagen. Mike schlief längst. Ich hörte seine Atemzüge, während ich noch wach lag. Aber heute war meine Wachheit eine andere. Ich lag nicht bleiern unter der Decke und wartete, dass mich der Schlaf finden würde. Ich hatte begriffen, wie wir alle gleich waren. Vater, Mutter, meine Großmütter, Onkel, Tanten und so weiter und so fort. Aber die Angst hatte das Schloss nicht aufgeschlossen, sondern zu. So gehörten wir zusammen. Nein, so hatten wir zusammengehört. Es war der dritte Tag, dass wir am Ufer entlang streiften. Bis zu den Bootshäusern weit elbabwärts hatten wir unsere Streifzüge ausgedehnt. Das blaue Wunder lag in nächster Nähe, aber Schwemmgut war kaum zu finden. Erst hatten wir eine größere Konstruktion im Sinn gehabt, doch schließlich begnügten wir uns mit den wenigen kurzen Stämmen, die uns die Elbe gebracht hatte. Das Holz war faserig und teils morsch, aber es schwamm, und darum ging es. Mike hantierte mit der Säge. Ich hatte meterweise Strick dabei, Schere und Taschenmesser. Wir legten die Stämme aneinander, zogen einen heraus und fügten ihn anderswo hinzu, dass die Formen sich ergänzten, bis das Floß ungefähr zur Größe einer Tischtennisplatte gewachsen war. Da und dort staksten noch abgebrochene Zweige heraus oder die Stammenden waren gesplittert, aber für heute war es gut. Mike saß in meinem Sessel und betrachtete müde unser Werk. Morgen oder übermorgen würden wir weitermachen. Wir hatten unseren Plan. Es gab keinen Grund zur Eile. Es war der letzte Dienstag vor den Ferien. Wir bekamen zwar noch Hausaufgaben, aber die Lehrer hatten von uns abgelassen. Die Sache mit der Olympiade und dem Appell war vergessen, wenngleich Mike ab und an immer noch eine Stulle auf dem Tisch fand, oder Romy und die dritte Sandra sich wie zufällig bei der Hofpause zu uns gesellten. Auch meine Schwester besuchte mich zuweilen, als würde sie sich vergewissern, dass alles in Ordnung wäre. Sie war zu meiner sanften Begleiterin geworden. Ein Blick aus der Ferne, ein kurzes Aufmerken und schon glitt sie wieder davon. Mike fragte manchmal nach ihr, als wollte er sich vergewissern, dass es ihr gut ginge, weil das nichts anderes bedeutete, als dass es mir gut ging. Ja, sagte ich dann. Wir kommen aus miteinander. Und Mike murmelte, nicht schlecht, nicht schlecht. Manchmal nannte er meine Schwester bei ihrem Namen, Angelika. Aber ich hatte nie das Gefühl gehabt, dass ich ihm erzählen müsste, woher die ersten drei Buchstaben kamen. Und wenn ich hätte sagen müssen, was in den letzten Tagen passiert war, dann hätte ich keine Antwort gefunden. Außer vielleicht, dass die Welt still geworden war. Obwohl Stille auch nicht das richtige Wort sein mochte. Ich schaute auf die Elbe, auf die Höhen gegenüber, sah das Gras auf den Wiesen im Gegenlicht schwanken und mir schien, dass alle Dinge sich da befanden, wo sie hingehörten. Dass alles an seinem Platz war. »Ich geh jetzt los«, sagte ich zu Mike. »Wir sehen uns.« »Ja, das tun wir.« Mike grüßte lässig aus meinem Sessel heraus und lächelte sein Kräusellächeln. Sollte er ruhig noch sitzen bleiben in unserem Versteck. Ich bummelte zu Großmutter, genoss die Wege, die ich Tag für Tag mit anderen Augen sah, als wäre plötzlich mehr Raum zwischen den Dingen. Jetzt war es schon fast eine Woche, dass ich bei Mike in der Laube wohnte. Großmutter war nicht überrascht gewesen. Sie hatte keinen Wirbel gemacht. Sie war die Oma, die mich gewähren ließ. »Tu, was du tun musst«, war ihre Antwort, als ich offenbarte, dass ich zu Mike ziehen würde. Sie hatte es nicht nur akzeptiert, sie begann im selben Moment einen Plan zu machen. Wie wir immer etwas zu essen hätten, wie ich an saubere Sachen käme und was wir tun sollten, wenn es einem von uns schlecht ginge. So hatten wir vereinbart, dass sie alle Dinge im Garten lassen würde. Wenn etwas zu waschen wäre, könnte ich es auf die Hollywood-Schaukel legen und dann wieder abholen. Gleiches galt für das Essen. Heute aber brauchte ich ihre Hilfe. Ich ging am Garten vorbei und stieg die Treppe zu Großmutters Balkon hinauf. Die Doppeltür stand weit offen. Großmutter kochte die Kirschen ein, die Mike und ich ihr gebracht hatten. Als sie mich kommen sah, wischte sie sich die Stirn und die Hände trocken und umarmte mich. Auch wenn ihr alle Tage der Schweiß in den dünn gewordenen Haaren glitzerte, roch sie immer gleich, nach einer Mischung aus Kernseife und ein wenig Puder. »Der Vagabund«, sagte sie, und ich lächelte schuldbewusst. Mutter war, wie so oft in den letzten Tagen, nicht da, und ich kam gleich zur Sache. »Oma, ich brauche ein Laken. Eins, das du nicht mehr brauchst.«
1: »Wenn's weiter nichts ist?«
0: Ich hörte, wie Großmutter in dem Abteil kramte, wo ich so gern auf dem obersten Brett saß, um durchs Fenster auf die Straße zu schauen. »Und jetzt willst du gehen. Das sehe ich dir an.« Ich nickte. Sie streckte mir einen ihrer Netzbeutel entgegen, in dem sich ein in Wischtücher eingeschlagener Topf abzeichnete. Noch einmal umarmten wir uns, dann zog ich los. Mike musste Hunger haben. Er hatte im Grunde immer Hunger. Als ich in der Laube ankam, hatte er den Tisch schon gedeckt. Trotz der Wärme gefiel es uns, drinnen zu essen, in unserem Reich. Ich überreichte Mike das Laken, aber er hatte nur den Topf im Sinn. »Jägerschnitzel mit Macaroni? Ich liebe deine Oma.« Wir schaufelten uns die Teller voll, bis keine einzige Nudel mehr im Topf zu finden war. »Abwaschen machen wir morgen.« Mike hielt sich den Bauch. »Sag mal, hast du die Hausaufgaben verstanden? Mit dieser Feuertaufe und so?« Mike kramte das Aufgabenblatt hervor. »Beschreibe anhand der Geschichte, wie die jungen Dimka und Gaida in der Zeit des Bürgerkrieges zu Vorbildern werden. Erläutere, welche Eigenschaften und Handlungen sie für den Aufbau einer sozialistischen Gesellschaft qualifizieren und inwiefern sie euch Pionieren heute als leuchtendes Beispiel dienen können.« Mike stand auf und begann doch abzuwaschen. »Hört das eigentlich nie auf? In 3 Tagen sind Ferien und wir machen Unterricht wie immer.« »Vielleicht«, erwiderte ich, »würde es helfen, wenn du das Buch gelesen hättest.«
1: »Könnte sein«, sagte Mike und hob den Zeigefinger aus dem Schaum. »Aber dafür habe ich ja dich.«
0: Er reichte mir den ersten Teller zum Abtrocknen. Wir sprachen über Frau Timur, die Oschmeier, den verschwundenen Scher, unseren Direktor und wie uns alle auf die Nerven fielen, weil sie uns behandelten, als wären wir Kinder, die immer noch an den Weihnachtsmann glauben sollten. Nur, dass es nicht der Weihnachtsmann war, sondern der ganze Dschungel von Wörtern und Parolen. Wie stolz waren wir in der ersten Klasse gewesen, unsere Halstücher zu empfangen, als würden wir wo auch immer dazugehören, wie unsere Eltern wo auch immer dazugehörten. Aber mit jedem Appell und jedem Lied, das wir sangen, wurde die Anziehung schwächer, wurden die Farben blasser, durchsichtiger. Bald setzten wir unser Gespräch auf dem Garagendach fort. In den letzten Tagen hatten wir es aufgegeben, die Stühle immer wieder herunterzutragen. Jetzt klappten wir sie nur noch zusammen und ließen sie flach auf dem Dach liegen, auf unserem Afrika-Ausguck. Ich ließ den Blick schweifen. Weder unser altes, verbranntes Haus war zu sehen, noch Großmutters Block, noch unsere Schule. Stattdessen stellte ich mir vor, wie alle ihren Dingen nachgingen, wie Vater seine Käseschnitten aß, wie Mutter in ihr abendliches Glas starrte und Großmutter meine Fische fütterte. Ich reiste weiter zu meiner anderen Großmutter auf ihrer Couch, zu Andreas, der jetzt allein in dem Zimmer ausharrte, das ich nie hatte betreten dürfen, zu Greta und Kuno, was immer sie auch taten. Mike hingegen malte sich aus, welche Noten er bekommen würde. Versetzungsgefährdet war er schon lange nicht mehr, und ich fragte mich, wie er es je hatte sein können. Vielleicht war es sein Ohr gewesen, sein Hörgerät, weil die Schule allzeit einen Plan hatte für jemanden wie ihn. Aber Mike war unbeirrt geblieben, trotzig vielleicht, aufmüpfig, um am Ende hervorzutreten. Nicht als Sitzenbleiber mit Hörgerät, sondern als er selbst. Noch erweckten die Dinge den Anschein, dass wir nach den Ferien zurück in dieselbe Schule mussten, dass alles von vorn beginnen würde. Aber es war das Jahr 1989 und die Zucht, die Ordnung, die Appelle begrenzt. Wir stiegen in unser Kajütenbett, unser Boot, das uns fernab unserer Eltern durch die Nächte schaukelte. Ich hörte Mikes Atem, während ich wach lag. Aber es war wieder jene andere Wachheit, friedfertiger, neugieriger. Meine Eltern fehlten mir und sie fehlten mir nicht. Ich war damit beschäftigt, ich selbst zu sein. Und das war genug. Nach der Schule breiteten wir das Laken vor der Laube ins Gras und suchten die dicksten Pinsel, die wir in unseren Malkästen finden konnten. In die Mitte des Segels setzten wir unsere Laube, von der wir uns nach außen arbeiteten. Wir malten nicht so schön wie die Mädchen, aber wir hatten diese Sache allein zu erledigen. Morgen wäre der letzte Schultag und wir mussten fertig werden, bevor Mike in die Ferien fuhr. Was dagegen mit meinen Ferien passieren würde, wusste ich nicht. Aber es war nichts, was mich in diesem Moment sonderlich beschäftigte. Wir malten, was uns in den Sinn kam. 2 Limonadenflaschen, Fische, ein paar Blumen, dazu grau und rot-weiß gestreift den Fernsehturm. Manchmal nickten wir uns zu und versicherten uns, dass die Dinge gut aussahen, an denen wir uns versuchten. Bald gingen mir die Ideen für die üblichen Motive wie Sonne und Wolken aus, und ohne dass ich viel darüber nachgedacht hätte, malte ich einen braunen Fuß, der zu Großvaters Prothese wurde, die immer noch bei Großmutter im Schrank stand. Das geschlachtete Kaninchen fiel mir wieder ein. Dazu die Pistole. Sogar Herrn Scheer mit seinem Scheitel versuchte ich hinzubekommen. Mike schaute zu mir herüber und malte einen Heusack und ein riesenhaftes Meerschwein. Dazu ein Ohr und 2 Herzen. Keine Liebesherzen, eher von der Art, wie sie anatomisch genau in unseren Schulbüchern abgedruckt waren. Dazu kam allerlei Obst und Gemüse. Wir versanken in unserer Arbeit, wie es uns im Zeichenunterricht nie passiert war. Zum Schluss porträtierten wir uns in der letzten verbliebenen Ecke selbst. Mike mit seinen raspelkurzen Haaren und seinen gekräuselten Mundwinkeln. Ich dagegen war schlecht zu erkennen, bis Mike mir das Sportabzeichen wie einen Heiligenschein über den Kopf malte. Damit klar ist, wer hier der Held ist. Wir stemmten die Hände in die Hüfte und betrachteten unser Werk, das wir zum Trocknen vor der Laube liegen ließen. Mike holte den Fuchsschwanz und das übliche Werkzeug aus der Laube und wir schlenderten hinunter Richtung Elbe. Der Wind frischte auf. Über das Wasser jagten Scharen von Kräuseln und Ringen. Augenblicklich zog sich die Oberfläche wie von selbst glatt. Eine graue, dichte Fläche, bis die nächste Böe einfiel. Unser Floß wartete auf uns, wie wir es verlassen hatten. Wieder gingen wir elbabwärts. Über den Höhen ballten sich Wolken mit schweren, grauen Unterseiten. Oben hingegen waren sie blendend hell. Der Fernsehturm schien über die Maße zu schwanken. Auch die Pappeln um uns bogen sich. Wir mussten die richtige finden, nicht zu hoch, der Stamm faustdick und vor allem gerade. Mike meinte, dass es heute noch was geben würde. So zwängten wir uns eilig durchs Gestrüpp und entschieden uns für ein dürres Exemplar, dem Wasser und Wind schon einige Äste geraubt hatten. Mikes Fuchsschwanz fraß sich durch den Stamm. Schnell hatten wir die letzten Äste und Zweige entfernt. Unten war der Stamm leicht in sich verdreht, aber sonst schoss er kerzengerade empor. Mike kappte die dünne Spitze und sägte nochmals einen reichlichen Meter ab. Sonnenstrahlen brachen sich gleißend auf der Elbe. Die Böen fauchten und das Licht fuhr wie Scheinwerfer übers Wasser. Wir banden das abgesägte Stück Stamm als Querbalken am längeren fest. Wieder und wieder wickelte ich den Strick über Kreuz um die Stammstücke. Ich war der Seilmeister, mit meinem Wissen über verschiedenste Knoten, die ich von Vater kannte. Als der Mast Form angenommen hatte, steckten wir ihn ins Floß und spannten ihn mit der Wäscheleine zu den Ecken hin ab. Erst zog ich die Knoten provisorisch an, während ich Mike dirigierte, damit sich die Leinen gleichmäßig spannten und der Mast halbwegs gerade stand. Ich löste einen Knoten und zog die Gegenseite fest, bis Mike plötzlich rief: »Unser Segel!« Über den Höhen stand eine schwarze Wolkenwand. Die Sonne war verschwunden, die Böen hoben Sand auf und wirbelten ihn das Ufer entlang. Eilig versteckten wir die Werkzeuge im Auslass des Flutgrabens. Dann rannten wir los. Der Wind schien aus allen Richtungen gleichzeitig zu kommen. Manchmal schubste er uns vorwärts, als bekäme man einen Schlag auf die Schulter. Dann nahm er eine Hand Staub und warf sie uns ins Gesicht. Wir hatten es noch nicht einmal durch die Wiesen geschafft, als Mike zu japsen begann. »Renn mal du«, presste er hervor. Ich erwiderte, dass ich bei ihm bleiben würde, auch wenn man ihm die Schuhe im Laufen besohlen konnte. »Ha, ha, ha«, machte Mike, aber er zog wieder an. Wie kam es, dass ich plötzlich ein Läufer geworden war? Dass meine Knie sich wie von allein hoben, meine Fersen wirbelten? Mike hechelte neben mir her, aber er schien sich an den Rhythmus gewöhnt zu haben. Laubegast war ein dunkles Labyrinth geworden, verlassen, bis auf die wenigen Leute, die wie wir nach Hause eilten. Ab und zu schlug ein Fenster oder eine Tür krachte ins Schloss, aber der große Lärm war der Donner, der auch in der Erde unter uns zu rollen schien. Wie es auch gewitterte, solange kein Tropfen fiel, konnten wir unser Segel vielleicht retten. Als wir das Tor zur Gartensparte durchquerten, schien der Sturm sich ein wenig zu legen. Oder waren es die Hecken, Zäune und Lauben, die ihn brachen? Mike gab mir ein Zeichen, dass ich rennen sollte. Die ersten riesigen Tropfen schlugen dunkel auf den Kies der Wege. Ich zog an, zog weg und wieder kam mir Romy in den Sinn, als wäre nach unserem Lauf etwas von ihr bei mir geblieben. Ich erinnerte mich an ihre Zuversicht, wie sie mich mitgezogen hatte im Vertrauen, dass wir die anderen einholen würden. Ich dachte an die Ferien und ertappte mich beim Gedanken, wie sie mir fehlen würde, ohne dass ich mich hatte überwinden können, sie aufs Dach einzuladen oder sonst etwas zu tun, außer dass wir uns das eine oder andere Mal umarmt hatten.
2: Oskar Hoppe mit der 14. Folge aus dem Roman Jetzt, wo du ein Held bist von Thilo Krause. Eine Produktion von MDR und NDR aus diesem Jahr. Beim Hansa Verlag ist das Buch erschienen und die vollständige Lesung finden Sie auch online in ARD Sounds.
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4: Um 9 Uhr mit Tarek Yusbaşı. Eine Reform der Notfallversorgung in Deutschland ist heute Thema im Bundestag. Die Abgeordneten stimmen über einen Gesetzentwurf ab, der zum Ziel hat, Notaufnahmen und Rettungsdienste zu entlasten. Unter anderem sollen Patientinnen und Patienten über eine telefonische Ersteinschätzung besser gesteuert werden. Die Vorsitzende der Ärztegewerkschaft Marburger Bund, Jona, rechnet dadurch mit Verbesserungen, wie sie im Morgenmagazin von ARD und ZDF sagte.
5: Wichtig ist natürlich für eine solche telefonische Ersteinschätzung, dass die dann auch schnell erreichbar ist. Das ist ja auch festgelegt, dass man nicht eine halbe Stunde in der Warteschleife hängt. Also das muss zügig gehen. Das andere ist, dass die natürlich auch in verschiedenen Sprachen möglich sein muss. Das Personal würde ja tatsächlich über die 116 117, also die Telefonnummer der Kassenärztlichen Vereinigungen, erreicht werden. Das ist keine ärztliche Ersteinschätzung, sondern es läuft nach klaren Algorithmen. Aber die Systeme sind auch so eingeteilt, dass die im Zweifelsfall immer Hilfe einleiten.
4: Die Vorsitzende der Ärztegewerkschaft Marburger Bund, Jona. Der Bundestag berät heute außerdem über eine Änderung des BAföG-Gesetzes. Studentinnen und Studenten sollen stärker unterstützt werden, unter anderem indem der sogenannte Bedarfssatz steigt. Details dazu von Lea Wieser aus Berlin.
6: Das ist ein gesetzlich festgelegter Betrag, der ungefähr darstellen soll, wie viel Studis zum Leben brauchen ohne die Miete. Er soll zum Wintersemester 2027 um knapp 30 Euro, bis 2029 dann um weitere 60 erhöht werden. Er läge dann insgesamt bei 563 Euro. Auch die Wohnkostenpauschale, die dazu addiert wird, soll mit der BAföG-Novelle steigen. 60 Euro mehr für die Miete ab dem Wintersemester 2027. Dafür soll es aber keinen Zuschuss mehr geben, wenn man bei den Eltern wohnen bleibt. Das soll bis 2029 ganz gestrichen werden.
4: Von heute an ist es an allen deutschen Bahnhöfen verboten, Alkohol zu trinken. Die Bahn hofft, dass es dadurch sauberer und sicherer wird. Johannes Zuber aus der NDR-Nachrichtenredaktion erklärt, was genau sich ändert.
7: Also ab sofort darf man auf dem Bahnsteig oder auch in der Wartehalle keinen Alkohol mehr trinken. In manchen Orten zählen auch die Vorplätze dazu. So ein Verbot, das gab es bisher schon an einigen großen Bahnhöfen, zum Beispiel in Hamburg, Kiel oder Hannover. Jetzt gilt es überall. In Bahnhofskneipen, da darf aber weiterhin Alkohol getrunken werden. Man darf auch weiterhin verschlossene Flaschen bei sich haben, nur eben nicht daraus trinken. Wer es trotzdem tut, muss mit einem Hausverbot rechnen. Bußgelder soll es aber erstmal nicht geben.
4: Starke Regenfälle haben in der türkischen Millionenmetropole Istanbul zu Überschwemmungen geführt. Nach Behördenangaben kamen mindestens 2 Menschen ums Leben. Zahlreiche Straßen und Häuser in Istanbul standen unter Wasser. In einigen Stadtteilen kam es zu Erdrutschen. Innerhalb kurzer Zeit gingen mehr als 1000 Notrufe ein. Die Behörden sprechen von den heftigsten Regenfällen seit Jahrzehnten. Künstliche Intelligenz soll das Schwimmen in Hamburger Hallenbädern sicherer machen. Die Stadt will heute ihr neues KI-System vorstellen, das bis Ende 2027 in allen städtischen Bädern installiert wird. Jan Buscher aus der NDR-Nachrichtenredaktion berichtet, was die KI machen soll.
7: Kurz gesagt, sie scannt die Schwimmbecken und prüft, wie und wo sich die Menschen bewegen. Vor allem geht es darum, ob jemand zu lange unter Wasser ist. Das Ziel, einen medizinischen Notfall schneller erkennen. Denn wenn jemand beim Schwimmen in eine Notlage gerät, bei einem Herzinfarkt oder Schlaganfall zum Beispiel, oder weil sie oder er nicht so gut schwimmen kann, dann ist schnelle Hilfe wichtig. Die kann die KI nicht bieten, weshalb das System die Bademeisterin oder den Bademeister nicht ersetzen wird. Seit fast 2 Jahren wird das KI-System in einem Hallenbad im Hamburger Südosten schon getestet. Heute informiert die Stadt darüber, wie es gelaufen ist und wie es mit Datenschutzbedenken aussieht.
4: Die größte Hotelkette auf Usedom ist von Hackern angegriffen worden. Ob bei der Cyberattacke auch Gästedaten abgegriffen wurden, wird im Moment geprüft. Betroffen sind die Setel-Hotels auf Usedom. Die Hacker haben eine Schadsoftware genutzt, die zum Beispiel Dateien verschlüsselt. Dann wird oft Lösegeld verlangt, um die Daten wieder freizugeben. Das Landeskriminalamt MV ermittelt. Das waren die Nachrichten. Das Wetter in Norddeutschland. Zunächst wolkig, dann mal mehr, mal weniger Sonnenschein bei Höchstwerten von 15 Grad auf Usedom bis 20 Grad in Papenburg. Morgen verbreitet länger sonnig, später mehr Wolken, auch Regen ist möglich bei maximal 16 Grad in Büsum bis 21 Grad in Wolfsburg. Am Sonnabend teils freundlich, teils aber auch dichte Wolken und Schauer, Höchstwerte 13 bis 16 Grad. Am Sonntag ein Mix aus Wolken und Sonne. Schauer kann es am ehesten an der Ostsee geben. Die Temperaturen liegen dann maximal bei 10 bis 14 Grad. Es ist 9.05 Uhr.
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2: Heute am Donnerstag, 15. Oktober. Und wir hören einen Satz, den dritten, aus der 8. Sinfonie von Kurt Atterberg. Guten Morgen.

0: Tjöhaling heißt dieses Stück von Sjölin Sjoyen, gespielt vom Danish String Quartet um 9.14 Uhr auf NR Kultur. Sally Rooney ist irische Bestseller-Autorin. Bekannt sind ihre Romane über das Leben und Beziehungen der Millennial-Generation, Normal People und Conversations with Friends zum Beispiel. Beide Bücher sind auch als Fernsehserien verfilmt worden. 2022 wurde Sally Rooney in das Time-Ranking der einflussreichsten Menschen der Welt aufgenommen. Und neben ihrer literarischen Arbeit ist Sally Rooney auch bekannt für ihre Unterstützung der Palästinenserhilfe. Und genau diese Unterstützung hat jetzt Konsequenzen. Bei mir im Studio Alexander Friedrich aus dem Frühteam. Alex, welche Konsequenzen sind das?
1: Ja, ihr britischer Verlag Faber, der hat gestern verkündet, ihre Bücher nicht mehr in Großbritannien zu verkaufen. Grund dafür ihre Unterstützung der Gruppe Palestine Action. Die wurde von der britischen Labour-Regierung 2025 als Terrororganisation eingestuft und verboten, nachdem Aktivisten der Gruppe in einem Stützpunkt der britischen Luftwaffe eingedrungen waren, um gegen die britische Unterstützung der israelischen Militäroffensive im Gazastreifen zu protestieren.
0: Wie kommt es jetzt zu dem Verkaufsstopp in Großbritannien? Ist der Verlag gegen Rooneys politische Positionierung?
1: Das Ganze ist vor allem eine rechtliche Frage. Nach dem Verbot hatte sich Rooney mit Palestine Action solidarisiert und zugesagt, die Organisation weiter zu unterstützen, trotz des Verbots. Und das auch mit Einnahmen aus ihren Buchverkäufen, auch wenn sie das zu einer, ich zitiere, Unterstützerin des Terrors mache. Und die aktuelle Rechtslage in Großbritannien, so heißt es in einem Statement von dem Verlag Faber, mache es ihnen unmöglich, ihr weiterhin Tantiemen aus dem britischen Buchverkauf auszuzahlen. Und das sei für einen Verlag eine untragbare Situation. Und die Entscheidung, ihre Werke im Vereinten Königreich in keinem Format mehr zu vertreiben, so heißt es, sei in vollem Einvernehmen mit ihr getroffen worden. Und weiter, ich zitiere, wir sind und bleiben der stolze Verlag ihres bemerkenswerten Gesamtwerks, das wir in anderen Märkten weiterhin verlegen werden.
0: Also einvernehmlich mit Rooney heißt es, das bestätigt sie auch so?
1: Genau, das bestätigt sie, hat sie dem Guardian gegenüber getan. Sie habe, sagt sie, jede Anstrengung unternommen, der Öffentlichkeit gegenüber ehrlich über ihre Überzeugungen und Absichten zu sein. Und sie sei vollständig bereit, die Konsequenzen zu tragen.
0: Das Verbot allgemein ist ja durchaus auch umstritten, oder?
1: Ja, das stimmt. Mehr als 3000 Menschen sind festgenommen worden seit dem Verbot 2025, unter anderem, weil sie zum Beispiel Schilder mit der Aufschrift "Ich unterstütze Palestine Action" mit sich geführt haben. Gegen mehr als 1200 Personen wurde Anklage auf der Grundlage des Antiterrorgesetzes erhoben, bislang noch ohne Verurteilung. Und Bürgerrechtler, die kritisieren, dass das Verbot und die anschließenden Festnahmen die Rechte auf Protest und freie Meinungsäußerung ungerechtfertigt einschränken würden. Der High Court, der hatte das Verbot im Februar 2026 auch aufgehoben. Ein Berufungsgericht hat später aber wieder die Rechtmäßigkeit des Terrorismusgesetzes bestätigt. Und jetzt liegt der Fall beim Supreme Court des Vereinten Königreichs und die Entscheidung, die steht im November an. Und bis dahin, so sieht es jetzt aus, werden Sally Rooneys Bücher also erstmal nicht mehr auf dem britischen Markt verkauft.
0: Informationen waren das von Alexandra Friedrich.

0: Alexandre Tarot mit der Sonate Nummer 9, D-Moll von Domenico Scarlatti auf NDR Kultur. Die neuen Preisträger der Festspiele Mecklenburg-Vorpommern stehen fest, also die, die mit ihren Auftritten im Sommer so überzeugen konnten, dass sie jetzt Teil der Festspielfamilie sind, und das ist durchaus so gemeint, und natürlich auch dann für Konzerte wieder nach Mecklenburg-Vorpommern zurückkehren. Axel Seitz über die Preisträger in diesem Jahr.
1: Im Schloss Basthorst bei Schwerin traten am 16. August zwei junge Musiker auf. Ein Pianist und ein Violinist mit einer Schubert-Sonate.

0: Andrea Ciccalese heißt der junge Geiger, der nicht das erste Mal bei den Festspielen auftrat, erinnert sich Intendantin Ursula Haselböck.
1: Andrea Ciccalese war ja schon beim Fahrradkonzert im 2025 bei uns. Und da haben wir ihn kennengelernt und waren so begeistert, dass wir ihn gleich ins nächste in die junge Elite eingeladen haben. Und er spielt einfach fantastisch Geiger und er ist einfach ein cooler Typ und passt perfekt zu den Festspielen.
0: Andrea Ciccalese wurde 2005 in Neapel geboren. Als Siebenjähriger zog er mit seinen Eltern nach München. Und dieser Landes- wie Ortswechsel brachte den Jungen zur klassischen Musik.
2: Als kleines Kind, als ich mit meiner Familie nach Deutschland gezogen bin, war mein einziger italienischer Freund ein Cellospieler, also der hat Cello gelernt. Allerdings waren die Töne sehr tief oft und das hat mir als Kind so ein bisschen Angst gemacht. Und dann hatten mir meine Eltern verraten, es gibt ein ähnliches Instrument. Man hält es ein bisschen anders, aber das Prinzip ist ähnlich. Und dann bin ich zur Geige gekommen und dabei geblieben.
0: 2019 gewann Andrea Ciccalese einen ersten Preis bei Jugend musiziert. Jetzt kommt der mit 5.000 Euro dotierte Solistenpreis der Festspiele hinzu. In diesem Mozart-Konzert für Horn und Orchester ist Ben Goldscheider der Solist, ein Hornist aus London.
3: I haven't always wanted to be a horn player. I actually hated it when I started.
4: Ich wollte nicht schon immer Hornist werden. Als ich anfing, habe ich es sogar gehasst. Ich habe viel Sport getrieben, viel Fußball und Tennis. Doch mit etwa 12 oder 13 Jahren gefiel es mir plötzlich unglaublich gut, in meinem Zimmer zu sitzen, so lange zu spielen, wie ich wollte und einfach an meinem Spiel zu feilen. Und von da an war das alles, was ich tun wollte. Das Faszinierende am Konzertsaal ist, dass man eine Dimension schafft, die man zu Hause so nicht erreichen kann. Ich glaube, im 21. Jahrhundert ist es enorm wichtig, den Weg in den Konzertsaal zu finden und das Zielpublikum zu erreichen und dabei wirklich zu zeigen, wofür man steht.
0: Der Auftritt von Ben Goldscheider am 16. Juli im Jagdschloss Cotelo sorgte dafür, dass der heute 28-Jährige den diesjährigen Publikumspreis der Festspiele erhält. Für Intendantin Ursula Haselböck geht es bei der Ehrung um mehr als um eine Auszeichnung.
1: Ganz genau darauf achten wir besonders, weil das ist ja das Besondere an den Festspielen, dass wir nicht einfach Preise vergeben einmal im Jahr. Das ist natürlich auch mit Geld dotiert, das ist ganz wunderbar für die jungen Musiker, aber ist meist wenig nachhaltig. Bei uns ist es sehr nachhaltig, weil wir gehen eigentlich eine sehr langjährige Beziehung mit diesen Preisträgern, die wir wählen, ein. Wir nennen es nicht umsonst, wir nehmen sie in die Festspielfamilie auf, weil es wirklich so ist, dass wir die versuchen gut kennenzulernen, von allen Seiten kennenzulernen, jedes Jahr wieder einzuladen und dann eben eventuell einmal daraus einen Preisträger in Residence oder auch einen künstlerischen Leiter des Festspielfrühlings zu wählen.
0: Und auch die diesjährigen Ensemble-Preisträger konnten begeistern, die vier Saxophonisten des katalanischen Quartetts Kepjat. Alle sechs Musiker werden im kommenden Juli erneut bei den Festspielen zu erleben sein, und zwar bei der Preisträgergala in Wismar.
5: Genau, und der Festspielfrühling beginnt schon am 5. März. Mehr über die Preisträger in diesem Jahr bei den Festspielen Mecklenburg-Vorpommern, auch eine Bilanz der Festspiele, ein Sommer voller Highlights, finden Sie online bei uns, ndr.de/kulturen. Wir hören das Kebjar Ensemble hier mit der Pavane von Maurice Ravel.

0: Unsichtbar waren von Maurice Ravel, hier gespielt von 4 Saxophonen von Kebiar Ensemble. Kurz nach 9:30.
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0: Am schnellen Blick auf die Nachrichten. Von heute an ist es an allen deutschen Bahnhöfen verboten, Alkohol zu trinken. Das gilt auf dem Bahnsteig oder auch in der Wartehalle. Wer es trotzdem tut, muss mit einem Hausverbot rechnen. Viele Notaufnahmen und Rettungsdienste sind überlastet. Deshalb will die Bundesregierung unsere Notfallversorgung neu organisieren. Das ist jetzt Thema im Bundestag. Die Abgeordneten sollen über die Reform dazu heute abstimmen. Und künstliche Intelligenz soll das Schwimmen in Hamburger Hallenbädern sicherer machen. Die Stadt will heute ihr neues KI-System vorstellen, das bis Ende nächsten Jahres in allen städtischen Bädern installiert wird. Und das Wetter bei uns: Sonne und Wolken im Wechsel, das bei milden 15 bis 20 Grad. Ich bin Philipp Schmid. Guten Morgen. Jetzt herzliche Einladung auf ein Tässchen Tee. Wir beide, das heißt, eigentlich sind wir zu dritt. Die Musik kommt von Dmitri Schostakowitsch.

0: zwischendurch auch mal leichte Anklänge an Summertime, kann aber einfach nur an der großen Terz gelegen haben. Ein Konzert von einem brasilianischen Komponisten, Radames Natali, von 1906 bis 1988 hat er gelebt. Und das war aus seinem Concerto a Brasileira, dem Konzert Nummer 4, der zweite Satz Lento mit Marco Salsito, Gitarre, und dem Orchestra Sinfonica Abruzzese. Um 9.42 Uhr.
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0: Kate Winslet und Emma Thompson, viele erinnern sich vielleicht noch. Unvergessen dieser Auftritt der beiden in Ang Lees Film Sinn und Sinnlichkeit. Auch schon 30 Jahre her, also höchste Zeit, den Jane Austen-Klassiker wieder mal neu zu verfilmen. Die siebte Filmadaption ist das. Stolz und Vorurteil bringt's auf doppelt so viele. Da gibt's auch eine Bollywood-Musical-Fassung und eine Zombie-Horror-Variante. Also irgendwas muss Jane Austen richtig gemacht haben, dass man sich nicht satt sehen kann, offensichtlich an ihre Liebesgeschichten. Jetzt also neu im Kino Sinn und Sinnlichkeit, neueste Kinoversion. Wally Müller hat's gesehen.
2: Wo nur einen Ehemann hernehmen, ohne winkende Mitgift? Vor dieser Herausforderung stehen Austen-typisch die Schwestern Eleanor und Marian Dashwood zu Beginn des 19. Jahrhunderts. Nach dem Tod des Vaters sind sie mittellos. Das Haus erbt der Sohn aus erster Ehe, nebst herzloser Gattin. Um nicht auf der Straße zu landen, müssen Mutter und Töchter das Angebot einer entfernten Verwandten annehmen.
3: Ich bin die Mutter der Frau des Cousins ihrer Mutter. Ich hörte von ihrer Misere und sagte mir, ich muss diesem Mädchen helfen.
4: Und mein Schwiegersohn Sir John Middleton hat ein Cottage,
3: das leer steht in Barton. Das bekommen sie für ein Spottgeld.
2: Vor dem anstehenden Umzug scheint Eleanor das Ticket ins ökonomisch gesicherte Eheleben schon gebucht zu haben, als der hübsche Bruder der Schwägerin vor der Tür steht.
5: Verzeihen Sie mir, Edward Ferris. Haben Sie mich nicht erwartet?
6: Nein, doch, nicht unbedingt.
2: Das Liebesglück der beiden aber endet jäh, als Edward ohne Antrag von der Bildfläche verschwindet.
6: Er ist weg. Weg wohin? Nach London. Seine Tante schickt ihn in Geschäften dorthin.
7: Warum muss London alle Männer kriegen?
6: Aber er hat nicht mit dir gebrochen. Er wird dich besuchen.
7: Wenngleich sie das gern sagen.
6: Mama, mein Herz.
2: Sense and Sensibility, der Originalromantitel, heißt ins Deutsche übersetzt ja eigentlich Verstand und Gefühl. Für den Verstand steht die überlegte Eleanor, fürs Gefühl ihre stürmische jüngere Schwester Marian.
8: Der Mann, der mich liebt, muss brennen. Mit seiner ganzen Leidenschaft, ohne Zurückhaltung, ohne Zögern.
9: Der Gedanke, das eigene Glück hänge gänzlich von einem anderen Menschen ab, ist betörend. Doch nicht immer möglich.
2: Heldinnen, die über Umwege ihr Glück finden. Paare, die sich anfangs nicht ausstehen können, um dann doch der Liebe zu verfallen. Damit hat Jane Austen schon vor über 200 Jahren die Blaupause für die klassische Romantikkomödie geliefert. Und sie funktioniert bis heute, weil ihre schlagfertigen Heldinnen so ungeheuer modern sind, meint Kevin Wolf von der Anglistikfakultät der Uni Bremen.
10: Was bei Austen, finde ich, hervorsticht, ist, dass die Frauen halt einfach einen eigenen Willen haben und auch klare Vorstellungen dann davon, wie ihr Mann aussehen muss, auch wenn es natürlich die ganzen gesellschaftlichen Grenzen dazu gibt, dann ist es halt auch mal so, dass ein Heiratsantrag in Stolz und Vorurteil abgelehnt wird.
2: Der Literaturwissenschaftler kann auch erklären, warum Austen der Filmbranche bis heute sogar die interessanteren Love Stories liefert.
10: Einfach weil Jane Austen noch diese tiefere Schicht der Sozialkritik subtil einfließen lässt. Es ist zwar sehr leicht durch die Ironie, durch den Witz, durch diese peinlichen Momente, die es halt dann schon sehr leicht verdaulich machen. Trotzdem zeigt sie auf, dass so eine Ehe am Ende zwar die Probleme löst, aber nicht irgendwie auslöscht.
2: Die ökonomisch prekäre Lage der Frauen geht auch in dieser Sinn- und Sinnlichkeit-Verfilmung zu Herzen. Die pointierten Dialoge sind ein Genuss. Darüber hinaus gibt die Britin Esme Creed Miles eine ganz wunderbar romantische Marian ab. Die Haare offen und wild zerzaust liegt sie im hellen Leinenkleid am liebsten in der Wiese, umschwirrt von Käfern, Vögeln und Schmetterlingen, die die Kamera in einer sehr sinnlichen Bildsprache einfängt, während die Filmmusik den perlenden Regen nachempfindet. Von einem ihrer wilden Naturausflüge bringt sie dann auch den Traummann mit nach Hause.
11: Ein gut aussehender Gentleman hat Marians Leben gerettet.
12: Nicht ihr Leben, gnädige Frau. Los den Knöchel.
2: Willoughby heißt der edle Retter, den Marian bald vergöttert, während sie den stillen Colonel Brandon verkennt. Es bleibt dabei, Austens Romantikkomödien machen großen Spaß. Auch in der x-ten Filmvariante, wenn Besetzung, Bilder und Musik so stimmig sind wie hier.
0: Neu verfilmt Sinn und Sinnlichkeit. Übrigens gibt es auch eine neue Hörbuchfassung, ganz neu übersetzt. Und eine der prominenten New Adult Stimmen, gerade vorgelesen, finden Sie in ARD Sounds. Da heißt es nicht Sinn und Sinnlichkeit, sondern Vernunft und Gefühl. Der Film Sinn und Sinnlichkeit ab heute in den norddeutschen Kinos. Und wenn Sie schon mal einen kleinen Blick reinwerfen wollen, das können Sie online bei uns unter ndr.de/kultur. So.

Das war das Nocturne in Astor von Alexander Skriabin, gespielt von Anna Gurari um 10 vor 10 auf NR Kultur. An den Film Ghostbusters werden sich die meisten erinnern, viele vielleicht als Teenager im Kino gesehen, an die Musik vielleicht nicht ganz so, außer natürlich den Titelsong von Ray Parker Jr. Das ist das Titelthema aus dem Film Ghostbusters, komponiert von Elmer Bernstein.

ein bisschen gruselig zumindest. Die Filmmusik zu Ghostbusters von Elmer Bernstein mit dem Hollywood Studio Symphony Orchestra um 8:10. Und das war der Morgen, zumindest schon fast. Gleich nach 10 begleitet sie Friederike Westerhaus durch den Vormittag. Ich bin Philipp Schmid, freue mich ab jetzt auf morgen früh. Einen glücklichen Donnerstag. Verabschiede mich unter anderem mit Autumn Leaves, ein Stück, von dem es unzählige Coverversionen gibt. Also nahezu jeder und jede hat das schon mal gesungen. Hier sind ein paar, drei Stück. Sie können mal raten, wer da singt.

in der Mitte Frank Sinatra, hat man vermutlich gut erkannt. Am Anfang Nana Mouskouri und das dritte war Edith Piaf. Hier Till Brönner und Daniel Hope.

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1: Um 10 Uhr mit Tarek Yusbaschi. Der Bundestag will am Vormittag die Reform der Notfallversorgung in Deutschland auf den Weg bringen. Ziel ist es, Notdienste, Krankenhäuser und die Rettungsdienste künftig besser aufeinander abzustimmen. Aus der NDR-Nachrichtenredaktion Christiane Rüther.
2: Ziel ist es, dass Patientinnen und Patienten effektiver versorgt und die Rettungsdienste und Notaufnahmen entlastet werden. So soll es beispielsweise eine telefonische Ersteinschätzung geben. Die Vorsitzende der Ärztegewerkschaft Marburger Bund, Jona, hat im Morgenmagazin von ARD und ZDF gesagt, dass sie dadurch Verbesserungen erwartet. Sie findet es aber wichtig, dass man nicht eine halbe Stunde in der Warteschleife hängt und diese Erstberatung in verschiedenen Sprachen angeboten wird. Patienten müssten dann nicht lange in der Notaufnahme warten. Die Reform sieht vor, die Notrufnummer 112 und die Nummer des ärztlichen Bereitschaftsdienstes 116 117 zu vernetzen. Und es sollen an ausgewählten Kliniken zentrale Anlaufstellen für Notfälle entstehen.
1: Im Bundestag geht es heute auch um die Reserve der Bundeswehr. Die Bundesregierung will, dass Reservisten schneller zu Übungen herangezogen werden können. Wie lange diese Übungen sein können, ist unterschiedlich, wie Oliver Neuroth aus dem ARD-Hauptstadtstudio erläutert.
3: Das ist genau gestaffelt und hängt davon ab, wie alt man ist und wie lange man als Soldat oder Soldatin bei der Bundeswehr war. Wer zum Beispiel maximal ein Jahr lang in der Truppe war, könnte zu 3 Wochen Reserveübung im Jahr verpflichtet werden. Dafür gibt es weitere Gegenleistungen vom Staat. Die Reservisten bekommen mehr Geld für Heimfahrten und auch die Arbeitgeber werden entschädigt für die Kosten, die sie haben, wenn sie Mitarbeiter als Ersatz beschäftigen müssen. Und es soll für kleinere und mittlere Unternehmen eine Prämie geben von pauschal 500 Euro, wenn ein Mitarbeiter mindestens 30 Tage auf einer Wehrübung ist.
1: Von heute an ist es an allen deutschen Bahnhöfen verboten, Alkohol zu trinken. Die Bahn hofft, dass es dadurch sauberer und sicherer wird. Johannes Zuber aus der NDR-Nachrichtenredaktion.
4: Also ab sofort darf man auf dem Bahnsteig oder auch in der Wartehalle keinen Alkohol mehr trinken. In manchen Orten zählen auch die Vorplätze dazu. So ein Verbot, das gab es bisher schon an einigen großen Bahnhöfen, zum Beispiel in Hamburg, Kiel oder Hannover. Jetzt gilt es überall. In Bahnhofskneipen, da darf aber weiterhin Alkohol getrunken werden. Man darf auch weiterhin verschlossene Flaschen bei sich haben, nur eben nicht daraus trinken. Wer es trotzdem tut, muss mit einem Hausverbot rechnen. Bußgelder soll es aber erstmal nicht geben.
1: Beim Einsturz eines Schuldaches in Pakistan sind mindestens 28 Menschen ums Leben gekommen, darunter viele Schüler. Laut örtlichen Behörden ereignete sich der Vorfall in Peshawar im Nordwesten des Landes. Mehr als 30 weitere Menschen seien verletzt worden, einige von ihnen schwer, heißt es. Bereits im Juli war ein Dach in einer Bildungseinrichtung in Pakistan zusammengestürzt. Dabei wurden 4 Schulkinder getötet. Die Kartoffelernte in Deutschland fällt in diesem Jahr deutlich geringer aus als 2025. Laut Statistischem Bundesamt werden insgesamt 10,4 Millionen Tonnen eingebracht, ein Viertel weniger als im vergangenen Jahr. Ein Grund ist die Dürre, in deren Folge die Kartoffeln kleiner sind. Die geringe Ernte führt zu steigenden Preisen. Schon im September mussten Verbraucherinnen und Verbraucher für Kartoffeln 11,3% mehr bezahlen als im Vorjahresmonat. In Zürich kommt heute der Rat des Weltfußballverbands FIFA zusammen. In der Sitzung treffen der umstrittene Präsident Infantino und seine Kritiker aufeinander. Sandra Bieger in Zürich erklärt, was von dem Treffen zu erwarten ist.
5: Seit vergangenem Sommer wissen wir ja, dass Infantino WM-Anteile an private Investoren verkaufen wollte. Darüber soll heute beim FIFA-Rat gesprochen werden, genauso wie beispielsweise über den von Infantino an US-Präsident Trump verliehenen FIFA-Friedenspreis. Den Punkt hat der Deutsche Fußballbund DFB auf die Tagesordnung setzen lassen. Dessen Präsident Bernd Neuendorf ist heute in Zürich auch mit dabei. Er ist einer der insgesamt 37 Mitglieder des FIFA-Rates. Das Gremium ist so etwas wie die Regierung der FIFA.
1: Das waren die Nachrichten. Das Wetter in Norddeutschland. Zunächst wolkig, dann mal mehr, mal weniger Sonnenschein. Bei Höchstwerten von 15 Grad auf Usedom bis 20 Grad in Papenburg. Morgen verbreitet länger sonnig, später mehr Wolken. Auch Regen ist möglich bei maximal 16 Grad in Büsum bis 21 Grad in Wolfsburg. Am Sonnabend teils freundlich, teils dichte Wolken und Schauer sind möglich. Die Höchstwerte liegen bei 13 bis 16 Grad. Und am Sonntag dann ein Mix aus Wolken und Sonne, Schauer am ehesten an der Ostsee, bei maximal 10 bis 14 Grad. Es ist 10.05 Uhr.
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6: Schönen guten Morgen. Und wir erinnern heute an einen Mann, der sich Zeit seines Lebens für die Verbreitung der Musik von Johann Sebastian Bach eingesetzt hat, sie in die Welt getragen hat. Der Dirigent, Cembalist und Organist Karl Richter. Viele Ersteinspielungen von Bachs Musik hat er vorgelegt, richtungsweisende Aufnahmen. Für unsere Ohren heute klingt das teilweise schon etwas fremd, aber Generationen hat Richter damit geprägt. Heute wäre Karl Richter 100 Jahre alt geworden und so klingt seine Aufnahme des dritten Brandenburgischen Konzerts.

Vom Cembalo aus hat Karl Richter hier das Münchner Bachorchester geleitet im ersten Satz aus dem dritten brandenburgischen Konzert von Johann Sebastian Bach. Den 100. Geburtstag von Karl Richter feiern wir heute. Seine Aufnahme von Bachs zweitem brandenburgischen Konzert, die hat sogar in den Weltraum geschafft. Sie ist Teil der Voyager Golden Record, die 1977 mit den Raumsonden Voyager 1 und 2 ins All geschossen worden ist. 1981 ist Richter gestorben. Das Gedenkkonzert in München, das hat damals übrigens Leonard Bernstein dirigiert. Wir werden den ganzen Vormittag über immer mal wieder Aufnahmen von Karl Richter hören. Jetzt aber erstmal gehen wir zum SWR-Symphonieorchester Stuttgart, das Vorspiel aus den Meistersingern von Richard Wagner.

0: Das Vorspiel zu den Meistersingern von Nürnberg von Richard Wagner, Roger Norrington, stand am Pult des SWR Radiosymphonieorchesters Stuttgart.
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0: Es war die Zeit, als Konrad Adenauer nach dem Krieg als Kanzler den deutschen Wiederaufbau organisiert hat. Heinz Erhardt hat mit seinen Filmen für Ablenkung gesorgt. Die Nierentische waren gerade Mode. In dieser Zeit, also den 1950er und 60er Jahren, da wurde München zu einem Mekka für die Anhänger der Musik von Johann Sebastian Bach. Hauptverantwortlich dafür war Karl Richter, Cembalist, Organist und Dirigent. Mit seinen eigenen Ensembles hat er in dieser Zeit Maßstäbe gesetzt, in Konzerten und auch auf Aufnahmen. Heute wäre Karl Richter 100 Jahre alt geworden und pünktlich zu diesem Jubiläum ist jetzt eine umfangreiche neue CD-Box rausgekommen mit vielen seiner Aufnahmen. Einige seiner frühen Aufnahmen sind sogar zum ersten Mal auf CD zugänglich. Christoph Ratz hat sich die Edition genauer angeschaut und angehört.
2: Ende der 1950er Jahre nimmt Karl Richter in der Basilika im bayerischen Ottobeuren Orgelwerke von Johann Sebastian Bach auf. Zu dieser Zeit hat Richter sein Organistenamt in Leipzig längst aufgegeben und sich in München eine neue musikalische Existenz aufgebaut, vor allem als Leiter eines eigenen Chores und eines selbst zusammengestellten Orchesters.

Diese Aufnahmen aus den 50er Jahren fallen in eine Zeit, als die Rekonstruktion von Bachs originalen Aufführungsbedingungen zunehmend in den Fokus gerät. Doch Richter vertraut, anders als etwa seine Kollegen Gustav Leonhardt und Nikolaus Harnoncourt, auf größer besetzte Ensembles und einen eher fließenden, weniger akzentbetonten Bach.

Gerade an dieser Aufnahme der Bach-Kantate Wachet auf, festgehalten im September 1956, lässt sich gut erkennen, dass Richter zu dieser Zeit vor allem mit jungen Sängerinnen und Sängern zusammengearbeitet hat. Richter betritt mit dieser Musik eine Art Meditationsraum, einen Raum, in dem sich vieles erst noch entwickeln kann und darf und dennoch bereits wesentliche Merkmale seines späteren Musizierstils enthalten sind, etwa die konsequent beibehaltenen Tempi und die genannten fließenden Bewegungen. Insofern sieht Richter Bach nicht durch die Brille der Romantiker.

Die vorliegende Edition zeigt uns Richter, den Dirigenten, Richter, den Organisten und Richter, den Cembalisten, etwa mit Einspielungen der Goldberg-Variationen und aller sechs Bach-Partiten. Aus heutiger Sicht wird der Name Karl Richter fast immer mit dem Namen Bach zusammengebracht. Doch die vorliegende Edition zeigt, dass er sich auch der Musik von Händel, Haydn und Mozart gewidmet hat. Dazu zählt auch eine Einspielung von 1961 mit Mozarts Requiem.

0: Diese Ausgabe vereinigt sämtliche Alben, die Karl Richter für die Labels Telefunken Decca und Ducreté Thompson aufgenommen hat, entstanden zwischen 1953 und 1963. Dass sein künstlerisches Erbe inzwischen außer Mode geraten und damit in die zweite Reihe verdrängt worden ist, hängt natürlich mit völlig anderen Aufführungsgewohnheiten von heute zusammen. Insofern ist diese Edition vor allem eine lohnende Zeitreise hin zu einem Musiker, der mit Genauigkeit und Spontaneität einen eigenen Stil geprägt hat.
1: Christoph Wratz über die neue Karl Richter Edition mit 18 CDs. Erschienen ist sie bei Warner Classics. Und wir hören da jetzt nochmal rein. Hier ist der erste Satz aus dem G-Moll-Orgelkonzert von Georg Friedrich Händel. Karl Richter spielt selbst Orgel und mit ihm das Kammerorchester Karl Richter.

Ihr wirkt tatsächlich schon so ein bisschen wie aus der Zeit gefallen, diese Aufnahme vom ersten Satz aus dem G-Moll-Orgelkonzert, Werkverzeichnis 289 von Georg Friedrich Händel. Karl Richter war das mit dem Kammerorchester. Karl Richter, eine Aufnahme von 1959. Aber wenn wir uns das mal klar machen, vor 100 Jahren, also 1926, ist Karl Richter geboren worden, der ist dann 1981 gestorben. Herbert Blomstedt, der ist nur ein Jahr später geboren worden, 1927. Und der ist nach wie vor aktiv als Dirigent. Herbert Blomstedt, den wollen wir jetzt hören mit der Sächsischen Staatskapelle Dresden. Der dritte Satz aus der großen C-Dur von Franz Schubert.

0: Richtig schön saftig gespielt, das Scherzo aus der großen C-Dur-Symphonie von Franz Schubert. Herbert Blomstedt war das am Pult der Sächsischen Staatskapelle Dresden.
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0: Der Schmerz ist das Du in der Liebe. Diese Haltung der 1892 in Moskau geborenen Dichterin Marina Tsvetaeva, da könnte die meisten ihrer Liebesgedichte überschreiben. Ralf Dudli liest ihr Gedicht Merkmale.
2: Als trüg ich im Schoß einen Berg. Der ganze Körper schmerzt. Ich erkenne die Liebe am Schmerz, den Körper lang bodenwärts. Als wird in mir ein Feld aufgefahren, offen jedem Gewitterblitz. Ich erkenne die Liebe, wenn alles nahe in fernste Ferne stürzt. Als wird in mich ein Loch gegraben, ins innere Harz, ins Herz. Ich erkenne die Liebe an der Ader, den Körper lang bodenwärts, stöhnend, Luftmähne der Winde, die den Hunnen umhüllt. Ich erkenne die Liebe am Springen der treusten Saiten, zerknüllt in der Kehle, am Kehlkopf frisst der Rost, ein Salz, das nagt. Ich erkenne die Liebe am Riss, nein, am Triller, am Biss, der den Körper durchjagt.

Englische Musik war das aus dem 16. Jahrhundert mit Hanna Schlubeck Panflöte und Johanna Seitz Harfe. Und unser Album der Woche, das führt uns auch in die Zeit um 1600, nämlich zu John Dowland, dessen 400. Todestag wird in diesem Jahr begangen. John Dowland, natürlich einer der ganz großen englischen Komponisten. Er hat wie kaum ein anderer dieses Gefühl von Weltschmerz eingefangen, das in der Zeit en vogue war. Wehmütig, leise, intim ist das Album geworden, das die Lautenkompanie jetzt zu seinem Jubiläum aufgenommen hat. John Dowland, Behold a Wonder Here. Und da hören wir mal rein. Oh, sweet woods, the delight of solidariness.

Da haben wir reingehört in unser Album der Woche hier bei NDR Kultur, erschienen zum 400. Todesjahr von John Dowland. Behold a Wonder hier, aufgenommen von der Lautenkompanie unter Wolfgang Katschner. Und das waren Anna Moritz, Julia Böhme, Mirko Ludwig und Cornelius Uhle, die wir da gehört haben. NDR Kultur jetzt mit Filmmusik.

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1: Um 11 Uhr mit Tarek Yusbaschi. Der Bundestag hat eine Reform der Notfallversorgung beschlossen, mit den Stimmen von Union, SPD und Grünen. Ziel ist es, Notdienste, Krankenhäuser und die Rettungsdienste künftig besser aufeinander abzustimmen. Aus der NDR-Nachrichtenredaktion Christiane Rüther.
2: Ziel ist es, dass Patientinnen und Patienten effektiver versorgt und die Rettungsdienste und Notaufnahmen entlastet werden. So soll es beispielsweise eine telefonische Ersteinschätzung geben. Die Vorsitzende der Ärztegewerkschaft Marburger Bund, Jona, hat im Morgenmagazin von ARD und ZDF gesagt, dass sie dadurch Verbesserungen erwartet. Sie findet es aber wichtig, dass man nicht eine halbe Stunde in der Warteschleife hängt und diese Erstberatung in verschiedenen Sprachen angeboten wird. Patienten müssten dann nicht lange in der Notaufnahme warten. Die Reform sieht vor, die Notrufnummer 112 und die Nummer des ärztlichen Bereitschaftsdienstes 116 117 zu vernetzen. Und es sollen an ausgewählten Kliniken zentrale Anlaufstellen für Notfälle entstehen.
1: Beim EU-Gipfel in Brüssel geht es heute vor allem ums Geld. Die Mitgliedstaaten streiten darüber, wie viel die EU von 2028 bis 2034 ausgeben soll und wofür. Eine Einigung ist bisher nicht in Sicht. Bundeskanzler Merz sagte vorab, dass die Verhandlungen schwierig werden.
3: Wenn wir es nicht schaffen, die überbordende Bürokratie in Europa deutlich zurückzunehmen, dann macht es auch relativ wenig Sinn, über Geld zu reden. Und insofern stehen diese beiden Themen in einem engen Zusammenhang miteinander. Ich hoffe, dass wir heute und morgen darüber intensiv diskutieren, sehr konstruktiv. Ich würde mir wünschen, dass wir auch noch bis zum Ende des Jahres mit dem mittelfristigen Finanzrahmen zu einem Ergebnis kommen. Aber ich gehe in diese Verhandlungen mit dem festen Willen, sie zu einem guten Ergebnis zu bringen. Denn noch einmal, Europa muss handlungsfähig bleiben und souverän werden. Und das ist die Aufgabe, die wir im Augenblick nach meinem Empfinden nicht ausreichend genug erfüllen.
1: Bundeskanzler Merz. An allen deutschen Bahnhöfen gilt von heute an ein Alkoholverbot. Das bedeutet, dass auf den Bahnsteigen oder auch in den Wartehallen kein Alkohol mehr getrunken werden darf. Bahnhofskneipen betrifft das aber nicht. So ein Verbot gibt es bereits an einigen großen Bahnhöfen. Jetzt wird es auf alle ausgeweitet. Die Deutsche Bahn will so für mehr Sicherheit und Sauberkeit sorgen. Der Drogenbeauftragte der Bundesregierung Streeck begrüßt das Verbot. Alkohol sei zwar nicht die Ursache jeder Auseinandersetzung, aber er könne Konflikte verschärfen, sagte der CDU-Politiker der Rheinischen Post. Beim Einsturz eines Schuldachs in Pakistan sind zahlreiche Menschen ums Leben gekommen. Mindestens 27 Kinder sind unter den Toten. Viele Opfer sind noch unter den Trümmern begraben. Aus Neu-Delhi, Lena Bodewein.
4: Am Morgen war das Dach einer privat betriebenen Schule in Peshawar im Nordwesten Pakistans eingestürzt. Etwa 110 Kinder, alle nicht älter als 13 Jahre, waren zum Unterricht versammelt. Nach Berichten des benachbarten Krankenhauses waren die meisten der Opfer, die in die Notaufnahme gebracht wurden, schon bei Ankunft tot. Doch mehrere Dutzend Kinder sollen nach Auskünften der Einsatzkräfte gerettet worden sein. Nach wie vor werden Kinder und Lehrerinnen unter den Trümmern des Schulgebäudes vermutet.
1: Starke Regenfälle haben in Teilen der türkischen Millionenmetropole Istanbul zu Überschwemmungen geführt. Nach Behördenangaben kamen mindestens 2 Menschen ums Leben. Zahlreiche Straßen und Häuser in Istanbul standen unter Wasser. In einigen Stadtteilen kam es zu Erdrutschen. Innerhalb kurzer Zeit gingen mehr als 1000 Notrufe ein. Für heute hat der Gouverneur von Istanbul den Schulunterricht ausgesetzt. Die Behörden sprechen von den heftigsten Regenfällen seit Jahrzehnten. Die größte Hotelkette auf Usedom ist von Hackern angegriffen worden. Ob bei der Cyberattacke auch Gästedaten abgegriffen wurden, wird im Moment geprüft. Betroffen sind die Setel-Hotels auf Usedom. Die Hacker haben eine Schadsoftware genutzt, die zum Beispiel Dateien verschlüsselt. Dann wird oft Lösegeld verlangt, um die Daten wieder freizugeben. Das Landeskriminalamt MV ermittelt. In den letzten Monaten hat es immer wieder Cyberangriffe auf Software in Hotels und in der Tourismusbranche gegeben. Das waren die Nachrichten. Das Wetter in Norddeutschland. Zunächst wolkig, dann mal mehr, mal weniger Sonnenschein bei Höchstwerten von 15 Grad auf Usedom bis 20 Grad in Papenburg. Morgen verbreitet länger sonnig, später mehr Wolken. Auch Regen ist möglich bei maximal 16 Grad in Büsum bis 21 Grad in Wolfsburg. Am Sonnabend teils freundlich, teils dichte Wolken und Schauer sind möglich, Höchstwerte 13 bis 16 Grad. Und am Sonntag ein Mix aus Wolken und Sonne, Schauer am ehesten an der Ostsee, dann bei maximal 10 bis 14 Grad. Es ist 11.05 Uhr.
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5: Schön, dass Sie dabei sind. Heute am 100. Geburtstag von dem Dirigenten Karl Richter. Als Bach-Interpret hat er weltweit für Furore gesorgt, auch wenn heute oft ein ganz anderer Weg gewählt wird, wenn Bach gespielt wird. Und darüber wollen wir gleich sprechen mit dem Bach-Experten Bernhard Schrammeck. Jetzt aber erstmal Musik von Joseph Haydn mit dem Orchestra of the 18th Century.

Das Finale aus der Symphonie mit dem Paukenschlag von Joseph Haydn. Franz Brüggen hat hier das Orchestra of the 18th Century geleitet. Jetzt gehen wir in eine ganz andere Richtung. Tempo di Polacca von Sergei Ljapunov.

0: Der Psalm in treuer Liebe werde ich mich ergeben aus König David von Arthur Honegger. Das waren der Mainzer Figuralchor und die Mainzer Camerata Musicale hier im Vormittag bei NDR Kultur. Er war Dirigent, Organist, Chorleiter, Cembalist und vor allem ein großer Bach-Interpret. Karl Richter, geboren wurde er heute vor genau 100 Jahren in Plauen. In den 1950er Jahren, da hat er in München den Münchner Bachchor und das Bachorchester aufgebaut, dort eine ganze Ära an Bach-Interpretationen geprägt. Allein über 70 Kantateneinspielungen gibt es von Karl Richter. Lange galt er weltweit als führende Bach-Koryphäe. Und seine Aufnahme des zweiten Brandenburgischen Konzerts mit dem Münchner Bachorchester, die hat es 1977 sogar auf die Voyager Golden Record der NASA geschafft, wurde ins All geschossen. Heute hat sich das Bild komplett gewandelt. Karl Richters Bach-Interpretationen, die gelten eher als aus der Zeit gefallen. An ihm scheiden sich, so kann man das sagen, die Geister. Warum das so ist, das bespreche ich jetzt mit Bernhard Schrammeck. Er ist Musikwissenschaftler und Journalist und er hostet gemeinsam mit Michael Maul den ARD-Podcast Der Bach-Kanal. Hallo Herr Schrammeck, grüße Sie.
1: Ja, wunderschönen guten Tag.
0: Herr Schrammeck, zunächst mal die Frage, was hat denn die Interpretation von Karl Richter ausgezeichnet? Was war sein Stil?
1: Ja, sein Stil war in der Leipziger Tradition im Grunde sich weiter zu bewegen. Also Sie haben es ja gesagt, er kam aus dem Vogtland, aus Plauen, ist in Dresden aufgewachsen als Kruzianer und war dann kurze Zeit sogar Thomasorganist und hatte seine Ausbildung bei Günter Ramin und bei Karl Straube erhalten. Das sind so Koryphäen der Leipziger Bach-Tradition. Und diese Tradition hat er aufgenommen und dann nach dem Zweiten Weltkrieg in den 50er Jahren in München mit seinem Chor und seinem Orchester, würde ich mal sagen, nochmal ausgebaut. Und der Stil ist eben wirklich expressiv gewesen, mit großen Besetzungen zu arbeiten. Und seine Art war das eben, diese wirklich großartigen Botschaften, die Bachs Musik bringt, vor allem die geistliche Vokalmusik, umzusetzen. Und das ist damals sehr, sehr gut angekommen, nicht nur in München, sondern praktisch weltweit.
0: Ja, der hat ja echt weltweit Fans gehabt, war einfach, galt auf jeden Fall als eine der führenden Bach-Koryphäen. Auch John F. Kennedy zum Beispiel soll ein Fan von Karl Richter gewesen sein. Zwei Jahre nach der Ermordung von Kennedy hat Richter dann auch ein Gedenkkonzert gespielt. Was genau war es denn, was die Menschen so fasziniert hat, an dieser Art, Bach zu spielen?
1: Also man muss sich, glaube ich, reindenken in diese Nachkriegszeit, in ein zerstörtes München, zerstörtes Deutschland. Und die Musik von Bach, die war allgemein vermittelbar. Darauf konnten sich sehr viele einigen. Also es gab eine große Sehnsucht danach. Und Karl Richter hat eben voll auf diese Karte Bach gesetzt. Deswegen auch der Name Bach-Chor und Bach-Orchester in München und hat sich bemüht, also systematisch Kantaten, Passionen, Oratorien aufzuführen in einem wirklich sehr emotionalen Stil. Und ich glaube, das war es vor allem, was die Leute so elektrisiert hat. Und zwar nicht nur in Deutschland, dann weltweit. Der war ja in Amerika, aber auch in der UdSSR und auch in Japan und hat im Grunde als erster Bach zu dieser Weltmarke gemacht, die er dann geworden ist. Andere haben das weitergeführt, aber eben mit den Mitteln seiner Zeit, also mit keinem historischen Instrumentarium, sondern mit einem modernen Sinfonieorchester praktisch und auch mit Musikern, die das Bachspielen auch erst so für sich entdecken mussten. Und das merkt man auch durchaus an der Interpretation, wenn man das heute hört.
0: Jetzt hat sich ja schon die Zeit, in der Karl Richter aktiv war, dann auch überlagert mit der Zeit, in der die historische Aufführungspraxis immer wichtiger wurde. Und da sind einfach zwei ganz unterschiedliche Wege. Wie unterscheiden die sich denn?
1: Ja, das hat sich nur relativ schwach überlagert, würde ich mal sagen. Das ist Ausgang der 60er Jahre ging das los mit Nicolas Harnoncourt, der eben gesagt hat, diese Art, wie Karl Richter oder wie andere das machen, das ist eher eine Sackgasse, weil wir uns immer mehr von dem Ideal Bachs entfernen. Und es ging die Idee rum, wir wollen doch mal das so aufführen, wie das zu Bachs Zeiten war. Also warum nutzen wir moderne Trompeten und warum nehmen wir einen Chor mit, weiß nicht, 100, 120 Sängerinnen und Sängern und nicht so, wie Bach es zur Verfügung hatte, vielleicht nur 16. Und dieser Schritt zurück war zunächst für viele ein Schock, weil es ein völlig anderes Klangideal brachte. Aber in den 70er, vor allem 80er Jahren, also nach dem Tod von Karl Richter, hat sich das doch dann allgemein durchgesetzt zu einem neuen Klangideal, dass man sagen konnte, also der Bach berührt einem eigentlich noch viel mehr in dieser kleinen Besetzung mit Naturtrompeten, vielleicht mit Darmsaiten gespielt und nur auf einer kleinen Orgel begleitet. Also alles ein wenig inniger und nicht so expressiv, wie das Karl Richter gemacht hat.
0: Ja, und oft ja auch schlichtweg in anderen Tempi, ne, muss man auch sagen. Also wenn wir einige von den Aufnahmen von Richter hören, das kommt einem einfach auch wahnsinnig langsam vor.
1: Ja, nicht nur. Also das würde ich sagen, Richter war auch schnell für seine Zeit. Man muss ein bisschen genauer in die Kantaten reingehen. Da erlebt man manche Überraschungen, dass er auch für seine Zeit sehr, sehr zügige Tempi nimmt und sein Chor da manchmal auch nicht ganz hinterherkommt, aber dass wirklich die Expressivität er auch über die Tempi sucht. Und zwar im Schnellen wie und auch im Langsamen, wie Sie es sagen. Ja, also es gibt Eingangschor Matthäus Passion, Einspielung von 1980, da denkt man, oh, jetzt, das ist aber wirklich sehr gemächlich.
0: Ja, was würden Sie denn sagen, wenn man jetzt auf das Leben von Karl Richter schaut? Was ist das Große, was er geleistet hat, was auch in unsere Zeit einfach noch hineinwirkt?
1: Naja, er hat Bach wirklich in ganz breiter Facette wirklich der ganzen Gesellschaft präsentiert. Und da war er der Erste nach dem Zweiten Weltkrieg. Also das ist ganz klar. Also nicht nur irgendwie mal die Matthäus-Passion und das Weihnachtsoratorium, sondern in der ganzen Breite mit sehr vielen Kantaten. Das war für ihn als Pfarrerssohn auch das Wichtigste, aber auch mit der Instrumentalmusik nicht zu vergessen. Er war ein grandioser Cembalist und Organist. Also er hat auch das Tastenwerk von Bach sehr, sehr präsent gehalten und das weltweit verbreitet. Und er konnte mit ganz tollen Solisten zusammenarbeiten. Also im Wirtschaftswunderland BRD, 50er, 60er, war auch Geld dafür da. Also dass also Peter Schreier, Christa Ludwig, Fritz Wunderlich alle bei ihm mitgesungen haben, was diese Aufnahmen auch wirklich nicht museal oft erscheinen lässt, sondern zum Teil, sage ich das, auch durchaus heute noch hörbar macht. Und viele haben dann von ihm praktisch diesen Funken aufgenommen. Am wichtigsten wäre Helmut Rilling zu nennen, der dann praktisch den Staffelstab in Stuttgart übernommen hat nach dem Tod von Karl Richter und diese Weltmarke Bach noch weiter geführt hat. Ja, und heute sind es viele Ensembles, die das mit historischer Aufführungspraxis machen. Aber wenn man die fragen würde, die Ensembleleiter, die würden, glaube ich, alle mit großem Respekt auf Karl Richter zurückblicken.
0: Der Musikwissenschaftler und Journalist Bernhard Schrammeck zum heutigen 100. Geburtstag von Karl Richter. Vielen herzlichen Dank.
1: Gern geschehen.
0: Und wir wollen jetzt die Aufnahme hören, die es ins All geschafft hat mit der Voyager Golden Record. Das zweite brandenburgische Konzert von Johann Sebastian Bach, das Münchner Bach-Orchester unter Karl Richter.

0: Musik von Leopold van der Palt, der vierte Satz aus seiner ersten Symphonie. Johannes Goritzky hat das Helsingborg Symphony Orchestra dirigiert.
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0: Er ist einer der faszinierendsten, bedeutendsten, aber auch umstrittensten Dirigenten unserer Zeit. Der Grieche Theodor Kurenzis, faszinierend wegen seines musikalischen Charismas, umstritten unter anderem, weil der in Russland lebende Musiker sich nicht klar von Russlands Angriffskrieg gegen die Ukraine distanziert hat. Jetzt hat der Dokumentarfilmer Jan Schmidt-Garre Kurenzis bei den Proben zu Gustav Mahlers dritter Symphonie mit dem Utopia Orchestra begleitet. Gedreht wurde in CinemaScope und mit virtuosen Lichteffekten. Heute kommt der Film Junkies of Dreaming in die Kinos und Elisabeth Richter hat ihn gesehen.
2: Dunkelheit, eine vorsichtige, zarte Melodie, Gustav Mahler, dritte Sinfonie, Finalsatz. Dann in die Dunkelheit hinein die Stimme von Theodor Kurenzis auf Griechisch.
3: Stigmia.
2: Ein Moment entwickelt sich und geht wieder, flüstert Kurenzis. Sein Gesicht schält sich aus dem Schwarz. Er hat Kopfhörer auf und kommentiert die gerade fertiggestellte Aufnahme, entspannt auf einem Sessel. Seine Gedanken folgen der Musik. Er weist auf die Bratschen hin, spricht von Zuständen in einer anderen Zeit. Und wieder der schwarze Bildschirm, ideal zum Überblenden in andere Situationen. Behutsam kristallisiert sich Theodor Kurenzis am Dirigentenpult heraus. Ein langer, gut dreiminütiger, stimmungsvoller Auftakt der 90-minütigen Dokumentation. Regisseur Jan Schmidt-Garre fasziniert mit unglaublich subtilen Übergängen.
4: This ta-ka-ta-tam should be fortissimo from the A, from the low note.
2: Das Utopia Orchestra probt im alten DDR-Funkhaus in Berlin-Oberschöneweide. Die langen Flure und Treppen strahlen 1950er Jahre Charme aus. Manchmal bei dramatischen Stellen fallen Lichtschneisen in den Film, der ansonsten sehr dunkel gehalten ist. Minutiös, hochintensiv und kompromisslos probt Kurenzis bis ins kleinste Detail von Mahlers Dritter. In jeder Sekunde vermittelt sich, wie sehr Kurenzis für die Musik brennt und dass er, wie von sich selbst, von seinen Musikern, alles verlangt.
5: It is an adult of great professionals orchestra. But has the spirit of the youth orchestra.
2: Das Utopia Orchestra ist ein hochprofessionelles Orchester, aber mit dem Geist eines Jugendorchesters, sagt Kurenzis im Interview. Regisseur Jan Schmidt-Garre zeigt mit seinem Film auch, was einen Künstler antreibt. Kurenzis erzählt, dass für ihn der Verlust der Magie der Kindheit dramatisch und traumatisch war und dass er seine verratene Kindheit als Erwachsener durch die Magie der Musik ersetzt habe, sie sich so ein bisschen zurückhole.
5: Replaced my betrayed childhood when I became an adult with this magic of music.
2: So wären, verrät Kurenzis, eigentlich fast alle Künstler Junkies ihrer Träume. Und so heißt ja auch diese Musikdokumentation.
5: We are junkies. We are the junkies of dream.
2: Regisseur Jan Schmidt-Garre hat auch Hintergründe der Entstehung von Mahlers Dritter eingefügt. Man weiß von einer Liebesbeziehung zu der Sängerin Anna von Mildenburg. Jan Schmidt-Garre lässt im Grünen ein junges Paar herumtändeln und sich unterhalten mit Auszügen aus Briefen.
6: Während des Arbeitens denke ich nur höchst selten
7: an mich.
6: An irgendetwas, außer an meine Noten.
2: Man hätte sich auch vorstellen können, einige Orchestermusiker zur Arbeit mit Theodor Kurenzis zu befragen. Und völlig ausgeklammert hat Schmidt-Garre auch Kurenzis problematische Haltung zu Russland und dem Ukraine-Krieg. Der Dirigent lebt dort und einige seiner Orchester werden von russischen Geldgebern finanziert. Es ist nachvollziehbar, dass es Misstöne in dieser ästhetisch sehr gelungenen Dokumentation wären. Auf jeden Fall kann man sich faszinieren, faszinieren lassen von der künstlerischen Ausdruckskraft dieses zwiespältigen Musikers. Und Mahlers dritte Sinfonie wird man anders hören.
0: Elisabeth Richter über den Film Junkies of Dreaming mit Theodor Korenzis ab heute im Kino. Und wir hören Korenzis jetzt mit dem Ensemble Musica Eterna und Patricia Kopaczynskaja als Solistin.

Mit Allegro Vivacissimo hat Peter Tschaikowski das Finale in seinem Violinkonzert überschrieben. Also so ungefähr so schnell wie es geht. Patricia Kupaczynskaja war das mit Musica Eterna unter Theodor Korenzis. Und zu den Nachrichten hier bei NDR Kultur kommen wir jetzt mit Robert Schumann.

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1: Um 12 Uhr mit Benjamin Kirsch. Notaufnahmen überlastet, Rettungsdienste am Limit. So sieht der Alltag im medizinischen Notfalldienst häufig aus. Der Bundestag hat deshalb eine Reform beschlossen. Ärztlicher Bereitschaftsdienst, Klinik, Notaufnahmen und Rettungsdienst sollen besser miteinander verzahnt werden, auch digital. Oliver Jürgens berichtet aus Hannover, was die Reform bringen soll.
2: In Zukunft soll es so sein, dass Patientinnen und Patienten, wenn es nicht um lebensbedrohliche Fälle geht, die Telefonnummer 116 117 anrufen sollen. Sonst soll man natürlich die 112 anrufen. Bei der 116 117, da wird dann eingeschätzt, ob möglicherweise der Rettungsdienst verständigt wird. Ansonsten wird man in eine Notdienstpraxis oder in eine normale Arztpraxis geschickt. Wenn man in die Notaufnahme muss, dann soll man dort schneller behandelt werden, wenn vorher die 116 117 angerufen wurde. Die Vertretung der Ärzte, der Marburger Bund in Niedersachsen, der sagt aber, dass das unrealistisch sei und die Ärzte in der Notaufnahme selber entscheiden, was dringlich ist.
1: Der Bundestag berät heute außerdem über eine Änderung des BAföG-Gesetzes. Studentinnen und Studenten sollen stärker unterstützt werden, unter anderem indem der sogenannte Bedarfssatz steigt. Details dazu von Lea Wieser aus Berlin.
3: Das ist ein gesetzlich festgelegter Betrag, der ungefähr darstellen soll, wie viel Studis zum Leben brauchen ohne die Miete. Er soll zum Wintersemester 2027 um knapp 30 Euro, bis 2029 dann um weitere 60 erhöht werden. Er läge dann insgesamt bei 563 Euro. Auch die Wohnkostenpauschale, die dazu addiert wird, soll mit der BAföG-Novelle steigen. 60 Euro mehr für die Miete ab dem Wintersemester 2027. Dafür soll es aber keinen Zuschuss mehr geben, wenn man bei den Eltern wohnen bleibt. Das soll bis 2029 ganz gestrichen werden.
1: In Brüssel ist das Gipfeltreffen der 27 Staats- und Regierungschefs gestartet. Ein wichtiges Ziel ist, den Haushalt für die Jahre 2028 bis 2034 festzuzurren. Als größter Nettozahler ist Kanzler Merz beim Treffen mit tonangebend. Und seine Position liegt mit anderen Staaten weit auseinander, sagt Brüssel-Korrespondentin Sarah Lopez.
4: Heute wird ein Vorschlag der irischen Ratspräsidentschaft besprochen. Der liegt bei rund 1,8 Billionen Euro, also knapp 160 Milliarden Euro unter dem Vorschlag, den die EU-Kommission gemacht hatte. Aber das ist einigen Ländern immer noch zu viel Geld. Deutschland zum Beispiel. Bundeskanzler Merz hat heute Vormittag gesagt, kein Mitgliedstaat könne es sich leisten, in diesem Umfang Beiträge an die Europäische Union zu zahlen. Er wolle beim EU-Gipfel vor allem noch mal über die Prioritäten sprechen. Das seien für ihn Wettbewerbsfähigkeit und Verteidigung. Genau hier will die irische Ratspräsidentschaft aber kürzen.
1: Die größte Hotelkette auf Usedom ist von Hackern angegriffen worden. Ob bei der Cyberattacke auch Gästedaten abgegriffen wurden, wird im Moment geprüft. Betroffen sind die Setel-Hotels auf Usedom. Die Hacker haben eine Schadsoftware genutzt, die zum Beispiel Dateien verschlüsselt. Dann wird oft Lösegeld verlangt, um die Daten wieder freizugeben. Das Landeskriminalamt MV ermittelt. Nach einem Betrug müssen Banken dem Kunden den verlorenen Geldbetrag sofort wieder erstatten, auch wenn der Kunde womöglich unvorsichtig gehandelt hat. Das hat der Europäische Gerichtshof in Luxemburg entschieden. Erst danach soll geklärt werden, ob der Verbraucher eventuell eine Mitschuld trägt, zum Beispiel wenn er seine Daten nicht ausreichend geschützt hat. Dann kann die Bank dagegen vorgehen und vom Kunden eine Erstattung verlangen. Im konkreten Fall ging es um eine Frau aus Polen. Sie wollte etwas über einen Online-Marktplatz verkaufen und klickte auf den betrügerischen Link eines angeblichen Interessenten. Dort gab sie ihre Zugangsdaten für das Online-Banking ein. Der Betrüger buchte dann 700 Euro von ihrem Konto ab. In Baden-Württemberg sind in der vergangenen Woche erstmals zwei Infektionen mit dem West-Nil-Virus bei Menschen nachgewiesen worden. Das Virus kommt ursprünglich aus Afrika. Es kann grippeähnliche Symptome auslösen. Die beiden betroffenen Personen haben sich nach derzeitigem Stand im Raum Stuttgart und in Karlsruhe infiziert. Sie waren von Mücken gestochen worden, die das Virus in sich trugen. Das Robert-Koch-Institut teilte mit, nur etwa jede 100. infizierte Person erkrankt schwer. Das Virus ist nicht von Mensch zu Mensch übertragbar. Das waren die Nachrichten. Das Wetter in Norddeutschland: Wolken, zeitweise Sonne, meistens bleibt es trocken, Höchstwerte 15 bis 20 Grad, nachts überwiegend trocken, gebietsweise Nebel, Tiefstwerte 15 bis 5 Grad, morgen anfangs noch heiter, vermehrt Regen aus Nordwesten, 16 bis 21 Grad, am Sonnabend Wolken und etwas Sonne, vereinzelt Schauer 12 bis 16 Grad und am Sonntag neben Wolken etwas Sonne und kaum Schauer 10 bis 14 Grad. Es ist jetzt 12.05 Uhr.
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5: Und wir stellen Ihnen gleich ein Buch vor, bei dem schon der Titel die Fantasie anspringen lässt. Wolkenberührpunkt von Christoph Kramer. Was es damit auf sich hat, das erfahren Sie gleich bei uns. Ich freue mich, dass Sie dabei sind.

Eine Lesart, die einem schon echt unter die Haut fährt, das war das Ensemble Resonanz unter Riccardo Minasi mit dem ersten Satz aus der Haffner-Symphonie von Wolfgang Amadeus Mozart. Das Ensemble Resonanz ist übrigens in diesem Jahr auch zu Gast bei den Donau-Eschinger-Musiktagen. Um die geht's gleich bei uns. Hier ist aber noch Musik von Felix Mendelssohn-Bartholdy. 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

0: Die Ouvertüre zu Roy Blas von Felix Mendelssohn Bartholdy Riccardo Chailly war das mit dem Gewandhausorchester Leipzig hier bei NDR Kultur. Seit mehr als 100 Jahren trifft sich schon in Donaueschingen die neue Musikszene für ein ausgedehntes Wochenende. Vergangenes Jahr zog es rund 6.400 Besucher in die kleine Stadt am Rande des Schwarzwalds zu den Donaueschinger Musiktagen. Kenner, Fans der zeitgenössischen Musik, Einheimische und auch Weitgereiste kommen dahin. Heute geht das Festival wieder los und da gibt es klingende Skulpturen, improvisierte Musik, Klanginstallationen. Das Ensemble Resonanz aus Hamburg ist zum Beispiel auch dabei und das Ensemble Modern unter Brigitta Mundendorf, Komponistin und Intendantin der Kunstfestspiele Herrenhausen. Und als Hausorchester das SWR Symphonieorchester. Das gestaltet traditionell das Eröffnungs- und Abschlusskonzert. Martina Seber hat die Proben fürs Eröffnungskonzert miterlebt.
1: Thanks so much. I have goosebumps. I'm really happy.
2: Er hatte Gänsehaut beim ersten Hören, sagt Stefan Prinz. Für die anstehende Donaueschinger Uraufführung hat er den Orchesterapparat mit allem angereichert, was es braucht, um einen satten, dichten, oft geräuschhaft überbordenden Klang zu erzielen. Zwischen Kontrabasssaiten vibriert Aluminium. Die Bläser spielen brüchige Mehrklänge. Und dazu gibt es 8 elektronische Kanäle, die das Orchester unterwandern oder auch überwältigen. Jetzt geht es aber erst noch um das Herantasten an die Gestalt.
1: Always this kind of.
3: You mean with all the winds?
1: The way I wrote it doesn't work.
3: So for me.
4: Für mich war Donaueschingen schon immer legendär und historisch.
2: Der New Yorker Brad Lapman, der Dirigent des Eröffnungskonzerts.
4: Ligeti's Atmosphäre wurde hier uraufgeführt. Metastasis von Xenakis. Rosbaud hat dirigiert. Die große Karriere von Boulez hat hier begonnen. Unglaublich, was in Donaueschingen an Musikgeschichte geschrieben wurde.
3: That has happened at Donaueschingen.
2: Geschichte liegt in der Luft und zugleich entsteht Neues wie in Madness Machines von Stefan Prinz, der mit Feedbacks, also mit Rückkopplungen experimentiert und das komplexe Gefüge aus Musikern und Elektronik systematisch an die Grenze treibt, wo alles aus dem Ruder läuft. Die Erfahrung von Kontrollverlust ist eine, die offenbar alle 4 beauftragten Komponistinnen und Komponisten dieses Konzerts umtreibt. Das Wissen um Kriege, das Erleben des Klimawandels und weltweiter Machtverschiebungen, all das hat sich in die entstehenden Werke eingeschrieben. Dystopien sind es aber nicht geworden. In der Musik geht es vielmehr darum, wie Individuen, also die Komponisten und Musiker, ein Geschehen, vielleicht auch eine Welt, steuern und gestalten. Die in Norwegen lebende Britin Natasha Barrett konfrontiert das Orchester in ihrem neuen Werk mit Sounds aus Natur und Zivilisation. Unruhe und Hoffnung wechseln sich ab. Natasha Barrett lehnt Orchesteraufträge, so sie denn kommen, in der Regel ab. Zu wenig Zeit für die Proben, sagt sie. Bei den Musiktagen sei es anders und deshalb hat die Computermusikexpertin diese seltene Gelegenheit genutzt, sich noch mal grundlegend mit den Möglichkeiten des Orchesters zu beschäftigen.
5: And then finding a way to express this sort of infinite sound.
6: In meiner Fantasie sind die Möglichkeiten unbegrenzt. Hier versuche ich meine Vorstellungen mit echten Musikern und Instrumenten zu verwirklichen und dann elektronisch zu transformieren. Das Aufregende ist, dass man so in Richtungen gehen kann, die nicht von den Gesetzen des akustischen Spiels limitiert sind.
2: Experimente wagen mit dem Orchester, mit Elektronik und mit Sorgfalt. Und das in Donaueschingen, wo die Musiktage traditionell, mangels Alternativen, vor allem in Turnhallen über die Bühnen gehen. Was aber offenbar niemanden stört.
3: A gymnasium, a basketball court or something. It's like, yeah.
4: Irgendwie hat das etwas Positives. Ich weiß nicht warum. Es sind keine Konzertsäle. Gerade an solchen Orten sollte neue Musik stattfinden.
3: You know, and somehow it seems like, no, this is where new music should happen.
0: 4 Tage neue Musik. Heute starten die Donaueschinger Musiktage. Zur Eröffnung spielt das SWR Symphonieorchester und zu erleben ist das Festival bis Sonntag. 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

Die NDR Radio Philharmonie unter Frank Bermann. Das waren der dritte und vierte Satz aus der ersten Symphonie von Heinrich von Herzogenberg. Karl Richter war heute im Vormittag hier bei NDR Kultur schon groß Thema, denn heute ist der 100. Geburtstag des Dirigenten, Cembalisten, Organisten, Chorleiters, der sich so stark gemacht hat für die Musik von Johann Sebastian Bach, sie in die Welt getragen hat mit Konzerten, mit unzähligen Aufnahmen, gerade auch vom Kantatenwerk. Und er hat einen ganz eigenen Stil geprägt, hat gerade München auch in den Fokus gerückt, der Bach-Fans weltweit mit dem Münchner Bach-Orchester, das er dort gegründet hat, und dem Münchner Bach-Chor. Man konnte ihn aber auch in ganz kleinen Besetzungen erleben. Zum Beispiel hören wir jetzt Gott lebet noch, ein geistliches Lied von Johann Sebastian Bach. Karl Richter sitzt da an der Orgel und es singt der Tenor Peter Schreier. Karl Richter hat ja wirklich auch mit den großen Sängerinnen und Sängern seiner Zeit zusammengearbeitet und sie sind auf seinen Aufnahmen vertreten.

0: Peter Schreier und Karl Richter mit Gott lebet noch von Johann Sebastian Bach.
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0: Schreibende Profifußballer sind keine Seltenheit. Nach beendeter Karriere haben zum Beispiel Bastian Schweinsteiger und Philipp Lahm Autobiografien geschrieben. Die erzählen von ihrem Weg zum Profifußball. Christoph Kramer wurde 2014 mit der deutschen Männernationalmannschaft Weltmeister.

0: Und auch er schreibt, im Gegensatz zu seinen Kollegen, allerdings nicht nur autobiografisch, sondern auch in Romanform. Vergangenes Jahr ist sein erster Roman rausgekommen. Das Leben fing im Sommer an. Jetzt ist sein zweites Buch erschienen mit dem Titel Wolkenberührpunkt. Da streift sein eigenes Leben, kommt da nur am Rande vor. Sally Charel-Delin hat das Buch gelesen und mit Christoph Kramer gesprochen.
1: März 2025. Christoph Kramer hat wenige Monate zuvor seinen langjährigen Vertrag bei Borussia Mönchengladbach aufgelöst und seinen ersten Roman geschrieben. Nun steht er in seiner Lieblingsbuchhandlung, rückt seinen ersten Roman auf den Empfehlungsstapeln zurecht und wartet. So beschreibt er es gleich zu Anfang seines aktuellen Buches. Denn er ist neugierig. Wer wird die erste Person sein, die das Buch kauft?
2: Es ist voll spannend, wenn man sein erstes Buch so in der Buchhandlung sieht. Und dann habe ich das auch so zurechtgerückt, dass es jeder sieht. Weil, ja, keine Ahnung, ich wollte ja, dass das gekauft wird. Und dann saß ich da so. Und ja, es war sehr spannend zu sehen, wie das die Leute sich angucken, auch vielleicht mal hinten drauf lesen, dann wieder weglegen. Und ich dachte, komm, jetzt kauf. Und die erste Person, die ich dann gesehen habe, die mein Buch gekauft hat, die habe ich dann, warum auch immer, auch ein bisschen gruselig, wenn man ehrlich ist, angesprochen.
1: Kramer und sein Käufer kommen ins Gespräch und tauschen sich kurz über ihre Leben aus. Dieses Treffen wird schließlich zum Startpunkt seines zweiten Romans Wolkenberührpunkt. Aus dieser Szene heraus entspinnt Kramer die Lebensgeschichte seiner Hauptfigur Roman.
2: Also der Anfang ist genauso passiert wie auch im Buch beschrieben. Allerdings hat er meine Gedanken eher angeregt und meine Fantasie angeregt. Und alles, was danach passiert, hat schon einen ganz großen fiktionalen Teil. Das Treffen ging auch nicht über einen Tag, wie im Buch geschildert, sondern, keine Ahnung, ich würde sagen 10 Minuten, Viertelstunde. Aber es war sehr inspirierend für mich und hat mich zu dieser neuen Geschichte im neuen Buch gebracht.
1: Chris Kramers Protagonist Roman wächst in einer recht durchschnittlichen Familie auf. Der Vater, den er nur den Leutnant nennt, ist zeitweise streng und distanziert. Die Mutter und Schwester stehen ihm näher. Doch in der Nacht der Jahrtausendwende eröffnet ihm der Leutnant, dass er adoptiert ist.
3: Die Rakete verglühte. Keine 2000. Dafür eine Wahrheit, die blieb. Er wusste sofort, dass es stimmte. Das war kein missglückter Scherz. Dafür schauten ihn die Augen zu ernst an.
1: Romans Gefühlswelt wird mit dieser Offenbarung ordentlich durcheinandergewirbelt. Die Versuche, sich wieder zu ordnen, schildert Christoph Kramer in Wolkenberührpunkt genauso wie seine Schwärmereien für seine Nachbarin Mira, die er abends durch zwei Löcher in den Vorhängen seiner Fenster beobachtet und die später eine enge Freundin wird. Und dann ist da noch sein Kumpel Stevie, der in einem Kinderheim lebt. Was genau Roman, der im echten Leben anders heißt, wirklich erlebt hat und was Chris Kramers Kreativität entsprungen ist, erfahren wir nicht. Das wirkt jedoch besonders bizarr, da Kramer das kurze Treffen mit Roman im Buch zu einer stundenlangen Unterhaltung ausschmückt und in kurzen, zwischengesetzten Kapiteln immer wieder auf sich selbst zu sprechen kommt.
3: Allein, dass ich Eltern hatte, die wirklich für mich da waren, auf die ich mich verlassen konnte und deren Liebe ich jeden Tag spürte. Ihre Liebe hatte mich vollständig umfangen wie die Luft, die ich atmete, und genauso wie den Sauerstoff nahm ich die Fürsorge einfach so hin. Ohne zu hinterfragen, ob ich sie verdient hatte, ohne mir bewusst darüber zu sein, dass ich sie brauchte, um zu überleben.
1: Wolkenberührpunkt ist gesäumt von ausschweifenden Umschreibungen, dicken Metaphern und mittelmäßigen Kalenderblattsprüchen. Auch die sich entfaltende Story wirkt an vielen Stellen etwas weit hergeholt. Eines schafft Christoph Kramer dann aber doch, sich als ehemaliger Profifußballer verletzlich und sensibel zu zeigen. Auch heute noch leider eher eine Seltenheit.
0: Christoph Kramers Wolkenberührpunkt ist bei Kippenheuer und Witsch erschienen. 288 Seiten für 23 €.

Sophia Vaillant haben wir da gehört mit dieser Pavane von Cécile Chaminade. Und hier ist Philippe Jaroussky, Ombre à mes fous.

Nicht nur Georg Friedrich Händel, sondern auch Francesco Cavalli hat eine Oper Xerxes geschrieben mit der Arie Ombra mai fu, die haben wir gehört, mit Philipp Jaroussky. Filmmusik jetzt bei uns aus Sturmhöhe von Alfred Newman.

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0: Ton Koopmann hat dieses Vivace von Johann Sebastian Bach gespielt und auch in den starken Stücken hier bei NDR Kultur geht's gleich um Johann Sebastian Bach. Ich freue mich, wenn Sie dabei bleiben.
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2: Um 13 Uhr mit Benjamin Kirsch. Der Bundestag hat die Reform der Notfallversorgung mit großer Mehrheit beschlossen. Für den Gesetzentwurf der Bundesregierung stimmten am Donnerstag die Fraktionen von CDU, CSU, SPD und Grünen. Die Fraktionen von AfD und Die Linke enthielten sich. Aus Berlin Birte Sönnigsen.
3: Durch die Reform sollen die Notaufnahmen und der Rettungsdienst entlastet werden. Denn längst nicht jeder, der in der Notaufnahme landet, gehört dort auch hin. Fachleute gehen davon aus, dass ungefähr ein Drittel der Patienten auch in einer normalen Sprechstunde oder der Notfallpraxis gut versorgt werden könnte. In Zukunft sollen Patientinnen und Patienten deshalb besser sortiert werden. Vor Ort im Krankenhaus und auch am Telefon. Wer in die Notaufnahme geht, muss sich an einem zentralen Tresen anmelden. Dort wird geguckt, ob jemand in die Notaufnahme gehört oder beim Bereitschaftsdienst der Kassenärzte besser aufgehoben ist.
2: Beim EU-Gipfel in Brüssel geht es heute ums Geld. Die Mitgliedstaaten streiten darüber, wie viel die EU von 2028 bis 2034 ausgeben soll und wofür. Eine Einigung ist bisher nicht in Sicht. Bundeskanzler Merz sagte vorab, dass die Verhandlungen schwierig werden.
4: Wenn wir es nicht schaffen, die überbordende Bürokratie in Europa deutlich zurückzunehmen, dann macht es auch relativ wenig Sinn, über Geld zu reden. Und insofern stehen diese beiden Themen in einem engen Zusammenhang miteinander. Ich hoffe, dass wir heute und morgen darüber intensiv diskutieren, sehr konstruktiv. Ich würde mir wünschen, dass wir auch noch bis zum Ende des Jahres mit dem mittelfristigen Finanzrahmen zu einem Ergebnis kommen. Aber ich gehe in diese Verhandlungen mit dem festen Willen, sie zu einem guten Ergebnis zu bringen. Denn noch einmal, Europa muss handlungsfähig bleiben und souverän werden. Und das ist die Aufgabe, die wir im Augenblick nach meinem Empfinden nicht ausreichend genug erfüllen.
2: Bundeskanzler Merz. Das Hamburger Oberlandesgericht hat einen iranischen Spion zu 8,5 Jahren Gefängnis verurteilt. Sein mutmaßlicher Komplize muss 4,5 Jahre in Haft. Die beiden hatten im Auftrag eines iranischen Geheimdienstes Anschläge auf deutsch-jüdische Menschen und Einrichtungen geplant. Im Fokus waren unter anderem der Präsident der deutsch-israelischen Gemeinschaft Beck und der Präsident des Zentralrats der Juden Schuster. Die beiden Verdächtigen waren letztes Jahr nach Hinweisen des Geheimdienstes in Dänemark festgenommen worden. Der Bundestag hat die Immunität des SPD-Abgeordneten Achmetovic aufgehoben. Daraufhin untersuchten Ermittler sein Bundestagsbüro und auch 3 Wohnungen. Aus Berlin Nicole Markwald.
5: Noch ist unklar, was Adis Achmetovic genau vorgeworfen wird. Die Staatsanwaltschaft schweigt dazu aus, wie es heißt, ermittlungstaktischen Gründen. Bestätigt wurde aber ein Zusammenhang mit einem Klinikgelände in Lehrte bei Hannover. Dort soll es zu unzulässigen Absprachen bei der Ausschreibung des Geländes gekommen sein. Dabei sollen Informationen an einen Bewerber weitergegeben worden sein. Achmetovic ist seit Anfang 2020 Vorsitzender der SPD Hannover. In Hannover wird derzeit gegen insgesamt 3 SPD-Politiker ermittelt.
2: Zugreisende, die von Hamburg in Richtung Sylt, Dänemark und Kiel unterwegs sind, müssen sich aktuell auf Probleme einstellen. In Hamburg-Eidelstedt ist ein Stellwerk kaputt. Deshalb fallen laut der Deutschen Bahn zurzeit viele Züge aus. Außerdem kommt es zu Verspätungen. Die Bahn empfiehlt, im Regionalverkehr zwischen Hamburg und Pinneberg auf die S-Bahn auszuweichen. Von und nach Kiel gibt es alternative Verbindungen über Lübeck. Nach einem Betrug müssen Banken dem Kunden den verlorenen Geldbetrag sofort wieder erstatten, auch wenn der Kunde womöglich unvorsichtig gehandelt hat. Das hat der Europäische Gerichtshof in Luxemburg entschieden. Erst danach soll geklärt werden, ob der Verbraucher eventuell eine Mitschuld trägt, zum Beispiel wenn er seine Daten nicht ausreichend geschützt hat. Dann kann die Bank dagegen vorgehen und vom Kunden eine Erstattung verlangen. Im konkreten Fall ging es um eine Frau aus Polen. Sie wollte etwas über einen Online-Marktplatz verkaufen und klickte auf den betrügerischen Link eines angeblichen Interessenten. Dort gab sie ihre Zugangsdaten für das Online-Banking ein. Der Betrüger buchte dann 700 Euro von ihrem Konto ab. Das waren die Nachrichten. Das Wetter in Norddeutschland. Wolken, zeitweise Sonne, meistens bleibt es trocken. Höchstwerte 15 bis 20 Grad, nachts überwiegend trocken, gebietsweise Nebel, Tiefstwerte 15 bis 5 Grad. Morgen anfangs noch heiter, vermehrt Regen aus Nordwesten, 16 bis 21 Grad. Am Sonnabend Wolken, etwas Sonne, vereinzelt Schauer, 12 bis 16 Grad. Und am Sonntag neben Wolken, etwas Sonne, kaum Schauer bei 10 bis 14 Grad. Es ist jetzt 13:05 Uhr.
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0: Mit Friederike Westerhaus, hallo. Es war schon sowas wie ein musikalisches Erdbeben, als Glenn Gould die Goldberg-Variation von Johann Sebastian Bach aufgenommen hat. 1955 war das, da war er gerade mal 22 Jahre alt und hat Bach ganz neu entdeckt. Präzise, transparent und mit einer enormen Energie. 1981, nur ein Jahr vor seinem Tod, hat sich Gould diesem Meilenstein der Klavierliteratur nochmal gewidmet. Auch das eine legendäre Aufnahme und die werden wir gleich hören. Bachs Goldberg-Variationen, die waren der internationale Durchbruch für den jungen Glenn Gould. In erster und letzter Linie war Bach ein Architekt, ein Konstrukteur von Klang, hat Gould mal gesagt. Und er schafft es, über den gewaltigen Zyklus der Goldberg-Variationen diese Architektur offenzulegen, sie in ihren Verschachtelungen nachvollziehbar zu machen und sie gleichzeitig mit Emotionen zu füllen und den großen Bogen zu spannen. Großes Lob für ihn gab es zum Beispiel von Leonard Bernstein, der hat bekannt, I worship the way he played. Ich habe die Art verehrt, wie er gespielt hat. Den intellektuellen Zugang, den Mut, die Hingabe, aber auch die unermüdliche Suche von Gould nach neuen Interpretationsmöglichkeiten hebt Bernstein da hervor in seinem Essay The Truth About a Legend. Über seine Aufnahme von 1955 hat Gould selbst sich später allerdings auch kritisch geäußert. In einem Interview mit dem Musikkritiker Tim Page sagte er zum Beispiel über die Variation Nummer 25, sie scheint zu sagen, Achtung, dies ist eine Tragödie. Ihr fehlt die Würde, das Leiden mit einem Hauch stiller Ergebung zu tragen. Deshalb hat er sich nochmal dran gesetzt. Eine zweite Aufnahme der Goldberg-Variation 1981, die hören wir jetzt. Und auch da kann man erkennen, Gould stellt Bach hier nicht irgendwie distanziert oder erhaben auf einen Sockel, sondern er lässt ihn ganz direkt zu uns sprechen, mit einer enormen Intensität, die schon in den ersten Takten beginnt, in der berühmten Aria.

Da muss man erstmal langsam wieder auftauchen aus diesem Kosmos. Glenn Gould war das mit den Goldberg-Variationen von Johann Sebastian Bach in der Aufnahme von 1981. Glenn Gould hat Maßstäbe gesetzt mit seinen Aufnahmen und Generationen von Pianistinnen und Pianisten geprägt. Und das waren die starken Stücke hier bei NDR Kultur. Schön, dass Sie dabei waren. Tschüss, sagt Friederike Westerhaus.

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1: Um 14 Uhr mit Benjamin Kirsch. Der Bundestag hat der Reform der Notfallversorgung in Deutschland zugestimmt. Damit sollen Notdienste, Krankenhäuser und Rettungsdienste in Zukunft besser aufeinander abgestimmt werden. Aus der NDR Nachrichtenredaktion Christiane Rüther.
2: Ziel ist es, dass Patientinnen und Patienten effektiver versorgt und die Rettungsdienste und Notaufnahmen entlastet werden. So soll es beispielsweise eine telefonische Ersteinschätzung geben. Die Vorsitzende der Ärztegewerkschaft Marburger Bund, Jona, hat im Morgenmagazin von ARD und ZDF gesagt, dass sie dadurch Verbesserungen erwartet. Sie findet es aber wichtig, dass man nicht eine halbe Stunde in der Warteschleife hängt und diese Erstberatung in verschiedenen Sprachen angeboten wird. Patienten müssten dann nicht lange in der Notaufnahme warten. Die Reform sieht vor, die Notrufnummer 112 und die Nummer des ärztlichen Bereitschaftsdienstes 116 117 zu vernetzen. Und es sollen an ausgewählten Kliniken zentrale Anlaufstellen für Notfälle entstehen.
1: Der Bundestag hat außerdem Nachbesserungen bei der Reform der Psychotherapievergütung beschlossen. So sollen bestimmte Patientengruppen besonders geschützt werden, zum Beispiel Kinder und schwerkranke Menschen. Aus Berlin, Sarah Emminghaus.
3: Es geht im Kern um die Vergütung der ambulanten Psychotherapie. Bislang haben Therapeuten für jede geleistete Stunde einen festen Honorarsatz bekommen. Das wird ab jetzt gedeckelt. Ab einer bestimmten Stundenanzahl gibt es für jede weitere Stunde weniger Geld. Das Problem, dann kämen viele Praxen in finanzielle Schwierigkeiten, so Fachverbände. Das Angebot werde kleiner, Wartezeiten länger. Deswegen beschloss der Bundestag nun Ausnahmen. Und das sind alle Psychotherapiestunden für Kinder, Jugendliche und Menschen, die schwerkrank sind. Für sie wird weiterhin voll vergütet. Auch Patienten mit dringendem Behandlungsbedarf sind ausgenommen, wobei der gemeinsame Bundesausschuss Dringlichkeit noch definieren muss.
1: In Brüssel ist das Gipfeltreffen der 27 Staats- und Regierungschefs gestartet. Ein wichtiges Ziel ist, den Haushalt für die Jahre 2028 bis 2034 festzuzurren. Als größter Nettozahler ist Kanzler Merz beim Treffen mit tonangebend. Und seine Position liegt mit anderen Staaten weit auseinander, sagt Brüssel-Korrespondentin Sarah Lopez.
4: Heute wird ein Vorschlag der irischen Ratspräsidentschaft besprochen. Der liegt bei rund 1,8 Billionen Euro, also knapp 160 Milliarden Euro unter dem Vorschlag, den die EU-Kommission gemacht hatte. Aber das ist einigen Ländern immer noch zu viel Geld. Deutschland zum Beispiel. Bundeskanzler Merz hat heute Vormittag gesagt, kein Mitgliedstaat könne es sich leisten, in diesem Umfang Beiträge an die Europäische Union zu zahlen. Er wolle beim EU-Gipfel vor allem noch mal über die Prioritäten sprechen. Das seien für ihn Wettbewerbsfähigkeit und Verteidigung. Genau hier will die irische Ratspräsidentschaft aber kürzen.
1: Wer Opfer eines Kontobetrugs wurde, weil er beispielsweise auf einen betrügerischen Online-Link geklickt hat, bekommt mehr Rechte. Der Europäische Gerichtshof hat entschieden, dass Banken ihren Kundinnen und Kunden das verlorene Geld künftig sofort zurückerstatten müssen. Johannes Tran aus der NDR-Nachrichtenredaktion fasst die neue Regel zusammen.
5: Erstmal spielt's keine Rolle, ob wir unvernünftig gehandelt haben, also zum Beispiel nicht aufgepasst haben, als wir auf den Betrügerlink geklickt haben. Die Bank muss uns die Summe, um die wir betrogen wurden, sofort wieder gutschreiben. So haben die Richter in Luxemburg jetzt geurteilt. Danach kann die Bank den Fall zwar prüfen und von uns verlangen, dass wir ihr das Geld zurückzahlen. Dazu muss sie uns aber nachweisen, dass wir eben ganz klar nicht genug aufgepasst haben. Zusammengefasst kann man sagen, erstmal gibt's in jedem Fall Geld zurück, danach könnte es aber nochmal Diskussionen mit der Bank geben.
1: Die Mehlschwalbe ist in einer Online-Abstimmung zum Vogel des Jahres gewählt worden. Das melden die Naturschutzverbände NABU und LBV und weisen darauf hin, dass Mehlschwalben gefährdet sind. Laut NABU werden Schwalbennester an Häusern immer öfter illegal zerstört. An den glatten Außenwänden sanierter Gebäude finden die Tiere oft keine Nistmöglichkeit mehr. Wo Feldwege, Plätze und Einfahrten asphaltiert sind, fehlt es den Vögeln außerdem an feuchtem Lehm für den Nestbau. Außerdem geht wegen einem Rückgang bei Fluginsekten das Nahrungsangebot zurück. Derzeit überwintern die Mehlschwalben in Afrika südlich der Sahara. Anfang April kommen sie dann nach Deutschland zurück. Das waren die Nachrichten. Das Wetter in Norddeutschland, Wolken, zeitweise Sonne, meistens bleibt es trocken, Höchstwerte 15 bis 20 Grad. Nachts überwiegend trocken, gebietsweise Nebel, Tiefstwerte 15 bis 5 Grad. Morgen anfangs noch heiter, vermehrt Regen aus Nordwesten, 16 bis 21 Grad. Am Sonnabend Wolken, etwas Sonne, vereinzelt Schauer, 12 bis 16 Grad. Und am Sonntag neben Wolken, etwas Sonne, kaum Schauer, 10 bis 14 Grad. Es ist jetzt 14.05 Uhr.
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6: Ich wünsche Ihnen einen guten Start in Ihren Donnerstagnachmittag. Es war der erste deutsche Nachkriegsfilm »Die Mörder sind unter uns« von Wolfgang Staudte. Ein Film mit der jungen Hildegard Knef. Heute, vor 80 Jahren, hatte er Premiere. Wir blicken zurück in etwa einer Viertelstunde.

Der Flötist Jacques Soon und die Berliner Barocksolisten unter Leitung von Gottfried von der Goltz. Das war von Carl Philipp Emanuel Bach das Flötenkonzert D-Moll, Wodkin-Verzeichnis 22 und daraus das Eröffnungsallegro. Dirigent ist er gewesen, Chorleiter, Organist und Cembalist. Vor allem ein großer Bach-Interpret ist er gewesen, Karl Richter. Seine über 70 Kantateneinspielungen sind Meilensteine der Bach-Diskografie und haben die Hörgewohnheiten einer ganzen Generation geprägt. Heute, vor 100 Jahren, wurde Karl Richter geboren. Es war eine andere Klangästhetik damals, weniger puristisch und noch nicht, was wir heute als historisch informiert bezeichnen. Und doch haben diese Aufnahmen ihre besondere Strahlkraft und damit auch eine gewisse Gültigkeit. Auch die folgende, wir hören auf NDR Kultur Magnificat Anima Mea aus dem Magnificat D-Dur von Johann Sebastian Bach mit dem Münchner Bachchor und dem Münchner Bachorchester, Gesamtleitung Karl Richter.

0: Magnificat Anima Mea, die Nummer 1 aus dem D-Dur Magnificat Werkeverzeichnis 243 von Johann Sebastian Bach. Karl Richter, der heute vor 100 Jahren geboren wurde, leitete Münchner Bachchor und Bachorchester. Es war der erste deutsche Spielfilm nach dem Zweiten Weltkrieg, der erste DEFA-Film in den Kinos der sowjetischen Besatzungszone. Die Mörder sind unter uns. Bereits ein Jahr nach Kriegsende, im Mai 1946, begannen die Dreharbeiten unter der Regie damals von Wolfgang Staudte. In der Hauptrolle eine 20-jährige Schauspielerin namens Hildegard Knef. Am 15. Oktober, also heute vor genau 80 Jahren, erlebte der Film seine Premiere.
1: Große internationale Auffahrt an der Berliner Staatsoper, die heute die erste Premiere des neuen deutschen Films erlebt. Die gesamte Prominenz des Berliner Geisteslebens, des Theaters und natürlich des Films ist gekommen. Denn bei solchem Neubeginn geht es um eine wesentliche geistige Entscheidung für die Zukunft. Um den neuen Geist der neuen Filmproduktion.
2: So berichtete die DEFA-Wochenschau der Augenzeuge über die Premiere von »Die Mörder sind unter uns«. Der Film spielt im zerbombten Berlin 1945, als die junge KZ-Überlebende Susanne Wallner in ihre alte, inzwischen zerstörte Wohnung zurückkehrt und dort den ehemaligen Militärarzt Hans Mertens trifft.
3: Ich bin Susanne Wallner.
4: Ja, und?
3: Ja, ich bin die Besitzerin dieser Wohnung.
4: Nein, sind Sie nicht. Der Besitzer der Wohnung bin ich.
3: Das ist doch meine Wohnung. Ich bin doch die Eigentümerin.
4: Sie sind bestenfalls die Mieterin gewesen.
5: Und was wollen Sie?
3: Ich möchte hier wieder wohnen.
5: Ist ausgeschlossen.
2: Beide leiden auf unterschiedliche Weise unter ihren Erlebnissen während des Krieges. Hans Mertens will schließlich den ehemaligen Hauptmann Ferdinand Brückner für dessen Taten zur Rechenschaft ziehen.
6: Ich habe mir die Pistole in der Hand. Mertens, was wollen Sie denn von mir? Brauchen Sie Geld? Wollen Sie...
5: Ich fordere Rechenschaft, Herr Hauptmann Brückner.
6: Rechenschaft? Wofür Rechenschaft?
5: 36 Männer. 54 Frauen, 31 Kinder, Munitionsverbrauch 347 Schuss.
6: Ja, was denn, um Gottes Willen? Da war doch Krieg. Da waren doch ganz andere Verhältnisse. Was habe ich denn heute damit zu tun? Jetzt ist doch Frieden, wir haben doch Weihnachten. Friedensweihnachten.
2: Regisseur Wolfgang Staudte, der auch das Drehbuch schrieb, hatte ursprünglich ein anderes Ende für den Film vorgesehen. Darauf verwies der 2022 verstorbene Filmhistoriker Ralf Schenk in einem NDR-Interview von 2016.
7: Das war der erste politische Film auch der DEFA, die Aufarbeitung der NS-Vergangenheit und gleichzeitig auch der erste in Anführungszeichen Zensurfall, denn der Staudte, der Regisseur, wollte erst einen ganz anderen Schluss an seinen Film haben, nämlich er wollte eine Selbstjustizgeschichte erzählen. Ein Soldat kommt aus dem Zweiten Weltkrieg zurück und rächt sich an seinem Hauptmann, der ein Kriegsverbrecher war. Er schießt ihn und der sowjetische Politoffizier oder Kulturoffizier, der das Drehbuch in die Hände bekommen hat, der hat zu ihm gesagt, also solche Selbstjustizgeschichten sind nicht gut. Was würde denn passieren, wenn jeder hier seine Pistole in die Hand nimmt und Selbstjustiz macht? Das geht nicht. Also wir müssen schon einen richtigen Weg auch in dem Film zeigen, nämlich der Mörder muss vor Gericht gestellt werden und ganz offiziell abgeurteilt werden. Und das hat Staudte dann noch gemacht, weil er begriffen hat, dass dieser Einwand des sowjetischen Kulturoffiziers durchaus nützlich und wichtig ist.
2: Die Hauptrolle war für Hauptdarstellerin Hildegard Knef der Beginn einer großen Schauspielkarriere, die sie bis nach Hollywood führte.
8: Als der Film in Privatvorführungen in Hollywood lief, haben die alle gedacht, das ist also dahin gemalt. Kein Mensch hat geglaubt, dass das wirklich so zertrümmert war.
2: Erinnerte sich Hildegard Knef an die Dreharbeiten im zerstörten Berlin.
1: Eine Massenszene aus dem Staudte-Film Die Mörder sind unter uns mit Hildegard Knef in der Hauptrolle. Der historische Moment. Film Nummer 1, Szene Nummer 1, Aufnahmetag Nummer 1.
2: Mehr als 6 Millionen Menschen sahen Die Mörder sind unter uns damals im Kino. Bei der Schlusseinstellung des Films gibt es Parallelen zur US-amerikanischen Verfilmung des Romans Im Westen nichts Neues von 1930. Wolfgang Staudte war im selben Jahr an der ersten deutschen Synchronisation beteiligt. Und so nahm er als Regisseur den filmischen Abspann auf mit Bildern von Friedhofskreuzen und Soldaten in Die Mörder sind unter uns.
0: Axel Seitz erinnerte an den ersten deutschen Spielfilm nach dem Zweiten Weltkrieg Die Mörder sind unter uns, der heute vor 80 Jahren Premiere hatte.

Der Hummelflug von Rimski-Korsakow, gekreuzt mit dem Chanson Bruxelles von Jacques Brel, gespielt haben die Cellistin Camille Segers und ihr Klavierpartner Alexis Thibaud de Maizière. Jetzt auf NDR Kultur Benjamin Brittens Variationen und Fuge zu einem Thema von Purcell oder besser bekannt als The Young Person's Guide to the Orchestra.

Das City of Birmingham Symphony Orchestra unter Sir Simon Rattle. Das war Musik von Benjamin Britten auf NDR Kultur. The Young Person's Guide to the Orchestra. Es ist Hamburger Woche der Pressefreiheit. Passend dazu dreht sich im Museum der Arbeit jetzt alles um Nachrichten. Die vom Museum für Kommunikation in Berlin entwickelte Ausstellung befasst sich ausführlich mit

0: allen Facetten von Nachrichten, von der Entstehung bis hin zu Fake News. Mit einem Blick in die Geschichte, Mitmachstationen und manch merkwürdiger Maschine soll die Schau auch für mehr Nachrichtenkompetenz sorgen. Kerry Rügemer hat sich das angeschaut.
1: Sie sind überall immer abrufbar und präsent. Nachrichten. Ob Wahlergebnisse, politische Entscheidungen, Katastrophen oder Sport. Nie war es einfacher, immer und überall auf dem Laufenden zu sein. Aber wie entstehen diese Nachrichten und welchen davon kann ich eigentlich vertrauen?
2: Diese Ausstellung bietet die Gelegenheit, mal hinter die Kulissen des Journalismus und der Nachrichtenproduktion zu schauen. Und ich glaube, dass das ganz wichtig ist, um Menschen dabei zu unterstützen, mit Nachrichten umzugehen und Kompetenzen zu erwerben im Umgang mit dieser Nachrichtenflut, die ja auch überfordern kann und zu viel sein kann.
1: Sandra Schürmann hat die ursprünglich aus Berlin stammende Ausstellung hier in Hamburg zusammengestellt. Bereits am Eingang knallen die vielen bunten Fotos so richtig rein, von denen man die meisten schon irgendwo einmal gesehen hat. Angela Merkels zur Raute verschränkten Hände, Michael Schumacher mit Siegerlächeln, die brennenden Türme des World Trade Centers in New York. Es ist immer viel los. Wer soll das alles erfassen?
2: Ich glaube, Nachrichtenermüdung ist etwas ganz Normales und eine gute Art, damit umzugehen, ist, glaube ich, erstmal zu schauen, was passiert da eigentlich? Und dann aber auch Kompetenzen zu erwerben, die mir dabei helfen, falsch von richtig zu unterscheiden, etwas einzuordnen und dass ich nicht so getrieben werde von auch überfordernden Nachrichten.
1: Genau das will die Ausstellung auch vermitteln, in Ruhe hinzuschauen, Quellen zu erkennen und dann auch Fake News zu entlarven.
3: Das Thema dieser Ausstellung ist, wie entstehen Nachrichten? Wenn ich einordnen kann, wie Nachrichten entstehen, wer diese Nachrichten produziert, dann kann ich auch beurteilen, welcher Quelle ich vertrauen kann.
1: Sagt Peter Kropsch, Chef der deutschen Presseagentur, kurz dpa, die viele der hier ausgestellten Fotos zur Verfügung gestellt hat. Spannend ist der Blick in die Geschichte. Im 16. Jahrhundert ist es der Marktplatz, auf dem man die wichtigsten Neuigkeiten erfährt. Später sind es die ersten gedruckten Flugblätter. Erst Mitte des 19. Jahrhunderts entstehen die ersten Nachrichtenagenturen und mit ihnen immer neue Techniken für eine schnellere Übermittlung von Neuigkeiten. Ein alter Telegraph mit einer an ein Klavier erinnernden Tastatur, ein Morseapparat für Telegramme, Nachrichten an einem alten Telefon, den man beim Abnehmen des Hörers lauschen kann und erste Computer sowie interaktive Stationen. Hier gibt es viel zu entdecken. Und die Ausstellung zeigt nicht nur, wie Nachrichten entstehen, sondern auch die Arbeit und Perspektive derer, die sie erstellen. Hier hat Sandra Schürmann die Ausstellung um eine Hamburg-Station erweitert, in der auch NDR 90,3 Reporterin Anna Rüther zu sehen ist.
2: In der Hamburg-Station in dieser Ausstellung habe ich mit JournalistInnen von verschiedenen Medien aus Hamburg gesprochen und ich habe sie gefragt, was sie bei ihrer täglichen Arbeit bewegt, was sie umtreibt, was ihnen vielleicht auch Sorgen macht. Und das ist ein ganz anschauliches Bild dessen, was journalistische Arbeit in Hamburg heute bedeutet.
1: Eine sehr aktuelle, richtig spannende und wichtige Ausstellung. Hingehen lohnt sich.
0: Zu sehen ist die Ausstellung Nachrichten News bis zum 16. Mai im Museum der Arbeit in Hamburg-Barmbek.

Der Gitarrist Scott Tennant mit dem Traditional Wild Mountain Time. Sie hören NDR Kultur am Donnerstagnachmittag und Hilary Hahn ist jetzt die Solistin in Mozarts fünftem Violinkonzert A-Dur.

Hilary Hahn spielte mit dem NDR Elbphilharmonieorchester unter Jean-Pascal Tortelier den dritten Satz aus Mozarts fünftem Violinkonzert. Lange wurde die nächste Musik der Markgräfin Wilhelmine von Bayreuth zugeschrieben, das Cembalo-Konzert G-Moll. Inzwischen weiß man, es stammt von dem Komponisten Johann Gotthilf Jänichen.

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1: Um 15 Uhr mit Sönke Peters. Notaufnahmen überlastet, Rettungsdienste am Limit. So sieht der Alltag im medizinischen Notfalldienst häufig aus. Der Bundestag hat deshalb eine Reform beschlossen. Ärztlicher Bereitschaftsdienst, Klinik, Notaufnahmen und Rettungsdienst sollen besser miteinander verzahnt werden, auch digital. Oliver Jürgens berichtet aus Hannover, was die Reform bringen soll.
2: In Zukunft soll es so sein, dass Patientinnen und Patienten, wenn es nicht um lebensbedrohliche Fälle geht, die Telefonnummer 116 117 anrufen sollen. Sonst soll man natürlich die 112 anrufen. Bei der 116 117, da wird dann eingeschätzt, ob möglicherweise der Rettungsdienst verständigt wird. Ansonsten wird man in eine Notdienstpraxis oder in eine normale Arztpraxis geschickt. Wenn man in die Notaufnahme muss, dann soll man dort schneller behandelt werden, wenn vorher die 116 117 angerufen wurde.
1: Der Bundestag hat in erster Lesung auch über eine BAföG-Erhöhung für Studentinnen und Studenten beraten. Damit sollen die steigenden Kosten fürs Wohnen und Essen und andere Alltagsausgaben aufgefangen werden. Aus Berlin, Lea Wieser.
3: So soll der Bedarfssatz bis zum Sommersemester 2029 um knapp 90 Euro steigen. Somit läge er dann auf Höhe der Grundsicherung bei 563 Euro. Die Wohnkostenpauschale, die im Bedarfsfall dazukommt, soll bis zum kommenden Semester um 60 Euro erhöht werden. Auch die Einkommensgrenze der Eltern soll erhöht werden. Damit könnten mehr Studis vom BAföG profitieren. Die Grünen und die Linken kritisieren die Reform als unzureichend. Außerdem fordert die Opposition, dass die Wohnkostenpauschale an die Höhe der Mieten vor Ort individuell angepasst wird. Schließlich seien die Mietpreise von Stadt zu Stadt unterschiedlich.
1: Das Ringen um den künftigen, billionenschweren EU-Finanzrahmen geht in die heiße Phase. Die 27 EU-Staaten beraten heute auf dem EU-Gipfel darüber, wie viel Geld die Union von 2028 bis 2034 ausgeben soll und wofür. Kanzler Merz hat im Vorfeld erklärt, dass er den geplanten Finanzrahmen für zu hoch hält. Brüssel-Korrespondentin Sarah Lopez erklärt, warum.
4: Heute wird ja über einen Vorschlag der irischen Ratspräsidentschaft diskutiert. Der liegt unter dem 2-Billionen-Vorschlag der EU-Kommission, so rund 8%. Das ist Deutschland aber immer noch zu viel. Der Bundeskanzler hat heute Vormittag hier in Brüssel gesagt, kein Mitgliedstaat könne es sich leisten, in diesem Umfang Beiträge an die EU zu zahlen. Und es gibt einige Länder, die das ähnlich sehen. Österreich zum Beispiel, die Niederlande, Finnland, Dänemark, Schweden, das sind alles Nettozahler. Heißt also, die geben unterm Strich mehr Geld an die EU, als sie wieder rausbekommen. Und weil die so viel Geld einzahlen, sitzen die natürlich am längeren Hebel als die Länder auf der anderen Seite, die sagen, wir haben als EU so große Ausgaben, wir brauchen mehr Geld und können da jetzt nicht so stark kürzen.
1: Die Staatsanwaltschaft hat im Fall des Klinikverkaufs in Lehrte mehrere Wohnungen und Büros in Hannover und Berlin durchsucht. Im Mittelpunkt des Einsatzes stand der SPD-Bundestagsabgeordnete Achmetowitsch. Aus Hannover Torben Hildebrandt.
5: Offenbar sollen beim Klinikverkauf verbotenerweise Informationen an einen beteiligten Bieter durchgestochen worden sein. Achmetowitsch ist der dritte SPD-Politiker, gegen den die Staatsanwaltschaft ermittelt. Sein Anwalt hatte schon in der vergangenen Woche mitgeteilt, dass Achmetowitsch mit den Behörden zusammenarbeiten will. Neben ihm hat die Staatsanwaltschaft auch den früheren hannoverschen SPD-Regionspräsidenten Krach und den ehemaligen Chef der SPD-Fraktion im Niedersächsischen Landtag, Politze, im Blick. Der war kürzlich wegen des wachsenden Drucks zurückgetreten.
1: Zugreisende, die von Hamburg in Richtung Sylt, Dänemark und Kiel unterwegs sind, müssen sich aktuell auf Probleme einstellen. In Hamburg-Eidelstedt ist ein Stellwerk kaputt, deshalb fallen laut der Deutschen Bahn zurzeit viele Züge aus. Außerdem kommt es zu Verspätungen. Die Bahn empfiehlt, im Regionalverkehr zwischen Hamburg und Pinneberg auf die S-Bahn auszuweichen. Von und nach Kiel gibt es alternative Verbindungen über Lübeck. Die Kartoffelernte in Deutschland fällt in diesem Jahr deutlich geringer aus als 2025. Laut Statistischem Bundesamt werden insgesamt 10,4 Millionen Tonnen eingebracht, ein Viertel weniger als im vergangenen Jahr. Ein Grund ist die Dürre, in deren Folge die Kartoffeln kleiner sind. Die geringe Ernte führt zu steigenden Preisen. Schon im September mussten Verbraucherinnen und Verbraucher für Kartoffeln 11,3% mehr bezahlen als im Vorjahresmonat. Das waren die Nachrichten. Das Wetter. Wolken, zeitweise Sonne, meist bleibt es trocken. Höchstwerte 15 bis 20 Grad. In der Nacht trocken, gebietsweise Nebel, Tiefstwerte 15 bis 5 Grad. Morgen anfangs noch heiter und dann kommt aus Nordwesten vermehrt Regen auf. Bei 16 bis 21 Grad. Es ist 15.05 Uhr.
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6: Er gilt als der einflussreichste Sopransaxophonist unserer Zeit. Der Franzose Émile Parisien, ein Jazzvisionär, der die Vergangenheit gut kennt, den Blick aber weit nach vorne richtet, das macht er auch auf seinem neuen Album. Floating heißt es und wir stellen es vor.

Das war das Cellokonzert F-Dur Reum Verzeichnis 412 von Antonio Vivaldi mit dem Cellisten Jean-Guyen Queyras und der Akademie für Alte Musik Berlin unter Leitung von Georg Kalweit.

0: Gitarrenkonzert A-Dur von Ferdinando Carolli mit dem Solisten Port Polikovic und dem Budapester Streichorchester. Das war der erste Satz.
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0: Diese Musik handelt von Frieden, Poesie, Süße und Liebe, sagt der französische Saxophonist Émile Parisien über sein neues Album Floating. Am Montag dieser Woche ist er 44 geworden. Seit 25 Jahren begeistert Parisien mit passioniertem, virtuosem Spiel. Jetzt ist das Album Floating draußen in einer ungewöhnlichen Besetzung mit Tabla, Klavier und mit Bass. Und darüber schwebt sein Sopransaxophon. Maurita Heinzelmann hat mit Émile Parisien per Videocall aus Paris gesprochen über dieses kulturübergreifende Projekt.
2: I want to have a beautiful sound and I try to have the best sound I can have.
3: Dieser wunderschöne Klang, das ist Émile Parisien, einer der wichtigsten Musiker Frankreichs. Auf dem Sopransaxophon verzaubert er mit seinem Sound und leidenschaftlichem Spiel, gerne super virtuos, auch manchmal wild. Émile Parisien arbeitete mit Daniel Humer, Joachim Kühn, Michel Portal und dem Duo mit Vincent Perani. Parisien liebt das intensive, erfüllende Leben eines Musikers ständig auf Reisen. Aber irgendwann war er erschöpft und wollte gern mehr Zeit mit seiner kleinen Tochter verbringen. Er war in der Stimmung für sanftere, friedliche Klänge.
2: I was in that mood, actually, to play music more sensitive and more peaceful.

0: Während einer zweijährigen Künstlerresidenz im Pariser Théâtre de la Cité dürfte Parisien sich eine Carte Blanche zusammenstellen, die Wunschbesetzung einer Band, erstmal nur für ein Konzert. Entscheidend war für ihn der Wunsch, MusikerInnen zusammenzubringen, die er für ihre Persönlichkeit und ihre Einzigartigkeit besonders schätzt. Langjährige Freunde wie Pianist Jaron Hermann, Tablaspieler Prapo Eduard und die amerikanische Bassistin Linda Mahan-O, die Parisien immer auf der Wunschliste hatte und die sofort zusagte.
1: That open also our mind to meet people from different area, and I am a really curious person, and I was so happy actually to have this new sound.
0: Es öffnete ihren Horizont, sagt Emile Parisien, Menschen aus anderen Gegenden der Welt zu treffen. Er sei einfach eine sehr neugierige Person und so glücklich, diesen neuen Klang zu erleben.
1: We wanted to keep some powerful in a way, but with a space and to let all musicians express themselves as they can, as they want, a pure communication between us.
0: Sie wollten etwas Kraftvolles in der Musik erhalten und ihren Selbstausdruck frei fließen lassen, wie es jeder so möchte und braucht. Und sie wollten Raum lassen für die pure Kommunikation untereinander. Diese Mischung ist tatsächlich etwas ganz Eigenes im zeitgenössischen Jazz mit dem virtuosen Tablaspiel und Gesang von Prabhu Eduard und dem Raum, der sich zwischen dem hohen Sopransaxophon und dem Bass von Linda Mahan-O aufhaltet. Das Album wurde innerhalb von 2 Tagen eingespielt. Kurz danach ging das Quartett auf Tour, beginnend beim Festival Cosmo Jazz in Chamonix. Der Flügel wurde vom Helikopter auf die Bühne gebracht. Am Fuße des Mont Blanc spielten die 4 Open Air vor grandioser Kulisse. Für das Publikum und für die Berge.
1: We were like really, really small in the middle of all those mountains. We were nothing. We played for the mountain, for the nature. I was just thankful.
2: Das neue Album des französischen Saxophonisten Emile Parisien, Floating heißt es, und vorgestellt hat es uns Moretta Heinzelmann. Erschienen ist Floating beim Label Act, und Emile Parisien ist am 29. Oktober im Duo mit Michael Wolny in Hannover zu erleben im Jazzclub, sowie am 12. und auch am 13. November in Hamburg, dann im Rolf-Liebermann-Studio im NDR-Jazzkonzert mit dem Projekt Floating. Auch dieses Stück ist auf dem neuen Album drauf. Ruth von Jaron Hermann.

0: das Orchestre National de Metz unter Leitung von David Reiland, Salomé. Das war der zweite Satz aus Les Femmes de Légende, komponiert von Mel Bonis. Sie hören NDR Kultur am Donnerstag. Er gilt als einer der bedeutendsten Architekten der Nachkriegszeit, Volkwin Marc. Seit mehr als 60 Jahren lebt und arbeitet er in Hamburg. Berühmt wurde er vor allem durch seine Entwürfe von Fußballstadien, wie etwa für die Weltmeisterschaft in Südafrika oder Brasilien. Heute wird Volkwin Marc 90. Benedikt Schäper hat ihn für uns getroffen und mit ihm einen Spaziergang gemacht zu seinen Wirkungsstätten in der Hansestadt.
1: Züge brettern über die Schienen, Fahrgäste laufen über die Treppen, vorbei an einem lächelnden Herrn in grauem Mantel und Hut mit breiter Krempe. Mitten im Getümmel der Nachmittags-Rushhour blickt Volkwin Marc zufrieden auf seinen gläsernen U- und S-Bahnhof Elbbrücken, der aussieht wie eine futuristische Filmkulisse. Mit gläsernen Röhren und geschwungenen grauen Metallskeletten, die sie tragen.
2: Wir sind hier in dem Bereich der meisten stählernen Brücken auf einem Haufen. Ich habe das mal ein Stahlgewitter genannt. Und wir haben gesagt, wir machen dieses Gewitter noch stärker, dann wird der Ort noch dominanter, auch für die Erinnerung.
1: Weiter geht's zum Flughafen in Fuhlsbüttel. Auch hier bahnt sich der gebürtige Ostpreuße den Weg durch die Menschenmassen, die aus den von ihm entworfenen Terminals abfliegen. Der Bau von Berlin-Tegel war am Anfang seiner Karriere der Durchbruch als Architekt, gemeinsam mit seinem langjährigen Partner Meinhard von Gerkern. Der Entwurf für die Hansestadt, für Volkwin Marc ein großes Glück, denn hier ist alles aus einem Guss.
2: Der größte Luxus in der Architektur ist einmal Raum, aber zum Zweiten, die Metapher hierfür ist eigentlich ein Tragflächenprofil, wenn man so will. Und zwar eine Dynamik zum Abflug, ein Bau, der die Weite signalisiert.
1: Mit 60 machte Marc selbst noch einen Flugschein. Zeitlebens sein Hobby, das Segeln und das Sammeln von alten Schiffen, für die er mit Gleichgesinnten den Museumshafen in Övelgönne gründete. Ein weiterer Magnet von Marc, das Hanseviertel. Mit ihm huldigte der studierte Ingenieur dem legendären Hamburger Oberbaudirektor Fritz Schumacher. Hanseatische Backsteinarchitektur pur, mit einem mintfarbenen Stahlglasgewölbe, quasi als überdachter Flaniermeile mitten in der Innenstadt.
2: Man braucht Kontinuität und Identität in einer nordischen Hansestadt. Lübeck ist so, Bremen ist so, Hamburg ist das auch. Also hier auch die Wände, der Boden, alles Backstein.
1: Mehr als 600 Projekte weltweit hat Volkwin Marc umgesetzt. Sein Büro agiert rund um den Globus, baut Messen und Museen, Stadien und ganze Städte. Nach wie vor kommt der Jubilar jeden Tag in sein Büro an der Elbchaussee und zeichnet immer noch alles per Hand.
2: Es war eine rauschhafte Begeisterung, natürlich auch getragen von Erfolgen. Und wenn ich 60 Jahre jetzt zurückblicke, dann ist das eigentlich wie ein Kind, was jeden Morgen seine Burg baut und modelliert. Und am Abend ist man erschöpft und am nächsten Morgen will man wieder weitermachen.
0: Volkwin Marc zum 90. Und auch im Journal hier auf NDR Kultur ab 16 Uhr geht es um Architektur, aber auch und vor allem um Stadtplanung und um die Frage, wie wir in Zukunft wohnen wollen.

Das Konzert für zwei Tasteninstrumente C-Moll von Johann Sebastian Bach. Das war der dritte Satz, auf modernen Flügeln gespielt von Güher und Süher Pekinell. Das Zürcher Kammerorchester stand unter der Leitung von Howard Griffiths. Und davor war die Deutsche Kammerphilharmonie Bremen zu hören, hier auf NDR Kultur, unter Leitung von Paavo Järvi mit dem zweiten Satz aus Beethovens 5. Sinfonie. Jetzt bei uns das Titelthema, der Walzer aus dem Film Der Pate. Nino Rota hat diese Musik geschrieben und hier leitet er selbst das Filmorchester.

0: Der Pate, Nino Rotas Thema zur legendären Familiensaga über Macht, Loyalität und Verrat. Die Mafia-Trilogie von Liebe, Verlust und den Folgen grenzenloser Macht ist im Stream zu sehen, derzeit auf Arte.
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2: Um 16 Uhr mit Sönke Peters. Notaufnahmen überlastet, Rettungsdienste am Limit. So sieht der Alltag im medizinischen Notfalldienst häufig aus. Der Bundestag hat deshalb eine Reform beschlossen. Ärztlicher Bereitschaftsdienst, Kliniknotaufnahmen und Rettungsdienst sollen besser miteinander verzahnt werden, auch digital. Oliver Jürgens berichtet aus Hannover, was die Reform bringen soll.
3: In Zukunft soll es so sein, dass Patientinnen und Patienten, wenn es nicht um lebensbedrohliche Fälle geht, die Telefonnummer 116 117 anrufen sollen. Sonst soll man natürlich die 112 anrufen. Bei der 116 117, da wird dann eingeschätzt, ob möglicherweise der Rettungsdienst verständigt wird. Ansonsten wird man in eine Notdienstpraxis oder in eine normale Arztpraxis geschickt. Wenn man in die Notaufnahme muss, dann soll man dort schneller behandelt werden, wenn vorher die 116 117 angerufen wurde.
2: Der Bundestag hat heute auch über eine BAföG-Anhebung für Studentinnen und Studenten beraten. Damit sollen die höheren Kosten für Miete, Essen und andere Bereiche aufgefangen werden. Ab dem kommenden Sommersemester ist unter anderem eine Erhöhung der Wohnkostenpauschale von heute 380 Euro auf dann 440 Euro geplant. Die Abgeordneten haben außerdem Nachbesserungen bei der Psychotherapievergütung beschlossen. Nach massiver Kritik am ersten Entwurf der Bundesregierung werden die geplanten Kürzungen nun abgemildert. Der künftige EU-Haushalt sorgt schon seit längerem für Streit unter den 27 Mitgliedstaaten. Heute beim Gipfeltreffen suchen die Staats- und Regierungschefs nach einer Lösung. Aus Brüssel, Katrin Schmidt.
4: Wir sind in sehr, sehr schwierigen Verhandlungen über die Zukunft der Finanzen der Europäischen Union, so Bundeskanzler Merz zum Auftakt der Verhandlungen in Brüssel. Auf dem Tisch liegt ein Entwurf über den Haushalt der EU für die Jahre 2028 bis 2034. Nachdem die EU-Kommission dafür 2 Billionen Euro veranschlagt hat, hat die irische Ratspräsidentschaft den Entwurf schon auf rund 1,8 Billionen zusammengestrichen. Aus Sicht von Merz aber noch weit von einer möglichen Einigung entfernt. Kein Mitgliedsland könne es sich leisten, Beiträge in diesem Umfang zu zahlen, so der Bundeskanzler. Gestritten wird aber nicht nur über die Höhe des künftigen EU-Budgets, vor allem geht es um die Prioritätensetzung. Während einige Länder ein Festhalten an den großen Töpfen für Regional- und Agrarförderung fordern, geht es anderen, darunter auch Deutschland, um eine Modernisierung des Budgets mit Priorität auf Wettbewerbsfähigkeit und Verteidigung.
2: Die Staatsanwaltschaft hat im Fall des Klinikverkaufs in Lehrte mehrere Wohnungen und Büros in Hannover und Berlin durchsucht. Im Mittelpunkt des Einsatzes stand der SPD-Bundestagsabgeordnete Achmetowitsch. Aus Hannover Torben Hildebrandt.
5: Offenbar sollen beim Klinikverkauf verbotenerweise Informationen an einen beteiligten Bieter durchgestochen worden sein. Achmetowitsch ist der dritte SPD-Politiker, gegen den die Staatsanwaltschaft ermittelt. Alle beteuern ihre Unschuld. Nach NDR-Informationen hat die Staatsanwaltschaft heute drei Wohnungen in Hannover und Berlin durchsucht, außerdem das Bundestagsbüro von Achmetowitsch. Der Abgeordnete hat den Ermittlern dabei sein Smartphone übergeben. Sein Anwalt hatte schon in der vergangenen Woche mitgeteilt, dass Achmetowitsch mit den Behörden zusammenarbeiten will. Achmetowitsch ist 33 Jahre alt und Chef der SPD in Hannover. Neben ihm hat die Staatsanwaltschaft auch den früheren hannoverschen SPD-Regionspräsidenten Krach und den ehemaligen Chef der SPD-Fraktion im Niedersächsischen Landtag, Politze, im Blick. Der war kürzlich wegen des wachsenden Drucks zurückgetreten.
2: Wegen eines defekten Stellwerks in Hamburg-Eidelstedt müssen Reisende auf den Strecken von Hamburg nach Sylt, Dänemark und Kiel mit massiven Behinderungen rechnen. Laut Bahn kommt es zu Zugausfällen und Verspätungen. Das betreffe die Strecken von Hamburg-Altona nach Elmshorn. Den Angaben zufolge fallen die ICE-Züge nach Dänemark zwischen Hamburg und Neumünster aus, genauso wie die ICE zwischen Hamburg und Kiel und Hamburg und Sylt. Betroffen sind auch Regionalzüge, unter anderem die Linien RE7 und RE70. Das waren die Nachrichten. Das Wetter? Wolken, zeitweise Sonne, meist bleibt es trocken. Höchstwerte 15 bis 20 Grad. Nachts auch trocken, gebietsweise gibt es Nebel. Tiefstwerte 15 bis 5 Grad. Morgen anfangs noch heiter, vermehrt dann Regen aus Richtung Nordwesten. 16 bis 21 Grad. Am Sonnabend Wolken, etwas Sonne, vereinzelt Schauer, 12 bis 16 Grad. Und am Sonntag neben Wolken auch etwas Sonne, aber kaum Schauer, 10 bis 14 Grad. Es wird 16.05 Uhr.
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0: Wie wollen wir in Zukunft wohnen? Das ist eine zunehmend drängende und so große Frage, dass wir ihr in dieser Stunde einen kleinen Schwerpunkt widmen. Wohnlust 60 plus heißt ein Workshop, den wir besucht haben. Und ich spreche mit einem Architekten und Stadtplaner, der die Schweiz als Vorbild nennt für alternative Wohnprojekte. Schönen Donnerstagnachmittag.

Eine virtuose Klarinettenjagd. The Chase heißt dieses Stück, von Olivier Truong gespielt haben. The Clarinots. Beziehungen zwischen Mensch und Tier werden jetzt an der Hochschule für Bildende Künste in Braunschweig erforscht. Dort wird eine Professur für Cultural Animal Studies eingerichtet. Die Kunstwissenschaftlerin Jessica Ulrich soll dort einen Masterstudiengang aufbauen. Cultural Animal Studies, ein Forschungsfeld, das an deutschen Kunsthochschulen bisher kaum verankert ist. Angesichts ökologischer Krisen und des Artensterbens soll das Fach Kunst und kulturwissenschaftliche Perspektiven mit ethischen Fragestellungen verbinden. Sie hören NDR Kultur mit dem Journal und Musik aus dem Film Fahrenheit 451.

0: Das Finale aus dem Film Fahrenheit 451, Musik, die Bernard Herrmann komponiert hat. Und hier spielte das Los Angeles Philharmonic unter Leitung von Esa-Pekka Salonen. 4:12 am Donnerstag. Hier ist das Journal auf NDR Kultur. In ihrem Roman Das Haus erzählt Monika Maron von einer Tierärztin, die ein Haus auf dem Land erbt und beschließt, dort eine Art Senioren-WG zu gründen. Mit lauter Freunden, die wie sie die exorbitanten Mieten in der Großstadt leid sind und der Aufmerksamkeit im Alter, der Einsamkeit im Alter entfliehen wollen. Was die Autorin in ihrem Buch durchspielt, das ist auch das Ziel eines Workshops, der in diesen Tagen im Altonaer Museum stattfindet. Wohnlust 60+ heißt die Veranstaltungsreihe, Untertitel Wie wir im Alter wohnen wollen. Jens Büchsenmann über ein Thema, das immer mehr Menschen unter den Nägeln brennt.
1: Der Run auf das Angebot ist enorm. Zweimal schon musste die Hildegard- und Horst-Röder-Stiftung bei der Planung ausweichen in größere Räume. Sabine Nathebus leitet die Geschäftsstelle für Wohnstifte und moderiert das Podiumsgespräch zur Eröffnung mit Fachleuten für Wohnen im Alter und Vertreterinnen von Projektentwicklern und Baugemeinschaften.
2: Es gibt einfach eine Neugier, ein Interesse, aber auch eine Unsicherheit. Wie wohne ich im Alter? Es gibt Sorgen. Komme ich mit meinem Geld aus, was mir zur Verfügung steht? Bin ich vielleicht irgendwann doch auch einsam? Und wie kann ich da auch heute schon, also aus heutiger Sicht, ein bisschen gegensteuern? Also mich mit Gemeinschaften auseinandersetzen, mit Ehrenämtern auch auseinandersetzen und frühzeitig sich damit zu beschäftigen, ist ganz wichtig und dafür ist auch diese Veranstaltung besonders wertvoll.
1: Um sich nämlich rechtzeitig und aktiv mit der Frage zu beschäftigen, wie will ich überhaupt wohnen im Alter? Dafür hat die Hamburger Fotokünstlerin Eva Kolb zusammen mit ihrer Kollegin Christine Thiemann Workshops konzipiert. Mitmachen, nicht nur zuhören, ist das Motto.
3: Wir spielen Wohngemeinschaft im Rollenspiel. Und zwar kriegen die Leute dafür einzelne Charaktere zugewiesen. Und dann hat jeder die Möglichkeit, auf die Bühne zu kommen und sich in seiner Rolle zu positionieren. Und das sind total überspitzte und witzige Rollen, sodass auch jeder da sich nicht schämen oder sonst wie was muss. Das macht eine Menge Spaß.
1: Dieser spielerische Zugang zum Thema ist gleichzeitig eine gute Gelegenheit, Kontakte zu knüpfen. Zum Beispiel zu Katrin Langenohl von der Baugemeinschaft Interkanal Wilhelmsburg. Seit 5 plant sie mit ihren Mitstreiterinnen einen Neubau im Hamburger Stadtteil Wilhelmsburg auf dem Gelände des sogenannten Elbinselquartiers.
4: Es ist ein Mehrgenerationenhaus, aber was wir uns auf die Fahnen geschrieben, ist ja eher, dass wir uns für Diversität einsetzen wollen und möglichst breit abbilden, woraus sich unsere Gesellschaft zusammensetzt. Und auch sehr viele unterschiedliche Menschen aus auch unterschiedlichen Ländern.
1: Inhaltlich ein hoher Anspruch, aber auch typisch für diesen von Wasser geprägten Stadtteil, der mit internationaler Bauausstellung IBA und einer internationalen Gartenschau für Experimente offen war und ist. Baubeginn soll schon im nächsten Jahr sein. 36 Wohnungen mit Gemeinschaftsraum, Café und Gärten auf dem Dach. Im Prinzip reicht es, wenn man um 60 Jahre alt ist, aktiv und kreativ.
4: Also man nimmt Kontakt auf zur Baugenossenschaft, zu IKW und sagt, dass man interessiert ist, dann kommt man zu unseren Besprechungen. Ich glaube, man muss 3 zu Besprechungen auch dabei sein und dann hinterher gibt es eine Anfrage und nochmal eine Darstellung auch, warum man gerne teilnehmen möchte oder Teil der Baugenossenschaft sein möchte. Und dann wird es von allen zusammen abgestimmt.
1: Und das hat durchaus etwas von einem Neubeginn. 60+ ist vielleicht genau der richtige Zeitpunkt, um den Sprung aus den gewohnten 4 in ein neues Leben auszuprobieren.
0: Wer also ernsthaft über alternatives Wohnen nachdenkt, ist willkommen im Altonaer Museum bei Wohnlust 60+, wie wir im Alter wohnen wollen. Die Podiumsdiskussion morgen am Freitag beginnt um 14 Uhr und die 3 Workshops am Samstag, Sonntag und Montag laufen jeweils von 10 bis 16 Uhr. Alles im Altonaer Museum in Hamburg.

Italienische Sinfonie von Felix Mendelssohn Bartholdy, die Wiener Philharmoniker hier im ersten Satz unter der Leitung von Christoph von Dohnányi. Wohnen ist ein Dauerthema, eines, das sich aber mehr und mehr verschärft. In Berlin polarisiert aktuell die Diskussion um Vergesellschaftung oder Enteignung großer Wohnungsunternehmen und auch außerhalb der Ballungszentren hat sich's rumgesprochen. Das freistehende Einfamilienhaus ist maximal unwirtschaftlich. Abgesehen davon, dass es ja immer weniger traditionelle Familienstrukturen gibt heutzutage. Welche Wohnformate also könnten für die Zukunft interessant sein? Welche Wohnformen? Das sagt uns nach der nächsten Musik der Architekt und Stadtplaner Bernd Knies, Professor an der HafenCity-Universität Hamburg.

0: Markus Becker spielte das Eröffnungsallegro aus der Klaviersonate C-Dur von Joseph Haydn. 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Es ist 16.31 Uhr. Die große Not auf dem Wohnungsmarkt ist ein Thema, das uns fast alle schon mal beschäftigt hat. Eigentum können sich immer weniger Menschen leisten und sind nicht mehr nur in den großen Städten. Es ist ja fast unmöglich geworden, bezahlbaren Wohnraum zu finden. Wer das Glück hat, einen Mietvertrag unterschrieben zu haben, wird die Wohnung freiwillig meist nicht mehr verlassen. Dem fehlenden Wohnraum quasi hinterher zu bauen, das ist zurzeit kaum zu schaffen. Bernd Knies ist Architekt und Stadtplaner. An der HafenCity-Universität Hamburg leitet er den Masterstudiengang Urban Design. Vor der Sendung hat er mich hier im Studio besucht und ich habe Professor Knies gefragt, was ihn denn zurzeit am meisten beschäftigt, stadtplanerisch und beim Thema alternative Wohnformen.
1: Ja, stadtplanerisch ist natürlich das Wohnen ein großes Thema. Die Wohnpraktiken haben sich auch natürlich im Laufe der Zeit verändert, genauso wie die Lebensweisen. Und Sie haben es angesprochen, das Einfamilienhaus ist ja nur das Synonym für einen, wie es die Soziologen Walter Siebel und Hartmut Häusermann genannt haben, Idealtypus des modernen Wohnens, der sich mit der Industrialisierung und der Urbanisierung erst herausbildet. Und insofern wir nun mittlerweile in den Städten zu 80% in Ein- und Zwei-Personen-Haushalten leben, also ich spreche jetzt von den großen Städten, und der Wohnungsbestand immer noch von diesem Idealtypus bestimmt wird, zu ungefähr 60% noch im Bestand, muss man tatsächlich feststellen, dass wir aus unseren Wohnungen herausgewachsen sind.
0: Welche Möglichkeiten eröffnen sich dadurch für Ihre Arbeit?
1: Ja, natürlich erstmal darüber nachzudenken, was könnten denn die Alternativen sein? Also wir haben es ja zu tun mit dieser ewigen Wohnungsfrage. Sie wird dann auch manchmal als die neue Wohnungsfrage oder die Wohnungskrise bezeichnet. Aber die strukturellen Probleme sind eigentlich mit der ursprünglichen Wohnungskrise, wie sie von Engels beschrieben wurde, identisch, dass es eigentlich um ein menschenwürdiges Wohnen geht zu bezahlbaren Konditionen. Und insofern ist die neue Wohnungsfrage eigentlich auch die alte Wohnungsfrage. Und es geht jetzt natürlich darum, erstmal zu verstehen, was die Ursachen sind für diese Problematik, der wir uns heute stellen. Also ich will damit sagen, in den letzten Jahren und insbesondere in Hamburg war immer die Antwort darauf, Zahlen, 10.000 pro Jahr sollten gebaut werden. Man hat es dann der Wirtschaft überlassen, was sie da an Einheiten baut. Und wir müssen feststellen, dass weiterhin dieser Idealtypus der Drei- und Vierzimmerwohnung weiter reproduziert wird in einem Anteil, der eigentlich nicht den Anforderungen auf dem Wohnungsmarkt oder in den Fehlbeständen reagiert.
0: Wie können wir denn generell mit einer gewissen Wohnraumungerechtigkeit umgehen? Viele ältere Menschen leben in für sie selbst eigentlich viel zu großen Wohnungen mit viel Platz, brauchen meist Unterstützung im Alltag. Junge Familien dagegen müssen sich auf wenigen Quadratmetern arrangieren. Wie könnte man diese Menschen denn zusammenbringen?
1: Ja, da sprechen Sie genau den Kern an. Das ist auch kein neues Thema. Die schon angesprochenen Soziologen Häusermann und Siebel haben das bereits um die 2000er Jahre festgestellt, dass diese Wohnungsfrage eigentlich kein Problem des Mangels ist, sondern ein Problem der Verteilung. So, jetzt haben wir natürlich, das kennen wir alle aus unseren eigenen Wohnerfahrungen, die Situation, dass Kinder aus den Familienwohnungen ausziehen, man trennt sich und auf einmal wohnt man alleine in einer Vierraumwohnung. Das schlägt sich dann auch nieder in dem allgemeinen Wohnflächenverbrauch, der sich im Moment knapp an der 50 Quadratmeter Grenze bewegt, pro Kopf. So viel bewohnen wir. Das heißt, jede Person in Deutschland könnte eine Zwei-Zimmer-Wohnung, Küche, Bad, Zentralheizung bewohnen. So, das heißt, unsere Wohnweisen verändern sich im Laufe der Zeit. Wir werden individueller, wir haben unterschiedliche Vorstellungen, wie das funktioniert, aber die Wohnung bleibt gleich. Und jetzt suchen wir natürlich nach Alternativen. Diese Alternativen gibt es, die gibt es auch schon lange. Das war diese Auseinandersetzung um diese Industrialisierung, Urbanisierung, wo man sich sehr lange gestritten hat um die richtige Wohnform. Es gab bürgerliche Reformer und es gab auch frühsozialistische und dann auch die sozialistischen ReformerInnen, die sich darum bemüht haben. Und ein Modell war das kollaborative oder das gemeinschaftliche Wohnen. Ziel war die Befreiung der Frau, also die Emanzipation und auch die insofern die geteilte Sorgearbeit durchgesetzt hat. Und das wissen wir an der heutigen Situation, die Bürgerlichen, die natürlich diese Idealtypus des modernen Wohnens hervorgebracht haben und natürlich damit auch die Geschlechterteilung zementiert haben, könnte man sagen. Also der Mann war für die Erwerbsarbeit in der Fabrik zuständig und die Frau für die Sorgearbeit, die Reproduktionsarbeit im gemeinsamen Heim. Und so kommt eben diese Geschlechtertrennung, die bis heute ja andauert, Gender Pay Gap nur als Beispiel zu nennen.
0: Die sich erstaunlich lange gehalten hat. Ja, was glauben Sie, wie das Wohnen in, sagen wir jetzt mal, 50 Jahren aussehen wird oder auch aussehen muss, weil wir uns eben diese Wohnindividualität vielleicht einfach nicht mehr erlauben können?
1: Auch eine sehr gute Frage. Und wir müssen gar nicht jetzt uns in Utopien verlieren. Wir müssen eigentlich im Augenblick nur in die Schweiz fahren und uns die Modelle anschauen, die in den letzten 10, 15 Jahren dort entstanden ist. Ich nenne mal so einen Begriff, dass die Clusterwohnung, die nun eine Ausdifferenzierung der klassischen Wohnungen mit sich bringt. Wir haben es dort zu tun, nicht von einem Spektrum von 1 bis 5 Zimmerwohnungen, sondern das geht jetzt bis 17, 19 Zimmerwohnungen. Und die kann man individuell, also im klassischen Sinne bewohnen, als Single.

0: habe ich, Komfort, den ich mir teilen kann mit anderen. Es geht in der Schweiz in dem Projekt der Kalkbreite so weit, dass es dort um eine Erschließung, Vertikalerschließung, also ein Treppenhaus, 50 Personen zu einem Großhaushalt zusammengeschlossen haben, die in der Gemeinschaftsküche eigene Köche angestellt haben, die dann täglich die Menschen bekochen. Also je größer, umso mehr Luxus kann ich mir teilen.
1: Beispiele für alternative Wohnformen erläutert von Professor Bernd Knies. Er leitet an der HafenCity-Universität Hamburg den Masterstudiengang Urban Design.

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0: Livia Blanc mit dem Chanson-Klassiker La Mer von Charles Trenet. Und davor spielte das Philharmonische Staatsorchester Hamburg den Maskeradewalzer von Aram Khachaturian unter der Leitung von Ingo Metzmacher. 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Die irische Autorin Sally Rooney ist durch Bücher wie Intermezzo und Normal People bekannt geworden. Für ihre Arbeit wurde sie mehrfach ausgezeichnet. Zwei ihrer Romane sind verfilmt worden. Jetzt kündigt Rooney an, ihre Werke werden im Vereinigten Königreich künftig nicht mehr verkauft. Und zwar, weil sie selbst eine Gruppe namens Palestine Action unterstützt. Frage dazu jetzt an meine Kollegin Lisa Marie Röhling. Was genau verbirgt sich hinter Palestine Action?
1: Palestine Action ist eine britische Organisation, die sich 2020 gegründet hat und vor allem mit den Protesten gegen den Krieg in Gaza groß geworden ist. Ihr Ziel lautete, ich zitiere, die globale Teilnahme an Israels genozidalem Apartheid-Regime zu beenden. Zitat Ende. Dafür haben sie Straßen blockiert und demonstriert, aber auch Aktionen an Luftwaffenbasen oder bei Waffenproduzenten gestartet. Dabei gab es auch Fälle von Sachbeschädigung. Zum Beispiel hatten Mitglieder der Gruppe Militärflugzeuge mit Farbe besprüht. Vergangenes Jahr ist Palestine Action dann von der britischen Regierung als Terrorgruppe eingestuft und verboten worden. Und damit ist die Unterstützung der Gruppe weitgehend verboten. Das hat in der britischen Öffentlichkeit für heftige Diskussionen gesorgt. Viele Menschen haben weiterhin ihre Unterstützung für die Gruppe gezeigt und sind dann auch verhaftet worden. Ob das Verbot bleibt, ist momentan noch offen. Ende des Jahres beschäftigt sich der britische Supreme Court nochmal damit.
0: Und warum genau nun werden Sally Rooneys Bücher nicht mehr im Vereinigten Königreich verkauft?
1: Sally Rooney unterstützt schon seit einiger Zeit die Organisation Palestine Action und sie hat vergangenes Jahr, nachdem die Gruppe verboten wurde, erklärt, dass alle Umsätze, die sie mit dem Verkauf ihrer Bücher im Vereinigten Königreich einnimmt, an Palestine Action gespendet werden sollen. Damit wird sie aber als Unterstützerin der Gruppe gesehen und könnte aus britischer Rechtssicht eine Straftat begehen, die bei Beurteilung bis zu 14 Jahre Haft bedeuten würde. Deswegen hatte sie vergangenes Jahr auch schon eine Reise für eine Preisverleihung nach Großbritannien abgesagt. Sally Rooney hat jetzt in einem Statement erklärt, dass auch der reine Verkauf ihrer Bücher im Vereinigten Königreich als Straftat gewertet werden könnte. Das habe sie mit ihrer Rechtsberatung besprochen, eben weil sie angekündigt hat, die Erlöse zu spenden. Und deswegen sagt sie, sei sie gezwungen, ihre Bücher vom britischen Markt zu nehmen. Aktuell, so erklärt es Rooney, sei die ganze Lage sowieso sehr schwierig für sie, denn ihre Verlage und auch die Filmfirmen, die ihre Bücher adaptiert haben, könnten ihr aktuell keine Anteile auszahlen. Eben weil auch die sich damit strafbar machen könnten, weil Rooney ja sehr öffentlich gesagt hat, dass sie mit dem Geld eine Organisation unterstützt, die als Terrorgruppe gewertet wird.
0: Sally Rooney, ein sehr bekannter Name. Was bedeutet denn das jetzt für die Buchläden im Vereinigten Königreich?
1: Bei vielen herrscht aktuell Unklarheit, wie es eigentlich jetzt weitergehen soll. Einige Buchladenbesitzer und auch große Ketten wie Waterstones haben erklärt, dass sie die vorhandenen Exemplare jetzt einfach verkaufen wollen. Ein Buchhändler hat in einem Interview mit dem Guardian erklärt, dass er noch eine riesige Bestellung bei Rooneys Verlag hinterlegt hat, er sich aber gar nicht sicher ist, ob er die Lieferung noch bekommt, eben weil ja jetzt alle Bücher zurückgezogen werden. Ob es da jetzt einen Moment gibt, wo die Bücher dann wirklich aus den Regalen genommen werden müssen oder ob sie einfach irgendwann ausverkauft sind, das ist aktuell noch absolut unklar.
0: Informationen waren das von Lisa Marie Röhling.

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Eine Minute vor fünf verklingt Musik von Josef Joachim Raff. Sinfonische Musik aus der 10. Sinfonie F-Moll, überschrieben zur Herbstzeit. Und das eben war der dritte Satz, die Elegie. Gespielt haben die Bamberger Symphoniker unter der Leitung von Hans Stademeier. Nach den Nachrichten gibt es die zweite Journalstunde hier auf MDR Kultur. Dann wieder mit der Kolumne von Machowitz.

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1: Um 17 Uhr mit Sönke Peters. Der Bundestag hat die rechtlichen Voraussetzungen für eine digitale Brieftasche zur persönlichen Identifikation geschaffen. Das heißt, Dokumente wie Personalausweis und Führerschein sollen künftig auch im Handy gespeichert werden können. Aus der NDR-Nachrichtenredaktion Katharina Jetter.
2: Die sogenannte ID-Wallet soll europaweit funktionieren. Sie wird kostenlos und freiwillig nutzbar sein. Der Bundestag hat heute auch eine Reform der Notfallversorgung beschlossen. Kernziel der Reform ist, dass nur noch die Menschen in die Notaufnahme kommen, die dort auch wirklich hingehören. Künftig sollen an Kliniken sogenannte integrierte Notfallzentren eingerichtet werden. Sie sind dann die zentrale Anlaufstelle für medizinische Notfälle. Nach einer Ersteinschätzung dort können Patientinnen und Patienten je nach Dringlichkeit an eine ärztliche Kooperationspraxis, eine Notdienstpraxis oder direkt in die Notaufnahme vermittelt werden. Außerdem soll die Rufnummer der kassenärztlichen Vereinigungen ausgebaut und mit der Notrufnummer 112 der Rettungsleitstellen verbunden werden.
1: Der künftige EU-Haushalt sorgt schon seit längerem für Streit unter den 27 Mitgliedstaaten. Heute beim Gipfeltreffen suchen die Staats- und Regierungschefs nach einer Lösung. Aus Brüssel, Katrin Schmidt.
3: Wir sind in sehr, sehr schwierigen Verhandlungen über die Zukunft der Finanzen der Europäischen Union, so Bundeskanzler Merz zum Auftakt der Verhandlungen in Brüssel. Auf dem Tisch liegt ein Entwurf über den Haushalt für die Jahre 2028 bis 2034. Nachdem die EU-Kommission dafür 2 Billionen Euro veranschlagt hat, hat die irische Ratspräsidentschaft den Entwurf schon auf rund 1,8 Billionen zusammengestrichen. Aus Sicht von Merz aber noch weit von einer möglichen Einigung entfernt. Vor allem geht es um die Prioritätensetzung. Während einige Länder ein Festhalten an den großen Töpfen für Regional- und Agrarförderung fordern, geht es anderen, darunter auch Deutschland, um eine Modernisierung des Budgets mit Priorität auf Wettbewerbsfähigkeit und Verteidigung.
1: Der Autobauer Volkswagen muss mehrere E-Auto-Modelle in Deutschland zurückrufen. Das hat der Konzern dem NDR bestätigt. Grund sind demnach Probleme mit der Batterie. Nach Angaben eines Sprechers können fehlerhafte Batteriezellen eines Zulieferers zu einer Überhitzung führen. Betroffen sind VW ID und Cupra-Modelle. In Deutschland geht Volkswagen von einigen tausend betroffenen Fahrzeugen aus. Halterinnen und Halter sollen schriftlich informiert werden. Nach einer Prüfung könnten dann einzelne Batteriemodule getauscht oder weitere Softwaremaßnahmen vorgenommen werden. Mit Online-Werbeanzeigen, die nicht einmal angeklickt werden müssen, versuchen Spionagefirmen an geheime Daten zu gelangen. Forschende aus Toronto haben zum ersten Mal diese Masche nachweisen können. Sie gehen davon aus, dass damit Smartphones und Computer von Entscheidungsträgern ausspioniert werden sollen. Aus München, Rebecca Ciesielski.
4: Die israelische Firma DiscoverTech soll manipulierte Werbeanzeigen an Millionen Endgeräte ausgespielt haben. Damit soll es mehreren Anbietern von Spionagesoftware ermöglicht worden sein, detaillierte Profile von Nutzern zu bilden und Geräte zu infizieren. Das geht aus einem Bericht des Citizen Lab der Universität Toronto hervor, den BR und Netzpolitik.org vorab einsehen konnten. Auf fast 200.000 unterschiedlichen Webseiten und Apps soll DiscoverTech manipulierte Werbeanzeigen geschaltet haben. Dazu zählen die Sprachlern-App Duolingo, die Dating-App Grindr und die App von Wetter Online.
1: Die Stellwerkstörung in Hamburg-Eidelstedt ist behoben. Nach Angaben der Bahn ist der Zugverkehr zwischen Hamburg und Sylt, Dänemark sowie Kiel wieder angelaufen. Wegen eines Kurzschlusses hat es den ganzen Tag massive Behinderungen gegeben. Auch Regionalzüge, unter anderem die Linien RE7 und RE70, waren betroffen. Sie fuhren nur bis Neumünster bzw. Pinneberg. Reisende mussten unter anderem auf S-Bahnen ausweichen. Ihre Fahrzeit verlängerte sich dadurch teilweise um eine Dreiviertelstunde. Das waren die Nachrichten. Das Wetter in Norddeutschland heute Abend: bleibt es trocken bei Temperaturen um 16 Grad. Auch nachts trocken bei Tiefstwerten von 15 bis 5 Grad. Morgen wird es zeitweise freundlich sein. Im Nordwesten kommen dann ein paar Schauer auf. Höchstwerte 16 bis 21 Grad. Am Sonnabend teils heiter, teils wolkig. Einzelne Schauer 12 bis 16 Grad. Und am Sonntag Wolken und etwas Sonne bei 10 bis 14 Grad. Es wird 17.05 Uhr.
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5: Wenn ein Christstollen nicht im Flugzeug transportiert werden kann, muss er eben in der Staatslimousine zum Papst gefahren werden. Warum? Das erfahren wir in der neuen Kolumne von Martin Machowetz. Und einen Musikfilm stellen wir vor, der heute in die Kinos kommt. Junkies of Dreaming. Der Dirigent Theodor Korenzis probt Mahlers dritte Sinfonie.

Divenire von uns mit Ludovico Einaudi und dem Royal Liverpool Philharmonic Orchestra. Robert Siegler hat es geleitet. Sie hören NDR Kultur 12 nach 5 am Donnerstagnachmittag ist das Journal. Bei immer mehr Musik auf Streaming-Plattformen kommt inzwischen künstliche Intelligenz zum Einsatz, oft ohne, dass es die Nutzer heraushören können. Ähnlich wie die Konkurrenten Spotify und Apple will jetzt auch YouTube mehr Transparenz schaffen. Die Videoplattform will künftig von künstlicher Intelligenz erstellte Songs kennzeichnen. Die Google-Tochter hat angekündigt, dass die Hinweise zunächst im Musikdienst von YouTube eingeführt und danach auch auf die Haupt-App ausgeweitet werden sollen. Nutzerinnen und Nutzer werden dann darauf aufmerksam gemacht, ob ein und wenn ein Titel mit KI verändert oder komplett mit Hilfe der Technologie erstellt wurde.

0: 20 Minuten nach 5 ist es geworden mit dem Prager Walzer von Antonín Dvořák. Gespielt hat das Budapest Festival Orchestra unter Leitung von Ivan Fischer. Hier ist das Journal.
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0: Er zählt zu den meistdiskutierten Dirigenten unserer Zeit, der Grieche Theodor Korenzis. Faszinierend wegen seines musikalischen Charismas, umstritten unter anderem, weil der in Russland lebende Musiker sich nicht klar von Russlands Angriffskrieg gegen die Ukraine distanziert hat. Jetzt hat der Dokumentarfilmer Jan Schmidt-Garre Korenzis bei Proben begleitet, bei den Proben zu Gustav Mahlers dritter Sinfonie mit dem Utopia Orchestra. Gedreht wurde in CinemaScope und mit virtuosen Lichteffekten. Seit heute ist der Film Junkies of Dreaming in den Kinos. Elisabeth Richter hat ihn sich schon angesehen.
2: Dunkelheit, eine vorsichtige, zarte Melodie, Gustav Mahler, dritte Sinfonie, Finalsatz. Dann in die Dunkelheit hinein die Stimme von Theodor Korenzis auf Griechisch.
3: Stigmia.
2: Ein Moment entwickelt sich und geht wieder, flüstert Korenzis. Sein Gesicht schält sich aus dem Schwarz. Er hat Kopfhörer auf und kommentiert die gerade fertiggestellte Aufnahme, entspannt auf einem Sessel. Seine Gedanken folgen der Musik. Er weist auf die Bratschen hin, spricht von Zuständen in einer anderen Zeit. Und wieder der schwarze Bildschirm, ideal zum Überblenden in andere Situationen. Behutsam kristallisiert sich Theodor Korenzis am Dirigentenpult heraus. Ein langer, gut dreiminütiger, stimmungsvoller Auftakt der 90-minütigen Dokumentation. Regisseur Jan Schmidt-Garre fasziniert mit unglaublich subtilen Übergängen.
4: This ta-ka-ta-tam should be fortissimo from the A, from the low note.
2: Das Utopia Orchestra probt im alten DDR-Funkhaus in Berlin-Oberschöneweide. Die langen Flure und Treppen strahlen 1950er-Jahre-Charme aus. Manchmal, bei dramatischen Stellen, fallen Lichtschneisen in den Film, der ansonsten sehr dunkel gehalten ist. Minutiös, hochintensiv und kompromisslos probt Korenzis bis ins kleinste Detail von Mahlers Dritter. In jeder Sekunde vermittelt sich, wie sehr Korenzis für die Musik brennt und dass er, wie von sich selbst, von seinen Musikern, alles verlangt.
5: It is an adult of great professionals orchestra. But has the spirit of the youth orchestra.
2: Das Utopia Orchestra ist ein hochprofessionelles Orchester, aber mit dem Geist eines Jugendorchesters, sagt Korenzis im Interview. Regisseur Jan Schmidt-Garre zeigt mit seinem Film auch, was einen Künstler antreibt. Korenzis erzählt, dass für ihn der Verlust der Magie der Kindheit dramatisch und traumatisch war und dass er seine verratene Kindheit als Erwachsener durch die Magie der Musik ersetzt habe, sie sich so ein bisschen zurückhole.
5: Replaced my betrayed childhood when I become an adult with this magic of music.
2: So wären, verrät Korenzis, eigentlich fast alle Künstler Junkies ihrer Träume. Und so heißt ja auch diese Musikdokumentation.
5: We are junkies. We are the junkies of dream.
2: Regisseur Jan Schmidt-Garre hat auch Hintergründe der Entstehung von Mahlers Dritter eingefügt. Man weiß von einer Liebesbeziehung zu der Sängerin Anna von Mildenburg. Jan Schmidt-Garre lässt im Grünen ein junges Paar herumtändeln und sich unterhalten mit Auszügen aus Briefen.
6: Während des Arbeitens denke ich nur höchst selten
7: an mich.
6: An irgendetwas, außer an meine Noten.
2: Man hätte sich auch vorstellen können, einige Orchestermusiker zur Arbeit mit Theodor Korenzis zu befragen. Und völlig ausgeklammert hat Schmidt-Garre auch Korenzis' problematische Haltung zu Russland und dem Ukraine-Krieg. Der Dirigent lebt dort und einige seiner Orchester werden von russischen Geldgebern finanziert. Es ist nachvollziehbar, dass es Misstöne in dieser ästhetisch sehr gelungenen Dokumentation wären. Auf jeden Fall kann man sich fasziniert faszinieren lassen von der künstlerischen Ausdruckskraft dieses zwiespältigen Musikers. Und Mahlers dritte Sinfonie wird man anders hören.
0: Elisabeth Richter über den Musikfilm Junkies of Dreaming. Ab heute in den Kinos Mahler 3 mit dem Dirigenten Theodor Korensis.

Aus der Raimonda Ballettsuite von Alexander Glasunov, Prelude e la Romanesca, in der Aufnahme mit dem Royal Scottish National Orchestra unter José Cerebrière.

0: Filmmusik können wir auch selbst. Das war das NDR Vokalensemble zusammen mit der NDR Radio Philharmonie, geleitet von Frank Strobel, Moon River aus Breakfast at Tiffany's von Henry Mancini.
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0: 4 Konzerte an ungewöhnlichen Orten bei uns in Norddeutschland. Das wird heute Abend wieder die Bilanz sein, der NDR-Kultur-Pop-Up-Konzerte. Aber ein Konzert steht noch aus und das findet in der Stadtbücherei Nortorf in Schleswig-Holstein statt. Dort treten zwischen den Bücherregalen heute Abend um 19 Uhr Gisbert zu Kniphausen und der Pianist Kai Schumacher auf. Der Eintritt ist wie immer frei bei den Pop-Up-Konzerten. Im Moment wird dort noch aufgebaut, werden Stühle gerückt, die Beleuchtung angebracht und dran gewerkelt, dass die improvisierte Bühne bis zum Einlass nachher um 18 Uhr fertig ist. Mitten in dem Gewusel steht meine Kollegin Severin Neve. Wie laufen denn bei euch die Vorbereitungen in Nortorf?
2: Also eins der wichtigsten Objekte des Tages hat die Anreise schon mal gut überstanden. Das Klavier von Kai Schumacher. Und auch nach dem Transport und dem Hinaufhiefen auf die gerade aufgebaute Bühne schien damit, naja, nun noch alles zu stimmen. Die Büchereileiterin Yasemin Erbolut beobachtet das alles hier den ganzen Nachmittag schon sehr gespannt und mit offensichtlicher Vorfreude. Wie viele Leute heute wohl kommen?
3: Ja, also es sind viele Nachfragen da, auch aus weiter Entfernung. Also aus Hamburg haben wir auch schon viele Anfragen. Lohnt sich das dann zu kommen, weil wir einen Babysitter organisieren müssen und schon der Anfahrtweg und so. Also ich lasse mich überraschen. Ich weiß es nicht.
2: Egal wie viele es werden, sie freut sich auf alle und vor allem auf die Stars des Abends ganz besonders.
3: Also hören wir total gerne und freuen uns auch total, dass wir heute die Location für deren Konzert sein dürfen. Das ist was Einmaliges für uns und ein Konzert hatten wir bisher hier noch gar nicht gehabt.
2: Und diese wurden gewohnt warmherzig und mit Yasemins herzlichem Lachen empfangen. Ich habe mir die beiden dann gleich mal für einen Ausflug in die Kinderabteilung der Bücherei geschnappt, wo ein paar Buchtitel die Inspiration für einige Fragen waren. Wie seid ihr denn hierher gekommen?
4: Im Affenzahn mit der Bimmelbahn sind wir gekommen. Auf jeden Fall.
2: Jetzt haben wir es geschnallt. Also musikalisch haben wir ja auch was gefunden, in welche Richtung es heute gehen könnte.
5: Wie süß das Mondlicht auf dem Hügel schläft. Klingt sehr romantisch.
4: Das klingt sehr romantisch, ja.
2: Man hört es jetzt laut und deutlich im Hintergrund. Es findet gerade der Soundcheck statt. Und dann geht es um 19 Uhr los, hier in Nortorf, mit dem 4. NDR Kultur Pop-Up-Konzert 2026.
0: Gisbert zu Kniphausen und Kai Schumacher dann ab 19 Uhr beim NDR Kultur Pop-Up-Konzert. Und für alle, die vorbeikommen möchten, der Eintritt ist frei. Und wer rechtzeitig da ist, findet bestimmt auch noch ein Plätzchen in der Stadtbücherei Nortorf. Und wie es denn dann war, das Konzert, hören Sie morgen früh hier bei uns auf NDR Kultur. Dann finden Sie natürlich auch jede Menge Fotos online und ein paar erste Eindrücke gibt es jetzt schon auf unserem NDR Kultur-Kanal auf Instagram.
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0: Der vierte ungarische Tanz Fis-Moll von Johannes Brahms. Gespielt hat ihn das London Philharmonic Orchestra, dirigiert von Marin Alsop. Und davor war Murray Pariah zu hören mit der schwarze Tastenetüde von Frédéric Chopin. Die Welt ist nicht nur schwarz und weiß, es gibt vieles dazwischen und dafür sind die Kolumnisten auch zuständig.
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2: Wir Sachsen sind ein findiges Volk. Wir schrecken vor unkonventionellen Lösungen nicht zurück. Im Sächsischen nennen wir diese Eigenschaft Fischelant, was so viel wie pfiffig bedeutet. Auf Political Correctness achten wir weniger. Weniger, als es vielleicht gut wäre, vor allem für unser Image. Daran musste ich denken, als ich hörte, dass die Sachsen einen Christstollen über 1400 Kilometer durch Europa kutschiert haben mit eigenem Pkw. Michael Kretschmer, Ministerpräsident CDU, hatte Ende September eine Audienz bei Papst Leo. Er, Kretschmer, wollte ihm, Leo, einen Stollen schenken. 80 Zentimeter lang und 4 Kilogramm schwer. Drunter machen wir Sachsen es nicht. Während Kretschmer und seine Delegation mit dem Flugzeug nach Rom reisten, wurde zusätzlich eine Limousine der Staatskanzlei losgeschickt, deren Fahrer nur eine Aufgabe hatte: den Stollen nach Rom zu chauffieren. Nachdem das Portal News, bislang nicht durch ökologischen Alarmismus auffällig geworden, die Stollen-Sonderfahrt aufgedeckt hatte, rechtfertigte sich die Dresdner Staatskanzlei. Aufgrund der Größe und Fragilität des Stollens war eine Mitnahme im Flugzeug weder in der Kabine noch im Aufgabegepäck möglich und ein Transport per Kfz notwendig. Darüber hinaus wurden in dem Kfz weitere Gastgeschenke sowie Unterlagen transportiert. Ich mag erstens das Wort Kfz als Verschwiemelung eines mutmaßlich sehr dicken, lediglich Stollen transportierenden BMW. Ich mag zweitens, dass der Stollen auf gar keinen Fall allein gereist sein soll. Nur in Begleitung weiterer Unterlagen und in enormer Fragilität. Vor allem aber wäre ich, drittens, gerne dabei gewesen, als Mitarbeiter der Staatskanzlei feststellten, dass es keine geeignete Gebäckablage in Flugzeugen gibt. Wir Sachsen können ja das P vom B nicht unterscheiden. Es ist nicht auszuschließen, dass Kretschmers Mitarbeiter bei der Lufthansa anriefen und auf die

0: Frage, ob auch Sperrgebäck befördert werde, zunächst eine positive Antwort erhielten. Der Stollen kam gut an. So gut, dass der Papst sofort zum Messer griff, wovon ihn Kretschmer energisch abhielt. Man darf ihn jetzt nicht anschneiden, da würden die Menschen sagen, es ist zu zeitig. Als Papst hat man auch nichts mehr zu melden. Ich warte auf die Rücktrittsforderung an Michael Kretschmer. Einerseits, weil er Leuten vorschreibt, wann sie was zu essen haben. Andererseits, weil Philipp Amthor, Bund-Länder-Beauftragter des Bundeskanzlers, vor kurzem fast seinen Job verloren hätte, weil er sich einen privat bezahlten Strandkorb aus seiner Heimat Mecklenburg-Vorpommern auf die Terrasse des Kanzleramtes liefern ließ. Ihm wurde das als arrogant ausgelegt. Amthor schickte den Korb infolge kritischer Berichterstattung durch das ZDF auf eigene Kosten zurück. Man muss als Politiker heute vor jeder Empörung einknicken. Schon ein Strandkorb muss zu einem Mea Culpa führen. Womit wir wieder bei den Katholiken wären, die das Mea Culpa zu Beginn der Heiligen Messe aufführen. Wenn ich sie richtig verstehe, ist es katholisch, die Dinge nicht zu eng zu sehen. Man weiß, dass man selber Sünder ist und man lässt den anderen auch ein bisschen was durchgehen. Sachsens Staatsregierung wurde von Bild nun offiziell gefragt, ob der Stollen sich überhaupt bis in die Weihnachtszeit hält. Der Sprecher antwortete, je länger er liegt, umso besser wird er. Ich habe einen Dresdner Bäcker auf Social Media gefunden, Herrn Gehre. Der sagt, es stimme nicht. Man solle ihn nach einer Woche essen, besser werde er nicht mehr. Wir brauchen jetzt eine Entscheidung vom Papst.
1: 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Und falls Sie sich gefragt haben, weshalb der stellvertretende Chefredakteur der Zeit mit keinem Wort auf den Gesundheitszustand des Papstes eingegangen ist, die Kolumne hat er verfasst, kurz bevor die Krebsoperation von Leo XIV. Publik wurde. Inzwischen haben sich die Ärzte heute optimistisch über die Genesung des 71-Jährigen geäußert.

Dritter Satz aus dem Concerto für Oboe d'Amore, A-Dur von Johann Sebastian Bach, mit Burkhard Glätzner und dem Mitteldeutschen Bach-Konvent. Das war eine Fassung für Oboe d'Amore.

Das sagt man meist, wenn es zu spät ist. Should have known better. Das war Sufjan Stevens auf NDR Kultur. In den starken Stücken gibt's gleich nach den Nachrichten Bachs Goldberg-Variationen mit Glenn Gould. Vorher endet das Journal mit Musik von Avril Coleridge Taylor. Die englische Pianistin, Dirigentin und Komponistin war die Tochter des Komponisten Samuel Coleridge Taylor. Mit dem zweiten Satz aus ihrem Tongedicht Sussex Landscape, gespielt hier vom Czeneke Orchestra, wünsche ich Ihnen jetzt noch einen angenehmen Donnerstagabend. Mein Name Philipp Kaver.

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1: Um 18 Uhr mit Milat Kupay. Der Bundestag hat die rechtlichen Voraussetzungen geschaffen, damit Bürgerinnen und Bürger sich mit dem Smartphone ausweisen können. Dokumente wie Personalausweis und Führerschein können demnach in eine Art digitale Brieftasche gelegt werden. Aus der NDR Nachrichtenredaktion Katharina Jetter.
2: Die sogenannte ID-Wallet soll europaweit funktionieren. Sie wird kostenlos und freiwillig nutzbar sein. Der Bundestag hat heute auch eine Reform der Notfallversorgung beschlossen. Kernziel der Reform ist, dass nur noch die Menschen in die Notaufnahme kommen, die dort auch wirklich hingehören. Künftig sollen an Kliniken sogenannte integrierte Notfallzentren eingerichtet werden. Sie sind dann die zentrale Anlaufstelle für medizinische Notfälle. Nach einer Ersteinschätzung dort können Patientinnen und Patienten je nach Dringlichkeit an eine ärztliche Kooperationspraxis, eine Notdienstpraxis oder direkt in die Notaufnahme vermittelt werden.
1: Die Linkspartei hat im Streit um ein Instagram-Video von Bundeswirtschaftsministerin Reiche einen juristischen Erfolg erzielt. Die CDU-Politikerin muss das auf der Seite ihres Ministeriums veröffentlichte Video zunächst entfernen. Das hat das Bundesverfassungsgericht entschieden und damit einem Eilantrag der Linken stattgegeben. Reiche hatte das Video wenige Tage nach dem Wahlsieg der Linken in Berlin veröffentlicht. Darin wirft die Ministerin der Linken vor, offen Antisemitismus zu leben und den Juden in der Hauptstadt Angst zu machen. Dies sei schlecht für den Investitionsstandort Deutschland. Die Entscheidung des Bundesverfassungsgerichts hat nur vorläufigen Charakter bis zur Entscheidung des Hauptsachverfahrens. Beim EU-Gipfel in Brüssel sind die Verhandlungen um einen EU-Haushalt in Stocken geraten. Nicht ein einziger Regierungschef will sich bislang darauf festlegen, dass die Staaten noch in diesem Jahr eine Einigung über den Haushalt finden. Aus Brüssel, Thomas Spickhofen.
3: Zu weit liegen die Positionen derzeit auseinander zwischen denen, die den 2-Billionen-Euro-Vorschlag der Kommission unterstützen und jenen, die ihn radikal kürzen wollen. Zu letzteren gehört Deutschland, zusammen mit 5 anderen Nettozahlern. Der am Wochenende von der irischen Ratspräsidentschaft vorgelegte, auf rund 1,8 Billionen Euro gekürzte Entwurf sei jedenfalls keine Verhandlungsgrundlage, heißt es aus deutschen Regierungskreisen. Bundeskanzler Merz erklärte, kein Mitgliedsland könne es sich leisten, in diesem Umfang Beiträge in die Europäische Union zu zahlen.
1: Der Bundestag hat die Immunität des SPD-Abgeordneten Achmetovic aufgehoben. Daraufhin durchsuchten Ermittler sein Bundestagsbüro und auch 3 Wohnungen. Aus Berlin, Nicole Markwald.
4: Noch ist unklar, was Adis Achmetovic genau vorgeworfen wird. Die Staatsanwaltschaft schweigt dazu aus, wie es heißt, ermittlungstaktischen Gründen. Bestätigt wurde aber ein Zusammenhang mit einem Klinikgelände in Lehrte bei Hannover. Dort soll es zu unzulässigen Absprachen bei der Ausschreibung des Geländes gekommen sein. Dabei sollen Informationen an einen Bewerber weitergegeben worden sein. Achmetovic ist seit Anfang 2020 Vorsitzender der SPD Hannover. In Hannover wird derzeit gegen insgesamt 3 SPD-Politiker ermittelt.
1: Künftig übernimmt die Krankenkasse das Screening zur Brustkrebsfrüherkennung schon bei Frauen ab 45. Das hat der gemeinsame Bundesausschuss entschieden. Bislang konnten das Angebot nur Frauen zwischen 50 und 75 Jahren nutzen. Aus der Redaktion ARD Gesund, Daniela Remus.
5: Ab Sommer 2027 werden hierzulande die Krankenkassen das Screening für alle Frauen im Alter von 45 bis 75 Jahren bezahlen. Möglich geworden war dieser Schritt durch die gesetzlich vorgeschriebene Prüfung und Verordnung vom Amt für Strahlenschutz. Sie hat bestätigt, dass die Strahlenbelastung, der die Frauen durch diese Untersuchung ausgesetzt sind, mehr Nutzen als Schaden verursacht. Deshalb die Schlussfolgerung: Auch jüngere Frauen profitieren vom Mammographie-Screening, weil die Wahrscheinlichkeit, an Brustkrebs zu versterben, dadurch reduziert wird.
1: Die Stellwerkstörung in Hamburg-Eidelstedt ist behoben. Nach Angaben der Bahn ist der Zugverkehr zwischen Hamburg und Sylt, Dänemark sowie Kiel wieder angelaufen. Wegen eines Kurzschlusses hatte es den ganzen Tag massive Behinderungen gegeben. Auch Regionalzüge, unter anderem die Linien RE7 und RE70, waren betroffen. Reisende mussten unter anderem auf S-Bahnen ausweichen. Das waren die Nachrichten. Das Wetter in Norddeutschland. Abends bleibt es trocken bei Temperaturen um 16 Grad. Auch nachts trocken bei Tiefstwerten von 15 bis 5 Grad. Morgen zeitweise freundlich, im Nordwesten ein paar Schauer, 16 bis 21 Grad. Am Sonnabend wechselhaft bei 12 bis 16 und am Sonntag Wolken, etwas Sonne bei 10 bis 14 Grad. Und die Zeit, es ist 18.05 Uhr.
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6: Mit Friederike Westerhaus, hallo. Es war schon sowas wie ein musikalisches Erdbeben, als Glenn Gould die Goldberg-Variation von Johann Sebastian Bach aufgenommen hat. 1955 war das, da war er gerade mal 22 Jahre alt und hat Bach ganz neu entdeckt. Präzise, transparent und mit einer enormen Energie. 1981, nur ein Jahr vor seinem Tod, hat sich Gould diesem Meilenstein der Klavierliteratur nochmal gewidmet. Auch das eine legendäre Aufnahme und die werden wir gleich hören. Bachs Goldberg-Variation, die waren der internationale Durchbruch für den jungen Glenn Gould. In erster und letzter Linie war Bach ein Architekt, ein Konstrukteur von Klang, hat Gould mal gesagt. Und er schafft es, über den gewaltigen Zyklus der Goldberg-Variation diese Architektur offenzulegen, sie in ihren Verschachtelungen nachvollziehbar zu machen und sie gleichzeitig mit Emotionen zu füllen und den großen Bogen zu spannen. Großes Lob für ihn gab es zum Beispiel von Leonard Bernstein, der hat bekannt, I worship the way he played. Ich habe die Art verehrt, wie er gespielt hat. Den intellektuellen Zugang, den Mut, die Hingabe, aber auch die unermüdliche Suche von Gould nach neuen Interpretationsmöglichkeiten hebt Bernstein da hervor in seinem Essay The Truth About a Legend. Über seine Aufnahme von 1955 hat Gould selbst sich später allerdings auch kritisch geäußert. In einem Interview mit dem Musikkritiker Tim Page sagte er zum Beispiel über die Variation Nummer 25, sie scheint zu sagen, Achtung, dies ist eine Tragödie, ihr fehlt die Würde, das Leiden mit einem Hauch stiller Ergebung zu tragen. Deshalb hat er sich nochmal dran gesetzt. Eine zweite Aufnahme der Goldberg-Variation 1981, die hören wir jetzt. Und auch da kann man erkennen, Gould stellt Bach hier nicht irgendwie distanziert oder erhaben auf einen Sockel, sondern er lässt ihn ganz direkt zu uns sprechen, mit einer enormen Intensität, die schon in den ersten Takten beginnt, in der berühmten Aria.

Da muss man erstmal langsam wieder auftauchen aus diesem Kosmos. Glenn Gould war das mit den Goldberg-Variationen von Johann Sebastian Bach in der Aufnahme von 1981. Glenn Gould hat Maßstäbe gesetzt mit seinen Aufnahmen und Generationen von Pianistinnen und Pianisten geprägt. Und das waren die starken Stücke hier bei NDR Kultur. Schön, dass Sie dabei waren. Tschüss, sagt Friederike Westerhaus.

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1: Um 19 Uhr mit Milat Kupay. Ab kommendem Jahr sollen Bürgerinnen und Bürger ihre Identität per App auf dem Handy nachweisen können. Der Bundestag hat den Weg für die sogenannte digitale Brieftasche freigemacht. Sie ist als Alternative zum physischen Personalausweis oder zum Führerschein gedacht. Aus Berlin, Jakob Mayer.
2: Wer einen Antrag bei der Behörde stellen, ein Bankkonto eröffnen oder sich bei einem Online-Dienst anmelden will, soll es künftig einfacher haben. Ab Anfang kommenden Jahres braucht es dazu nicht mehr den Personalausweis oder den Führerschein in Form der Plastikkarte. Die Identität kann über eine digitale Brieftasche auf dem Smartphone nachgewiesen werden. Nach und nach können darin immer mehr persönliche Dokumente wie die Geburtsurkunde oder auch Fahrtickets abgespeichert werden. Die entsprechende App heißt DIU. Der Bundestag hat dafür den Weg freigemacht und das digitale Identitätengesetz beschlossen.
1: Der Bundestag hat bei der Reform der Finanzierung von Psychotherapien einige Ausnahmen beschlossen. Kinder und Jugendliche sowie Schwererkrankte werden von der sogenannten Budgetierung ausgenommen. In diesen Fällen werden den Therapeutinnen und Therapeuten also auch weiterhin alle Stunden voll bezahlt. Wer nicht zu den Ausnahmegruppen zählt, für den wird nur noch eine begrenzte Zahl an Stunden als Kassenleistung übernommen, was zu längeren Wartezeiten führen könnte. Bundeswirtschaftsministerin Reiche muss vorerst ein Video von der Internetseite ihres Ministeriums löschen. Das hat das Bundesverfassungsgericht entschieden und damit einem Eilantrag der Linken stattgegeben. Aus Karlsruhe, Alena Lackmöller.
3: Bundeswirtschaftsministerin Katharina Reiche behauptete in einem Instagram-Video, eine Partei, die über Enteignungen spreche und diese sogar in ihr Programm schreibe, die offen Antisemitismus lebe, sei gefährlich für den Investitionsstandort Deutschland. Das Brisante? Das Statement hatte Reiche auf dem offiziellen Instagram-Account ihres Ministeriums veröffentlicht. Nun hat das Bundesverfassungsgericht entschieden, das Video enthalte schwerwiegende negative Zuschreibungen, die der Linken schaden können. Gerade mit Blick auf die laufenden Gespräche über die Regierungsbildung in Berlin.
1: Der Autobauer Volkswagen muss mehrere E-Auto-Modelle in Deutschland zurückrufen. Das hat der Konzern dem NDR bestätigt. Grund seien Probleme mit der Batterie. Demnach können fehlerhafte Batteriezellen eines Zulieferers zu einem Überhitzen der Batterie führen. Betroffen sind Fahrzeuge aus der ID- und der Cupra-Baureihe. In Deutschland geht Volkswagen von einigen tausend betroffenen Fahrzeugen aus. Der Konzern will Halter schriftlich informieren. Sollte das Fahrzeug aus der betroffenen Reihe kommen, werde die Batterie geprüft und gegebenenfalls getauscht. Das waren die Nachrichten. Das Wetter in Norddeutschland. Heute Nacht bleibt es trocken bei Tiefstwerten von 15 bis 5 Grad. Morgen zeitweise freundlich im Nordwesten. Ein paar Schauer, Höchstwerte 16 bis 21 Grad. Und die Zeit, es ist 19.03 Uhr.
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4: Wer an die großen symphonischen Welten an der Schwelle zum 20. Jahrhundert denkt, kommt an den monumentalen Klanglandschaften eines Anton Bruckner nicht vorbei. Seine Werke sind kathedralartige Konstruktionen, die sich unauffällig und fast beiläufig aus dem Stillen heraus aufbauen. Sie spannen einen gewaltigen Bogen, der dann auch manchmal in mystische Stille abbrechen kann. Statt der vielgespielten Sinfonien Bruckners beleuchten wir heute seine Kammermusik. Am 11. Oktober jährte sich Anton Bruckners 130. Todestag und im September wäre sein 202. Geburtstag gewesen. Mit seiner Kammermusik heben wir einen seltenen Schatz, eine Sendung von Elisabeth Richter.

0: Wer hat diese Musik komponiert? Natürlich, Kenner hören hier sofort eine Nähe zur Klassik und frühen Romantik. Ein bisschen klingt es passagenweise nach Schubert, ein bisschen an anderen Stellen nach Haydn oder Beethoven. Aber ohne zu wissen, dass es in dieser Sendung um Kammermusik von Anton Bruckner geht, wäre wohl kaum jemand auf diesen Komponisten gekommen. Es ist das Scherzo aus dem Streichquartett C-Moll, das Bruckner 1862 schrieb. Hier hat das Leipziger Streichquartett gespielt.
1: Das ist für mich sehr gute Musik,
0: sagt Tillmann Bühning. Er ist langjähriger Geiger und Gründungsmitglied im Leipziger Streichquartett.
1: Vieles wirkt in dem Quartett für mich so ein bisschen wie zaghafte Anfänge, die aber dann letztlich nicht konsequent zu Ende gegangen werden. Also da bleibt manches so ein bisschen im Ungefähren, wo man dann sagt, ja, nun mach doch mal weiter, es geht doch so gut los.
0: Das ist kein Wunder, denn Bruckners Streichquartett C-Moll war eine Studienarbeit. An eine Veröffentlichung dachte Bruckner überhaupt nicht. Er übte sich in bestimmten Kompositionstechniken, um gewissermaßen fit zu werden für das Komponieren von Sinfonien. Denn das war sein Lebensberuf, wie er selbst einmal sagte. Darauf arbeitete er zielstrebig hin. Die Kammermusik spielte bei ihm mehr als eine Nebenrolle. Und doch hat Anton Bruckner nach seinem ersten kammermusikalischen Versuch mit dem Streichquartett rund 15 Jahre später ein Meisterwerk in diesem Genre hinterlassen, sein Streichquintett in F-Dur. Es wurde nach einigen Voraufführungen 1885 im Wiener Musikvereinssaal uraufgeführt.

Das ist ja gleich schon der Anfang. Jeder weiß, wie eine Bruckner-Sinfonie anfängt. Irgendwie leise mit einem Tremolo oder mit einem liegenden Klang. Das trifft ja zum Beispiel schon mal auf das Streichquintett überhaupt nicht.

Das fängt sofort an mit einem Thema, mit kleinen Phrasen. Es hat viel kleinere Bögen am Anfang als die Sinfonie mit ihren langen Bögen und so weiter und so weiter.

0: Also wenn man über die Gemeinsamkeiten mit der Sinfonik spricht, die es definitiv gibt, dann sollte man unbedingt auch immer dazu sagen, was eben die Unterschiede sind. Denn sonst wird man dem Werk, finde ich, nicht gerecht.
1: Das sagt Felix Diergarten, Autor einer 2023 bei Bärenreiter Metzler erschienenen Bruckner-Biografie über das Streichquintett F-Dur von Anton Bruckner, hier gespielt vom Ensemble L'Archibudelli. Es ist das kammermusikalische Werk des großen österreichischen Sinfonikers. Natürlich finden sich in Bruckners Streichquintett auch sinfonische Prinzipien, formale oder harmonische, die an seine Sinfonien erinnern. Wenn aber davon gesprochen wird, das Werk sei eine verkappte Sinfonie für fünf Instrumente, greift das zu kurz. Es ist primär kammermusikalisch gedacht. Felix Diergarten.
0: Von Bruckners Kammermusik zu sprechen, ist ja schon fast ein bisschen hochgestochen, weil im Grunde offiziell gibt es nur das Streichquintett. Das ist das einzige Werk für Kammermusik, was er für öffentliche Aufführungen und Publikationen vorgesehen hat. Und das Intermezzo gehört ja quasi noch dazu.
1: Das Intermezzo D-Moll ist ein Satz, ebenfalls für Streichquintett, den Bruckner als mögliche Alternative zum Scherzo seines Streichquintetts geschrieben hat. Aber Bruckner hat, wie gesagt, auch ein viersätziges Streichquartett hinterlassen, einen weiteren Einzelsatz für Streichquartett sowie ein kleines Werk für Violine und Klavier. Felix Diergarten.
0: Die Kompositionen für Streichquartett sind ja eigentlich in diesem Studienbuch entstanden. Man sieht da schon, da gibt es fast keine dynamischen Angaben. Das heißt, das ist nie zur Aufführung vorgesehen gewesen. Das hat er für seinen Lehrer geschrieben, um sich zu üben im Schreiben für Streichquartett und im Schreiben von Sonatenformen. Das heißt, das ist nicht zur Aufführung gedacht. Und die Abendklänge, das war so ein Gelegenheitswerk im Bekanntenkreis. Das heißt, im Grunde kann man sagen, das Kammermusikwerk von Bruckner besteht im Streichquintett.
1: Nicht einmal 90 Sekunden dauert diese Miniatur für Violine und Klavier. Auch hier vermutet man kaum, dass sie von Anton Bruckner stammt. Ein bisschen erinnert das walzerartige, melancholische Stück an Chopin. Mit dem Einsatz der Violine klingt kurz ein salonmusikartiger Ton an. Nach leichtem, dynamischen Aufblühen endet es melancholisch. Doch das kurze Klaviernachspiel wendet sich aufhellend von E-Moll nach E-Dur.

0: Alexander Knaack, Violine und Daniel Linton Franz, Klavier. Abendklänge hat der Komponist sein Werk genannt, das er 1866 für einen privaten Anlass geschrieben hat. Warum die Kammermusik im kompositorischen Schaffen Bruckners nur eine untergeordnete Rolle einnimmt, obwohl die Gattung in der deutsch-österreichischen Musiktradition ja oft als Königsdisziplin des Komponierens angesehen wurde, dazu gibt es in der Forschung unterschiedliche Vermutungen.
1: Wenn man sagt, im 19. Jahrhundert war die Kammermusik die Königsdisziplin, dann stimmt das nur teilweise, denn für die sogenannte Neudeutsche Schule, also für Richard Wagner, für Liszt oder wenn man etwas den Kreis etwas weiterzieht, für Berlioz, stimmt das ja gerade gar nicht. Die haben so gut wie keine Kammermusik geschrieben.
0: So Felix Diergarten, Autor einer Bruckner-Biografie, sowie Musiker, Musiktheoretiker und Musikwissenschaftler mit einer Professur an der Hochschule in Luzern. Im musikalischen Parteienstreit zwischen den sogenannten fortschrittlichen Neudeutschen, die Opern und sinfonische Dichtungen schrieben, und den Konservativen um Johannes Brahms, die sich hauptsächlich der absoluten Musik widmeten, Sinfonien und Kammermusik, nahm Bruckner eine Zwischenposition ein. Bruckners musikalische Sozialisation, sagt Felix Diergarten, fand im kirchenmusikalischen Milieu statt. Mit der Kammermusik kam er in seiner ersten Lebenshälfte kaum in Berührung.
1: Denn da war er ja eigentlich im Hauptberuf Lehrer, dann im Nebenberuf Organist. Und sozusagen im Nebenberuf hat er komponiert. Und das waren natürlich alles Kompositionen für den Alltag der kirchlichen Praxis. Also das waren nur Kirchenmusikwerke, da gab es überhaupt keine Ambitionen. Und wir müssen wahrscheinlich auch sagen, auch noch gar kein Know-how, reine Instrumentalmusik zu schreiben. Die hat er zwar gehört, in St. Florian wurden hier und da Kammermusikabende gespielt, aber sozusagen sein kompositorisches Know-how bezog sich ganz auf die kirchliche Vokalmusik.
0: Anton Bruckner stammte aus einer Lehrer- und Kirchenmusikerfamilie. Als sein Vater starb, wurde er mit 12 Jahren als Sängerknabe in das Stift St. Florian bei Linz aufgenommen. Später machte er eine Lehrerausbildung und unterrichtete viele Jahre in St. Florian, wo er auch Organist wurde. 1855 ging er dann als Domorganist nach Linz.

Damals lagen schon zahlreiche kirchenmusikalische Kompositionen von Bruckner vor, zu denen auch die beiden Äquale für drei Posaunen zählen, hier gespielt vom Ensemble Linz. Es ist Musik, die zur Beerdigung von Bruckners Tante entstand, die einzige Instrumentalmusik vor 1860. Sie ist ganz im romantischen Ton gehalten. Mit Fantasie kann man an die choralartigen Bläsersätze in Bruckners späteren Sinfonien

0: Bruckner, der Domorganist in Linz, möchte sein musikalisches Wissen vervollkommnen. Er nimmt Unterricht bei Simon Sechter in Wien, dem damals renommiertesten Kontrapunktlehrer. Ende 1861 legt er eine Prüfung ab und beginnt in Linz mit Privatunterricht bei Otto Kitzler, einem Dirigenten am Theater in Linz. Von ihm möchte er das Komponieren von Instrumentalmusik erlernen. Der Musikwissenschaftler und Bruckner-Biograf Felix Diergarten.
1: Das ist eines der großen Rätsel oder vielleicht sogar eines der großen Wunder dieser merkwürdigen Biografie von Anton Bruckner. Er geht schon auf die 40 zu, hat sich als Organist und als Kirchenmusikkomponist eigentlich recht gut etabliert, strebt eine Karriere als Theorielehrer auch vermutlich an. Und dann kommt irgendwie auf einmal dieses Bedürfnis, ich möchte jetzt noch Instrumentalmusik komponieren lernen. Und er macht sich selber als Privatschüler auf den Weg zu diesem Otto Kitzler in Linz und in einer unglaublichen Tour de Force von 2 bis 3 Jahren eignet er sich auf einmal dieses ganze Wissen und Know-how an und wir können bis heute kaum sagen, was ihn dazu motiviert hat.
0: Bruckner muss seine Berufung als Sinfoniker vorausgeahnt und gewusst haben, dass er sein Ziel nur mit fundiertem Unterricht erreichen kann. Bei einem Dirigenten, Otto Kitzler, der weiß, wie Sinfonien komponiert und instrumentiert werden.
1: Das Verrückte ist, dass das einem fast 40-Jährigen in 2,5 Jahren so gelingt. Vorher kein einziges Stück für Instrumente allein geschrieben, außer die Equale. Und auf einmal steht da die erste Sinfonie.
0: Und wie gesagt, während seines Studiums bei Otto Kitzler schreibt Bruckner auch ein Streichquartett in C-Moll.

0: Der Anfang des ersten Satzes aus dem Streichquartett in C-Moll von Anton Bruckner mit dem Leipziger Streichquartett. Das Werk ist im sogenannten Kitzler Studienbuch überliefert, aus der Zeit, als Bruckner bei dem Dirigenten Otto Kitzler Unterricht nahm, der Bruckner-Biograf Felix Diergarten.
1: In diesem Lehrgang, den er bei Otto Kitzler durchläuft, stehen am Anfang Kompositionen für Klavier. Dann irgendwann für Streichquartett, das zählt sogar noch nicht mal richtig als Instrumentation, das ist sozusagen der reine vierstimmige Satz, einfach auf vier Streichinstrumente übertragen. Und danach kommen Übungen zur Instrumentation und dann kommt irgendwann die Komposition für Orchester. Also hier in diesem Ausbildungsgang sieht man wirklich, die Kammermusik ist da eigentlich eine Durchgangsstation auf dem Weg zur Orchesterkomposition und das geht auch sehr, sehr zielstrebig.
0: Bruckner hat von Dezember 1861 bis Juli 1863 bei Otto Kitzler studiert. Am Ende schrieb er seine Studiensinfonie in F-Moll. Das Streichquartett in C-Moll wurde im August 1862 abgeschlossen. Es war Bruckners erste mehrsätzige Instrumentalmusikkomposition. Wie bei den anderen Werken im Kitzler Studienbuch erarbeitet sich Bruckner auch im Streichquartett klassische Formmodelle. Die Sonate Sonatenform im Kopfsatz, die Liedform im zweiten Andante-Satz, die Scherzoform im dritten Satz und die Rondoform im Finale. Er orientiert sich hier an Quartetten von Haydn und auch von Beethoven, zum Beispiel wie er Partikel des Haupt- und Seitenthemas in der Durchführung des Kopfsatzes in allen Stimmen verarbeitet. Das sind klassische Techniken, allerdings spannt Bruckner das tonartliche Spektrum viel weiter auf als in der Klassik üblich.

0: Ein Ausschnitt aus der Durchführung des ersten Satzes Allegro Moderato aus dem Streichquartett von Anton Bruckner mit dem Leipziger Streichquartett.
1: Man sollte das Quartett nicht spielen, wenn man Bruckner erwartet. Also, wenn man Bruckner haben möchte, dann sollte man was anderes spielen. Also der Sound ist natürlich ganz anderer.
0: Felix Diergarten. Für Bruckner selbst war sein Streichquartett C-Moll eine Schularbeit. An eine Aufführung dachte er nicht. Es wurde erst 1949 im Kitzler Studienbuch im Nachlass von Bruckners Schüler Josef Schalk entdeckt und zwei Jahre später vom Münchner Köckert-Quartett zum ersten Mal öffentlich gespielt. 1955 erschien das Quartett auch im Druck in der Bruckner Gesamtausgabe von Leopold Nowak. Felix Diergarten meint, Bruckners Quartett sollte durchaus gelegentlich als Alternative zu bekannten klassischen Quartetten gespielt werden.
1: Warum zum 20. Mal irgendwie das immer gleiche Haydn-Quartett? Warum nicht mal dieses Streichquartett von Anton Bruckner? Es ist, finde ich, ein erstaunlich souverän gemachtes, vielleicht nicht überall ganz originelles, aber doch ein spielenswertes und hörenswertes Stück Musik eines fast 40-jährigen Herrn in der Mitte des 19. Jahrhunderts, der sich auf einmal entschieden hat, Komponist zu werden.
0: Der Musikwissenschaftler und Bruckner-Biograf Konstantin Florus betont ebenfalls den Studiencharakter von Bruckners Streichquartett. Aber er sieht in dem Werk durchaus schon einige spätere brucknersche Züge.
2: Dazu gehören die Wahl der Tonart C-Moll, für die Bruckner eine besondere Vorliebe hatte. Drei seiner Symphonien stehen in dieser Tonart. Der elegische Charakter des Hauptthemas, der überaus kühne Modulationsplan der Durchführung des Kopfsatzes, die Struktur mancher Themen, die Innigkeit des zweiten Satzes, schließlich ländlerartige Motivlinien im Trio.
3: Wenn man mal genauer hinhört.
0: Und auch der Geiger Tilman Bühning vom Leipziger Streichquartett erkennt in dem Studienwerk Charakteristika des reifen Komponisten.
3: Obschon es eigentlich mit dem Bruckner, den wir dann später kennen, wirklich so gut wie nichts gemein hat. Es ist ja alles auch viel schlanker und reduzierter, als es später der Fall ist. Aber ich finde doch, dass auch da schon, wenn man den späten Bruckner dann kennt, dass es doch sehr eigene harmonische Wendungen gibt. Auch schon dieses Sequenzartige klingt schon an. Also rückblickend könnte man dann doch sagen, ja doch, das ist Bruckner. Aber von dem Startpunkt des Quartetts aus gesehen ist es natürlich nicht unbedingt zu hören.
0: Beim ersten Hören klingt Bruckners Streichquartett sehr klassisch. Tatsächlich verraten jedoch einige Passagen den Romantiker Bruckner. Das wären im langsamen zweiten Satz, einem Andante, zum Beispiel manche chromatische Gegenlinien zur schwelgerischen Hauptmelodie und auch einige Modulationen in weiter entfernte Tonarten. Elemente, die sich durchaus auch bei Beethoven finden, mehr noch bei Schubert. Tilman Bühning.
3: Für mich, ehrlich gesagt, weht da sehr viel von so einer Schubertschen Wehmut durch den langsamen Satz zum Beispiel, den hat er ja auch sehr verehrt. Also das, ich finde, sowas hört man dann sehr.
0: Das Andante von Bruckners Streichquartett steht in Astur, der zur Haupttonart C-Moll mediantischen Tonart. Auch das findet sich in einigen C-Moll-Werken von Beethoven. Ein Abschnitt dieses liedhaften Satzes trübt das warme Astur nach Asmoll ein.

0: Das Leipziger Streichquartett mit einem Ausschnitt aus dem zweiten Satz Andante aus dem Streichquartett C-Moll von Anton Bruckner. NDR Kultur, Welt der Musik heute, ein Sinfoniker auf Abwägen, Anton Bruckner und die Kammermusik. Im August 1862 hat Anton Bruckner sein Streichquartett C-Moll komponiert, als eine Schularbeit, wie er selbst sagte, um das Komponieren von klassischen Instrumentalmusikformen zu üben. Nur ein knappes Jahr später vollendete er eine weitere Schularbeit, die sogenannte Studiensinfonie in F-Moll. Im Januar 1865 beginnt Anton Bruckner mit der Arbeit an seiner ersten Sinfonie. 13 weitere Jahre sollte es dauern, bis sich Anton Bruckner wieder der Kammermusik widmete, mit seinem Streichquintett. Musikwissenschaftler und Bruckner-Biograf Felix Diergarten.
1: Es gibt eine schöne Aussage von Anton Bruckner gegen Ende seines Lebens. Da sagt er, mein Lebensberuf war es, Symphoniker zu werden. Darin habe ich mein Leben investiert. Und die Sinfonie war offenbar für ihn das Medium, in dem er sich am besten ausdrücken konnte. Die Kammermusik war in dem musikalischen Kreis, in dem er sich noch mehr bewegte, die Wagnerianer etc., eigentlich keine Gattung mehr, die groß gepflegt wurde.
0: Man könnte auch vermuten, dass Bruckner eine Scheu hatte, sich einem Vergleich mit der hohen Qualität der kammermusikalischen Werke des 19. Jahrhunderts von Beethoven, Schubert, Schumann, Mendelssohn oder Brahms auszusetzen.
1: Also ich kenne jedenfalls keine Dokumente, die da explizit von einer Scheu sprechen. Ich würde es eher eben so rum formulieren, dass eben die Fixierung auf die Sinfonie zu Beginn der 60er Jahre so stark war, dass Bruckner offenbar gar kein Bedürfnis danach gespürt hat, etwas anderes zu machen. Aber ja, die Kammermusik war auch ein gefährliches Terrain, weil da natürlich die Anhänger von Brahms als den König wahrgenommen haben und wahrscheinlich doch sehr kritisch geguckt hätten, wenn Bruckner Kammermusik geschrieben hätte. Ja, und das sehen wir dann ja auch in den Reaktionen auf das Streichquintett.

0: Der Anfang des Streichquintetts von Anton Bruckner mit dem Ensemble L'Archibudelli. Ein durch und durch romantisches Thema, sehr zart, so angelegt, dass sich motivische Partikel abspalten und verarbeiten lassen. Der Satz steht im Dreivierteltakt, was untypisch für einen Kopfsatz bei Bruckners Sinfonien wäre. Der Musikwissenschaftler Felix Diergarten.
1: So beginnt keine einzige Bruckner-Sinfonie, so würde er nie beginnen. Das ist alles so kleingliedrig und hat nicht diesen großen Atem wie die Bruckner-Sinfonien am Anfang, sondern ja, beginnt sofort mit Verarbeitung, mit Modulation. Also hier wollte Bruckner, glaube ich, am Anfang eben gerade wirklich zeigen, ich bin jetzt hier auf dem Gebiet der Kammermusik. Ich habe in meinem Buch etwas provokant geschrieben, brahmsischer als hier in diesem ersten Satz hat Bruckner nie geklungen. Dazu stehe ich auch.
0: Die kammermusikalische Verarbeitung setzt sich im zweiten, ein wenig ländlerhaft gesanglich angelegten Thema fort.

0: Ich schätze natürlich diese doch sehr unverwechselbare Klangsprache, die da schon da ist.
1: Tilman Bühning, Geiger im Leipziger Streichquartett.
0: Das ist ja in der Zeit entstanden, so ungefähr zwischen der 5. und 6. Sinfonie. Also war er schon voll in dem sinfonischen Schaffen drin. Und natürlich findet man sozusagen die Architektur und bestimmte sequenzartige harmonische Wendungen, die wir halt in seinen Sinfonien sehen, auch in dem Quintett. Allerdings gibt es oder gab es für mich damals zumindest ein Problem oder ein vermeintliches Problem. Ich glaube, das geht auch vielen meiner Kollegen so in der Kammermusik.
1: Das Leipziger Streichquartett hat Bruckners Quintett im Januar 2004 gemeinsam mit dem Bratschisten Hartmut Rohde aufgenommen. Viele Musiker, die sich dem Werk widmen, kennen natürlich Bruckners Sinfonien und haben sie auch im Orchester gespielt.
0: Wenn man dieses Werk vor sich hat, dann meint man, oder mir ging es zumindest so am Anfang ja doch, man müsse sozusagen diese sehr opulenten sinfonischen Klangwelten nun zu fünft quasi abbilden. Und das setzt einen erstmal ziemlich unter Druck, also bei mir ging es jedenfalls so, bis ich dann gemerkt habe, ja, im Moment, das ist eine Falle. Also das ist nicht vorgesehen, das ist auch gar nicht nötig, denn also nach Blick in die Partitur und wenn man anfängt, sich mit dem Stück zu beschäftigen, wurde mir dann doch sehr schnell klar, in dem Moment, das ist lupenreine Kammermusik. Und du musst jetzt nicht versuchen, die Klangmassen und die Farbigkeit, also die spezielle sinfonische Farbigkeit von 110 Musikern nachzubilden. Das ist nicht, glaube ich, nicht Sinn und Zweck der Angelegenheit.
1: Sicher ist Bruckners Streichquintett keine verkappte Sinfonie, auch wenn der Sinfoniker Bruckner deutlich wahrnehmbar ist. Hin und wieder gibt es die so Bruckner-typischen, kathedralartig weiten Klänge, sie werden hier aber mit kammermusikalischen Mitteln erreicht. Es ist einfach ungeheuer spannend zu hören, zu beobachten, wie sich kammermusikalisches und orchestrales Denken durchdringen. Tilman Bühning.
0: Wenn man allerdings das einmal erkannt hat und sich dann auf das vertraute Terrain des Streichquartetts oder in dem Fall eben Quintettes begibt, dann ist es natürlich so, dass man merkt, dass einem das viele Chancen öffnet, also eben das nicht sinfonisch in diesem Sinne sein zu müssen. Denn die Architektur oder die Partitur ist natürlich genial gebaut in dem Quintett und er spielt also absolut gekonnt mit allen Mitteln und Facetten, die dann eben fünf Spielern im Gegensatz zu einem sehr großen Klangkörper zur Verfügung stehen.

0: Ein Ausschnitt aus dem ersten Satz gemäßigt aus dem Streichquintett F-Dur von Anton Bruckner, gespielt vom Leipziger Streichquartett und dem Bratschisten Hartmut Rohde. Mit der Arbeit an seinem Streichquintett begann Bruckner Ende 1878, nach dem Abschluss seiner 5. Sinfonie. Die Anregung kam von Josef Helmesberger, dem Primarius der gleichnamigen Streichquartettformation in Wien, der aber auch Direktor des Wiener Konservatoriums war und damit Bruckners Vorgesetzte. Warum Bruckner aber ein Quintett und nicht das von Helmesberger gewünschte Quartett schrieb, darüber gibt es keine Äußerungen vom Komponisten. Helmesberger soll nach Bruckners Worten begeistert von dem Werk gewesen sein. Dennoch dauerte es 6 Jahre, bis das Werk durch Helmesberger zur Aufführung kam. Außerdem hat der Geiger Bruckner geraten, das Scherzo durch einen leichteren Satz zu ersetzen, was Bruckner mit der Komposition eines Intermezzos noch 1879 tat. Die erste Aufführung realisierte am 17. November 1881 ein zusammengestelltes Quintett im Wiener Bösendorfer Saal, allerdings ohne das Finale, was bei einer späteren Aufführung dann aber geschah. Eine erste Rezension schrieb Ludwig Speidel im Wiener Fremdenblatt.
1: Merkwürdig ist die Freiheit, mit welcher der Komponist, dem das ganze Tonsystem flüssig zu sein scheint, mit den Tonarten schaltet. Der erste Satz ist in F-Dur geschrieben, der zweite, man erschrecke nicht, geht aus G-Dur, der dritte steht in D-Moll und das Finale kehrt über A-Dur nach F zurück.

0: Eine ein wenig groteske, auch geisterhafte Atmosphäre vermittelt sich bei diesem Scherzo aus Bruckners Streichquintett. Es steht zwar in D-Moll, doch es moduliert schnell in Tonarten wie D-Dur oder H-Dur.
1: Auch hier kann man also wieder sagen, ja, klar, die Harmonik, manche melodische Geste ist ähnlich wie in den Sinfonien, die Form ist exakt gleich wie in den Sinfonien. Aber der Gestus ist doch hier viel, viel feiner und weniger monumental, weniger massiv als in den Sinfonien.
0: Bruckner, sagt Felix Diergarten, werde natürlich kein anderer Komponist, wenn er ein Streichquintett schreibe. Doch schon in zeitgenössischen Kritiken ist zu lesen, Bruckner habe mit seinem Quintett eine Sinfonie für 5 Instrumente im Kammermusikformat geschrieben. Und das war nicht der einzige Vorwurf.
2: Seine Musik duftet nach himmlischen Rosen und stinkt nach höllischem Schwefel. Noch ein wenig verbindender Weihrauch dazwischen und der Mystiker wäre fertig. Auch das F-Dur-Quintett ist nur eine gemischte Reihenfolge musikalischer Halluzinationen, eine Apokalypse in 4 Kapiteln, zu deren Enträtselung es eines neuen Seitenwerkes bedürfte.
0: Nachdem Bruckners Quintett im Januar 1885 im Wiener Musikverein aufgeführt worden war, äußerte sich nicht nur Max Carlbeck in die Presse derart abfällig. Eduard Hanslek schrieb in der Neuen Freien Presse:
2: Es bleibt ein psychologisches Rätsel, wie dieser sanfteste und friedfertigste aller Menschen, zu den jüngsten gehört er auch nicht mehr, im Moment des Komponierens zum Anarchisten wird, der unbarmherzig alles opfert, was Logik und Klarheit der Entwicklung, Einheit der Form und der Tonalität heißt.
0: Des Hochverrats und Tyrannenmords wurde Anton Bruckner angeklagt von Max Carlbeck.
2: Bruckner ist bei weitem der gefährlichste unter den musikalischen Neuerern.
0: Anton Bruckner stand zwischen den Fronten des sogenannten musikalischen Parteienstreits.
1: Da ist einmal die Wagner-Partei, die sich auch die Neudeutschen nennen, also die großes Trara machen um Fortschritt und Revolution, übrigens auch im politischen Sinne. Wagner war ja steckbrieflich gesuchter politischer Flüchtling. Und da war die Gegenpartei, die eher auf gemäßigte Traditionen gesetzt hat und übrigens auch politisch gemäßigter war. Die machten zu ihrem Ideal dann irgendwann Brahms.
0: Die Neudeutschen, die Wagnerianer, setzten auf das Musikdrama und sinfonische Dichtungen. Die Konservativen, die Brahmsianer, auf die absolute Musik, ohne Programm und Text.
1: Und für Bruckner ist jetzt eben das große Problem, dass er keiner dieser Parteien eigentlich angehört. Zu den Neudeutschen kann er nicht gehören, weil er keine Opern geschrieben hat und weil er keine sinfonischen Dichtungen geschrieben hat. Gleichzeitig ist er aber kein richtiger Parteigänger der anderen Partei oder sogar fast eigentlich ein Widersacher der anderen Partei, weil er sich in seinem Sound, also in seiner Harmonik und seiner Instrumentation, natürlich ganz klar und explizit auf Richard Wagner bezieht.
0: Beide Parteien konnten in Bruckner einen Widersacher sehen und oder ihn belächeln. Die Wagnerianer, weil er nur Sinfonien schrieb, die Brahmsianer, weil er sich harmonisch-instrumentatorisch auf Wagner bezog. Kritik ging jedenfalls nicht spurlos an Anton Bruckner vorüber. Auch seine Sinfonien gerieten oft in ein heftiges Kreuzfeuer. Bruckner überarbeitete sie, sodass einige Sinfonien bis heute in mehreren Fassungen existieren. Soweit ging es bei seinem Streichquintett nicht. Dennoch hielt der Wiener Geiger und Primarius des Helmesberger Quartetts, Josef Helmesberger, den zweiten Satz Scherzo für zu komplex. Er bat Bruckner um eine Überarbeitung. Bruckner komponierte als Alternativsatz ein Intermezzo. Es klingt tatsächlich eingängiger als das originale Scherzo. Es sei aber nicht unbedingt leichter zu spielen, sagt Geiger Tilman Bühning.
3: Das Intermezzo ist wirklich extremst sperrig zu spielen, also rein instrumental.

Da ist es wirklich sehr schwer, finde ich, diesen Geist zu transportieren, weil es extrem schwer einfach zu spielen ist. Das Original, das Scherzo ist wesentlich angenehmer einfach. Ich finde, es passt auch wirklich besser in den Gesamtverbund.

0: Das Bartholdy-Quintett spielte einen Ausschnitt aus dem Intermezzo D-Moll von Anton Bruckner. Es ist ein Satz, den Bruckner als Alternative zum Scherzo seines Quintetts geschrieben hatte, auf Anregung des Wiener Geigers Josef Helmesberger, der das Scherzo als zu komplex ansah. Heute wird dieses Intermezzo hin und wieder als Zugabe oder als Einzelsatz gespielt. Doch das zuerst komponierte Scherzo behielt seinen Platz in Bruckners Quintett. Trotz aller anfänglichen Kritik wurde Bruckners Streichquintett zu einem der erfolgreichsten Werke des Komponisten, schon zu seinen Lebzeiten. Auch die sogenannten Gegner und härtesten Kritiker äußerten sich positiv, besonders über den langsamen Satz, das Adagio. Selbst der scharfzüngige Kahlbeck meinte:
1: Gehören die drei erwähnten Sätze dem Inferno zu, so stammt das Adagio direkt aus dem Paradiese. Es strömt eitel Licht aus, Licht in tausend Farben und Nuancen, der Abglanz einer bis in den siebenten Himmel verzückten Vision.
2: Der Langsamsatz hat schon eine ganz eigene Sprache, die ich immer noch sehr persönlich und sehr berückend finde, muss ich sagen. Könnte ein Satz sein, den ich auf die Insel mitnehme.
0: Sagt der Geiger Tilman Bühning. Für ihn zeigt sich besonders im langsamen Satz, einem Adagio, wie souverän Bruckner satztechnisch und klanglich das kammermusikalische Komponieren beherrscht.
2: Was er klanglich mischt und mixt, das ist berückend und das ist, also gerade wenn man den langsamen Satz sieht, man hat eine Figur da schon mal so, ein Solo, ne? Aber wie er das schichtet und einbaut in den Gesamtklang, das ist wirklich meisterlich einfach.

0: Visionäre Klänge von Anton Bruckner im Adagio seines Streichquintetts, gespielt vom Leipziger Streichquartett und dem Bratschisten Hartmut Rohde. Es sei nicht ganz falsch, bestätigt der Bruckner-Biograf Felix Diergarten, wenn man hier an das rund 20 Jahre später entstandene Streichsextett Verklärte Nacht von Arnold Schönberg denke.
1: Es wird häufig auch gesagt, dieses Streichquintett habe irgendwie keine so richtige Nachfolge irgendwie entwickelt. Ich finde, wenn man das Adagio hört und dann Verklärte Nacht von Arnold Schönberg, da muss man doch sagen, da geht eine direkte Linie. Also diese starke Polyphonie, die Auflösung in Figurationen und die vielen Modulationen, der große Tonartenradius, das ist visionär im Quintett, finde ich. Und das hat Schönberg sicher im Ohr gehabt. Und dieses Stück war ja auch eines der wenigen Stücke von Bruckner, was zu Lebzeiten schon einen sehr, sehr großen Erfolg hatte. Also das war in Wien garantiert präsent zur Zeit von Schönberg.
0: Ein anderer Komponist, der sich ebenfalls möglicherweise in bestimmten Aspekten auf Bruckner bezieht, war Gustav Mahler. Er arbeitete zeitweise für Bruckner und erstellte Klavierfassungen von Bruckners Sinfonien. Gerade das Bizarre und Fragile in späteren Bruckner-Werken, auch im Scherzo oder im merkwürdig flüchtig experimentellen Finale des Streichquintetts, ist ein modernes Element in Bruckners Komponieren.
1: Das disparate, unlogische, bruchstückhafte ist ja Bruckner zu Lebzeiten sehr stark vorgeworfen worden. Ich finde, das trifft auch einen wahren Kern. Man sollte einfach nur mit dem Werturteil vorsichtig sein und nicht unterstellen, dass es jetzt Bruckner einfach nicht gelungen ist, irgendwie da was Logischeres zu schreiben, sondern das ist eine bestimmte Art von Ästhetik auch, dieses assoziative, bruchstückhafte. Das ist ja etwas, was wir dann später zum Beispiel bei Gustav Mahler und seiner Musik sehr zu schätzen gelernt haben. Und ich finde, diese Brille sozusagen, die ein bisschen die Malerbrille, kann man sich bei Bruckner auch manchmal aufziehen, wenn man diese Musik hört und dieses fragmenthafte teilweise oder bruchstückhafte und stark kontrastreiche, bizarre als eine ganz interessante moderne Qualität auch wahrnehmen.

0: rätselhafte, fragile, verlorene Klänge zu Beginn des Finalsatzes von Anton Bruckners Streichquintett, gespielt vom Amadeus-Quartett mit dem Bratschisten Cecil Aronowitz. Mit diesen visionären Klangwelten zurechtzukommen, sei eine Herausforderung, sagt Geiger Tilman Bühning vom Leipziger Streichquartett.
1: Da würde ich sagen, dass man eine sehr gute Kondition und einen sehr langen Atem braucht. Also ich meine, das ist jetzt ganz physisch auch beim Spielen. Ich erinnere mich sehr gut, wenn das Bruckner-Quintett auf dem Programm stand, war das immer, bevor es denn dann losging, für mich ein Stück, wo ich sagte, jetzt bleib mal bei dir, sammel dich mal vorher wirklich. Du brauchst einen langen Atem und du brauchst, wie die Musik eben ist, du brauchst weit ausschwingende Linien, du musst es bis zum Ende durchstehen, denken, du musst dir deine Kraft gut einteilen.
0: Bruckner, so Tilman Bühning, fordere mit seinem Streichquintett eine intensive Zeit der Auseinandersetzung, mental und technisch, um dem Werk gerecht zu werden.
1: Bei Bruckner hatte ich immer das Gefühl, das will alles wirklich ausgefüllt und gearbeitet sein am Abend. Das ist keine Musik, obwohl sie vielleicht manchmal so klingt, die sich einfach so spielt, weil sie eben so bei aller Klangschönheit und bei allem Zauber, den es da gibt, sie ist trotzdem sehr rational und sehr klar gebaut einfach. Und da ist es manchmal die Gefahr am Abend, dass man sich sozusagen nicht wegspülen lässt von irgendwelchen musikalischen Wellen, was leicht passieren kann, sondern wirklich klaren Kopf behält und ja, das ja, arbeitet, auch auf der Bühne.
0: Anton Bruckner selbst zählte sein Streichquintett zu seinen Hauptwerken. Er vermachte das Autograph, wie auch die Manuskripte seiner Sinfonien und einiger Messen, der Hofbibliothek, der heutigen österreichischen Nationalbibliothek. Bruckners Streichquintett zählt zweifellos zu den großen kammermusikalischen Meisterwerken des 19. Jahrhunderts und es steht in einer Linie mit den Quintetten von Mozart, Schubert oder Brahms.

Anton Bruckners Kammermusik, sehr viel weniger monumental als seine Sinfonien. Elisabeth Richter hat uns diese Seite Bruckners nahegebracht. Geboren im September vor 202 Jahren, jährte sich sein 130. Todestag am 11. Oktober. Elisabeth Richters Sendung »Ein Sinfoniker auf Abwägen« Anton Bruckners Kammermusik haben wir aus diesem Anlass wiederholt. Einen schönen Abend wünscht Ihnen Chantal Nastasi.

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1: Um 20 Uhr mit Milad Kupay. Das Bundeswirtschaftsministerium muss ein Instagram-Video löschen, in dem Ministerin Reiche der Linken Antisemitismus vorwirft. Das hat das Bundesverfassungsgericht entschieden und damit einem Eilantrag der Partei stattgegeben. Aus Berlin, Oliver Neuroth.
2: Reiches Ministerium reagiert nüchtern auf die Nachricht aus Karlsruhe. Man werde die Entscheidung des Bundesverfassungsgerichts nun prüfen und die Konsequenzen selbstverständlich umsetzen. Die Linke als Gewinnerin des Rechtsstreits reagiert geradezu euphorisch. Bundesgeschäftsführer Ehling spricht im Interview mit dem Spiegel von einer Schmutzkampagne der CDU-Ministerin gegen die Linke, die gerade wie ein Kartenhaus in sich zusammenfällt. Das Bundeswirtschaftsministerium hatte Ende September ein Video mit einem Ausschnitt einer Rede von Ministerin Reiche auf Instagram veröffentlicht. Darin sprach sie über eine Partei, die, Zitat, Antisemitismus offen lebt, Zitat Ende.
1: Bundesbürgerinnen und Bundesbürger sollen sich ab kommendem Jahr mit ihrem Smartphone ausweisen können. Das hat der Bundestag beschlossen. Das Gesetz regelt die Einführung einer App, in die dann wichtige Dokumente wie Ausweis oder Führerschein geladen werden können. Die App soll DU heißen. Mit ihr kann man sich dann sowohl bei Behörden als auch bei Firmen ausweisen. Deutschland setzt eine EU-Verordnung damit um, die einen digitalen Ausweis vorschreibt. Der Bundestag hat 2 Auslandseinsätze der Bundeswehr verlängert. Die deutsche Marine kann sich somit bis Ende Oktober kommenden Jahres weiter an der EU-Mission Aspides im Roten Meer beteiligen. Außerdem können Bundeswehrangehörige weiter bei der UN-Blauhelm-Mission im Südsudan eingesetzt werden. Am EU-Einsatz im Roten Meer nehmen maximal 350 Bundeswehrsoldatinnen und Soldaten teil. Für die Aufgaben im Südsudan sind bis zu 50 deutsche Soldatinnen und Soldaten vorgesehen. Banken müssen Kunden erstmal Geld wiedererstatten, wenn diese auf Betrüger reingefallen sind. Das hat der Europäische Gerichtshof entschieden. Aus Karlsruhe, Antonetta Stefanie.
3: Bei einem Online-Kauf bekam eine Polin einen Link zugeschickt. Alles sah aus wie von ihrer Bank sonst auch und sie gab ihre Zugangsdaten ein. Später stellte sich heraus, es handelte sich um einen Phishing-Link und Betrüger buchten umgerechnet knapp 700 Euro von ihrem Konto ab. Die Frau verlangte von ihrer Bank, dass die das Geld erstattet. Die Bank meinte aber, dass die Frau besser hätte aufpassen müssen. Es wäre grob fahrlässig gewesen, einfach ihre Zugangsdaten einzugeben. Deshalb müsse die Bank nicht zahlen. Der Europäische Gerichtshof sah das jetzt anders und stärkt damit die Verbraucherrechte.
1: Das waren die Nachrichten. Und das Wetter in Norddeutschland. Heute Nacht bleibt es trocken bei Tiefstwerten von 15 bis 5 Grad. Morgen zeitweise freundlich, im Nordwesten ein paar Schauer, Höchstwerte 16 bis 21 Grad. Am Sonnabend teils heiter, teils wolkig bei einzelnen Schauern bei 12 bis 16 Grad. Es ist 20.03 Uhr.
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4: Zu einer Konzertaufzeichnung vom MDR Musiksommer aus Thüringen begrüßt sie Isabel Roth. MDR Klassik präsentiert einen Klavierabend aus dem Palast der Wartburg bei Eisenach mit der serbischen, seit vielen Jahren in Berlin lebenden Pianistin Tamara Stefanovic. Dieser Abend stand ganz im Zeichen des Waldes. Der Wald, so lautete das Motto des MDR Musiksommers in diesem Jahr. Und dafür hatte Tamara Stefanovic hochkomplexe, anspruchsvolle Klavierliteratur ausgewählt. Von Claude Debussy, Joseph Souk, Franz Liszt und Olivier Messiaen. Ein Programm zum Thema Wald als Sinnbild des Lebens. Was waren für Sie die Kriterien dafür?
5: Niemals beim Wort bleiben, sondern die gleich wach sein für alle Assoziationen, die Wald damit bringt. Und ich bin aus dem Balkan, wo wir ganz dichte Wälder haben und viele Märchen und Fabeln mit ziemlich surrealistischen Konnotationen. Und dann habe ich das erstmal so in mich sacken lassen. Klar, die Natur heutzutage, was das für uns bringt, die Reise, die wir mit Natur jetzt machen, dass wir uns mehr und mehr entfernen und warum das so ist und wie tief kann man in einen Wald gehen und was findet man? Sicherlich kleine Vögel wie bei Messiaen, sicherlich Stille wie Des Pas sur la Neige, die Schritte durch den Schnee von Debussy, aber auch sich im besten Sinne. Man geht auch in den Wald, um sich zu verlieren oder sich zu verlieren in diesem realen Leben, um etwas anderes zu denken. Also das war der Ausgangspunkt.
4: sich zu verlieren im reellen Leben, etwas anderes denken, neu für sich zu entdecken. Das war also die Intention von Tamara Stefanovic. Und sie eröffnete ihr Rezital auf der Wartburg mit Claude Debussys Feuillemort aus dem zweiten Band der Prélude. Gefolgt von Chant d'Extase dans un paysage triste aus dem Prélude für Klavier von Olivier Messiaen. Anschließend von Joseph Suk ein Satz aus dem Klavierzyklus Erlebtes und Erträumtes. Dann Nuages Gris, Trübe Wolken von Franz Liszt. Und den Abschluss dieses ersten Teils bildet Courlis Cendré, Großer Brachvogel, ein Stück aus dem Katalog d'Oiseau von Olivier Messiaen. Tamara Stefanovic am Flügel im Palast der Wartburg bei Eisenach.

0: MDR Klassik, Radio 3 vom RBB und NDR Kultur. Kontemplative Klaviermusik zum Thema Wald, im Wald des Lebens. So war am 29. August dieses Jahres ein Rezital beim MDR Musiksommer überschrieben. Im holzgetäfelten Festsaal des Palas der Wartburg in Eisenach, bei dessen akustischer Ausgestaltung im 19. Jahrhundert Franz Liszt mitgewirkt hat, spielte Tamara Stefanovic Werke von Claude Debussy, Joseph Suk, Franz Liszt und Olivier Messiaen. Von Messiaen zuletzt Großer Brachvogel aus dem Katalog D'Oiseau. Zeitgenössische Musik oder Musik des 20. und 21. Jahrhunderts zu interpretieren, das gehört zu den Markenzeichen von Tamara Stefanovic. Wobei sie sich mit derselben Intensität und Leidenschaft auch für die Werke beispielsweise von Rameau oder Beethoven einsetzt. Immer geht es ihr darum, offen und neugierig zu sein in der Kunst.
1: Zu Bach-Zeit hat man nur neueste Werke gespielt. Zu Mozart-Zeit genauso, Beethoven genauso. Das heißt, diese neue Mode, und die ist tatsächlich neu, das ist 150 Jahre alt, diese neue Mode, dass der Interpret im Mittelpunkt ist, beruht darauf, dass man sich da als Held präsentiert. Das finde ich ziemlich merkwürdig. Und ich glaube, dass man Komponisten im Mittelpunkt stehen sollen und damit eine Reise machen. Ich kann verstehen, also in den letzten 120 Jahren gibt es eine Explosion von musikalischer Grammatik, die ist schwer gleich zu verstehen, aber man versteht auch die letzte Beethoven-Streichquartette nicht auf Anhieb. Das heißt, es ist nur ein Teil von uns, der sich wünscht, etwas schon Gehörtes wieder zu erkennen und sich dann wieder zu erkennen. Ich bin eher auf die Reise in ein Künstlertum, wo man immer am Vorne von Gesellschaft ist und sagt, schaut her, hier gibt es was Neues. Und ich hatte nie Probleme mit Resonanz, weil wenn man etwas mit Qualität und absoluter Leidenschaft macht und wie denn sonst in Kunst, dann gibt es eine Vibration zwischen mir und dem Publikum.
0: In ihrer Heimat Belgrad hat Tamara Stefanovic neben dem Fach Klavier Psychologie, Soziologie und Pädagogik studiert, bevor sie in die USA nach Philadelphia ans Curtis-Institut ging und später bei Pierre-Laurent Aimard in Köln studiert hat. Mit ihm arbeitet sie bis heute eng zusammen. Wo verortet sich die Pianistin im

0: Und wenn man das umwandelt, dann gibt es eine Schwingung, die dann weiterschwingt. Also ich hatte bis jetzt nie Probleme. Und ich glaube nicht, dass wir uns als Opfer sehen sollen, dass jetzt ein Label jemanden nach 5 Jahren, wie man sagt, fallen lässt. Man kann immer Nein sagen. Also diese Kraft hat jeder. Agenten sind da nicht schuld, Labels sind da nicht schuld, Veranstalter auch nicht. Jeder hat immer Möglichkeiten, Ja oder Nein zu sagen. Ich habe 10 Jahre fast keine Konzerte gehabt wegen politischer Probleme im Balkan. Habe als Kellnerin gearbeitet, aber habe nie Kompromisse gemacht mit das, was ich spiele. Das heißt, man wartet vielleicht ein bisschen länger, aber ich finde gar kein Problem in dem, dass man einen Platz findet, wenn man weiß, wer man ist. Das ist viel wichtiger.
1: Kompromisslos und meinungsstark. Tamara Stefanovic. Hier ist sie mit dem zweiten Teil ihres Rezitals vom 29. August aus dem Palast der Wartburg bei Eisenach. Mehrere Sätze aus dem Zyklus Erlebtes und Erträumtes von Josef Suk werden wir hören. Aus dem Tagebuch eines Künstlers, wie Suk seinen Klavierzyklus aus dem Jahr 1909 bezeichnete. Eine Musik ist das in relativ einfacher Sprache mit einer für die damalige Zeit ungewöhnlich modernen, flexiblen Harmonik, die, wie Tamara Stefanovic sagt, viel Raum für persönliche Assoziationen lässt, wahnsinnig berührend und in sich gekehrt ist. In diese Sätze aus Suks Zyklus eingebettet, Des Pas sur la Neige, Spuren im Schnee von Claude Debussy. Am Flügel, Tamara Stefanovic.

Träumerisch, den vergessenen Grabhügeln auf unserem Dorffriedhof, war das letzte Stück des Zyklus Erlebtes und Erträumtes von Josef Suk überschrieben. Sein Hauptwerk ist das für Klavier. Gespielt hat hier die serbische Pianistin Tamara Stefanovic. Weitere Sätze dieses Zyklus tragen Titel wie Geheimnisvoll und sehr duftig oder In sich versunken, später mit allmählich gesteigerter Energie, was viel Raum für persönliche Assoziationen lässt. Darum ging es Tamara Stefanovic bei ihrem Rezital am 29. August 2026 im Palast der Wartburg bei Eisenach, das MDR Klassik für sie aufgezeichnet hat. Sich im Konzert zu verlieren, etwas neu denken, Neues für sich zu entdecken. Neben dem Zyklus von Josef Suk, darin enthalten Werke von Claude Debussy, Franz Liszt und Olivier Messiaen, alles zum Thema Wald, zum Wald als Sinnbild des Lebens. Damit beenden wir unsere Konzertaufzeichnung. Tonmeister war Boris Hofmann. Unseren gemeinsamen Konzertabend von MDR Klassik, Radio 3 vom RBB und NDR Kultur setzen wir fort mit dem Streichquartett Cis-Moll Opus 131 von Ludwig van Beethoven. Musik vor 200 Jahren entstanden, nicht minder komplex wie die Werke des Klavierabends von Tamara Stefanovic. Es spielt das Quatuor Eben.

Ein Spätwerk von Ludwig van Beethoven, sein Streichquartett Nummer 14, Cis-Moll, Opus 131, in einer Aufnahme mit dem Quatuor Eben. Zum Ausklang unseres Konzertabends von MDR Klassik, Radio 3 vom RBB und NDR Kultur spielt noch einmal die serbische Pianistin Tamara Stefanovic, und zwar die Sonate in H-Moll, Kirkpatrick Verzeichnis 87 von Domenico Scarlatti.

Domenico Scarlatti, Sonate H-Moll, Kirkpatrick-Verzeichnis 87, am Klavier gespielt von Tamara Stefanovic. Damit beenden wir unseren Konzertabend von MDR Klassik, Radio 3 vom RBB und NDR Kultur. 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Am Mikrofon von MDR Klassik verabschiedet sich Isabel Roth. Ich wünsche Ihnen noch einen angenehmen Abend.

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1: Um 22 Uhr mit Milat Kupay. Das Bundeswirtschaftsministerium muss ein Instagram-Video löschen, in dem Ministerin Reiche der Linken Antisemitismus vorwirft. Das hat das Bundesverfassungsgericht entschieden und damit einem Eilantrag der Partei stattgegeben. Aus Berlin, Oliver Neuroth.
2: Reiches Ministerium reagiert nüchtern auf die Nachricht aus Karlsruhe. Man werde die Entscheidung des Bundesverfassungsgerichts nun prüfen und die Konsequenzen selbstverständlich umsetzen. Die Linke als Gewinnerin des Rechtsstreits reagiert geradezu euphorisch. Bundesgeschäftsführer Ehling spricht im Interview mit dem Spiegel von einer Schmutzkampagne der CDU-Ministerin gegen die Linke, die gerade wie ein Kartenhaus in sich zusammenfällt. Das Bundeswirtschaftsministerium hatte Ende September ein Video mit einem Ausschnitt einer Rede von Ministerin Reiche auf Instagram veröffentlicht. Darin sprach sie über eine Partei, die, Zitat, Antisemitismus offen lebt, Zitat Ende.
1: Der Bundestag hat 2 Auslandseinsätze der Bundeswehr verlängert. Die deutsche Marine kann sich somit bis Ende Oktober kommenden Jahres weiter mit maximal 350 Bundeswehrsoldatinnen und Soldaten an der EU-Mission Aspides im Roten Meer beteiligen. Außerdem können bis zu 50 Bundeswehrangehörige weiter bei der UN-Blauhelm-Mission im Südsudan eingesetzt werden. Mit manipulierten Online-Werbeanzeigen versuchen Spionagefirmen an geheime Daten zu gelangen. Das haben Forschende aus Toronto zum ersten Mal nachweisen können. Demnach könnten damit Smartphones und Computer beispielsweise auch von Politikern ausspioniert werden. Aus München, Rebecca Zizielski.
3: Die israelische Firma DiscoverTech soll manipulierte Werbeanzeigen an Millionen Endgeräte ausgespielt haben. Damit soll es mehreren Anbietern von Spionagesoftware ermöglicht worden sein, detaillierte Profile von Nutzern zu bilden und Geräte zu infizieren. Das geht aus einem Bericht des Citizen Lab der Universität Toronto hervor, den BR und Netzpolitik.org vorab einsehen konnten. Auf fast 200.000 unterschiedlichen Webseiten und Apps soll DiscoverTech manipulierte Werbeanzeigen geschaltet haben. Dazu zählen die Sprachlern-App Duolingo und die App von Wetter Online.
1: Der Autobauer Volkswagen muss mehrere E-Auto-Modelle in Deutschland zurückrufen. Das hat der Konzern dem NDR bestätigt. Grund seien Probleme mit der Batterie. Demnach können fehlerhafte Batteriezellen eines Zulieferers zu einem Überhitzen der Batterie führen. Betroffen sind Fahrzeuge aus der ID und der Cupra-Baureihe. In Deutschland geht Volkswagen von einigen tausend betroffenen Fahrzeugen aus. Volkswagen will die Halterinnen und Halter schriftlich informieren. Das waren die Nachrichten. Das Wetter in Deutschland. Nachts meist trocken, gebietsweise Nebel, Tiefstwerte 15 Grad auf Sylt bis 2 Grad im Bayerischen Wald. Morgen nach Nebel heiter und trocken, die Temperaturen erreichen 16 bis 23 Grad. Es ist 22.03 Uhr.
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4: Hallo und herzlich willkommen dazu. Mein Name ist Fanny Opitz. Dream Reading heißt unsere heutige Ausgabe, in der es um die Beziehung von Literatur und Jazz geht, aus aktuellem Anlass. Denn gerade ist die Frankfurter Buchmesse zu Ende gegangen und auch die Literatur-Nobelpreisträgerin 2026 steht fest, die Kanadierin Anne Carson. Und überhaupt hat man im Moment das Gefühl, Literatur ist überall und extrem trendy. Junge Leserinnen und Leser entdecken Bücher über BookTok, Romane werden wieder zu gesellschaftlichen Ereignissen. Und auch im Jazz beschäftigen sich gerade auffallend viele Musikerinnen und Musiker mit Literatur. In dieser Stunde möchte ich Ihnen 3 aktuelle Jazzalben vorstellen, die das auf ganz unterschiedliche Weise tun. Der Pianist und Komponist Tim Allhoff taucht in die Welt des japanischen Kultautors Haruki Murakami ein, der zugleich sein Lieblingsschriftsteller ist. Die Sängerin, Pianistin und Komponistin Tamara Lukascheva nähert sich den Gedichten Rainer Maria Rilkes. Und für die Sängerin und Komponistin Anna Margolina wird die Begegnung mit einer fast vergessenen jiddischen Schriftstellerin gleichen Namens zu einer sehr persönlichen Spurensuche. In der kommenden Stunde erfahren wir von allen dreien, warum die Verbindung von Jazz und Literatur besonders reizvoll für sie ist. Los geht's mit dem in München lebenden Pianisten und Komponisten Tim Allhoff. Zum Auftakt hören wir ein Stück, das Tim Allhoff einem seiner liebsten literarischen Figuren gewidmet hat, Naoko aus Murakamis Roman Naokos Lächeln.
5: Das ist eine ganz fragile, sehr, sehr zerbrechliche Gestalt. Und da hatte ich immer beim Lesen nicht wirklich ein Gesicht vor mir, aber immer so eine ganz bestimmte Energie, eine ganz bestimmte Schwingung, die da irgendwie war. Und die habe ich versucht, musikalisch umzusetzen.
4: Und wie dieses musikalische Porträt klingt, hören wir jetzt.

0: Eine melancholische, leicht schwebende Klavierminiatur von Tim Allhoff, die an die Musik französischer Filme der 1960er Jahre erinnert. Und mit dieser Assoziation liegt man gar nicht so falsch. Denn für Tim Allhoff hat das Vertonen der Welt seines Lieblingsschriftstellers so einiges gemein mit dem Schreiben eines Soundtracks.
1: Also für mich war es zumindest so, nur dass in dem Fall die Szene oder der Charakter nicht auf dem Bildschirm läuft, sondern quasi der Film im eigenen Kopf abläuft, während man das Buch liest oder die bestimmten Stellen der Bücher liest.
0: Eine Art Soundtrack zu Haruki Murakamis Büchern also. Und das liegt erstaunlich nahe, denn Musik gehört wesentlich zu Murakamis literarischen Welt.
2: Das Lustige ist, er war, bevor er Schriftsteller wurde, Jazzclub-Besitzer. Also das heißt, er kommt eigentlich selbst auch aus dem Jazz. Man findet im Internet, wenn man ihn bisschen stalkt, gibt es auch Bilder von ihm, wo er in seinem Schallplattenraum sitzt mit irgendwie 2000 Vinyls um ihn rum. Also er ist ein absoluter Musiknerd, hatte sehr, sehr lange einen Jazzclub in Tokio und hat dann irgendwann angefangen zu schreiben und hat einen unglaublich musikalischen Hintergrund, was man eben auch merkt anhand der Stücke, die er in seinen Büchern so verwendet. Und Murakami hat dieses unglaubliche Talent quasi. Er nutzt diese Stücke wirklich als textliche Soundtracks. Das heißt im Endeffekt, er findet immer das perfekte Stück zu der Stimmung, die er aussagen will. Die Songs, die er eben in diesen Texten verwendet, liefern unglaublich die Stimmung, die er in dem Moment beschreiben will. Und das kann er einfach wie kein anderer, meiner Meinung nach. Das ist auch das Besondere bei ihm, weil es gibt wirklich Szenen, wo der Protagonist mit einem Walkman, also damals noch 80er, mit einem Walkman auf einer Veranda sitzt und Radiohead und John Coltrane hört. Es gibt aber auch viele Momente in Autoradios, wo Stücke laufen. Es gibt Stücke, die nur im Kopf des oder der jeweiligen Erzählerin auftauchen. Es gibt sehr viele Live-Momente, wo jemand dem anderen ein Stück am Klavier vorspielt. Also auch da gibt es wirklich keine Grenzen. Musik ist da allgegenwärtig und durch alle Kanäle wird die wiedergegeben.
0: Haruki Murakami ist ein Meister darin, Zwischenwelten zu erschaffen, in denen die Erzählzeit gedehnt wird, seine Figuren alltägliches, absurdes und manchmal auch bedrohliches erleben. Und Musik begleitet sie immer wieder dabei. In Kafka am Strand pfeift Kafka John Coltranes My Favorite Things, während er sich immer tiefer in einen Wald hineinbegibt. In After Dark legt ein Barkeeper mitten in der Nacht Duke Ellingtons Sophisticated Lady auf. Mari sitzt dort mit der Managerin eines Love Hotels, in dem kurz zuvor eine junge Frau von einem Freier schwer misshandelt wurde. Diese typischen Murakami-Situationen inspirieren Tim Allhoff, auch selbst Musik zu Romanstellen zu komponieren.
2: Ein anderes Stück, das ich selbst sehr gerne mag, ist ein Stück, das auf einem nächtlichen Spielplatz in Tokio spielt. Deswegen heißt es auch schlicht und ergreifend On the Playground in the Night, wo sich ein Liebespaar, das sich in Kindertagen ineinander verliebt hat und sich dann 20 Jahre nicht mehr gesehen hat und auch nicht mehr zueinander findet. Und nach diesen 20 Jahren fast sich das erste Mal wieder sieht auf diesem nächtlichen Spielplatz. Das ist auch eine Szene, die mich einfach sehr berührt hat.

0: Wie es klingt, wenn sich das Liebespaar Aomame und Tengu in 1Q84, einem Roman von Haruki Murakami, nach langer Zeit wieder trifft, hat der Pianist und Komponist Tim Allhoff eingefangen. Auf Between Here and Nowhere, A Tribute to Haruki Murakami, hat er insgesamt 24 Stücke für Soloklavier versammelt. Musik ist bei Haruki Murakami essentieller Teil seines literarischen Kosmos. Musikstücke beschreiben nicht nur einzelne Szenen, sondern strukturieren die Handlung. Manche Stücke tauchen deshalb nicht nur einmal auf, sondern bekommen regelrecht ein Eigenleben.
1: Norwegian Wood ist ein hervorragendes Beispiel. Der Originaltitel ist eben Norwegian Wood, weil dieser gleichnamige Beatles-Song sich durch den gesamten Roman zieht und an verschiedenen Stellen immer wieder auftaucht und auch so eine Art Kreislauf in diesem Buch bildet. Also das Stück begegnet dem Erzähler immer wieder und erinnert ihn auch an die Geschichte, die in der Vergangenheit passiert ist.

0: Norwegian Wood, der Beatles-Klassiker in der Solo-Klavierfassung von Tim Allhoff. Als Tim Allhoff begann, die musikalischen Spuren in Murakamis Romanen zu sammeln, wurde ihm allerdings schnell klar, wie riesig dieser Kosmos ist. Am Ende stand eine Liste von rund 150 Stücken. Für sein Album musste er also gut auswählen, was im Gesamten trägt.
1: Was ich auf dem Album vorhatte, ist quasi Murakamis Stücke zu anthologisieren. Das heißt, ich habe die Stücke, die für mich wesentlich sind, zusammengesucht und auf diesem Album vertont. Einerseits in Kammerversionen, andererseits in neuen Kompositionen, wo ich bestimmte Charaktere oder Szenen, die mir sehr am Herzen liegen, vertone.
0: Zu dieser Anthologie gehört auch ein Jazzstandard von Harold Arlen, It's Only a Paper Moon. In Murakamis 1Q84 passt schon der Titel verblüffend gut zu einer Welt, in der sich die Grenzen zwischen Wirklichkeit und Vorstellung immer weiter verschieben.

0: Harold Arlens It's Only a Paper Moon, gespielt und arrangiert für Soloklavier von Tim Ahlhoff. Musik von seinem aktuellen Album Between Here and Nowhere, das er Haruki Murakami gewidmet hat. Der weiß inzwischen übrigens auch von dem Projekt.
1: Ich wollte auf jeden Fall einmal die Zustimmung, dass ich die Titel verwenden darf. Und es war mir ehrlich gesagt persönlich auch wichtig zu wissen, er findet es irgendwie okay, dass ich das mache. Letzten Endes kam doch die Antwort, dass Murakami das schätzt und auf jeden Fall sich freut, dass das Album erscheint. Und das war für mich so quasi der letzte Ritterschlag, den ich gebraucht habe.
0: Between Here and Nowhere, eins von mehreren Alben aus diesem Jahr, die Jazz und Literatur miteinander in Beziehung setzen. Ähnlich wie Tim Ahlhoff hat sich die Sängerin, Pianistin und Komponistin Tamara Lukascheva einen Autor herausgepickt, der sie seit langem inspiriert. Und der ist Rainer Maria Rilke.

0: Tamara Lukaschewa holt Rainer Maria Rilkes Gedicht nicht nur in die Gegenwart, sondern auch in den Jazz. Täglich stehst du mir steil vor dem Herzen, von ihrem Album Rilke vertont solo. Täglich stehst du mir steil vor dem Herzen. So ein Gedichtanfang ist typisch für die rätselhafte und bildreiche Sprache des schon zu Lebzeiten gefeierten Schriftstellers Rainer Maria Rilke. Um die Jahrhundertwende verfasste er Gedichte, Prosa und dramatische Werke zwischen Symbolismus, Impressionismus und Jugendstil. Sprachlich ist sein Gedichtzyklus Improvisationen aus dem Capreser Winter voller Innovation. Typisch für einen Vertreter der literarischen Moderne experimentiert Rilke zum Beispiel mit Verslängen und verteilt sprachliche Einheiten eigenwillig über mehrere Verse, was man Enjambement nennt. Insgesamt besteht der Zyklus aus 4 Gedichten. Die ersten 3 entstanden im Dezember 1906 auf Capri, das 4. im Februar 1907. Rilke hat sie erst viel später unter dem Titel »Improvisation« aus dem Capreser Winter zusammengefasst. Der Titel ist für Tamara Lukaschewa eine Ansage.
1: Sie ist für mich auch Jazzmusiker, gerade auch in diesem Zyklus, was ich vertont habe. Alleine schon der Titel »Improvisationen aus Capreser Winter«. Da gab's Jazz eigentlich nicht so richtig. Aber er hat schon so das Wesentliche an Improvisieren irgendwie begriffen, dass man sucht. Und er sucht in diesem Zyklus, er sucht die ganze Zeit. Und er wiederholt die Wörter. Gesicht, mein Gesicht. Schließ fest die Augen. Er versucht, das irgendwie zu entfalten und dann gelingt es ihm nicht. Dann versucht er nochmal aus dieser Perspektive, aus anderen Perspektiven. Ich glaube, das ist das, was wir auch machen, wenn wir improvisieren. Wir suchen. Wir gehen diesen Weg.
0: Dieses Suchen hört man auch in Tamara Lukaschewas Musik. Sie überträgt Rilkes Texte nicht einfach Vers um Vers in Songs. Sie nimmt einzelne Gedanken, Wörter und Fragen auf und kreist musikalisch weiter um sie.

0: Gesicht, mein Gesicht, Tamara Lukaschewa nach Rainer Maria Rilke. Ein Stück, das beim Komponieren Tamara Lukaschewa einiges an Können abverlangt hat. Denn eine Kompositionsstruktur, beruhend auf Regelmäßigkeiten, kommt für eine Rilke-Jazz-Vertonung nicht in Frage.
1: Ich habe schon fast das Gefühl, dass dieses Zahlen, das ist zu eng. Der mag dieses Formige, also dieses Quadratische gar nicht. Und das fließt. Ich habe, glaube ich, nur ein Stück, wo ich durchgehend vier Viertel habe. Der Rest irgendwie passt jetzt so gar nicht.
0: Ein Gedicht verdichtet Sprache. Wenige Wörter können plötzlich ein ganzes Universum enthalten. Wenn Tamara Lukaschewa diese Texte vertont, dann macht sie gewissermaßen eine Gegenbewegung. Sie nimmt diese Dichte auseinander und schafft um die Wörter herum Melodien und rhythmische Strukturen.
1: Jetzt verstehe ich, was mich da so sehr fasziniert hat an Rilke, weil er wirklich Gedichte schreibt. Und dann will man halt einfach diese Dichte so etwas auseinandernehmen, so ein bisschen schauen, was ist da so in dieser Dichte, diese Schichten sozusagen. Vielleicht an der Stelle versuche ich halt tatsächlich, seine Gedichte mit der musikalischen etwas zu entdichten.
0: Geboren ist Tamara Lukaschewa übrigens in der Ukraine. Heute lebt sie in Köln. Deutsch ist nicht ihre Muttersprache. Was fasziniert sie also an Rilke, dessen Sprache auch für Muttersprachlerinnen und Muttersprachler herausfordernd ist?
1: Er findet für mich die Wörter, die ich für mich nicht finde. Er beschreibt für mich meine Zustände, die ich heute habe als Mensch.
0: Dabei begegnet Tamara Lukaschewa Rainer Maria Rilke stets mit großem Respekt.
1: Ich finde, man muss so unglaublich vorsichtig und geschmackvoll damit umgehen, dass man quasi mit eigenen musikalischen Vorstellungen dieses schöne Fragile nicht überfährt. Das ist eine große Aufgabe.

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0: Tamara Lukaschewa, Gesang und Klavier mit mein Dunkel von ihrem Album Rilke vertont solo. In dieser Stunde stellen wir Ihnen Jazzalben vor, die Literatur weiterdenken. So auch Song of a Girl der in Berlin lebenden Sängerin und Komponistin Anna Margolina. Zufällig stößt sie auf eine jiddische Dichterin, die fast genauso heißt wie sie.
1: Ich habe mich mit jiddischer Sprache beschäftigt, weil ich wusste, dass es die Sprache meiner Vorfahren ist, und ich habe mir Musik in Jiddisch angehört, also einfach wirklich privat. Und dann hat mich ein Lied total berührt, das heißt Die Goldene Pave. Ich habe mir das so angehört und beim Anhören habe ich gedacht, wer hat denn diesen Text geschrieben, der klingt total schön, und habe ein Booklet gefunden und lese da wirklich meinen eigenen Namen. Anna Margolin, ohne A. Und das hat mich so ergriffen, dass ich weiter recherchiert habe und habe dann rausbekommen, das ist eine Dichterin, die auch wie ich in Belarus geboren ist, vor ungefähr 100 Jahren. Sie hat Gedichte geschrieben auf Jiddisch, die sie auch publiziert hat in New York. Und ich habe quasi für das Album die Gedichte im Original benutzt. Ich singe sie, habe sie vertont und habe auch die englischsprachige Übersetzung benutzen dürfen. Also eigentlich ist es wirklich passiert und ich bin dem nur nachgegangen.
0: Und dieses Stück, Die Goldene Pave, eröffnet Anna Margolinas Album Song of a Girl, auf dem sie auch auf Jiddisch singt. In

0: Die goldene Pave. Der Text stammt von der jiddischen Dichterin Anna Margolin. Anna Margolin war der Künstlername von Rosa Haning-Lebensbaum, geboren 1887 in Brest-Litowsk. Sie lebte später vor allem in New York und war dort Teil der Künstlerbohème. Zu Lebzeiten erschien nur ein Gedichtband, schlicht Lieder genannt, Gedichte. Heute gehört Anna Margolin zu den wichtigen Vertreterinnen der jiddischen Moderne. Im deutschsprachigen Raum ist sie dennoch kaum bekannt. Anna Margolina interessiert ihre Namensvetterin nicht nur wegen biografischer Parallelen. Sie entdeckt in ihren Gedichten Fragen, die auch heute noch aktuell sind.
1: Sie schreibt sehr metaphorisch. Es ist oft offen und nicht eindeutig. Das finde ich gerade das Schöne daran. In den Gedichten, die wir für dieses Album verwendet haben und vertont haben, spricht sie über Weiblichkeit. Also Geschlecht reißt Historisches an und so Konzepte. Also ich hatte immer das Gefühl, dass sie mit Diskursen, mit Konzepten, die gerade relevant waren, dass sie damit spielt und auch oft Fragen aufwirft, ohne Antworten zu geben.

0: Anna Margolina, Gesang, Paul Klever, Bass, Arsenij Rykov, Klavier, Martin Krümling, Schlagzeug mit Glance vom Album Song of a Girl von Anna Margolina. Darauf vertont sie Lyrik ihrer Namensvetterin Anna Margolin, einer Dichterin, die im 20. Jahrhundert auf Jiddisch Gedichte publiziert hat. Auf vielen Stücken von Song of a Girl geht Anna Margolina auch noch einen Schritt weiter und bringt ihre eigene Perspektive mit ein. Das Album ist wie ein Dialog zweier Frauen konzipiert, die zwar viel gemeinsam haben, die aber dennoch fast ein Jahrhundert trennt. Anna Margolina ergänzt ihre Perspektive zum Beispiel mit auf Englisch geschriebenen Texten. Obwohl auch Anna Margolinas Urgroßeltern im heutigen Belarus Jiddisch gesprochen haben, ging der Bezug zu dieser Sprache mit Gründung der Sowjetunion in ihrer Familie über die Generationen mehr und mehr verloren.
1: Deswegen ist es für mich so schön, dass ich so ein Stück Kultur, das in unserer Familie verloren gegangen ist, musikalisch wieder aufarbeitet. Dass ich die Musik reingebracht habe, die ich sehr, sehr gerne höre und die ich auch mache, in den Jazz. Und das ist so ein Teil der Kultur, der so wieder ein neues Leben bekommen hat. Das ist, finde ich, neben allen Aspekten für mich persönlich so das Wichtigste und das Schönste.
0: Für Anna Margolina war es deshalb eine wichtige Aufgabe, sich diese Sprache so gut anzueignen, dass sie auf ihr möglichst natürlich Jazz singen kann.
1: Als ich die Reise angetreten bin und das Gefühl habe, ich möchte mich musikalisch damit befassen, habe ich mir natürlich die Frage gestellt, was mache ich mit der Aussprache? Also es ist überhaupt die Frage meines Lebens, weil ich vom Russischen ins Deutsche gekommen bin und das natürlich essentiell war, wie die Aussprache ist und wie Menschen einander verstehen und identifizieren. Ich bin in einen Buchclub gegangen in Berlin, wo Jiddisch gelesen wurde und habe kein Wort verstanden. Das fand ich sehr angenehm erfrischend, weil natürlich die Grundannahme ist, wenn du Russisch kannst und wenn du ein bisschen Deutsch kannst, dann kannst du eigentlich auch Jiddisch, aber dem ist nicht so.
0: Anna Margolina scheute keine Mühe und begab sich auf die Suche, jemanden zu finden, der sie dabei unterstützen könnte. Eine Jiddischistin, eine Expertin für jiddische Kultur und Sprache, bringt ihr die Aussprache bei und auch die Übersetzerin der Gedichte, Maya Evronner, hilft ihr bei der Interpretation.
1: Ich habe das versucht, so gut wie möglich nachzusprechen, aber auch bewusst ein bisschen mein eigenes Ding gemacht, damit es singbar ist für mich. Und es gab so einige Personen, die mir geholfen haben, mich damit wirklich gewissenhaft auseinanderzusetzen, aber ich habe ein paar künstlerische Entscheidungen gefällt, die wahrscheinlich die Aussprache nicht ganz korrekt machen, aber für mich melodisch.

0: Anna Margolina mit Daisies von Song of a Girl, ein Album, auf dem die Berliner Sängerin und Komponistin Gedichte ihrer Namensvetterin, der Lyrikerin Anna Margolin, vertont hat. Jiddisch als Sprache im Jazz zu etablieren, war ihr dabei ein großes Anliegen.
1: Weil die Sprache eher im Klezmer zu Hause ist und bei aller Neugier, bei allem Respekt, das ist nicht meine Musik. Ich bin so wirklich im Jazz und in der Klassik verwurzelt und auch im Pop und im Soul.
0: Besonders berührend ist Song of a Girl auch, weil Anna Margolina auf dem Album zwei Frauen einander begegnen lässt und ihre jeweilige Lieblingskunstform, Lyrik bei Anna Margolin und Jazzgesang bei Anna Margolina. So treffen sich zwei Frauen, die vieles miteinander teilen. Zum Beispiel tiefe Gefühle wie Verliebtsein, Hoffen und Bangen im Song In the Snow.

In the Snow von der in Berlin lebenden Sängerin und Komponistin Anna Margolina und ihrer Band Paul Klever, Kontrabass, Arseni Rykov Klavier, Martin Krümling Schlagzeug. Und damit geht unsere Sendung Dream Reading heute zu Ende, in der ich Ihnen drei aktuelle Jazzalben vorgestellt habe, die mit Musik, Literatur weiterdenken. Weder der Pianist und Komponist Tim Allhoff auf Between Here and Nowhere, A Tribute to Haruki Murakami, noch die Pianistin, Sängerin und Komponistin Tamara Lukascheva auf Rilke vertont Solo oder Anna Margolina auf Song of a Girl illustrieren einfach Texte. Sie lesen sie weiter mit den musikalischen Mitteln der Musik, insbesondere des Jazz. Diese Sendung gibt's zum Nachhören im Netz, zum Beispiel in AD Sounds. Zum Abschluss hören wir noch das Stück, das dieser Sendung ihren Titel gegeben hat, Dream Reading von Tim Allhoff. Mein Name ist Fanny Opitz. Ich sage Tschüss und bis zum nächsten Mal.

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1: Um 23 Uhr mit Milat Kupay. Das Bundeswirtschaftsministerium muss ein Instagram-Video löschen, in dem Ministerin Reiche der Linken Antisemitismus vorwirft. Das hat das Bundesverfassungsgericht entschieden und damit einem Eilantrag der Partei stattgegeben. Aus Berlin, Oliver Neuroth.
2: Reiches Ministerium reagiert nüchtern auf die Nachricht aus Karlsruhe. Man werde die Entscheidung des Bundesverfassungsgerichts nun prüfen und die Konsequenzen selbstverständlich umsetzen. Die Linke als Gewinnerin des Rechtsstreits reagiert geradezu euphorisch. Bundesgeschäftsführer Ehling spricht im Interview mit dem Spiegel von einer Schmutzkampagne der CDU-Ministerin gegen die Linke, die gerade wie ein Kartenhaus in sich zusammenfällt. Das Bundeswirtschaftsministerium hatte Ende September ein Video mit einem Ausschnitt einer Rede von Ministerin Reiche auf Instagram veröffentlicht. Darin sprach sie über eine Partei, die, Zitat, Antisemitismus offen lebt, Zitat Ende.
1: Der Bundestag hat 2 Auslandseinsätze der Bundeswehr verlängert. Die deutsche Marine kann sich somit bis Ende Oktober kommenden Jahres weiter mit maximal 350 Bundeswehrsoldatinnen und Soldaten an der EU-Mission Aspides im Roten Meer beteiligen. Außerdem können bis zu 50 Bundeswehrangehörige weiter bei der UN-Blauhelm-Mission im Südsudan eingesetzt werden. Wer Opfer eines Kontobetrugs wurde, weil er beispielsweise auf einen betrügerischen Online-Link geklickt hat, bekommt mehr Rechte. Der Europäische Gerichtshof hat entschieden, dass Banken ihren Kundinnen und Kunden das verlorene Geld künftig sofort zurückerstatten müssen. Johannes Trahn aus der Nachrichtenredaktion fasst die neue Regel zusammen.
3: Erstmal spielt es keine Rolle, ob wir unvernünftig gehandelt haben, also zum Beispiel nicht aufgepasst haben, als wir auf den Betrügerlink geklickt haben. Die Bank muss uns die Summe, um die wir betrogen wurden, sofort wieder gutschreiben. So haben die Richter in Luxemburg jetzt geurteilt. Danach kann die Bank den Fall zwar prüfen und von uns verlangen, dass wir ihr das Geld zurückzahlen. Dazu muss sie uns aber nachweisen, dass wir eben ganz klar nicht genug aufgepasst haben. Zusammengefasst kann man sagen, erstmal gibt's in jedem Fall Geld zurück, danach könnte es aber nochmal Diskussionen mit der Bank geben.
1: Der Autobauer Volkswagen muss mehrere E-Auto-Modelle in Deutschland zurückrufen. Das hat der Konzern dem NDR bestätigt. Grund seien Probleme mit der Batterie. Demnach können fehlerhafte Batteriezellen eines Zulieferers zu einem Überhitzen der Batterie führen. Betroffen sind Fahrzeuge aus der ID und der Cupra-Baureihe. Und noch 2 Ergebnisse aus der Fußball-Europa-League. Bayer Leverkusen hat am Abend beim polnischen Meister Lech Posen mit 4:0 gewonnen. Die TSG Hoffenheim unterlag dagegen Beşiktaş Istanbul mit 2:3. In der Conference League konnte sich der SC Freiburg mit 3:2 gegen den tschechischen Erstligisten Jablonec durchsetzen. Das waren die Nachrichten. Und das Wetter, 16 bis 23 Grad am Tage. Es ist 23.03 Uhr.
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5: Aber jedenfalls sagte sie, sie stellte mich dann vor und das war wirklich der Ritterschlag. Sie sagte, ja, yeah, Larry, this is Peter, we had a great interview. He could be a friend.

0: Wir sprechen heute über eine der spannendsten, interessantesten und einflussreichsten Künstlerinnen der Popmusikgeschichte. Wir sprechen heute über Joni Mitchell. Und bei mir ist Peter Urban. Hi.
1: Hallo, Uke.
0: Joni Mitchell ist ein großes Thema. Ich habe mich schon die ganze Zeit darauf gefreut. Ich habe hier ganz viele CDs mitgebracht und hier liegen ganz viele Platten, die ich aus dem Schrank gezogen habe.
1: Die ziehen wir jetzt durch die Rille.
0: Ja, aber ehrlich gesagt, ist das noch nicht mal die Hälfte von dem, was sie gemacht hat. Warum ist Joni Mitchell eigentlich so eine wichtige Figur in der Popmusikgeschichte?
1: Sie ist absolut bedeutend als Dichterin, als Autorin, als Texterin, aber besonders auch als Musikerin, weil sie unheimlich vielseitig ist, unfassbar begabt, Melodien schreibt, Harmonien erfunden hat, Techniken erfunden hat, so vielschichtig, wie es eben andere Musiker, vergleichbare Singer-Songwriter wie Dylan oder so weiter nicht sind. Die sind textlich zwar so, dass sie mit dem Nobelpreis zu Recht ausgestattet werden, aber musikalisch ist das natürlich nicht so eine Bandbreite.
0: Bob Dylan ist ein Stichwort. Man kann sie, glaube ich, aber trotzdem vom Einfluss her schon in die Reihe mit Bob Dylan und vielleicht Leonard Cohen stellen, was sozusagen die Lyrik angeht, würdest du sagen?
1: Unbedingt, weil Leonard Cohen natürlich als Dichter, der zu einer Art Sprechgesang zu seinen Songs dann kleine Melodien entwickelt hat, der auch nicht unbedingt als Musiker zu bezeichnen ist. Dylan, der jemand ist, der auch musikalisch interessante Entwicklungen vorgenommen hat, aber der seine langen Texte zum Beispiel auf ein, zwei oder drei Akkorden gespielt hat, immer in der gleichen Form, in der gleichen Strophenform, während bei Joni Mitchell, die hat ihre poetischen Texte dann in Songform, in eine freie Songform oft geschmiedet und das ist der viel, viel schwierigere Akt, das auch noch in musikalische Bahnen zu lenken, verbinden Musik, spannende Musik mit großen Harmonien und Melodien und diese Texte, die einfach unfassbar sind, wenn man die sich durchliest und man muss sie sich auch durchlesen. Und da gebe ich gleich zu Anfang mal den Tipp. Es gibt eine Website von ihr, eine der besten Websites von irgendeinem Künstler oder Dichter, die ich je gesehen habe, jonimitchell.com. Da sind alle Texte drin und wenn man auf Deutsch drückt, dann sind sie alle übersetzt und ziemlich gut übersetzt. Dazu Infos, wann sie geschrieben sind, was der Hintergrund ist, was vielleicht dahinter steckt. Also fabelhaft.
0: Wir sind schon mittendrin beim Thema heute bei Urban Pop Musik Talk mit Peter Urban. Wir sprechen heute über Joni Mitchell. Das ist hier ein Podcast vom NDR. Ich bin Oke Bandixen aus der Kulturredaktion. Ja, Peter, und bevor wir gleich ein bisschen Musik hören, du bist Joni Mitchell mehrfach begegnet. Wie ist die so?
1: Ja, das war also schon ein ganz bedeutendes Ereignis für mich. Das war 1982, nach dem Erscheinen von Wild Things Run Fast, als Album aus dem Jahr, das erste Album nach den großen Jazz-Alben und ein Album, bei dem sie wieder ein bisschen Promotion machen wollte. Und da kam sie nach Europa für Interviews und ich habe sie getroffen in 4 Jahreszeiten, also dem Top-Hotel hier an der Binnenalster und sie war natürlich die Lady, die große Legende, das Vorbild aller Singer-Songwriter, die Frau, die eigentlich einzigartig die Musik verändert hat. Und ich sitze da und war so, naja, war ich 34, 35 und Rundfunkmensch, Journalist und durfte die Große interviewen. Hatte natürlich furchtbar Angst, aber sie war sehr freundlich, nicht unbedingt überfreundlich, aber nicht arrogant. Und wir haben uns dann sehr gut unterhalten. Ich habe ihr erzählt, dass ich in meinem Buch meiner damaligen Doktorarbeit über ihre Texte sehr viel geschrieben habe, sie interpretiert habe. Das fand sie sehr interessant. Und dann haben wir natürlich über das aktuelle Album geredet, das im Nachhinein nicht zu ihren Besten gehört. Sie hat später die 80er Jahre als verlorene Jahre bezeichnet und in der Tat sind die Alben auch musikalisch nicht so spannend, zu mainstreamig, rockig. Das wusste sie damals vielleicht intuitiv, denn das Hauptthema, über das wir geredet haben, war Malerei. Denn sie ist ja eine begnadete Malerin, die aber ihre Bilder nicht ausstellt. Sie will sie nicht verkaufen. Die sind nur für sich da. Sie will nicht mal ins Museum.
0: Ach, man kann die gar nicht kaufen irgendwo.
1: Nicht, auch nicht im Museum. Man müsste ja vielleicht mal in irgendeinem Museum eine Ausstellung sehen. Nein, macht sie nicht. Die sind alle bei ihr zu Hause oder eben ihre Plattencover. Und darüber haben wir geredet, was Malerei für sie ist. Das ist nämlich Entspannung, Trance, Gefühl, während die Arbeit an Gedichten und Songs für sie auch mehr Kopfarbeit ist. Ja, das ist wirklich eine Frau, die einen immer bewegt und nicht ruhig einfach so nebenbei hören kann man die eigentlich nicht.
0: Joni Mitchell kommt aus Kanada, aus einem kleinen Ort.
1: Ja, das ist so aufgewachsen, ist in Alberta, das ist eine Provinz. Ihr Vater war beim Militär, war Flight Officer, hat Piloten ausgebildet, Mutter ist Lehrerin und sie sind dann viel umgezogen und sind dann nach dem Ersten und Zweiten Weltkrieg natürlich, sind sie dann nach Saskatoon gezogen. Da wurde der Vater dann Lebensmittelhändler. Das ist in Saskatchewan, das ist die Provinz daneben, in der Mitte, also kalt. Steppe, nicht viel. Es sind Städte, in denen nicht viel los ist. Und dort ist sie aufgewachsen, war keine besonders gute Schülerin, war immer nur an Malerei interessiert und an den anderen Stoffen eigentlich weniger. Und eine ganz wichtige Erfahrung war für sie, dass sie poliokrank wurde. Das gab damals eine Epidemie. Neil Young war ein weiteres Opfer als Musiker von der Polioerkrankung damals und musste sehr viele Monate alleine verbringen in einem, sag mal, in einer Quarantäne, in einer Klinik.
0: Als Kind schon,
1: als,
0: ne?
1: Als Kind, die war 11 und bekam kaum Besuch. Die Mutter konnte nur einfach ein-, zweimal kommen mit einer Maske. Man hatte Angst wegen der Ansteckung. Es gab ja kein Mittel, keine Impfung. Ne? Also es war eine Parallele zu heute. Aber da gab es dann auch überhaupt keine Lösung. Und man sagte ihr auch, du wirst nicht wieder laufen können. Und ihr eiserner Willen hat dann dafür gesorgt, dass sie gesagt hat, ich will wieder laufen, ich will Weihnachten nach Hause. Und sie ist aufgestanden und sie ist gelaufen und hat aber natürlich ein paar Nachfolgeerscheinungen gehabt. Hat sich dann, wie gesagt, mehr um Malerei gekümmert in der Schule, hatte aber einen Lehrer, Arthur Kratzmann, dem dankt sie auf ihrem ersten Album, weil er ihr die Liebe zu Worten beigebracht hätte. Und der hat gesagt, wenn du mit dem Pinsel so malen kannst, dann kannst du es auch mit deiner Schrift, du kannst auch Worte malen. Und dann hat sie ihre Gedichte ernst genommen. Sie hat schon als kleineres Kind, als Teenager Gedichte geschrieben. Sehr, sehr schöne Gedichte. Und das hat sie dann ernsthafter gemacht und hat dann irgendwann gedacht, naja, singen kann man das aber eigentlich nicht und ist Folksängerin geworden, auch in kleinen Cafés aufgetreten in Saskatoon und hat dann als Studentin, sie ist auf ein Art College gegangen in Calgary, hat sie dort gesungen in Clubs.
0: Also schon eigene Lieder gesungen oder anderes?
1: Nee, noch nicht. Er hat Folklieder gesungen. Sie war beeinflusst musikalisch von Klassik erstmal. Sie sagte, als Kind hat sie schon auch damals, als sie Polio hatte, Paganini gehört und Rachmaninoff. Aber auch Jazz, zum Beispiel Lambert, Hendrix und Ross war ein Vokaltrio, das wunderbare Jazzharmonien sang und das war ein wichtiger Einfluss für sie, das merkt man auch an ihrer späteren eigenen Musik. Und Miles Davis fand sie beeindruckend, aber eben auch Pete Seeger mit seinem Folk-Revival, der die alten Songs herausholte und dass man sie singen. Und das war ja eine Bewegung damals, die startete auch in den Provinzen, in denen sie sich aufhält, auch in Kanada. Und sie ging dann von Calgary dann einfach nach Toronto, weil das der größere Folkmarkt war und hat dort in Clubs und Cafés gesungen und konnte aber nur dort singen. Man musste, um in offiziellen Clubs zu spielen, Mitglied der Gewerkschaft sein, der Musikergewerkschaft. Und das Geld hatte sie nicht und deswegen konnte sie nur in sagen wir mal, Cafés auftreten als nicht angemeldete Musikerin. Also das war schon sehr organisiert dort in Kanada, auch in den USA. Und sie stellte fest, dass die Folksänger auch ihre eigenen Songs hatten. Also die taten so, als hätten sie das Anrecht auf diesen Folksong. Und wenn jemand anders diesen Song gesungen hat, dann haben die gesagt, nee, das ist aber in meinem Repertoire, das kannst du nicht singen. Und es gab furchtbaren Ärger. Joni Mitchell hat eher gesagt, ja, dann schreibe ich jetzt meine eigenen Songs. Und hat ihre Texte
0: nicht schlecht.
1: Ihre Texte zur Musik gemacht. Und auch die ersten Songs, wenn man die hörte heute, Urge for Going, ein Song, der ist dann erst viel später auf einer CD und Platte erschienen, auf dem Album Hits. Ein fantastischer Song, ein Drang zu gehen, um wegzugehen. Das war immer ihre Sehnsucht. Aus dieser kleinen Provinzstadt in Kanada herauszugehen in die Welt. Das ist für sie ein ganz, ganz wichtiger Beweggrund gewesen, Musik zu machen, wegzukommen auch. Und gleichzeitig aber auch Liebe und Nähe zu suchen. Aber dieser Zwiespalt, der hat sie immer geprägt. Der zweite Song war dann Both Sides Now. Und diese Songs und dann The Circle Game, ein anderer. Und diese Songs, die spielte sie mal dann anderen erfolgreichen Folksängern vor, Phil Oakes oder anderen. die waren geplättet. Die sagten, mein Gott, sind das gute Songs. Und die haben die dann aufgenommen. Und auch später nahm Judy Collins, eine sehr, sehr bekannte Folksängerin, Both Sides Now auf, machte daraus einen großen Hit. Und das war das erste große Geld, das Joni Mitchell verdienen konnte. Und Judy hat immer dann so lieb gesagt, ja, diesen Song hat eine gewisse Joni Mitchell geschrieben, aber wartet erstmal ab, bis er dieses blonde Mädchen singen hört.
0: Es wird ja wieder eine Lebensbilanz oder so etwas. Es gibt sogar eine Fassung auch von Frank Sinatra.
1: Ja, unglaublich viel gecoverter Song später. Und es ist ein sehr reflektierter Song. Den hat sie geschrieben mit 66 oder so, mit 22. Aber vorher müssen wir noch auf eine Sache kommen, die wirklich ihre Karriere und ihr Leben verdunkelt hat. In Toronto wurde sie auf einmal schwanger von einer kurzen Beziehung. Der Vater hat sie dann gleich verlassen, hat sie in ihrem kleinen Zimmer, ungeheiztes Zimmer oben im Dachgeschoss irgendwo in Toronto. Sie hatte wenig Geld und sie lebte wirklich von der Hand in den Mund und war dann auf einmal schwanger, über den Winter rüber. Sie sagt, das war eine unglaublich schwere Zeit. Sie musste allein sich da durchkämpfen. Und das Kind wurde im Februar dann geboren und Februar 67 und sie hat es dann in einer Krippe gegeben und dann traf sie den Musiker Chuck Mitchell, auch ein Folksänger, der sagte, ich heirate dich. Und dann heiratete sie den, der wollte eigentlich, das war echt die Absicht, mit ihr ein Duo gründen und sie praktisch benutzen. Die beiden als Duo waren unterwegs, traten auch gemeinsam auf, aber Joni sagte nachher, wir passen überhaupt nicht zusammen, auch musikalisch nicht. Und nach einigen Monaten war die Ehe dann vorbei, weil nämlich auch Chuck Mitchell weigerte, das Kind, das von einem anderen Vater war, aufzuziehen. Und deswegen hat Joni es dann zur Adoption freigegeben. Und das muss eine unglaublich schwere Tat für sie gewesen sein, muss sie furchtbar bewegt haben, obwohl sie nicht darüber geredet hat und geschrieben hat. Es war bis 1993 ein Geheimnis und irgendwann kam es dann raus und erst 97 hat sie dann ihre Tochter inklusive der beiden Enkelkinder, die es mittlerweile gab, kennengelernt und es nahm dann ein harmonisches Ende, aber sie hat das aber schon in einigen Liedern verarbeitet. Man wusste nur nicht, worüber sie da singt. In einem Lied Little Green singt sie von einem kleinen Wesen, das alleine aufwachsen muss und so. Man dachte, naja, gut. Also das war ein ganz, ganz wichtiges Ereignis für sie.
0: Ich habe jetzt gerade in den Alben, die ich hier vor mir habe und alle durchgekramt habe, eines der späteren Alben ist ihrer Tochter tatsächlich gewidmet, habe ich jetzt gesehen. Also
1: damals, es war eine ganz, ganz andere Zeit, ein Kind zu bekommen, ohne verheiratet zu sein und ohne die Mittel zu haben, überhaupt für das Kind zu sorgen. Das war früher vollkommen undenkbar. So heute wäre das nicht mehr so ein Problem, aber damals vollkommen undenkbar. Wir waren immer noch in den 60er Jahren. Und es hätte einen anderen Weg bedeutet, denn nach der Trennung von Chuck Mitchell und der Adoption ging sie dann nach New York. Wieder weiter. Und sie ging ins Greenwich Village und trat dort auf und sorgte für großes Aufsehen, weil auf einmal da diese neue Singer-Songwriterin kam. Und sie lernte dann auch zum Beispiel Elliot Roberts kennen, einen Agenten. Sie hat in derselben Zeit, das war 67, auch viele Konzerte an der Ostküste gegeben und kam runter nach Florida. Das ist ein ganz wichtiger Termin, weil in Miami spielte sie in einem kleinen Club, Gaslight South. Und da war zufällig David Crosby, der bei den Birds rausgeflogen war und mit seinem Segelboot da rumsegelte und dann in den Club reinging. Und dann auf einmal sah er diese Frau. Und er sagt selbst in Interviews, er flog gegen die Wand. Er war so hingerissen von der musikalischen Qualität, aber auch von der Frau. Verliebte sich sofort. Und das war eigentlich der Beginn dieser Beziehung. Die starteten dann eine Affäre und gingen dann über New York nach L.A. Crosby sorgte dafür, dass sie eben auch mit Ellie Roberts einen Plattenvertrag bekam und gilt dann auch als Produzent ihres ersten Albums. Und das waren so viele Songs, die schon so gut waren. Also sie hatte damals schon so um die 20 Songs, alle selbst geschrieben und alle in einer extrem hohen Qualität. Und die sind alle auf diesem ersten Album. Und man kann heutzutage, das gibt die Serie Archives, also eine Archivveröffentlichung mit vielen, vielen Songausschnitten, auch aus den Clubs, Liveaufnahmen aus den Jahren 66, 67 bis 68. Und die zweite Folge geht dann noch weiter. unfassbar, man sieht, wie die wirklich war, dass sie so viel Eindruck gemacht hat bei den Leuten, ist kein Wunder, weil sie hat perfekt gesungen, perfekt Gitarre gespielt und hatte eine musikalische Power und Kraft, die wirklich unvergleichlich war.
0: Ich habe mal ein paar Titel aus diesen ersten Alben zusammengestellt, eben um auch diese Epoche ein bisschen zu illustrieren.

0: Das war unverkennbar die Stimme von Joni Mitchell, Urban Pop Musik Talk mit Peter Urban. Ja, da hört man schon, die spielt auf eine ganz eigene Weise auch Gitarre. Sie hat irgendwie eine andere Technik,
1: ja,
0: ne?
1: Ja, das ist also ganz eigenartig. Das ist natürlich auch eine Folge der Kinderlähmungserkrankung. Ihre linke Hand war nicht so stark. Und sie hat dann eine eigene Technik entwickelt. Sie hat ihre Gitarre offen gestimmt. Offen heißt, dass sie also, wenn man sie ohne links zu berühren, einfach einen Akkord bilden oder einen verfremdeten Akkord, erweiterten Akkord, vielleicht noch mit einer 9 oder einer plus 7. Und das hat sie für jedes Song eigenständig immer wieder verändert. Und so konnte sie dann, wenn sie mit der linken Hand nur mit dem Zeigefinger dann die Barrés hochrutscht, runter und hochrutscht, konnte sie dann die Tonlagen verändern und so eine große Offenheit auch herstellen im Klang. Also das klang viel offener und weiter als die engen Akkorde, die man sonst auf der Gitarre greift. Dazu hat sie mit der rechten Hand sehr gut gepickt. Also diese Technik hat die Leute so begeistert, weil sie selbst auch entwickelt hat. Sie ist eine Technik, die sie auch auf dem Dulcimer gespielt hat. Das ist ein Instrument, im Deutschen heißt das Hackbrett.
0: Das ist so eine Art liegende Gitarre, ne?
1: Ja, unromantisch heißt es Hackbrett. Aber Dulcimer, das ist gestimmt auch, dass man also einen Akkord spielt und der, wenn man mit dem Finger rauf und runter rutscht, dann variiert wird. Aber man kann nur ganze Tonschritte gehen. Aber das würde jetzt hier zu weit führen. Aber jedenfalls, andere Gitarristen waren davon absolut begeistert. Die schauten ja immer Neil Young und auch später im Laurel Canyon Eric Clapton, der mal zu einer Party kam und dazu guckte und Joni Mitchell spielte, der guckte da drauf, dachte, was macht sie denn da?
0: Ja, es gibt ein berühmtes Foto, wo er ihr wirklich auf die Finger guckt und daneben sitzt der grinsende David Crosby und Eric Clapton, einer der besten Gitarristen der Welt, kann nicht fassen, was er da sieht.
1: Das ist im Garten von Cass Elliot. Und diese Technik, die war so ausgeklügelt, weil sie hatte sie wirklich, wirklich so verfeinert. Das haben auch schon andere Leute gemacht mit offenen Akkorden, aber natürlich auch die Art zu singen mit kleinen Ausflügen immer. Also sie sang ja nicht immer eine Strophe gleich, sondern sie sahen die eine Zeile so und dann kam ein kleiner Schlenker nach oben da. Und das war aber genau überlegt und trotzdem absolut perfekt und gefühlig. Also es entsprach immer der Gefühls-, der emotionalen Botschaft des Songs.
0: Wenn man das so hört, dann scheint es so, weiß nicht, ob das stimmt, ob du dem zustimmen würdest, dass man sagt, das Talent war irgendwie zu groß, um nicht entdeckt zu werden. Nun ist die Musikgeschichte wahrscheinlich voll mit Leuten, die toll waren und nicht entdeckt wurden, aber sie scheint offenbar ein bisschen Glück gehabt zu haben, aber sie war auch wahnsinnig talentiert, oder?
1: Also das sagt Crosby auch, egal ob ich sie entdeckt habe oder nicht damals in Miami, die wäre auch so erfolgreich geworden. Da ist gar kein Zweifel und das stimmt auch. Es war ja nicht so, dass das nur ein Püppchen war. Sie sah sehr gut aus, blond und dann mit der Gitarre mit engelsgleicher Stimme unglaublich beeindruckend sang und dass die Leute wirklich beeindruckt ständig waren. Auch Musikerkollegen, die haben sie also alle begeistert angeschaut. Und nicht nur als Frau, sondern auch eben als Kollegin.
0: Wir hören mal ein bisschen Musik von Joni Mitchell aus dieser Zeit. Urban Pop Musik Talk mit Peter Urban.

0: Wir sprechen heute über Joni Mitchell, eine der spannendsten, interessantesten und auch einflussreichsten Künstlerinnen der Popmusikgeschichte. Ich glaube, das kann man einfach sagen, Peter,
1: oder? Ja, auch heutzutage ist noch ihre Bedeutung ganz, ganz groß. Also jüngere Künstler, Prince hat sie geliebt, verehrt, aber auch Taylor Swift. Also du nimmst einen Singer-Songwriter oder Singer-Songwriterin, egal woher. Joni Mitchell ist immer das Vorbild. Also ich kenne eigentlich niemanden. Also aber auch Kollegen damals, Beatles, John Lennon, George Harrison, Eric Clapton, alle waren unglaublich beeindruckt von dieser Frau. Elton John ist immer noch ein großer Freund und Verehrer und eben auch andere Musiker damals, neben Crosby, der natürlich schon damals auch eine Beziehung zu ihr hatte.
0: Also David Crosby, ja.
1: Ja, von den Birds. Und übrigens in der Zeit lernten sich ja auch Crosby, Stills und Nash kennen im Garten von Cass Elliot. Und übrigens Neil Young und David Crosby lernten sich über Joni Mitchell kennen, weil Neil Young kannte sie aus Kanada, aus der Folkszene. Es war eine Familie und die traf sich im Laurel Canyon. Und damals traf sich die subkulturelle Szene, die Gegenkultur und praktisch die Zukunft der Popmusik Amerikas und der Welt. Weil die waren da alle noch nicht so bekannte Musiker und trafen sich da. Und später wurden sie weltberühmt, weltbekannt, wurden die großen Stars. Und Mitchell hat dieses alles begleitet, auch beobachtet, aber auch die Schattenseiten gesehen. Also auch die Wirkung von Verkaufen, von Kommerzialität. Und das hat sie auf dem Album For the Roses ganz großartig getan, in dem Song For Free. Und hat da schon auch, das hat sie dann aber erst 72 veröffentlicht, auch schon Wege zum Jazz gemacht. Aber diese Phase im Laurel Canyon war sehr, sehr wichtig. Und zu dieser Familie stieß ein britischer Musiker hinzu, der bei den Hollies gesungen hatte, Graham Nash. Und der hatte Joni Mitchell schon 67, Anfang 68 war es, in Ottawa kennengelernt, als die Hollies da auf Tournee waren. Und Joni Mitchell und Graham lernten sich da kennen und das war ihre erste Begegnung, von der Graham Nash immer noch Geschichten erzählt und schwärmt. Er war sofort verliebt und es war nicht nur eine kurze Liebe, sondern eine längere Beziehung, eheähnlich eigentlich. 2 Jahre lang waren die beiden zusammen und Joni hat so wunderschöne Songs über diese Beziehung geschrieben. Willie und My Old Man.
0: Ich habe in seiner Autobiografie nachgelesen, er schwärmt in der Tat immer noch von ihr. Und was ich eigentlich am beeindruckendsten finde daran, an diese Beschreibung, ist, dass er immer sagt, ja, ich bin auch schon talentiert, ich weiß das auch, aber sie ist eine große Künstlerin. Mhm. Also, dass er quasi sich selbst da so einsortiert. Ja. Und wenn man vielleicht auch dann diese Songs von ihm und von ihr vergleicht, muss man, glaube ich, zu diesem Urteil kommen, oder?
1: Natürlich muss man das, aber auch David Crosby und andere haben gesagt, also wenn wir irgendwie schon längst vergessen sind, er meint auch seine Musik, dann wird es eine immer noch geben. Joni Mitchell wird auch in 150 Jahren noch bedeutend sein. Vorher hatte sich Mitchell sehr, sehr lustig, auf eine lustige Art und Weise, von Crosby getrennt. Und zwar hat sie es folgendermaßen gemacht. Crosby erzählt, ja, wir saßen wie immer schön zusammen nachmittags und so rauchten unsere Joints, spielten Musik bei Mama Cass oder bei irgendeiner Party. Und dann kam Joni und sagte, ich habe einen neuen Song geschrieben. Und Crosby sagte, ja, super, neuen Song, Joni, lass mal hören. Und dann sang sie diesen Song und alle guckten, was singt sie denn da? Und es war verblümt, poetisch ausgedrückt, eine Ansage. Das war's jetzt. Du hast mich ein, zweimal betrogen und auch sonst passen wir nicht zusammen. Lassen wir es mal.
0: Es war ein Trennungslied.
1: Es war das Trennungslied. Oh Gott. Und dann sagte Crosby, alle guckten ein bisschen betreten zur Seite und dann hat sie Folgendes gemacht. Sie hat das Lied nochmal gesungen, damit es auch wirklich jeder kapiert. Und das war für Crosby die absolute Katastrophe und Niederlage. Aber okay, er hat es nicht schwer genommen. Er hatte vorher auch schon, er war ein Freigeist. Er war jemand, der gerne alles Mögliche machte. Und er war auch nicht richtig für sie. Aber jedenfalls gab es jetzt diese neue Beziehung, die Graham Nash mit seinem Song Our House dokumentiert hat.

0: Man kommt ja bei ihr trotzdem nie auf die Idee, dass sie irgendwie die Frau an der Seite von, ich weiß nicht, David Crosby ist oder so jemand. Sie hat immer, sie strahlt es aus, künstlerisch, aber auch als Persönlichkeit, dass sie unabhängig ist, dass sie integer ist, dass sie in keinster Weise ein Anhängsel irgendwie ist. Das ist schon auch ein starkes Rollenmodell, oder?
1: Ja, sie war wirklich ein Vorbild damals und das war damals schon ungewöhnlich. Eine Frau, die ihre Sache machen wollte, die ihren Standpunkt vertreten wollte, die auch über Dinge schrieb, über die Frauen in Popmusik und in Folktexten nicht schrieben. Selbstständigkeit, Drang nach Freiheit, nicht abhängig zu sein und auch einfach gar nicht darüber nachzudenken, ob ich das als Frau noch nicht machen kann oder nicht. Das war gar nicht ihr Thema. Sie sprach auch von persönlichen Erlebnissen, aber diese Erlebnisse waren dann so, dass jeder sie irgendwie nachvollziehen konnte. Also sie waren auch allgemeingültig. Sie hat immer auch betont die Freiheit von Kunst. Und sie war immer gegen das Modell des Stars. Sie wollte nie ein Star sein. Sie wollte nicht für eine Generation sprechen. Sie wollte auch nicht, dass Musik unbedingt verkauft wird. Sie hat oft Lieder geschrieben darüber, wie toll Musik ist, wenn sie einfach umsonst ist, wenn sie nicht diesen Geschäftstechniken oder dem Marketing zum Opfer fällt.
0: Mindestens zwei Fragen schließen sich da unmittelbar an. Wann hast du zum ersten Mal Joni Mitchell wahrgenommen?
1: Das war wirklich zur Zeit des ersten Albums, das war 68 und zwar war ich bei den Essener Songtagen, das war das damals sehr wichtige Festival in Deutschland und da waren amerikanische Musiker, Tim Buckley, der dort auftritt, der Vater von Jeff Buckley, der ein wunderbarer Singer-Songwriter war und da gab es das Wort. Da gibt es jetzt in Amerika eine Sängerin aus Kanada, kommt die, heißt Joni Mitchell und man kannte den Namen Joni nicht. Einer sagte dann sogar Johnny. Ich sagte, nein, das ist eine Frau, die heißt Joni Mitchell. Aber jedenfalls, das war, und da hörte man dann die ersten Songs. Aber dann habe ich jedes Album dann verfolgt. Damals habe ich noch keine Radiosendung gemacht, erst ab 74. Court and Spark war eigentlich das erste neue Album, das ich im Radio vorgestellt habe, aber davor auch diese Alben, man hat sie gesehen, die waren also schon extrem wichtig. Also unter Musikern, sie hat also auch unter englischen Musikern eine extrem hohe Geltung gehabt, die auch viel von ihr geredet haben. Was wir aber nicht überschlagen sollten, ist, dass vorher sie ein Lied geschrieben hat, das immer als Beispiel für eine ganze Generation genommen wird. Und das war schon im Jahr 69. Zum Beispiel Big Yellow Taxi. Mhm. Ein Lied, das auf, ist es auf Ladies of the Canyon oder ist es
0: ja, auf, ist auf Ladies of the Canyon.
1: Genau. Das ist also schon 69 erschienen und das ist ein Lied, wenn man da jetzt den Text mal sieht, denkt man, was singt sie denn da? Gab es denn damals schon Greenpeace oder gab es damals schon die Umweltschutzbewegung? Sie hat das Lied in Hawaii geschrieben, weil sie auf einmal aus dem Fenster guckte, aus dem Hotel. Wunderschöne Kulisse in der Ferne und vor ihr riesige Parkplätze. Nur Parkplätze. Und sie schreibt dann, sie haben das Paradies zugepflastert und haben einen Parkplatz dort gebaut, alliterierend geschrieben. 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
1: With a pink hotel und so weiter. Man kann diese Lyrik, diese Poetik nicht richtig übersetzen, aber dann schreibt sie weiter, dann in der dritten Strophe, hey Farmer, Farmer, nun schmeiß endlich das DDT weg, gib mir ruhig Flecken auf meinen Äpfeln und lass mir die

0: Die ist die erste, die es gemacht hat. Das ist das Entscheidende.
1: Das Lied, was natürlich sie zu der Stimme der Generation gemacht hat, war Woodstock. Das Lied, das sie geschrieben hat über ein Festival, bei dem sie nicht mal war.
0: Ja, aber das ist eine wirkliche Legende. Also das ist erstmal ein großer Hit gewesen für sie. Das wollen wir mal festhalten für sie und noch für
1: Crosby, besonders für Crosby, Stills & Nash. Ja, ihr Lied war ja gar nicht der Hit, sondern Crosby, Stills & Nash.
0: Sie hat wie eine Antenne offenbar die Schwingung dieses Festivals eingefangen und in ein Lied verwandelt. Ja. Wie macht sie das?
1: Fabelhaft. Zum Beispiel, das ist ihre große Größe. Das hat die anderen Musiker auch umgehauen. Also Graham Nash und auch Crosby sagen, mein Gott, die waren nicht mal da. Wir sind mit dem Helikopter dahin geflogen. Aber sie ist auf Anweisung ihres Managers in New York geblieben, weil...
0: Also sie hätte sollen.
1: Ja, ne? Sie hätte da auftreten sollen, aber es wurde schon klar, es wird da immer später. Und sie hatte am Montag eine wichtige Fernsehshow, die erste nationale Fernsehshow, Dick Cavett Show, bei der sie eingeladen war und auftreten sollte. Und das hätte sie riskiert, wenn sie dahin geflogen wäre. Die hätten es wahrscheinlich gar nicht geschafft zurück. Und dann saß sie im Hotel und hat im Fernsehen sich das angeschaut und hat dieses Lied geschrieben. Und das Lied, das den Geist und dieses ganze Festival und die Generation so beschrieben hat, wie niemand anders. Und das ist eben diese poetische Größe, die sie hat. Und sie hat das Lied dann in der Dick Cavett Show live aufgeführt. Das hat sie gerade, sie sagt, es ist noch nicht ganz zu Ende geschrieben, aber ich sing's mal. Und Cavett sagt in dieser Show, kann man auch in YouTube sehen und überall auch in den Videos, dass sie das Lied da spielt. Und Cavett sagte, ja, sie sind alle müde, meine Zuschauer, die sind aus Woodstock gekommen und da kommen auch noch ein paar Musiker, Stills und Crosby crashten nämlich die Sendung, kamen da einfach rein und erzählten und Mitchell sang dann dieses Lied. Ja, das habe ich übrigens gestern geschrieben und die sitzen da und später hat Stills dann gesagt, Joni, kannst du mir dieses Lied geben? Ich möchte es gerne für uns arrangieren. Und der hat dann diesen Rocksong draus gemacht. Vorher ist es eine reine Piano-Ballade und die machen dann einen richtigen, groovigen Rocksong und einen Welthit draus. Ja, so eine Frau, aber sie will trotzdem nie die Stimme der Generation sein. Sie will unabhängig sein, sie möchte auch nicht unbedingt der Star sein. Sie sagt, sie hasst es, populär zu sein. Sie hat es nie gemocht, Promotion zu machen, Presse, Popularität, das sind alles Dinge. Das ist dasselbe wie bei unserem letzten Kandidaten Mark Knopfler. Damit wollte sie nie was zu tun haben.
0: Das Album Blue, das hast du vorher schon mal gerade angesprochen, das ist jetzt vor 50 Jahren erschienen und das hat bis heute ja einen unglaublichen Ruf und ich kenne wirklich eine Menge Leute, die für die das so ein wie man so einen Lieblingsfilm hat oder so einen Roman, den man immer wieder zur Hand nimmt, ist auch für viele Blue das Album, das ihnen wie so ein Lebensbegleiter erscheint. Das ist schon erstaunlich, finde ich. Oder ich meine, es sind eine Menge schöner Songs drauf, aber was hat Blue, was andere Alben nicht hatte? Hatten.
1: So. Ich würde schon sagen, es ist noch intimer. Also sie hat sich da noch mehr geöffnet. Sie ist total schutzlos. Also sie spricht von Trennungen, von Schmerz, von neuen Lieben, von Dingen, die sie bewegt haben. Und es hat eine Entstehungsgeschichte, die wirklich sehr wichtig ist. Nach der Trennung von Graham Nash machte sie Folgendes. Sie verschwand einfach. Sie verschwand im Jahr 1970, gleich am Anfang, ohne Bescheid zu sagen. Man muss sich das mal vorstellen. Sie hatte 3 Alben veröffentlicht. Sie hatte in der Carnegie Hall gesungen, ausverkauft. Sie war ein nationaler Star und sie war sehr erfolgreich. Und ihr Management wusste nicht, wo sie ist. Sie ist nach Europa.
0: Eine Katastrophe, kann man sagen.
1: Ja, es gab keine Handys. Es gab einfach keine Möglichkeit. Sie sagte, wenn sie mal ein Telefon irgendwo fand, hat sie mal angerufen. Aber eigentlich nicht, hat sie sich gemeldet. Sie ist nach Europa geflogen, Rom, Athen. Sie wollte mal auf die Insel, die von der ihr Leonard Cohen erzählt hatte, Hydra im Griechenland. Und dann ist sie mit einer Freundin nach Kreta gereist, weil ihr einige Griechen gesagt haben, da müsst ihr hin. Ihr seid ja so ein bisschen Hippie-artig, Hippie-Mädchen. Da sind eure Leute. Und in Matala an der Südküste Kretas gab es diese Hippie-Szene. Viele Amerikaner, die dem Vietnamkrieg entfliehen wollten, die nicht zum Militär wollten, die hatten sich dort angesiedelt und lebten dort ein idyllisches Hippie-Leben. Und da reiste also Joni mit ihrer Freundin ein und sie kamen an und das ist eine super Anekdote, kamen an und standen vor einem Restaurant und da flog auf einmal der Klempner, der an der Gasleitung gearbeitet hatte, flog aus diesem Restaurant. Und wer war es? Ein Mann namens Carey. Und dieser Carey, der brachte sie nun zu den Höhlen von Matala. Da lebten die Leute in Höhlen. Und da hat dann Joni Mitchell wochenlang gelebt, in dieser Höhle bei Carey, über den sie auch ein wunderschönes Lied
0: sehr schönes Song, ja,
1: auf
0: Carey,
1: Blue
0: ja.
1: geschrieben hat. Ja. Und ein sehr lustiges, schönes Lied, aber auch ein Abschiedslied. Denn sie hat gesagt, sie könnte zwar hier ein paar Wochen leben, aber ihre Fingernägel wären dreckig und sie würde ihre weiße Bettwäsche vermissen und ihr schönes, hübsches Cologne, also ihr Parfum. Also sie müsse jetzt gehen.

Und das war also ihre Reise. Die Reise ging dann aber weiter nach Ibiza. Da verbrachte sie Zeit mit Nico, der Sängerin, die mit Wim Velvet Underground gespielt hatte. Und in dem Haus von Jan Wenner, dem Gründer des Rolling Stone, der Zeitschrift, lebte sie da. Und dann verbrachte sie noch Zeit in Paris. Und kam dann irgendwann wieder und schrieb schon unterwegs das Lied California. Sagte, ich komme wieder. Und flog dann wieder in den USA nach 3 oder 3 Monaten. Und prompt, was passierte? Sie landet in den USA, hat einige Auftritte. Newport Folk Festival, trifft da James Taylor. Dann treffen sie sich 2 Wochen später beim kanadischen Folk Festival. Und da hat es dann wohl geknallt. Und die waren von da an zusammen. James Taylor, ein schwieriger Mann. Er sagt selbst, er war damals in seiner Heroinphase. Und Mitchell sagte im Nachhinein, also ein sehr, sehr launischer, schwieriger Mensch. Gar nicht für eine Beziehung geeignet, aber sie waren zusammen.

0: Man merkt immer wieder autobiografische Züge, aber versehen mit anderen Geschichten. Also man kann es nicht genau festpinnen, aber sicherlich die privaten Beziehungen spielten immer eine große Rolle, sind aber poetisch ausgedrückt und sind, man muss das nachlesen, wunderbar, beeindruckend. Und wie gesagt, die beiden waren zusammen und das trug auch mit zu der Tendenz des nächsten Albums bei, weil Blue ist ein sehr, sehr trauriges Album. Auch der Titelsong Blue, das Seefahrer-Lyrik benutzt, mit Tattoos und mit Bildern aus der Seefahrt, aber auch Drogen werden da zitiert, dass die ein großes Problem sind, dass die das Leben schwer machen. Und das sind eindeutig Andeutungen auf die Beziehung zu James Taylor.
1: Joni Mitchell, bevor wir weitergehen zu dem, was sie danach gemacht hat, da kommt dann ja auch die stärkeren Einflüsse oder sagen wir mal die Bewegung zum Jazz hin. Ich wollte einfach mal fragen, sie hat ja nicht nur die ganze Zeit immer wieder gemalt. Man sieht das ja, man kann es ja quasi ablesen an ihren Albumcovern. Da ist sie ständig, malt sie sich auch selbst und ist da abgebildet. Ich habe ja auch noch eine Platte von Crosby, Stills, Nash & Young dabei. Da hat sie die viermal eben, ich glaube, es ist eben mit Filzstift oder so gemalt. Sehr gut getroffen alle übrigens. Ja. Und versteht sie sich eigentlich durch die Malerei auch eher als Künstlerin, als womöglich bildende, bauende Künstlerin und nicht als Musikerin, die irgendeine Verpflichtung erfüllen kann? Würdest du sagen, das stimmt?
0: Also sie empfindet sich sicherlich als gleichrangige Künstlerin, als Malerin und als Musikerin. Aber das sind zwei Ebenen für sie. Oft wechselten die sich ab nach einer musikalischen Phase, wo ein Album geschrieben und produziert wurde, gab es dann eine Malphase. Oder es war eine Entspannungsphase durch das Malen. Aber sie wollte ihre Malerei nie, wie gesagt, verkaufen, nie ausstellen. Im Gegensatz zu der Musik, die natürlich ausgestellt ist. Und nur für sich selbst Musik in der Kammer zu machen, macht irgendwie wenig Sinn. Aber deswegen war das auch eine Therapie, die Malerei, eindeutig. Darüber hat sie auch in dem Interview mit mir viel geredet, dass es therapeutische Zwecke hat, zu malen. Und außerdem kann sie es fabelhaft.
1: Ja, sie ist eine glänzende Malerin, absolut.
0: Unglaublich. Also ihre Bilder wären, wenn wir jetzt wieder kommerziell denken, extrem wertvoll heutzutage. Aber das interessiert sie wenig, muss sie auch nicht, denn sie hat mit ihrer Musik ja auch genug Geld verdient.
1: Das Komische ist ja, wenn man sich überlegt, Joni Mitchell hätte jetzt danach, nach Blue und nach diesem Woodstock-Song aufgehört und hätte nur noch gemalt, dann wäre sie auch eine Legende heute. Da bin ich von überzeugt, weil die Songs einfach toll sind. Aber sie hat sich dann irgendwie weiter bewegt, weiterentwickelt, immer weiter etwas gesucht.
0: Ja, also sie wäre ja nicht vollendet, weil es war ein Aspekt von ihr. Sehr intim, auch musikalisch schon sehr breit. Am Piano, was sie da spielt, bei dem Song Blue, das ist schon Jazz auch irgendwo, durch diese wunderbaren Akkorde. Aber diese Wandlung, diese Verbreiterung ihres musikalischen Horizonts, der setzt ja dann erst ein, zwei

0: Die Jungs stehen natürlich bei ihrem Freund, ne? Und deswegen, sie war die Böse. Sie
1: ja war die Schulhof, Böse. Echt, ja.
0: Ja, es war so ein bisschen. Und sie nahm dann Kontakt auf, lernte auf einmal eine Band kennen, den LA Express. Eine Band, die rumjammten in einem Club, alle Studiomusiker. Tom Scott war der Leiter. Und da war Joe Sample dabei von den Crusaders, Larry Carlton von den Crusaders, alles Top-Session-Musiker. Und die spielten dann ihr nächstes Album Court and Spark ein. Und da ist ein ganz anderer Geist drin. Und diese,
1: das ist auch an das Groove, wie das
0: ja,
1: stimmt.
0: Das groovt auf einmal. Es waren dann natürlich auch die Qualität der Musiker, die auf einmal einen breiteren Horizont hatten, die mehr Jazz-affin waren, die auch Jazzmusiker waren. Wayne Shorter war dann schon dabei und andere, wo man dann sagt, also, das ist jetzt die Musik, die Richtung, von der lasse ich mich beeinflussen. Joni hatte immer eine Nähe zu Jazz, ihre Liebe zu Miles Davis und anderen, aber das war nun wirklich die Schule, die sie durchmachte und eine ganz, ganz, ganz wichtige Phase und erfolgreiche Phase, denn große Hits waren dann auch der Fall.
1: Sie hat ja offenbar mit Leuten, die, sagen wir mal, Jazz geschult waren oder Jazzer selbst waren, plus eine besondere Beziehung zu einem Toningenieur, wenn ich das richtig verstanden habe, auch, sagen wir mal, diese Freiheit gefunden. Oder sagen wir mal, so, bei Kindern würde man sagen, Spielkameraden, die auf ihrer Wellenlänge lagen, oder?
0: Ja, das war eine sehr, sehr enge Beziehung. Und dieser Mann, Henry Louis, heißt der, der ist leider im Jahr 2006 mit 80 Jahren verstorben, der wurde in Magdeburg geboren, war das Kind jüdischer Eltern und hieß Heinz Levy. Und floh dann in der Nazizeit mit seinen Eltern in die USA, wurde da ein berühmter Toningenieur und nahm auch schon vor Joni Mitchell mit ganz, ganz vielen West Coast Künstlern auf und hat ihre Alben begleitet als Toningenieur. Und sie hatte so einen Draht mit ihm, so eine enge Beziehung. Sie hat diese technischen Ausdrücke nie gelernt, aber sie hat dann gesagt, gib mir mal ein bisschen mehr Elvis. Das hieß, gib mir mal ein bisschen mehr Hall auf die Stimme. Also sie hatten eine bestimmte Verschlüsselung in ihrer Beziehung, in ihrer Wortwahl, weil sie die Platten zusammen...
1: Also Joni als eine Sprache
0: genau,
1: quasi.
0: Genau, als Joni als Produzentin, er als Toningenieur. Und die anderen Musiker sagten immer, Henry, verstehst du, was die sagt, was die will? Ja, natürlich verstehe ich das. Wir wissen genau, wovon wir reden. Und das war eine wunderbare Beziehung, die wirklich lange gereicht hat und die ihre Musik auch geprägt hat. Und das war eine sehr, sehr fruchtbare Phase, die dann aber sich dann veränderte. Das nächste Album, Hissing of Summer Lawns, war dann weniger erfolgreich, war dann auch schwieriger. Denn da ging es dann immer weiter in Richtung komplizierte Texturen, komplizierte musikalische Bereiche. Es wurde immer mehr Jazz bis zu Don Juans Reckless Daughter, einem Doppelalbum und dem Album Mingus, wo sie Charlie Mingus, den berühmten Jazz-Bassisten und Bandleader, kennenlernte. Er sprach sie an. Er hörte nämlich das Album Reckless Daughter und sagte, das ist die Frau, die soll mein letztes Album mitproduzieren.
1: Er war schon schwer krank.
0: Er war schwer krank. Mhm. Und sie nahm nun auch als Referenz, sie war natürlich geehrt, von diesem berühmten Mann gerufen zu werden für sein letztes Album, nahm Songs, instrumentale Songs mit ihm auf, mit berühmtesten Jazzmusikern, die alle da drauf sind auf dem Album. Sie vertonte einen berühmten Song, eine berühmte Komposition mit einem neuen Text und sie schrieb auch noch eigene Songs dazu. Und leider hatte Charlie Mingus dieses Erscheinen des Albums nicht mehr erlebt. Er hat die letzten Produktionsmixe noch gehört und dann ist er gestorben. Und es hat aber für Joni Mitchell große Bedeutung gehabt, dieses Album. Es war eine Seite von ihr, eine Palette. Und sie konnte mit dieser Palette, mit dieser Farbe arbeiten. Und sie kann es perfekt. Sie war eine großartige Jazzsängerin, wurde auch vom Downbeat in den Jazz-Polls, in den Abstimmungen zur besten Jazzsängerin gewählt. Sie bekam Anerkennung aus der Ecke. Die Jazzer liebten es. Aber die kommerzielle Nutzung war nicht so groß und auch die Kritik der Leute. Also die amerikanische Presse ist ja, da war da besonders hart und nervig. Also auch der Rolling Stone und hat sie wirklich furchtbar niedergemacht, dass sie erstmal eine längere Pause einlegte. Und das hat sie immer gemacht. Immer, wenn es Probleme gab, hat sie eine längere Pause gemacht.
1: Und gemalt vermutlich.
0: Gemalt. Und sie zum Beispiel ist bei For the Roses in der Phase nach Blue, wo sie also auch sehr, sehr viel Innerliches, Äußeres an die weitergegeben hat und verraten hat eigentlich ihre

0: ihre letzten Geheimnisse, sodass Kris Kristofferson gesagt hat damals, Joni, du musst doch auch was für dich behalten, du kannst doch nicht alles offenlegen in deiner Musik und deinen Texten. Danach hat sie erstmal auch eine Pause gemacht, ist ein Jahr nach British Columbia gegangen, aufs Land. Und dann hat sie aber gemerkt, nach einem Jahr, ich bin ja doch eine Stadtfrau und ich gehe wieder in die Stadt und mach dann weiter. Und sie hat dann auch hier nach Mingus eine längere Pause gemacht und ist dann erst 82 wiedergekommen und hat dann es versucht, wieder gut zu machen. Vielleicht war sie falsch beraten, weil sie wollte dann zu kommerziell werden und spielte mit einer Band, die mehr eine Rockband war. Mike Landau, der Bruder von John Landau, von Vinnie Colaiuta und Larry Klein, ihr neuer Bassist und Produzent.
1: Auch ihr Lebensgefährte dann.
0: Ihr Lebensgefährte, ja. Beziehungsweise sie hat ihn sogar geheiratet. Und das Interessante ist, sie gingen auch auf Europa-Tournee und spielten zwei Konzerte in Deutschland, in Frankfurt und in Hamburg. Ihr einziger Auftritt in Hamburg. Sie hatte 72 Mal in Frankfurt gespielt. Da waren hauptsächlich amerikanische Soldaten da als Folksängerin. Damals war sie noch alleine unterwegs. Aber hier spielte sie nun mit dieser Band. Und das war ziemlich laut und ziemlich krachig mit ein paar leisen Tönen. Und nach dem Konzert, ich hatte sie ein paar Monate vorher interviewt, nach dem Konzert ging ich in ihre Garderobe backstage. Das durfte man und ich wurde irgendwie eingeladen und ging dahin und traf sie. Und sie sagte, hey Peter, und sagte, this is my new husband, Larry Klein. Und irgendwie, ich weiß nicht warum, ich kann gar nicht sagen warum, denn der war mir nicht sympathisch. Er hatte so eine Vereinnahmung, sagt
1: er. Er hat uns Joni weggenommen.
0: Ja, sowas ein bisschen. Und er machte auch so ein bisschen den Großkotz und so, ein bisschen arrogant wirkte er. Nur gut, vielleicht ist es eine reine subjektive Auffassung von mir gewesen.
1: Ist ein Jazzer gewesen.
0: Vielleicht beleidigt. Aber jedenfalls sagte sie stellte mich dann vor, und das war wirklich der Ritterschlag. Sie sagte, ja, Larry, this is Peter, we had a great interview. He could be a friend.
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0: Das war's, letztlich. Ich habe sie dann später nochmal gesehen, 2001 bei den Grammy-Verleihungen. Da bekam sie den Grammy als bestes traditionelles Popalbum für dieses Orchesteralbum von Both Sides Now. Auf einer Party, da stand sie 10 Meter von mir weg, aber ich war zu ängstlich und hab sie nicht angesprochen. Das war das letzte Mal.
1: Ich habe bei Herbie Hancock in seinem Buch, in seiner Lebensgeschichte nachgelesen, dass er ist befreundet mit Joni Mitchell und viele Jazzer sind ja mit ihr auch aufgetreten, er ja auch. Also genauso wie Wayne Shorter hast du erwähnt, Jaco Pastorius, Pat Metheny, die auch sie sehr anerkannt haben als Musikerin. Und Herbie Hancock hat in seiner Autobiografie geschrieben, er wurde irgendwie von den anderen gerufen und hat gesagt, wer ist das? Naja, gut, ich gehe da mal hin. Die anderen sind ja auch da, dann können wir ein bisschen jammen, was die da so macht. Songschreiberin, keine Ahnung. Und sagte dann, und dann habe ich mit ihr gespielt und ich musste mich wirklich auf die Zehenspitzen stellen, um mithalten zu können mit ihr. Das ist schon irre. Das ist echt von Herbie Hancock.
0: Joni war wirklich bei den Jazzern extrem beliebt. Pat Metheny als junger Musiker, das war eine verehrte diese Frau später. Und Herbie Hancock hat dann nachher ein Album gemacht, Joni Letters, wo er die Songs in seiner Version von Joni vertont hat. Und das ist eine Ehrerbietung praktisch. Sie nahm in den 80ern, wie gesagt, 3 nicht so gute Alben auf. Verlorene Jahre, sagt sie später. Und erst in den 90ern wurde es besser mit Night Ride Home und besonders mit Turbulent Indigo 94. Und das war gerade nach der Trennung von Klein. Seltsamerweise ist das dann auch ein wunderbares Album geworden. Vielleicht hat das miteinander zu tun. Sie hatte ihre Schärfe wieder. Sie sprach Themen an wie Missbrauch von Frauen. Da sind Songs dabei. Da denkt man, mein Gott.
1: Ja, Sex Kills heißt
0: Sex
1: das.
0: Sex Kills.
2: Sex Kills.
0: Jedenfalls waren das die letzten großen Alben. Dieses Turbulent Indigo ist ein Album, das wurde auch im Grammy Pop-Album des Jahres. Trotzdem fand es nicht die Anerkennung in der Presse. Die sagten immer noch, ja, das ist ja eine Songschreiberin aus den 60er, 70ern. Stimmt überhaupt nicht. Die Songs haben dieselbe Qualität wie die früheren. Und man muss wirklich genau hinhören. Aber dann die großen Orchesterversionen, die auch wirklich ein wunderschönes Abschiedswerk sind. und dann nochmal 2007 mein letztes Album mit 9 Songs. Das war's dann. Dann sagte sie sich auch wieder von der Plattenindustrie los und war auch nicht mehr zufrieden. Kritisierte auch oft die Repertoirepolitik und die Vermarktungspolitik der Plattenindustrie, dass die nur noch Musik für Teenager machen würden und für Leute, für Massenkundschaft, die also nicht mehr an Kunst glauben und an Künstler, dass sie nicht mehr Künstler entwickelten, sondern nur noch den schnellen Profit haben wollten. 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

0: Wunderbare Musik von Joni Mitchell aus ihrer sogenannten Orchesterphase. Ich finde, man merkt, sie wäre auch eine tolle Sängerin, eine Jazzsängerin, hätte sie auch sein können.
1: Und sie hätte auch ruhig später noch mehr auftreten können, hatte dann aber auch relativ viele gesundheitliche Probleme. Und vielleicht wollte sie sich auch mehr mit Malerei beschäftigen, mit ihrer Tochter, der Beziehung, die Beziehung aufbauen oder auch ihren Enkelkindern. Jedenfalls hat sie dann nicht mehr so viel unternommen. Sie wurde geehrt, Grammy für ihr Lebenswerk, andere Preise und Auszeichnungen, weil natürlich diese große Künstlerin auch die entsprechenden Ehrungen bekommt. Aber sie erlebte dann im Jahr 2015 einen Schlaganfall, lag 3 Tage bewusstlos in ihrer Küche, wurde dann erst gefunden und konnte nicht mehr sprechen und nicht mehr gehen. Und hat das aber wieder gelernt, hat wieder sprechen gelernt und redet heute total normal. Gehen ist immer noch ein bisschen beschwerlich, aber sie kann schon, sie muss nicht nur im Rollstuhl sein, aber sie kann sich schon wieder bewegen, was also auch schon beinahe ein Wunder ist. Also sie wird auch von vielen Freunden unterstützt, auch Graham Nash und anderen. Und es gibt immer noch extrem viel Leben und Freude. Sie sagt, sie fährt immer noch manchmal tanzen. Das heißt, sie fährt irgendwo hin in eine Bar und dann wird getanzt. Sie ist eine wunderbare, lebendige Person immer schon gewesen. Sie wollte sich bewegen und tanzen. Sie war nicht nur verinnerlicht und traurig. Und sie hat heute zum Beispiel einmal im Monat gibt es ein Freundschaftstreffen bei ihr zu Hause. Und zwar in Bel Air, in der Villa, in der sie schon lange, lange wohnt. Da treffen dann Freundinnen wie Brandy Carlisle, die Singer-Songwriterin. Oder dann kommt Elton John oder Bonnie Raitt. Oder dann manchmal auch so neue Gesichter wie Harry Styles, der sie unbedingt kennenlernen wollte. Und die kommen dann zusammen, machen Musik, singen dann Songs von ihr oder von anderen. Und Joni singt manchmal mit, kann also auch schon wieder singen. Und es muss eine wunderbare Atmosphäre sein. Und das wird einmal im Monat gemacht. Es sind die Jams, die immer noch stattfinden. Und darüber hat sie Cameron Crowe erzählt in langen Interviews. Denn sie kümmert sich besonders um die Veröffentlichung ihrer alten Aufnahmen, Archives. Da sind jetzt mehrere Folgen in der Erscheinungsphase, wo ihr Schaffen zusammengefasst wird, auch ihr früheres Schaffen. Und das ist eine wunderbare Ehrung auch ihrer Größe und Kunst, weil das war immer ihre Absicht, Musik ohne Rassengrenzen, ohne Klassengrenzen, ohne Geschlechtsgrenzen zu machen. Und ihr Motto war immer, und das finde ich einfach ist vollkommen richtig, Truth and Beauty, also Wahrheit und Schönheit zu geben. Und das war immer das, was sie wollte. Und das, wenn man die Musik von ihr hört, ist immer noch so. Also für mich ist sie, wenn es darum geht, wer den nächsten oder den übernächsten Nobelpreis für Literatur kriegen sollte, wenn Bob Dylan ihn bekommen hat, dann hat Joni Mitchell ihn erst recht verdient, wirklich.
0: Du sollst das Schlusswort haben. Und ich weiß, dass du gute Musik rausgesucht hast. Handverlesen von Peter Urban, Musik von Joni Mitchell in den Shownotes zu finden und auch den Hinweis nochmal auf die DVD,
1: genau.
0: Die große Dokumentation über Joni Mitchell, Woman of Heart and Mind. Vielen Dank für dieses Mal, Peter.
1: Ja, vielen Dank, Uke. Wir sind ein bisschen lang geworden, aber es ist auch ein großer, großer Anlass gewesen.
0: Ja, und wir haben schön geschwelgt in der Musik. Wir machen gleich nochmal zum Schluss ein bisschen Musik von Joni Mitchell an. Wer uns schreiben möchte, kann das wie immer tun unter urbanpop@ndr.de. Das ist hier ein Podcast vom NDR. Mein Name ist Uke Bandixen.
1: Danke, ciao.
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1: Um 0 Uhr mit Katja Kindermann. Rauchen wird in den nächsten Jahren deutlich teurer. Der Bundestag hat am späten Abend eine Erhöhung der Tabaksteuer beschlossen. Womit Raucher konkret rechnen müssen, sollte auch der Bundesrat zustimmen, erklärt Ilias Sahner aus Berlin.
2: Ja, Zigaretten werden in den nächsten Jahren Schritt für Schritt teurer. Eine Packung mit 20 Zigaretten kostet aktuell im Schnitt so gut 8 Euro. Bis 2030 könnte der Preis dann auf knapp 12 Euro steigen. Das wären dann fast 4 Euro mehr pro Packung. Und nicht nur Zigaretten werden teurer, auch Drehtabak, Shisha-Tabak und Liquids für E-Zigaretten werden stärker besteuert. Die Bundesregierung will die Steuer dann ab 2027 jedes Jahr erhöhen.
1: Außerdem hat der Bundestag zwei Auslandseinsätze der Bundeswehr verlängert. Die deutsche Marine kann sich damit bis Ende Oktober kommenden Jahres weiter mit maximal 350 Soldaten an der EU-Mission Aspides im Roten Meer beteiligen. Außerdem können bis zu 50 Bundeswehrangehörige weiter bei der UN-Blauhelm-Mission im Südsudan eingesetzt werden. Die Linkspartei hat im Streit um ein Instagram-Video von Bundeswirtschaftsministerin Reiche einen juristischen Erfolg erzielt. Die CDU-Politikerin muss das Video online zunächst entfernen. Das hat das Bundesverfassungsgericht entschieden und damit einem Eilantrag der Linken stattgegeben. Reiche hatte das Video wenige Tage nach dem Wahlsieg der Linken in Berlin auf der Seite ihres Ministeriums veröffentlicht. Darin wirft sie der Linken vor, offen Antisemitismus zu leben und den Juden in der Hauptstadt Angst zu machen. Dies sei schlecht für den Investitionsstandort Deutschland. Ein Sieg und eine Niederlage, das ist die Bilanz der deutschen Clubs in der Fußball-Europa League. Hoffenheim hat am Abend verloren, Leverkusen gewonnen. Aus der Sportredaktion Jan Möller.
3: Für Bayer Leverkusen war es beim polnischen Meister Lech Posen eine ganz klare Angelegenheit. Schon zur Pause lag der Bundesligist mit 3:0 vorn. Zweimal traf Schick per Elfmeter, einmal Tillmann und kurz vor Schluss dann auch noch Mazar. 4:0, es war der zweite Sieg im zweiten Spiel. Die zweite Niederlage hat die TSG Hoffenheim kassiert. 2:3 zu Hause gegen Beşiktaş Istanbul. Stimmungsmäßig auf den Rängen waren die Türken klar überlegen. Und sportlich war Beşiktaş zumindest in der zweiten Halbzeit das konsequentere Team. Im dritthöchsten Europapokalwettbewerb der Conference League spielt der aktuelle Bundesligaspitzenreiter SC Freiburg und der hat seine Auftaktpartie gewonnen, 3:2 gegen Jablonec aus Tschechien.
1: Das waren die Nachrichten. Das Wetter in Deutschland, oft trocken, gebietsweise Nebel. Tiefstwerte 15 Grad auf Sylt bis 2 Grad im Bayerischen Wald. Tagsüber nach Nebel heiter und trocken, im Nordwesten mehr Wolken, an der Nordsee ein paar Schauer. Die Höchstwerte liegen bei 16 bis 23 Grad. Am Samstag Wolken, auch Sonne und einige Schauer. Die Temperaturen hier 10 bis 18 Grad. Und am Sonntag im Osten freundlich, im Westen noch Regen. Die Temperaturen hier 8 bis 17 Grad. Die Zeit, es ist jetzt 0:03 Uhr.
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5: Im ersten Teil mit Aufnahmen aus den Archiven des Bayerischen Rundfunks. Am Mikrofon begrüßt Sie Carsten Fabian. Mit einem Flötenkonzert von Karl Reinicke wollen wir diese Sendung eröffnen. Mit dem Konzert D-Dur Opus 283, gespielt von Sebastian Jacot und dem Symphonieorchester des Bayerischen Rundfunks. Die Leitung hat June Merkel.

Das Flötenkonzert, D-Dur, Opus 283 von Karl Reinicke, in einer Aufnahme vom Preisträgerkonzert des ARD-Musikwettbewerbs im September 2015. Mit Sebastian Jacot und dem Symphonieorchester des Bayerischen Rundfunks. Die Leitung hatte June Merkel. Das Phoenix-Quartett spielt jetzt das Streichquartett Opus 77 Nummer 2 von Joseph Haydn.

Joseph Haydns Streichquartett F-Dur, Opus 77, Nummer 2, interpretiert vom Phoenix-Quartett. Nicolas Dautricourt und Fabien Boudot, Violine, Christophe Goguet, Viola und Manuel Fischer-Dieskau, Violoncello. Die Aufnahme entstand 2009 im Kulturforum Fürth. 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Auf dem Programm jetzt die Psalmensinfonie von Igor Strawinsky. Wir hören den Chor und das Symphonieorchester des Bayerischen Rundfunks unter Leitung von Lorin Marzell.

Das war die Psalmensinfonie von Igor Strawinsky in einer Produktion von 1997 mit Chor- und Symphonieorchester des Bayerischen Rundfunks unter Leitung von Lorin Marsell. 1.14 Uhr ist es, Sie hören das ARD-Nachtkonzert, jetzt mit Musik von Jean Fonsex, L'Horloge de Flore für Oboe und Orchester. Solist ist Lajos Lenčeš. Das Münchner Rundfunkorchester begleitet unter Leitung von Werner Andreas Albert.

L'Horloge de Flore, die Blumenuhr von Jean Fonsex. Die Solo-Oboe spielte Lajos Lencsés, Werner Andreas Albert dirigierte das Münchner Rundfunkorchester. Von Mikis Theodorakis folgt jetzt die Rhapsodie für Violoncello und Orchester, gespielt von Sebastian Hess und den Nürnberger Symphonikern, die Leitung hat John Carew.

Sebastian Heß war der Solist in der Rhapsodie für Violoncello und Orchester von Mikis Theodorakis. John Carew dirigierte die Nürnberger Symphoniker. Bis zu den 2 Uhr Nachrichten hören wir jetzt noch Paul Crossley mit dem Danse Bohémienne von Claude Debussy.

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1: Um 2 Uhr mit Katja Kindermann. Rauchen wird in den nächsten Jahren deutlich teurer. Der Bundestag hat am späten Abend eine Erhöhung der Tabaksteuer beschlossen. Womit Raucher konkret rechnen müssen, sollte auch der Bundesrat zustimmen, erklärt Ilias Sahner aus Berlin.
2: Ja, Zigaretten werden in den nächsten Jahren Schritt für Schritt teurer. Eine Packung mit 20 Zigaretten kostet aktuell im Schnitt so gut 8 Euro. Bis 2030 könnte der Preis dann auf knapp 12 Euro steigen. Das wären dann fast 4 Euro mehr pro Packung. Und nicht nur Zigaretten werden teurer, auch Drehtabak, Shisha-Tabak und Liquids für E-Zigaretten werden stärker besteuert. Die Bundesregierung will die Steuer dann ab 2027 jedes Jahr erhöhen.
1: Beim EU-Gipfel in Brüssel hat es keine Einigung über den nächsten langfristigen Haushalt gegeben. Deshalb wollen die EU-Spitzen nun in den nächsten Wochen einen Kompromissvorschlag erarbeiten. Aus Brüssel Andreas Meyer-Feist.
3: Deutschland und andere Länder, die hohe EU-Mitgliedsbeiträge aufweisen, lehnen den Vorschlag der EU-Kommission, aber auch den des EU-Parlamentes ab. Beide Vorschläge sehen deutliche Steigerungen vor. Dabei geht es um insgesamt 2 Billionen Euro von 2028 bis 2034. Deutschland, Österreich, die Niederlande und Schweden wollen den Entwurf um mehrere hundert Milliarden Euro kürzen. Nun liegt es am EU-Ratspräsidenten, den Knoten in den kommenden Wochen zu lösen. Ein Sondergipfel im November soll dann den Durchbruch bringen.
1: An einer Grundschule im US-Bundesstaat Oregon sind Schüsse gefallen. Medienberichten zufolge wurden 3 Kinder und ein Erwachsener getötet. Die Polizei der Stadt Bend hatte in einer ersten Stellungnahme zunächst von mindestens 2 Verletzten gesprochen. Sie bestätigte, dass der mutmaßliche Schütze tot ist. Er sei kurz nach dem Notruf erschossen worden. Ob von Polizisten oder von einer anderen Person, ist noch offen. Und noch 2 Ergebnisse aus der Fußball-Europa League. Bayer Leverkusen hat am Abend beim polnischen Meister Lech Posen mit 4:0 gewonnen. Die TSG Hoffenheim unterlag dagegen Beşiktaş Istanbul mit 2:3. In der Conference League konnte sich der SC Freiburg mit 3:2 gegen den tschechischen Erstligisten Jablonec durchsetzen. Das waren die Nachrichten. Das Wetter in Deutschland. Oft trocken, gebietsweise Nebel. Tiefstwerte 15 Grad auf Sylt bis 2 Grad im Bayerischen Wald. Tagsüber nach Nebel heiter und trocken, im Nordwesten mehr Wolken, an der Nordsee ein paar Schauer. Die Höchstwerte liegen dann bei 16 bis 23 Grad. Am Samstag Wolken, auch Sonne und einige Schauer, 10 bis 18 Grad. Und am Sonntag im Osten freundlich, im Westen noch Regen. Die Temperaturen liegen dann bei 8 bis 17 Grad. Die Zeit, es ist jetzt 2:03 Uhr.
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4: Und wir starten in diese Runde mit dem Deutschen Symphonieorchester Berlin. Ton Koopmann dirigiert die Sinfonie Nummer 20 von Wolfgang Amadeus Mozart.